den Herrn, lobt ihn in himmlischen Höhen. Lobt ihn alle seine Engel, lobt ihn alle seine Heere. Lobt ihn Sonne und Mond, lobt ihn alle funkelnden Sterne. Lobt ihn ihr weiten Himmel und ihr Ozeane über dem Himmel. Sie alle sollen den Namen des Herrn loben, denn sein Befehl rief sie ins Dasein. Er stellte sie für immer an ihren Platz. Er gab den Gestirnen eine feste Ordnung. Ihre vorbestimmte Bahn verlassen sie nicht, denn sein Name steht hoch über allem.

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2: Würzburg, 25. Juni 2021. Ein Mann läuft mit einem Messer durch die Innenstadt und tötet 3 Frauen. 9 weitere Menschen werden schwer verletzt. Es ist heller Nachmittag, mitten in der Altstadt. Ein Ort, an dem man einkauft, flaniert, Kaffee trinkt und plötzlich ist nichts mehr so, wie es war. Dr. Marion Schowalter war mittendrin. Nicht als Augenzeugin, aber als Psychotherapeutin. Sie hat danach die Scherben aufgesammelt. Sie hat nach dem Anschlag 2021 ein ganzes Team von Traumatherapeuten ausgebildet, das Überlebende, Angehörige und Ersthelfer betreut hat. Dr. Marion Schowalter ist psychologische Psychotherapeutin in Würzburg, spezialisiert auf Traumatherapie. Aber ihr Engagement reicht inzwischen weit über Deutschland hinaus. Sie bildet Traumatherapeuten in der Ukraine aus, Menschen, die Soldaten behandeln, die aus dem Krieg zurückkommen und oft bald wieder dorthin zurück müssen. Frau Dr. Schowalter, erst einmal herzlich willkommen und vielen Dank, dass Sie sich bereit erklärt haben zu diesem Gespräch.
3: Ja, vielen Dank. Ich freue mich.
2: Frau Dr. Schowalter, ich fange mal mit einem persönlichen Bild an. Wenn Sie sich selbst als Kind oder junge Frau vor Augen rufen, was war das für ein Mensch, der da aufgewachsen ist? Meine Frage zieht natürlich so ein bisschen in die Richtung, wie sind Sie zur Psychotherapie gekommen?
3: Oh, ich war ein fröhliches, aufgewecktes, lebendiges Kind. Und ich glaube, Psychotherapie wäre nicht das gewesen, was man mir sofort auf den Leib geschrieben hätte.
2: Was war denn mal früher Ihr Traum? Was wollten Sie werden?
3: Ich wusste ehrlich gesagt nicht. Aber also, ich bleibe mal dabei. Also vom Psychotherapeuten denkt man ja eher, dass sie sitzen, lange zuhören und empathisch lächeln. Das ist ja auch richtig. Aber das sind jetzt nicht meine Hauptstärken.

0: das Gefühl, wenn Erwachsene sprechen, verstehe ich, worum es geht, auch wenn die nichts sagen. Also ich meine, dass ich schon recht früh eine hohe Intuition hatte, was zwischen Menschen passiert. Also das meine ich, ohne dass die sich unterhalten haben, habe ich verstanden, was im Raum passiert.
1: Psychologische Psychotherapeuten fallen eben nun mal nicht vom Himmel. Ihr Ausbildungsweg war ja lang. Studium, Ausbildung, Praxis. Was hat Sie in dieser Zeit am meisten geprägt? Gab es Momente, in denen Sie vielleicht auch mal gezweifelt haben, ob Sie den richtigen Weg eingeschlagen haben?
0: Ich habe Psychologie studiert, einfach weil ich es sehr interessant fand und sehr vielseitig. Und ich konnte mir während des Studiums noch gar nicht vorstellen, dass ich mal jemand sein werde, der für andere da ist und in dieser Form hilft. Ich habe gedacht, das ist jetzt nicht meine Hauptbegabung.
1: Sie arbeiten in Würzburg, das heißt in einer Stadt mit einer lebendigen kirchlichen und christlichen Gemeinschaft. Spielt eigentlich Ihr eigener persönlicher Glaube in Ihrer therapeutischen Arbeit eine Rolle? Und wenn ja, wie dürfen Sie das überhaupt in Ihrem Therapieraum einbringen?
0: In dem direkten Kontakt mit Patienten spielt es eher eine Rolle, die im Hintergrund da ist. Also Wertschätzung, die Hoffnung, dass Menschen eine Zukunft haben, dass man Schwierigkeiten überwinden kann. Also eher so. Und im direkten Kontakt spielt der Glaube nicht, also keine Rolle.
1: Da stellen Sie sich sozusagen ein Stück hinten an.
0: Ja.
1: Als Psychotherapeutin hören Sie ja immer wieder auch sehr schwere Schicksale, Frau Dr. Schowalter. Was schützt Sie selbst? Wie sorgen Sie für sich?
0: Ich höre viele Schicksale, ja, das ist wahr. Was mir hilft im Gespräch, ist, dass ich weiß, dass man Schwierigkeiten überwinden kann, dass es kompetente Hilfe gibt und dass auch aus Lebenskrisen was Gutes entstehen kann. Das ist eine Hoffnung, die ich im Gespräch habe. Das hilft mir schon sehr.
1: Lassen Sie uns mal zurückspringen in das Jahr 2021. Der 25. Juni. Wie haben Sie persönlich von dem Messeranschlag am Barbarossa-Platz damals erfahren? Wo waren Sie? Was haben Sie in diesem Moment gedacht und gefühlt?
0: Ich weiß es noch genau. Es war 17 Uhr, ich hatte gerade eine Therapie beendet, eine Traumatherapie, und plötzlich wurde es sehr laut vor unserer Praxis. Die liegt ungefähr nur 100, 200 Meter vom Barbarossa-Platz entfernt, der ist gerade um die Ecke, und es fuhren ganz schnell ganz viele Polizeiautos, Rettungswagen an unserer Praxis vorbei. Es wurde sehr laut und ich dachte, da ist jetzt was Schlimmes passiert. Und ich hatte eher so gedacht, ein Straßenbahnunglück um die Ecke, aber an sowas hatte ich nicht gedacht. Und dann kamen relativ schnell über Social Media schon erste Videos, Bilder von dem Messerattentat. Und dann haben wir es nicht glauben können.
1: Sie haben danach ein Team von Traumatherapeuten und Therapeutinnen aufgebaut und koordiniert. Wie ging das praktisch vonstatten in den ersten Stunden, so in den ersten Tagen? Was ist in so einer Situation das allererste, was getan werden muss?
0: Als allererstes gibt es Fachkräfte, die sogenannte psychosoziale Notfallversorgung aus Ersthelfern. Die sind da und unterstützen Opfer. Meistens sind die in einem benachbarten Restaurant, irgendwo, wo Platz ist, und reichen Kaffee und Wasser und sind für Gespräche da. Und ich wusste, das läuft in Würzburg gut. Die sind ein gespieltes Team und ich habe das auch mitbekommen aus der Distanz, die waren da. Aber suchen Sie mal einen Psychotherapieplatz und suchen Sie mal einen Traumatherapieplatz. Nicht nur für ein oder zwei Leute, sondern für 40, 50, 80 Leute.
1: Also wir reden jetzt von vielen Augenzeugen, Menschen, die in irgendeiner Form das mitbekommen haben, möglicherweise direkt betroffen waren, weil es ein Angehöriger war, aber vielleicht auch, weil sie einfach schlicht zufällig Augenzeuge geworden sind.
0: Ganz genau. Sie haben ja vorhin gesagt, es war im Herzen von Würzburg. Es war ein schöner Freitagnachmittag, die Sonne schien und jeder Würzburger kann Ihnen heute noch sagen, was er an diesem Nachmittag gemacht hat. Manche waren am Barbarossa-Platz, manche wussten, sie wollen da heute noch hin. Andere haben gesagt, wo sind meine Kinder? Die sind doch in der Stadt. Also jeder hatte irgendeine Art von Bedrohungsszenario oder hat halt gesagt, ich kenne doch den Platz, was ist da nur passiert? Und es waren 200.

0: Einsatzkräfte und 80 registrierte Augenzeugen.
1: Meine Güte.
0: Also Großschadensereignis. Und sowas hatten wir in Würzburg in dieser Form noch nicht.
1: Jetzt hat ja jeder dieser Menschen, ob das jetzt ein Polizist war, ein Ersthelfer, ein Zeuge, was Sie alles aufgezählt haben, ja auch durchaus unterschiedliche Bedürfnisse. Haben Sie das irgendwie in Ihrem Team aufgeteilt? Wie muss ich mir das vorstellen?
0: Erstmal ist ja die Frage, wo bekommen wir ambulante Psychotherapieplätze her? Und ich habe dann bei der Stadt Würzburg angerufen und habe gesagt, wir haben hier ein Problem, wir bräuchten Unterstützung jetzt. Und ich würde am Wochenende die ersten Therapeuten ausbilden. Es gibt inzwischen hocheffektive Traumatherapiemethoden, die müssen die Therapeuten aber zusätzlich lernen. Normalerweise ist das nicht im normalen Ausbildungskurriculum. Und dann habe ich rumgefragt bei Praxen und bei meinen Kollegen und es hat sich ganz schnell ein Team gefunden, die gesagt haben, wir würden das gerne lernen. Wir wurden unterstützt und dann konnte dieser Kurs stattfinden und dann hatten wir plötzlich von den Therapeuten, jeder hatte dann ein paar Therapieplätze frei und hatte auch die Kompetenz, diese Therapiemethode anzuwenden. So, und jetzt ist ja die Frage, wie kommen die Leute, also die Betroffenen, zu den Therapeuten? Und dann kam die Idee auf, wir gründen eine Traumaambulanz. Es gab schon eine Hochschulambulanz und die widmen wir jetzt um in eine Traumaambulanz, sodass die Leute wissen, wo sie hin können. Da gab es ja ein Sekretariat, da konnten sie anrufen und haben ein Erstgespräch bekommen. Und dann haben wir erstmal geschaut, jetzt zu Ihrer Frage, was brauchen die? Brauchen die vielleicht erstmal nur ein Gespräch? So eine Beruhigung ist. Viele Traumata werden von alleine verarbeitet oder wäre es gut, wenn die jetzt eine Therapie kriegen?
1: Jetzt gab es vermutlich Menschen, die sich relativ schnell an Sie gewendet haben, aber manchmal kommen ja Symptome erst nach Wochen oder Monate später. Wie haben Sie dafür gesorgt, dass Betroffene auch dann noch nach dieser ersten Akutphase Unterstützung bekommen haben?
0: Das ist eine gute Frage. Ich war erstmal erstaunt, dass wenig Leute kamen und wir haben dann nochmal intensiv Werbung gemacht. Ich bin dann auch zu den Opferveranstaltungen hin, habe mich vorgestellt und haben die Leute gesehen, so sieht eine Traumatherapeutin aus. Und es kam dann halt auch zu einem persönlichen Bezug und dann kamen Leute. Also es war das allererste Mal und wir haben viel Aufklärungsarbeit geleistet. Also über Zeitung, über Radio und wir haben auch Leute versorgt, die direkt als Helfer vor Ort waren. Und das ist ein Multiplikatoreneffekt. Wenn Helfer wissen, da gibt es eine effektive Methode und Möglichkeit, sich unterstützen zu lassen, dann hat es viel Auswirkungen.
1: Zu den Helfern gehörten ja auch Menschen mit unwahrscheinlich Zivilcourage. Da gab es Leute, die mit Stühlen eingegriffen haben und den Täter gestoppt haben. Was macht das mit einem Menschen, wenn man mitten in so einer Situation plötzlich selbst handelnder ist, selbst handeln muss?
0: Ja, also es gab Menschen, die haben zugeschaut, es gab Menschen, die haben das Weite gesucht und es gab Menschen, die haben angegriffen. Ganz unterschiedliche Reaktionen. Ich glaube, man kann vorher gar nicht sagen, wie man reagiert. Und die, die nach vorne gegangen sind und angegriffen haben, da hatte ich auch ein paar in der Ambulanz, für die war es im Nachhinein schwierig, oh, was hätte mir denn passieren können? Also wo Ihnen das bewusst geworden ist, das war ja wirklich eine sehr schwierige und gefährliche Situation. Mhm. Na, und die, die weggelaufen sind, die hatten ein schlechtes Gewissen. Ich bin ein Feigling, ich bin schuld, ich hätte doch helfen können. Also jeder hatte dann mit der Reaktion auch ein Thema.
1: Ja. Was hat Sie in der Arbeit nach den Anschlägen persönlich am meisten erschüttert? Was waren Dinge, wo Sie selbst am meisten mit zu kämpfen hatten?
0: Es gab ein paar Einzelschicksale, die ich berührend und schlimm fand. Also Opfer, die zuschauen und die leicht verletzt wurden, das ist ja was, das ist, nur damit kann man umgehen, das kann sich verändern, kann man verarbeiten. Aber ein junges Mädchen hat ihre Mutter verloren. Die Mutter hat sich schützend über sie geworfen. Und das ist halt was. Eine 12-Jährige, die wächst jetzt ohne ihre Mutter auf. Das ist schlimm. Eine andere Frau, die hat überlebt, die wurde schwer verletzt und die ist seither querschnittsgelähmt. Also das ist, sind Sachen, die schlimm sind.
1: Ja. Was hat Sie selbst in dieser Zeit damals getragen? Wo haben Sie, ich sag mal, Kraftquellen gehabt? Ich kann mir vorstellen, dass man manches Mal sicherlich aus einem Arbeitsalltag herauskam, der eigentlich kein Alltag wahrscheinlich war. Und sie konnten ja auch nicht wahrscheinlich alles zu Hause bei ihrem Ehepartner abladen. Oder wie sind Sie selbst damit umgegangen?
0: Was mir damals viel geholfen hat, war, dass ich Unterstützung bekommen habe von einer erfahrenen Kollegin, die sich mit Akuttrauma auskennt. Und auch, dass sich Türen geöffnet haben. Also die Hilfe wurde angenommen und wir konnten effektiv helfen. Wenn man sieht, dass jemand nach einer Behandlung erleichtert den Raum verlässt, dann ist das was sehr zufrieden macht. Und ich glaube, die Tatsache, dass wenn man den ganzen Tag Traumata hört, dass das auch irgendwann anstrengend ist, das war in dieser Zeit noch gar nicht wichtig. Also das merkt man erst mit der Zeit, dass es anstrengend ist, sehr viele schlimme Schicksale zu hören.
1: Ich weiß nicht, ob diese Frage Sie in Ihrer Professionalität trifft, Frau Dr. Schowalter. Sind Sie an irgendeinem Punkt auch abgestumpft, sage ich jetzt mal? Gab es einen Punkt, wo Sie auch einfach Sachen nicht mehr so richtig an sich ranlassen konnten?
0: Also das, wenn ich jetzt auf die Messattacke schaue, nein. Aber jetzt bin ich ja auch schon seit 5 Jahren die Leitung dieser Traumaambulanz und höre viele Schicksale. Und ich merke, dass manche berühren mich mehr und andere berühren mich weniger. Und ich denke nicht, dass es um Abstumpfung geht, sondern dass ich bei manchen Schicksalen dass es mir leichter fällt, eine professionelle Distanz zu halten. Die muss ich aber auch bei denen halten, wo es mich berührt. Also wo es mich sehr berührt und wo es mich nachhaltig beschäftigt. Meistens sind das Themen, die irgendwas mit mir zu tun haben. Also wenn dann ein 23-Jähriger durch einen Motorradunfall umkommt oder wenn eine 18-Jährige, ich mag jetzt keine schaurigen Geschichten erzählen, ne, aber das sind halt das Alter meiner Kinder. Ne, und das habe ich auch schon bei den Kollegen gemerkt, intuitiv berührt einen das mehr. Auch wenn man sagt, das ist jetzt nicht mein Kind, sondern ich bin jetzt in der Helferrolle und ich unterstütze mein Gegenüber, ist das was, das trifft einen da mehr. Also so handhaben wir es auch in der Traumaambulanz, ne? Dass die jungen Kolleginnen, die haben jetzt kleine Kinder, die sagen, ich möchte halt jetzt nicht die Fälle behandeln, wo es um kleine Kinder geht. Und dann sage ich, mache ich gern, kann ich gut übernehmen, aber andere Sachen macht dann jemand anders. Da teilen wir uns ganz gut auf.
1: Ich hatte vorhin so die Frage gestellt, ob auf Sie jemand zugekommen ist und die Frage nach Gott in diesem ganzen Geschehen, wenn wir an dieses Messerattentat von Würzburg zurückdenken, gestellt hat. Haben Sie sich selbst mal die Frage gestellt? War es für Sie mal ein Ringen mit Gott in irgendeiner Form?
0: Nee, tatsächlich nicht. Weil es war eine Person und sowas kann passieren. Das fand ich nicht so vom Ausmaß so unglaublich, wie manchmal, was jetzt halt in den großen Kriegen passiert mit der Ukraine. Das finde ich herausfordernder, dass es irgendwie da keine Ruhe mehr gibt. Ne?
1: Ja. Sie haben automatisch den Bogen zu meinem nächsten Thema, über das ich gern mit Ihnen sprechen möchte, geschlagen. Es ist jetzt ein großer Sprung. Sie bilden Traumatherapeuten in der Ukraine aus. Wie ist es dazu gekommen? Wer hat Sie angesprochen? Sie sind ja nicht auf die Ukraine sozusagen zugegangen. Man ist auf Sie zugekommen, ne?
0: Wir hatten im Rahmen des Messerattentats hatten wir intensiv Kontakt mit Polizei, Justiz und auch mit der Stadt. Und die haben auch gemerkt, wie effektiv wir arbeiten und dass das was bringt. Und unser Oberbürgermeister, ein sehr engagierter Mann, der ist in unsere Partnerstädte in die Ukraine gefahren, weil er das regelmäßig macht und schaut, wo er helfen kann. Und er war auch in den Kliniken und hat gemerkt, wie hoch das Bedürfnis und die Not ist, die Menschen dort leiden und dass Traumatherapie notwendig ist. Und dann kam er auf mich zu und hat gesagt, ihr seid doch hier so kompetent, können wir da nicht mal was in die Ukraine tragen? Er hat mir dann erzählt, dass die Kunsttherapie machen, dass die malen, dass die töpfern, das sind alles wichtige Dinge. Aber inzwischen gibt es halt auch noch ein paar andere Verfahren. Also die gerade von der Messerattacke, ne, die wir verwendet haben, die Therapiemethode ist halt, sag ich, relativ leicht zu lernen, das sogenannte EMDR. Und die Methode der Wahl bei Akuttrauma.
1: Ich selbst bin jetzt im Vorteil. Ich habe mal so ein Vorführvideo von Ihnen gesehen. Beschreiben Sie doch nochmal dieses EMDR. Was passiert da?
0: Das EMDR ist ein Verfahren zur Traumabearbeitung mittels Augenbewegung. Das ist was Ungewöhnliches, deshalb erkläre ich es immer gern mit dem, wie es entdeckt wurde. Es war eine Amerikanerin, die hatte selber ein Trauma erlebt und es war zwar nicht mehr, sie hatte Krebs und Krebsleiden war zwar geheilt, aber sie hatte Angst, sie könnte noch Krebs bekommen. Und mit diesen Bildern und mit diesen negativen Gefühlen ging sie sonntags durch den Park, so die Geschichte. Ja. Und sie hat Vögel beobachtet. Es saßen welche auf dem Boden und es saßen welche auf dem Baum und hat sie die Augen hin und her bewegt, während sie diesen inneren Bildern hatte, sie könnte wieder Krebs bekommen und es geht ihr nicht gut. Und sie hat gemerkt, dass während sie die Augen bewegt hat, dass dann diese Bilder immer weiter in den Hintergrund getreten sind, immer diffuser wurden und Hoffnung aufkam. Das fand sie sehr ungewöhnlich, dass während sie die Augenbewegung gemacht hat, das passiert ist, ist ja auch ungewöhnlich. Das hat sie dann am nächsten Tag mit ihren Kollegen probiert, da hat es auch funktioniert und dann hat sie die erste Studie gemacht. Und seither gibt es unglaublich viele Studien, sodass der wissenschaftliche Beirat 2006 in Deutschland gesagt hat, das ist eine wissenschaftlich anerkannte und hochwirksame Methode. Inzwischen wird es empfohlen, als die, neben einer anderen, als die Methode bei einer posttraumatischen Belastungsstörung.
1: Jetzt helfen Sie mir nochmal, um das besser zu verstehen. Da kommt ein Soldat vom Kampfeinsatz, schwer traumatisiert, hat schlimmste Dinge erlebt. Ich versuche mich, obwohl ich es nicht kann, mich mal in diesen Menschen hineinzuversetzen. Ich wünsche mir wahrscheinlich, wenn ich überhaupt sprachfähig bin in dieser Situation, ja jemanden, dem ich das einfach alles mal erzählen kann, und der mir sagt, boah, das ist ja richtig schwer, was du da gesehen hast, der Verständnis für mich aufbringt. Und jetzt kommt da einfach so eine Therapie, jetzt bewegen Sie mal die Augen rechts und links. So läuft es wahrscheinlich nicht ab, oder?
0: Erste Korrektur. Ja. Wir wissen von den Kolleginnen und Kollegen, dass viele Soldaten nicht drüber sprechen möchten. Das ist eine schambesetzte Situation, weil sie irgendwas gesehen haben, was nicht gut war und sie leiden darunter. Und manchmal, wenn es ausgesprochen wird, dann ist es im Raum und dann ist es vielleicht noch schwerer zu ertragen. Ganz viele wollen nicht drüber sprechen. Ne? EMDR geht auch ohne, dass man drüber spricht. Allein, wenn man das Bild ins Bewusstsein holt und es vom inneren Auge sieht, würde das schon helfen. Es geht nicht darum, alles zu erzählen. Weil das weiß man aus Traumatherapie, also viele, die einen sexuellen Übergriff erlebt haben, wollen nicht drüber sprechen, weil es zu schambesetzt ist. Also das wollte ich gerade mal noch so in Frage stellen, dass das nicht bei jedem Trauma so ist.
1: Finde ich sehr interessant, dass Sie das sagen, weil man ja oft so langläufig hört, ja, wenn etwas ausgesprochen ist, dann verliert es Macht. Das muss nicht zwingend in jedem Kontext so sein.
0: Es muss halt beim Trauma dann oft ausgesprochen werden. Also bei Dingen, die nicht so ganz schlimm ist, da gebe ich Ihnen recht, ne? Man erzählt es. Und dann verliert es die Macht. Aber wenn es schon ganz viel Macht hat und ich hole es aus dem Dunkeln raus, dann kriegt es erstmal viel mehr Raum und Macht.
1: Wie konkret sieht diese Ausbildung aus? Wie agieren Sie da? Wo findet sie statt? Ist das in der Ukraine selbst? In den Sicherheitszonen? Wie viele Menschen haben Sie bisher ausgebildet?
0: Wir haben das so organisiert, dass wir Traumatherapeuten oder Therapeuten, die in Kliniken arbeiten, eingeladen haben oder an der Front eingeladen haben, nach Würzburg zu kommen. Wir hätten auch genauso in die Ukraine gehen können, aber wir dachten, es wäre gut, wenn die eine Woche hier sein könnten und mal ein bisschen Ruhe haben. Also die haben jede Nacht Luftalarme, Luftangriffe und das dachten wir, das wäre vielleicht auch mal ein Nebeneffekt, dass sich Leute auch ganz auf die Ausbildung konzentrieren können. Also für eine Woche haben wir sie eingeladen zu kommen. Das war für manche nicht so ganz einfach. Also Soldaten, Männer, Psychotherapeuten, die gleichzeitig Soldaten sind, dürfen eigentlich nicht kommen. Auch männliche Therapeuten dürfen nicht kommen. Die haben dann teilweise eine Sondergenehmigung bekommen, weil die eigentlich an der Front sein müssten. Und dann kamen die her und wir haben halt innerhalb von einer Woche die geschult Und dann im Nachhinein noch 6 Monate lang begleitet über Videosupervision, haben die ihre Fälle berichtet und wir haben die angeleitet, das dann zu vertieft zu lernen.
1: Die Menschen, die Sie ausbilden, behandeln Soldaten, die von der Front zurückkommen. Das ist doch eine völlig andere Ausgangslage als die zivile Traumatherapie, denke ich mal. Der Soldat muss in vielen Fällen wieder zurück in den Kampf. Was bedeutet das für die Therapie? Was kann man da überhaupt leisten, wenn das Trauma letztendlich dann noch weiter andauert?
0: Sehr gute Frage. Wir haben hier eine neue Situation. Es gibt Traumata, die dauern noch an. Und die gibt es in der Welt normalerweise selten. Aber da haben wir, das nennt sich Ongoing Trauma, also klar.
1: Ein anhaltendes
0: Trauma. Und wir haben relativ wenig Wissen darüber. Und in der Ukraine entsteht sehr viel Kompetenz und Wissen, wie wir damit umgehen können. Und sie lernen von uns die Basismethode und inzwischen sind die auch schon so kompetent, dass wir inzwischen einiges von den Ukrainern lernen können, wie man mit so einer Dauerbelastung umgeht. Das hatten wir im Zweiten Weltkrieg. Wir hatten es während Corona, aber lag nicht so stark, kann man nicht vergleichen. Aber sonst gibt es in der Regel wenig traumatische Situationen, die vergleichbar sind. Und da wird sehr viel Erfahrung gemacht. Und Sie haben recht, was mache ich denn mit jemand, der dann zurück muss an die Front nach 4 Wochen? Mache ich mit dem eine Aufarbeitung der Traumatherapie, also des traumatischen Geschehens? Also mache ich mit dem überhaupt eine Traumatherapie oder stabilisiere ich den? Und da wissen wir inzwischen, dass viele Therapeuten erstmal stabilisieren und manche Soldaten, die sagen, ich möchte aber gerne darüber sprechen und ich möchte das gerne aufarbeiten, denen bieten sie es an.
1: In der klassischen Traumatherapie geht es ja darum, das Erlebte zu verarbeiten und einen sicheren inneren Ort zu finden. Aber was, wenn der äußere Ort nicht sicher ist und es ihn vielleicht auch nie wieder geben wird, zumindest nicht in absehbarer Zeit? Welche therapeutischen Ansätze funktionieren da trotzdem?
0: In der Traumatherapie, die effektiv ist, geht es darum, sich mit dem Trauma auseinanderzusetzen. Traumafokussierte Psychotherapie heißt das Stichwort. Und es ist gut, wenn es irgendwo einen inneren sicheren Ort gibt, wo ich mich nach der Traumatherapie hinflüchten kann. Das stimmt. In der Ukraine gibt es keinen äußeren sicheren Ort und aber hoffentlich bei vielen einen inneren sicheren Ort. Und trotzdem kann man Traumatherapie machen, wenn ich den inneren sicheren Ort habe oder wenn da Leute sind, die danach bei mir sind und mich unterstützen. Also nach einer belastenden Therapie oder nach einer intensiven Therapie. Wir haben das auch in der Ausbildung gemerkt, man macht so Stabilisierungsübungen und bittet die Leute, einen schönen Moment zu suchen. Der wird dann verstärkt und man versetzt sich nochmal in das schöne Gefühl rein oder auch einen inneren sicheren Ort zu fühlen. Und es war so, wie Sie sagen, manche Leute sind zusammengebrochen, haben angefangen zu weinen. Also der eine, weil er halt als schönen Moment den Norwegen-Urlaub von vor drei Jahren hatte und der ihm wurde bewusst, das hat er nicht mehr mit seinen zwei Söhnen, die jetzt an der Front sind. Und er kann ja auch nicht mehr nach Norwegen im Moment. Das war für ihn dann eher belastend als eine Ermutigung oder nach eine Ressource. Und die andere hat gemerkt, es gibt ja gar keinen inneren sicheren Ort mehr. Es gibt ja auch keinen äußeren mehr. Und was wir dann dazu übergegangen sind, es standen Blumen in der Mitte vom Raum. Und manche haben dann gesagt, aber die Blumen sind jetzt da und die sind schön und die gehen auf und das gibt mir gerade Kraft oder ich habe einen Kaffee in der Hand oder ich freue mich über eure Freundlichkeit, dass ihr uns eingeladen habt und dass ihr uns hier unterstützt, dass wir unseren Landsleuten effektiv helfen können. Also es wurden viel unmittelbarere Momente gefunden. Das war dann halt, was da war. Da habe ich draus gelernt, ne? Ich habe erst gedacht, machen wir halt das, was wir sonst auch für Traumatherapeuten machen, aber das hat nicht funktioniert.
1: Soldaten haben ja oft eine ganz andere Haltung zu psychischer Verwundbarkeit als zivile Patienten. Ich bin ein Kämpfer, ich zeige keine Schwäche. Das ist Ihnen ja sicherlich auch und Ihren Kollegen und Kolleginnen in der Ukraine auch begegnet, diese Haltung, ne?
0: Ich erfahre das ja immer durch meine Kolleginnen, die ich ausbilde. Die erzählen mir dann, mit welchen Herausforderungen sie zu tun haben und weiß, dass Soldaten natürlich anders sind. Also eher, man erzählt eigentlich das Trauma nicht. Aber wenn die merken, das, was in der Therapie läuft, bringt was, dann kommen die auch. Und dann wollen die auch.
1: Eine gewisse Zielorientierung.
0: Ja, dann wollen die das auch. Stärker, also, ne, das wird dann erzählt und das ist eine gute Sache, geh da auch hin und dann setzt sich das fort. Und natürlich, Soldaten, mit Soldaten arbeiten ist was anderes wie mit Zielpersonen. Aber diese Menschen, die machen ja den ganzen Tag nichts anderes. Das heißt, die können sich sehr gut auf diese Gruppe, ja, einstellen.
1: Haben Sie selbst auch persönlich Soldaten kennengelernt? Sind Sie bei
0: Ihnen? Ich war in der Ukraine und habe mir die Einrichtung angeschaut, also die Kliniken. Und wir haben von Würzburg aus auch eine ganze eigene Traumastation aufgebaut und finanziert. Also das DAHW, Deutsche Aussätzigenhilfswerk, hat das unterstützt durch Spendengelder. Und das haben wir eingeweiht und angeschaut. Und da habe ich auch mit Soldaten, kam ich in Berührung. Aber ich habe mich nicht mit denen unterhalten. Es ist schon anders in diesen Kliniken. Es sind viele junge Männer, die ohne und Arme und Beine da sitzen, auf dem Bett sitzen und du denkst, das ist doch jetzt einer, der ist 25. Normalerweise bei uns studieren die und sind irgendwo sonst in der Welt unterwegs und leben ihr Leben und die sitzen hier ohne erstmal Perspektive.
1: Ja, das eine, was Sie so, ja, sag mal, erschütternd schildern, sind die Soldaten selbst. Aber wie geht es eigentlich, wie haben Sie die Therapeutinnen und Therapeuten erlebt? Wie geht es denen? Die Menschen, die Sie ausbilden, tragen ja oft doppelt. Sie leben selbst im Krieg, haben vielleicht selbst Angehörige an der Front und behandeln gleichzeitig traumatisierte Soldaten. Was tun Sie, um auch diese Menschen zu unterstützen?
0: Also erstmal dreimal Hut ab vor diesen Menschen. Ich sehe die ja regelmäßig in der Zoom-Konferenz. Das heißt, ich kenne die gut, auch über jetzt eine längere Zeit. Und ich bin immer wieder berührt, wie motiviert, wie widerstandsfähig diese Menschen sind. Weil die gehen jeden Tag wieder in die Klinik und arbeiten manchmal mehr als wir und vielleicht noch am Wochenende und unterstützen andere mit viel Hoffnung. Und ich merke natürlich, die eine sagt, mein Mann ist jetzt an der Front oder er ist nicht zurückgekommen. Das sind Extremsituationen. Oder manchmal schauen die auch alle ganz müde in die Kameras rein. Also es ist anders, aber ich bin immer wieder berührt, wie viel Energie da noch ist trotzdem. Sie sagen dann, naja, wir müssen ja weitermachen, wir haben ja keine Wahl. Und das stimmt. Also sie müssen weitermachen. Also aufgeben gibt's nicht. Wobei es in der Ukraine auch viele gibt, die aufgegeben haben. Also Suizidrate ist recht hoch.
1: Ja. Frau Dr. Schuhwalter, ich würde gerne noch mal zu Ihnen kommen. Die Arbeit, die Sie dort getan haben, diesen Einblick, den Sie bei Ihren Kolleginnen und Kollegen bekommen haben, die dort in der Ukraine, diese Arbeit, die Sie ja auch so gewürdigt haben, was die Menschen dort leisten, was haben diese Erfahrungen mit Ihnen selbst gemacht? Hat sich der Blick auf diesen Krieg, auf ihr eigenes Leben, ihren eigenen Glauben, vielleicht ihren Blick auf das Menschsein ausgewirkt, irgendetwas vielleicht verändert?
0: Also auf jeden Fall mehr Demut und mehr Dankbarkeit für das, was wir hier haben. Also mit welchen Themen wir uns manchmal beschäftigen, das gibt's in der Ukraine jetzt halt nicht in dem Ausmaß. Also Konfrontation mit Leid, und zwar mit diesem Leid, stellt unser Leid auch nochmal in eine gute Position. Das finde ich immer, ja, es ist was Wohltuendes, was Gutes, weiß ich, es fällt mir kein gutes Wort ein, aber es kommt in eine gute Reihe dann. Na, wenn ich jetzt überlege, ja, ob ich jetzt ein bisschen Kopfweh habe oder nicht, oder ob das jetzt Streit mit irgendjemand, das ist mir alles dann relativ.
1: Ja, verstehe. Was wünschen Sie sich persönlich für die Zukunft, für Ihre Patientinnen und Patienten in Würzburg, für die Ukraine, ja, vielleicht sogar für die Weiterentwicklung der Traumatherapie hier in Deutschland und in der Ukraine?
0: Ich wünsche mir, dass der Krieg aufhört. Gerade habe ich so das Gefühl, wir arbeiten gegen Windmühlen, weil es einfach immer weitere Traumatisierungen gibt. Und dann wünsche ich mir, und da sind wir schon dran, dass wir viele Traumatherapeuten weiter ausbilden können und dass es nicht so wird wie bei uns nach dem Zweiten Weltkrieg, wo es über Jahre, Jahrzehnte noch zu spüren war, dass da Krieg ist. Es hat sich ja noch in den Familien weiter fortgesetzt. In meiner Generation hat man es auch noch gespürt. Und das soll anders werden, das wünsche ich mir. Also dafür haben wir bessere Möglichkeiten jetzt. Und also die Ukrainer sind hochintelligent, die auch suchen sich Unterstützung in der Welt, holen die Experten vor Ort und fangen jetzt schon an, Leute auszubilden. Man sieht es ne, in der Kriegsführung, da sind die ja auch ganz weit vorne dran. Da geht ja inzwischen ja auch unser Verteidigungsminister hin und schaut sich das an. Ne, und das lässt hoffen, dass sie da die Ressourcen in der Welt bündeln und dann das Land wieder aufbauen.
1: Ja. Eine letzte, vielleicht ungewöhnliche Frage. Wenn Sie einen Menschen, der gerade in einer tiefen Verletzung steckt und vielleicht uns gerade zuhört, einen einzigen Satz mitgeben könnten, was wäre das? Es dürfen auch gerne zwei oder drei Sätze sein. Also ich möchte Sie da nicht verschrecken.
0: Ich glaube, wenn man in einer tiefen Krise sitzt, dann sieht man oft nur, was jetzt gerade ist und kann noch nicht über diese Mauer gucken oder über diesen Burggraben. Und ich habe ganz oft erlebt, dass es ein Danach gibt und dass es was gibt, dass aus Krisen manchmal was Gutes entstehen kann. Gibt sogar ein Fachwort dafür. Das heißt posttraumatisches Wachstum. Also ich ziehe was aus dem, was schlimm war.
1: Ja.
0: Also es gibt, ich will eher so sagen, es gibt Hoffnung, dass es vorbeigeht und dass ich irgendwas mir davon rausziehe. Gibt es doch auch nette Bibelverse, oder? Du segnest mich denn, oder so.
1: Ja.
0: Ne? Also ich lasse dich nicht, du segnest mich denn. Ich möchte da was rausziehen.
1: Ja. Ich möchte noch gerne eine provokante Frage nachschieben. Hat aus Ihrer Sicht Leid immer einen Sinn?
0: Nein, gar nicht. Nein. Aber ich kann was draus machen. Und wenn man schon mal Leid erlebt, dann soll sich's doch irgendwie, das ist jetzt alles blöd, ne? Aber rentieren. Oder ich möchte das nicht so an mir vorbeiziehen lassen, ohne dass da irgendwas für mich dabei rauskommt. Also ich möchte das gerne sagen, dass ich glaube, dass wenn man selber erlebt hat, dass man aus der tiefen Krise rauskommen kann und dass man da was mitnehmen kann, dann kann man das auch anderen vermitteln. Das ist das, was mich antreibt.
1: Ganz herzlichen Dank. Dr. Marion Schowalter, psychologische Psychotherapeutin, Trauma-Expertin und eine Frau, die nicht weggeschaut hat. Ob nach einem Messeranschlag mitten in ihrer Heimatstadt oder inmitten eines Krieges, den sie von außen nur in Ausschnitten sehen kann. Sie geht dorthin, wo der Schmerz am größten ist. Was mich an diesem Gespräch besonders bewegt hat, die nüchterne Klarheit, mit der Frau Dr. Schowalter über das Gnossprechliche spricht und gleichzeitig diese leise, feste Überzeugung, dass Heilung möglich ist. Nicht immer vollständig, nicht immer schnell, aber möglich. Wenn Sie oder jemand in Ihrem Umfeld Hilfe braucht, sprechen Sie mit Ihrer Hausärztin oder Ihrem Hausarzt oder wenden Sie sich an die Telefonseelsorge. Die Telefonnummer lautet 0800 111 0111. Kostenlos rund um die Uhr und anonym. Das war das Gespräch auf ERF Plus. Ich danke Ihnen fürs Zuhören und bleiben Sie behütet. Ihr Oliver Jeske.
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1: Herr Jesus Christus, ich danke dir in dieser Nacht, in der viele nicht schlafen können. Vielleicht sind sie innerlich unruhig, doch sie können jetzt bewusst auf die Ruhe schauen, die du ihnen schenkst. Wir leben in einem Land, in dem nun seit 80 Jahren die Waffen schweigen. Danke von Herzen dafür. Danke, dass viele Menschen, die hier aufgewachsen sind, keine Bombennächte kennen. Ich bitte dich für diejenigen, die sich noch an die grauenhaften Nächte der Kriegsjahre erinnern und auch für die Menschen, die aus Kriegsgebieten Zuflucht in unserem Land gefunden haben, dass du ihre Wunden heilst und dass wir hier nie wieder Krieg erleben. Herr, bitte vergib, wo ich all das Gute, das du mir in diesem Land schenkst, nicht hoch genug schätze und dir bisher nicht dafür gedankt habe. Für Nahrung und Kleidung, für die Bildungsangebote, für Schulen und Universitäten, für Ausbildungsmöglichkeiten und nicht zuletzt für die gesundheitliche Versorgung, für Meinungs- und Religionsfreiheit, für die unschätzbare Möglichkeit, in Frieden und Freiheit zu leben. Manchmal bekomme ich eine Ahnung davon, wie zerbrechlich das alles ist, und ich bitte dich herzlich um dein Erbarmen. Sei uns allen gnädig, beschütze uns und lass uns nicht leichtfertig das Gute aufs Spiel setzen. Amen.

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1: Ich bin Markus Kohl und freue mich, Ihnen heute wieder eines meiner Lieblingslieder vorstellen zu dürfen. Gemeinsam mit meinem Freund Lukas D'Annunzio habe ich diesen Song geschrieben. Eine Liebe wie die deine. Sie kennen das Lied ganz bestimmt aus dem Programm von ERF Plus, wo es schon einige Zeit läuft. Die Liebe ist wohl das schönste Thema in der Bibel. Vor allem die Liebe, die Jesus Christus uns gibt und zeigt. Die Liebe von Jesus hält für alle Zeiten. Sie ist nicht von dieser Welt. Sie ist grenzenlos, sie ist bedingungslos, sie löst sich nicht auf und sie ist dauerhaft. Die Liebe von Jesus Christus ist kostenlos und sie ist aber doch viel wertvoller als Geld und Gold und alle Schätze dieser Welt. Die Version, die Sie jetzt hören, haben wir live im Medienhaus in Wetzlar aufgenommen beim ERF und ist erschienen auf der CD Sing dein Lied Volume 6. Viel Freude mit Eine Liebe wie die deine.

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1: Nicht zu viel essen und auch nicht zu wenig. Das richtige Maß finden zwischen Arbeit und Freizeit. Es gibt Regale voll mit Ratgebern, die uns dabei helfen wollen, eine gute Balance im Leben zu finden. Einen solchen Rat für die richtige Balance finde ich auch in der Bibel. Im bekanntesten Gebet der Christenheit, dem Vaterunser, heißt es: Vergib uns unsere Schuld, wie auch wir vergeben unseren Schuldigern. Zugegeben, ein sehr sperriger Tipp, der sich nicht mal soeben mit ein paar wenigen Übungseinheiten abarbeiten lässt. Gleichzeitig geht es aber auch nicht darum, dass ich stoisch alles über mich ergehen lasse und Weltmeister in Leidensbereitschaft werde. Dieses Gebet, das Jesus hier lehrt, ist außerordentlich lebenspraktisch. Jesus sagt, wenn du vor Gott deine Schuld abladen willst, dann pack ihm gleich noch die mit auf den Tisch, wo andere an dir schuldig geworden sind. Wenn du Vergebung erfährst, dann sollen andere das erkennen daran, dass auch du vergebungsbereit wirst. Das eine ohne das andere ist so, als wenn eine Spielplatzschaukel mit Macht auf einer Seite auf den Boden kracht. Die richtige Balance aber tut meiner Beziehung zu Gott und zu den anderen Menschen gut.
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1: Herr, sprich dein ewiges Wort in mich und lass es mich hören. Herr, strahle dein Licht in mich und lass es mich schauen. Herr, drücke dein Bild in mich und lass es mich bewahren. Herr, wirke dein Werk in mir und lass es mich stets von Neuem empfangen.

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1: 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Herzlich willkommen, wir lesen die Bibel. Heute Johannesevangelium Kapitel 16, die Verse 23 bis 33. Einige Kapitel umfassen die Abschiedsreden von Jesus mit seinen Jüngern. Johannes, der ganz dicht dran war, hat das Wort für Wort wiedergegeben. Wir vergessliche Leute würden sagen, ja, wie kann man das? So Wortprotokoll hatte das mitgeschrieben. Das hat sich so tief eingeprägt. Nicht nur, dass die damalige Zeit ein viel besseres Gedächtnis hatte, weil man nicht alles notiert und alles irgendwo auf dem Server liegen hatte, sondern musste es im Kopf haben, wenn man was wusste. Das war auch diese einzigartige Begegnung mit Jesus, die jedes einzelne Wort kostbar und unverlierbar machte. Und Johannes berichtet uns, wir lesen. Wahrlich, wahrlich, ich sage euch, sagt Jesus, Amen, Amen, ich sage euch, wenn ihr den Vater um etwas bitten werdet in meinem Namen, wird er es euch geben. Bisher habt ihr um nichts gebeten in meinem Namen. Bittet, so werdet ihr nehmen, dass eure Freude vollkommen sei. Das habe ich euch in Bildern gesagt. Es kommt die Zeit, dass ich nicht mehr in Bildern mit euch reden werde, sondern euch frei heraus verkündigen von meinem Vater. An jenem Tage werdet ihr bitten in meinem Namen und ich sage euch nicht, dass ich den Vater für euch bitten will, denn er selbst, der Vater, hat euch lieb, weil ihr mich liebt und glaubt, dass ich von Gott ausgegangen bin. Ich bin vom Vater ausgegangen und in die Welt gekommen. Ich verlasse die Welt wieder und gehe zum Vater. Sprechen zu ihm seine Jünger: Siehe, nun redest du frei heraus und nicht mehr in Bildern. Nun wissen wir, dass du alle Dinge weißt und bedarfst dessen nicht, dass dich jemand fragt. Darum glauben wir, dass du von Gott ausgegangen bist. Jesus antwortete ihnen: Jetzt glaubt ihr? Siehe, es kommt die Stunde und ist schon gekommen, dass ihr zerstreut werdet. Ein jeder in das Seine. Und mich allein lasst. Aber ich bin nicht allein, denn der Vater ist bei mir. Das habe ich mit euch geredet, damit ihr in mir Frieden habt. In der Welt habt ihr Angst. Aber seid getrost. Ich habe die Welt überwunden. Am Anfang mit dem Wort, das mit dem zweimal Amen beginnt, ermutigt Jesus uns zum Bitten. Also, wenn ihr den

mir? Und ist denn Gott darauf angewiesen, dass wir ihm Vorschläge machen, wie er die Probleme lösen soll? Das weiß er doch selber. Das weiß er besser als wir. Jesus hat das auch gesagt, der Bergpredigt lesen, wir sollten nicht plappern wie die Heiden. Der Vater im Himmel weiß, was ihr braucht, bevor er ihn bittet. Ja, also, das sagen wir doch. Die ganz Religiösen, die sagen deshalb, also bitten ist auch nicht so, das ist minderwertig, ja, das macht man nur. Aber eigentlich Anbetung ist richtig, Lob Gottes ist, das ist das Eigentliche. Da muss ich jetzt enttäuschen, das ist nicht wahr. Verehrung, Anbetung gibt es in allen Religionen. Aber bitten, das ist typisch für Jesus' Beziehung. Warum bitten, wenn es doch keinen Sinn macht? Wenn Jesus doch alles im Voraus weiß. Wenn es auch nicht darauf ankommt, dass man möglichst viel Worte, manche meinen ja auch, ihr Beten würde mehr erhört, wenn sie viel reden. Jesus hat ausdrücklich gesagt, ihr sollt nicht plappern wie die Heiden. Und kann Gott nicht dadurch bezirzen, dass man super Arbeitsleistungen macht, als ob er schwerhörig wäre. Also, was ist denn jetzt? Warum fordert Jesus ausdrücklich auf hier, so nachdrücklich, bittet, so werdet ihr nehmen, dass die Freude vollkommen wird. Das Bitten ist Ausdruck der Liebesbeziehung. Ich adressiere es an ihn. Ich will ihm sagen, was meine Not ist. Ich weiß weder, was mein Problem ist wirklich und ich weiß noch viel weniger, was die Lösung ist, aber ich schreie es dir raus. Und das ist ein Ausdruck meines Vertrauens und meiner Liebe. Und das will Jesus. Es ehrt ihn, dass wir auf seine Liebe mit solcher kindlichen Gegenliebe reagieren. Deshalb ist das Bittgebet, so sinnlos es dem klugen und religiösen Menschen zu sein scheint, es ist das Nummer eins Ausdrucksgebet der Liebe, der Vertrauensbeziehung. Und Jesus bittet uns darum, er fordert uns nachdrücklich auf, bittet, so werdet ihr empfangen und das wird eure Freude vollkommen machen. Mut zum Bitten. Wir müssen unsere Gebete nicht vorher frisieren. Ja gut, ich denke auch darüber nach, ist das, worum ich bitte, ist das in seinem Namen, entspricht das seinem Willen. Aber wir dürfen da ganz unfrisiert kommen, so wie Kinder zu liebenden Eltern kommen. Man freut sich einfach über diese Zuneigung. Und okay, man versteht's. Vater und Mutter verstehen's schon, Jesus versteht's. Er nimmt uns nichts krumm und er deutet unsere Gebete richtig und er kennt unsere Not tiefer und er wird das geben, was dazu führt, dass im Ziel unsere Freude vollkommen wird. Das ist doch mal eine Ermutigung zum Beten. Lass es im Bittgebet freien Raum, damit die Freude vollkommen wird. Es stärkt unseren Glauben. Und dann redet Jesus, die Jünger sagen, Mensch, jetzt redest du klar raus. Ja, sagt er, jetzt rede ich nicht mehr in Bildern. Es wird alles ganz klar zum Ziel her. Und es wird im Osterlicht noch klarer und es wird nach der Ausgießung des Heiligen Geistes noch einmal klarer, wenn der Geist uns erinnert an alles, was Jesus gesagt hat und Jesus groß macht und verherrlicht. Das feiern sie hier schon, aber dann ist da doch noch die Angst. Da ist noch die Angst. In der Welt habt ihr Angst, aber seid getrost, ich habe die Welt überwunden. Es ist zum Schluss nicht oberflächlicher Optimismus, ich sage, wird schon alles gut. Bleibt gesund, haltet euch aufrecht, wird schon alles gut. Das sind so ohnmächtige Worte. Nein, was Jesus sagt hier, realistisch, in der Welt habt ihr Angst. Die Welt ist eine Situation, in der es immer wieder sehr eng wird. Und dann kommt dieses Gefühl der Enge, die Angst. Und das ist ganz normal, wie Schmerz, ist ein Signal. Weh dem, der keinen Schmerz empfindet, der hat keine Warnung, dass da irgendwas falsch ist. Weh dem, der kein Angstsignal kennt, der ist entweder besoffen oder er ist schon tot. Denn Angst ist normalerweise ein Signal, es wird gefährlich, pass auf. Es gibt auch krankhafte Angst. Wenn die Alarmsirene dauernd schrillt und so ist was kaputt, dann braucht man Hilfe, seelsorgerliche, ärztliche Hilfe. Das gibt's auch. Aber hier ist das Normale. Sie haben Angst, es wird ganz eng. Es geht auf Sterben, auf Terror, auf Gewalt zu. Es wird eng in der Welt, habt ihr Angst.

sagt nicht, das darf man nicht haben. Er sagt, seid getrost, seid mutig. Ich habe die Welt besiegt. Es gibt einen Grund gegen die Angst, nicht wegzulaufen, standzuhalten. Und das sagt der, der selber Angst hat. Er geht danach nach Gethsemane, der schwitzt Blut vor Angst, Todesangst. Er geht in die Einsamkeit, die Gottverlassenheit. So, er schreit am Kreuz. Und der, der durch die Todesangst und Einsamkeit geht, durch die Hölle geht, ist der Sieger vom Ostermorgen. Und der sagt, ich habe gesiegt. Und der sagt, ich bin dein guter Grund, dass du Mut haben sollst, getrost haben sollst, standhalten. Keine Panik, keine Lähmung, sondern auf Jesus schauen. Du bist der Sieger. Was brauchen wir mehr in dieser Zeit und Welt der Angst als den Sieger Jesus, der unser Herz mit Mut und Getrostheit füllt, Tag für Tag? Wer will leben ohne das? Lass uns beten. Herr Jesus, ich danke dir für deinen Sieg auf Golgatha und am Ostermorgen. Wir preisen dich. Amen. Ich wünsche Ihnen von Herzen Gottes Segen.

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1: 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Herzlich willkommen, wir lesen die Bibel. Heute Johannesevangelium Kapitel 17, die Verse 1 bis 8. Es gab einen dramatischen Abend, das große Mahl zum Beginn des Passafestes. Intensive Gespräche. Johannes berichtet uns am deutlichsten, was Jesus alles gesagt hat. Bei den anderen Evangelien lesen wir die Tatsachen, das, was geschah. Johannes ergänzt es in den sogenannten Abschiedsreden von Kapitel 13 bis 16 wird das ausführlich geschildert. Und dann kommt der Höhepunkt. Jesus betet. Wir fragen uns immer, wo ist das eigentlich? Ist das noch in dem Raum, wo sie das Mahl hatten? Ist das schon unterwegs? In Kapitel 14, da sagt er nämlich, steht auf, wir wollen von hier weggehen. Hat man so den Eindruck, den Rest sagt er so fast im Herausgehen oder unterwegs. Oder war es in dem Saal? Das ist letzten Endes auch überhaupt nicht entscheidend. Wir merken nur, hier ist Aufbruchsstimmung. Ich lese. So redete Jesus und hob seine Augen auf zum Himmel und sprach, Vater, die Stunde ist da, verherrliche deinen Sohn, damit der Sohn dich verherrliche. Denn du hast ihm Macht gegeben über alle Menschen, damit er das ewige Leben gebe allen, die du ihm gegeben hast. Das ist aber das ewige Leben, dass sie dich, der du allein wahrer Gott bist und den du gesandt hast, Jesus Christus, erkennen. Ich habe dich verherrlicht auf Erden und das Werk vollendet, das du mir gegeben hast, damit ich es tue. Und nun, Vater, verherrliche du mich bei dir mit der Herrlichkeit, die ich bei dir hatte, ehe die Welt war. Ich habe deinen Namen den Menschen offenbart, die du mir aus der Welt gegeben hast. Sie waren dein und du hast sie mir gegeben und sie haben dein Wort bewahrt. Nun wissen sie, dass alles, was du mir gegeben hast, von dir kommt. Denn die Worte, die du mir gegeben hast, habe ich ihnen gegeben und sie haben sie angenommen und wahrhaftig erkannt, dass ich von dir ausgegangen bin. Und sie glauben, dass du mich gesandt hast. Sie merken, das ist sehr, sehr konzentriert. Das müssen sie immer wieder lesen und Wort für Wort und Satz für Satz hingucken. Das ist nicht ein Text, der so flach dahergeht und den man so schnell einfach behält. Man muss ihn richtig buchstabieren. Es passiert hier im Gesamtzusammenhang etwas Erstaunliches. Jesus redet ja mit seinen Jüngern. Wir lesen in den Kapiteln vorher, er spricht über wesentliche und schwierige Dinge, über die notvolle Situation von Angst und Bedrohung und Anfechtung. Und dann plötzlich schaltet er um und redet mit dem Vater. Du heißt hier am Anfang, so redete Jesus. Also das ist wohl noch bezogen auf das, was er den Jüngern vorher sagt. Zum Beispiel, der letzte Satz war noch, in der Welt habt ihr Angst, aber seid getrost, ich habe die Welt besiegt. Und dann heißt er, und hob seine Augen auf gen Himmel und sprach, Vater. Mitten im Gespräch schaltet er um auf Gebet. Ich hatte einen Freund, der hatte eine merkwürdige Art und Weise, Gespräch und Gebet miteinander zu verbinden. Er nannte das, ja, wir leben im Trialog. Ich rede mit dir. Und dann konnte der mitten im Gespräch plötzlich anfangen zu beten. Und für ihn war das sehr, sehr wichtig, sehr stimmig. Er wollte damit auch ausdrücken, wenn wir miteinander reden, Jesus ist immer dabei. Und er hört nicht nur zu, sondern wir können das, was wir einander sagen, auch gleich ausdrücklich ihm sagen. Also das ist eine solche starke, nicht nur Vorstellung, sondern ein Bewusstsein der Tatsache, Jesus ist da, er hört mit und ich rede mit ihm, so wie ich auch mit meinem Gesprächspartner rede. So macht Jesus das hier. redet mit den Jüngern, vor den Jüngern. Und wenn Sie sich wundern, dass Johannes all diese ausführlichen Worte so wörtlich berichtet, dann sollten Sie nicht nur vergessen, dass wir eine vergessliche Gesellschaft sind, die kaum etwas behalten kann, weil sie alles notiert, sondern dass das auch ein so starker Eindruck war. Jesus redet und Jesus redet mit dem Vater. Jedes Wort prägte sich tief ein. Und worum geht's jetzt? Es geht hier darum zunächst, dass Jesus sagt, Start, jetzt ist die Stunde da. Jetzt die Stunde ist da, dass du, Vater, den Sohn verherrlichst. Das kommt öfter in der Passionsgeschichte noch einmal, damit wir kapieren. Das Leiden ist nicht etwas, was schicksalhaft über Jesus kommt und er ist das Opfer und kommt unter die Räder, sondern er ist der Akteur. Er ist der Akteur. Jetzt ist Start. Jetzt ist die Stunde. Gott sagt, jetzt gehen wir los. Und der Sohn antwortet und sagt, jetzt ist die Stunde. Da wissen die Jünger, er handelt. Und dann ist das zentrale Wort in diesem Absatz, es verherrlichen. Immer wieder kommt es, dass du mich verherrlichst, dass du deinen Sohn verherrlichst. Der Sohn, der dich verherrlicht. Also noch einmal klar machen, was man beim Bibellesen immer präsent haben muss, herrlich, herrlich machen, verherrlichen, Herrlichkeit, das ist nicht einfach so wie Deutsch großartig. Herrlichkeit, das ist die Offenbarungswirklichkeit Gottes. Das hebräische Wort sagt eigentlich das Gewicht Gottes und der Lichtglanz Gottes in einem Licht, der es unerträglich ist, das wir gar nicht sehen können mit unseren Sinnen. Und wenn er sich offenbart in dieser Welt, so dass wir seine Wirklichkeit erkennen können, dann ist das Herrlichkeit, dann ist das Verherrlichen. In Jesus zeigt Gott seine ganze offenbarte Wirklichkeit und umgekehrt wirkt Gott und macht an Jesus deutlich, in dem bin ich da. Er ist mein Sohn, in ihm komme ich in eure Welt. Und darum geht es hier in diesem ganzen Absatz. Fünfmal kommt hier der Ausdruck vor. Wenn Sie das Gebet von Jesus hier lesen, dann werden Sie merken, wenn wir über Gott reden, geht es ganz und gar und ausschließlich und völlig um Jesus. Und wir kapieren nichts von Gott. Wir nehmen auch nichts von seiner Wirklichkeit wahr, wenn wir nicht auf Jesus schauen. Das ist heute so fremd. Die Leute rutschen immer irgendwie religiös durch die Gegend und sagen Gott, als ob sie wüssten, wer Gott ist. Gott ist ein leerer Begriff, den wir mit unseren Fantasievorstellungen füllen. Wenn wir nicht auf Jesus schauen, und das wird hier deutlich in diesem Gebet, total eins, der Vater und der Sohn, Jesus in ihm. Und er sagt dann weiter, ich habe dich verherrlicht auf Erden. Das geschieht also in dem, was Jesus auf der Erde tut. Und ich habe dieses Werk vollendet. Nun, Vater, verherrliche du mich mit der Herrlichkeit, die ich bei dir hatte, ehe die Welt war. Das heißt, Jesus sagt hier, ich war ja von Ewigkeit dabei. Wir können das gar nicht vorstellen. Die Herrlichkeit Gottes, die Jesus hatte schon vor Anfang der Welt. Wir stellen uns das immer so vor, wenn man Jesus wertschätzt, als ob er so die Spitze der Menschheitspyramide, er war der Beste, der Klügste, der Moralischste, der Frömmste und so, der Heiligste und so weiter. Nein, er ist nicht die Spitze der Menschheitspyramide, sondern in ihm kommt Gott, der von Ewigkeit her ist und Jesus, der vor aller Schöpfung war, mit der ganzen Wirklichkeit Gottes in unsere Welt. Und Jesus betet hier darum, dass das ganz klar wird und passiert. Der Vers 3, das ist der zentrale Satz, ist übrigens mein Konfirmationswort. Mit 14-Jährigen habe ich das gar nicht begriffen. Das ist das ewige Leben, dass sie dich, der du allein wahrer Gott bist und den du gesandt hast, Jesus Christus, erkennen. Alles auf Jesus konzentriert, um Gott zu erkennen. Und nicht nur jetzt im Kopf irgendwie theologischen Gedanken, sondern ewiges Qualitätsleben der Wirklichkeit Gottes haben wir dann. Das ist der Reichtum, den Jesus uns schenkt. Erkennen ist nicht nur gedanklich, da müssen Sie aufpassen. Es ist ja nicht denken, das wäre nur Gedanken. Sondern erkennen heißt, ich lebe in der Gemeinschaft mit Jesus, empfange Vergebung der Sünden, werde mit Gott versöhnt und bin sein Kind und darf erfahren, was das heißt. Haben Sie das ewige Leben? Jesus betet darum, dass wir es haben. Wir wollen ihm danken. Herr Jesus, danke, dass du gekommen bist, um uns den Vater so nahe zu bringen, dass wir deine Herrlichkeit sehen und dass unser Leben widerspiegelt, was es heißt, dich zu kennen. Amen. Ich wünsche Ihnen von Herzen Gottes Segen.

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1: Zu Beginn des Tages laden wir Sie ein, das Gebet Martin Luthers aus seinem Morgensegen mitzubeten.
2: Das walte Gott Vater, Sohn und Heiliger Geist. Amen. Ich danke dir, mein himmlischer Vater, durch Jesus Christus, deinen lieben Sohn, dass du mich diese Nacht vor allem Schaden und Gefahr behütet hast. Und bitte dich, du wollest mich diesen Tag auch behüten, vor Sünden und allem Übel, dass dir all mein Tun und Leben gefalle. Denn ich befehle mich, meinen Leib und Seele und alles in deine Hände. Dein heiliger Engel sei mit mir, dass der böse Feind keine Macht an mir finde. Amen.

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1: Ich begrüße Sie zu einer weiteren Ausgabe der Sendereihe Durch die Bibel. Ein herzliches Willkommen. Wir beginnen diesmal mit dem zweiten Kapitel des neutestamentlichen Kolosserbriefes, den Paulus an die Christen der Stadt Kolosse in Kleinasien geschickt hat. Die Treue zu Jesus Christus und die Liebe zu anderen Christen sind wesentliche Merkmale dieser Gemeinde. Und doch sieht Paulus die Gefahr, dass gewisse Irrlehren zu einer ernsten Gefahr werden könnten.

Das ganze Kapitel 2 des Kolosserbriefes trägt in manchen Bibelausgaben die Überschrift »Warnung vor Irrlehrern«. Wer jedoch meint, Paulus würde hier gleich gegen diese Irrlehrer lospoltern, wird eines Besseren belehrt. In den ersten 15 Versen legt Paulus fein säuberlich dar, warum Christus die Antwort ist auf jede Art von Philosophie. Und im Rest des Kapitels wird erkennbar, dass Christus auch die Antwort ist auf Rituale. Die Antwort zur Philosophie ist etwas für den Kopf, die Antwort zum Ritual ist etwas für das Herz. Das Christentum musste zu allen Zeiten, bildlich gesprochen, zwischen Skylla und Charybdis segeln. Diese mythologischen Meeresungeheuer waren für den berühmten Odysseus und seine Männer eine tödliche Bedrohung auf ihrem Weg übers Meer. Und welche Bedrohungen lauern auf das Christentum? Nun, beim einen Extrem läuft das Christentum Gefahr, sich aufzulösen in Richtung Philosophie. Dann wird daraus nichts als Schall und Rauch. Die umgekehrte Gefahr lauert darin, zu festen Formen zu erstarren und sich zu erschöpfen in einem Ritual. Tatsächlich droht Gefahr von beiden Seiten. Aber der Herr Jesus Christus nannte sich selbst das Wasser des Lebens. Er ist weder Dampf noch Eis. Weder der Dampf noch das Eis kann Leben erhalten. Deshalb sind wir herausgefordert, uns gegen beide Gefahren zu wappnen. Weder sollen wir die Richtung der Philosophie folgen, noch in Richtung des Rituals marschieren. Das Wesen des Christentums ist weder das eine noch das andere, sondern Christus. Es gab 5 Irrtümer, die die damalige Gemeinde in Kolosse gefährdeten, und mit denen beschäftigt sich Paulus im vor uns liegenden Kapitel 2 des Kolosserbriefes. Diese 5 Irrtümer sind: erstens, verlockende Worte. Darum geht es in den Versen 4 bis 7. Zweitens, Philosophie, Verse 8 bis 13. Drittens, Gesetzlichkeit, Verse 14 bis 17. Viertens, Mystizismus, Verse 18 und 19. Und schließlich fünftens, Askese, Verse 20 bis 23. In diesem allen sehe ich noch heute Gefahren. Ich denke, die meisten von uns könnten sich mit diesem Kapitel in eine Ecke setzen und anhand der Lektüre eine Bestandsaufnahme des eigenen geistlichen Lebens durchführen.

Laodicea und um alle, die mich nicht von Angesicht gesehen haben. Der Ort Laodicea lag damals in der Nähe von Kolosse. Ich bin in Laodicea gewesen, aber nicht in Kolosse. Und doch stand ich auf der Höhe von Laodicea und blickte über das Lykostal hinunter. Dort am Rande der Berge, am Eingang zur Landschaft Phrygien, einer Gegend, die den Zugang zum Orient darstellt, waren die Ruinen von Kolosse zu finden. Kolosse war einst eine große Stadt, aber nicht annähernd so groß wie Laodicea. Und dieses Laodicea spielt im Buch der Offenbarung eine Rolle als ein Ort, in dem sich eine der sieben Gemeinden befand, an die sich die Offenbarung richtete. Es handelt sich um jene Gemeinde, die als lauwarm im Glauben bezeichnet wird. Paulus schreibt: Ich will euch wissen lassen, welchen Kampf ich um euch führe. Das von Paulus verwendete Wort für Kampf entspricht unserem Wort Qual oder Tortur. Deshalb ist es nicht übertrieben, von einem Gebetskampf des Apostels Paulus zu reden. Paulus sah die große Gefahr, in der die Christen in Kolosse standen, und genauso die in Laodicea. Und das verursachte einen großen Konflikt im Herzen des Apostels. Sie waren in Gefahr geraten, in eine von zwei Richtungen wegzulaufen, die ich vorhin skizziert habe. Ich meine, es besteht noch immer eine solche Gefahr, und wir brauchen meines Erachtens heute sehr viel kämpferisches Gebet für die Gemeinde. Dies erklärt für mich auch, warum wir die Leute von Laodicea im Buch der Offenbarung in einem lauwarmen Zustand vorfinden. Sie hatten Jesus Christus aus den Augen verloren. Christus ist die Antwort für den Kopf des Menschen, aber er ist auch die Antwort für das Herz des Menschen. Paulus wendet sich hier an alle, Zitat, die mich nicht von Angesicht gesehen haben. Kolosse befindet sich etwa 150 Kilometer landeinwärts von der antiken Stadt Ephesus entfernt. Als Paulus durch diese Gegend kam, was er zweimal tat, kam er nicht nach Kolosse und Laodicea da draußen. Selbst als er auf seiner zweiten Missionsreise tief hinein nach Kleinasien zu kommen versuchte, ließ es der Geist Gottes nicht zu. So drehte er um und nahm die nördliche Route. Dann, als er auf seiner dritten Missionsreise in dieser Gegend vorbeikam, nahm er wieder die nördliche Route. Vielleicht, weil er mit ihr schon vertraut war. Es ist klar, dass er nicht in diesen Städten gewesen war, denn er schreibt hier in Vers 1 an alle, die mich nicht von Angesicht gesehen haben. Prinzipiell könnte dies auch so interpretiert werden, dass viele neue Gläubige sich der Gemeinde angeschlossen hatten, seitdem er einmal da gewesen war, und dass diese sein Angesicht nicht gesehen hätten. Ich halte aber diese Deutung für sehr unwahrscheinlich. Ich denke, hier ist gemeint, dass Paulus noch nie dort gewesen war. Wir kommen nun zu Vers 2, der vom Zweck des Briefes spricht. Ja, was ist eigentlich dieser Zweck? Paulus schreibt: Damit ihre Herzen gestärkt und zusammengefügt werden in der Liebe und zu allem Reichtum an Gewissheit und Verständnis, zu erkennen das Geheimnis Gottes, das Christus ist. Damit ihre Herzen gestärkt werden. Wo das Herz erwähnt wird, bezeichnet es den gesamten inneren Menschen. Das meint die ganze vorantreibende Natur des Menschen. Paulus betet also darum, dass ihr Herz, ihre Menschlichkeit, ihre ganze Person gestärkt werden möge. Weiter heißt es, und zusammengefügt werden in der Liebe. Das bedeutet in Liebe verbunden. Die Liebe wird sie zusammenfügen. Schließlich wird eine Gemeinde weder durch Geschenke noch durch etwas, was wir heute als Spiritualität bezeichnen, vereint. Das Band, das die Gläubigen verbindet, ist die Liebe. Die Liebe ist der Zement, der uns zusammenhält. Sie ist wie ein Alleskleber für die Gemeinde. Weiter lesen wir, und zu allem Reichtum an Gewissheit und Verständnis. Was hier mit Reichtum an Gewissheit übersetzt wird, ist ein interessanter Ausdruck. Er bedeutet wörtlich völlige Zuversicht. Das beinhaltet somit, dass sich die an Christus Gläubigen geistig weiter bewegen sollten,
zu Gott hin bewegen sollten.

Dann schreibt Paulus, zu erkennen das Geheimnis Gottes, das Christus ist. Ich gebe zu, das ist ein etwas schwerfälliger Ausdruck und eine bessere Übersetzung wäre das Geheimnis Gottes und Christi. Besser und noch einfacher könnte man übersetzen das Geheimnis Gottes, Christus. Ich denke, das ist die richtige Bedeutung. Was aber ist das Geheimnis Gottes, Christus? Die Gemeinde ist das Geheimnis, denn sie ist nicht im Alten Testament offenbart worden. Gott will die Heiden retten. Im Alten Testament war das schon angekündigt worden und er hat auch damit begonnen, sie zu retten. Aber am Pfingsttag startete Gott eine neue Sache. Lassen Sie es mich so ausdrücken. Er begann, eine Gruppe von Menschen zur Gliedschaft am Leib der Christusgläubigen zu berufen. Durch den Geist Gottes wurden diese Menschen in diesen Leib hineingetauft. Das erklärt Paulus im 1. Korintherbrief, Kapitel 12, Vers 12. Denn wie der Leib einer ist und doch viele Glieder hat, alle Glieder des Leibes, aber obwohl sie viele sind, doch ein Leib sind, so auch Christus. Sie sehen, Christus hat einen Körper aus Fleisch und Blut gehabt, während er hier auf der Erde war. Und er hat einen geistlichen Leib hier und heute. Es ist ein Körper, der sich aus den Gläubigen zusammensetzt, die ihm vertrauen. Und der Körper wird Christus genannt. Das ist der Grund, warum der Herr zu Saulus von Tarsus sprach, »Warum verfolgst du mich?« Saul hat Christus persönlich verfolgt, indem er Christen verfolgte. Die Gemeinde ist Christus, weil sie zu ihm gehört. Das Geheimnis Gottes, Christus, ist sie. Im 1. Korintherbrief, Kapitel 12, Vers 13, fährt Paulus fort, von der Gemeinde zu reden. Denn wir sind durch einen Geist alle zu einem Leib getauft. Wir seien Juden oder Griechen, Sklaven oder Freie und sind alle mit einem Geist getränkt. Wir, die wir getauft sind, sind alle in Christus getauft worden. Wir sind ebenso alle getränkt worden mit einem Geist. Das ist es, was die Einheit der Gemeinde oder der Kirche bewirkt. Wir werden nie eine solche Einheit machen können. Es ist unmöglich, eine Organisation auf die Beine zu stellen, in der Erwartung, diese Organisation könnte die Einheit der Kirche herbeiführen. Der Heilige Geist hat bereits die Einheit hergestellt. Er fügt alle an Christusgläubigen zu einem Leib zusammen. Und von uns wird dann verlangt, diese Einheit des Geistes zu bewahren. Unser Problem heute ist, dass wir es oft nicht verstehen, diese Einheit des Geistes zu bewahren. Weiter mit Vers 3. Von Christus redet Paulus, in welchem verborgen liegen alle Schätze der Weisheit und der Erkenntnis. Alles, was wir brauchen, ist in Christus zu finden. Wenn wir nur das, dieses eine lernen würden. Er ist die Quelle aller Erkenntnis. Im Wissenschaftstrakt an meiner Schule, als ich aufs College ging, gab es ein Motto am schwarzen Brett. Es hing während meiner ganzen Zeit an dieser Schule dort und es machte einen großen Eindruck auf mich. Bedauerlicherweise erinnere ich mich daran besser als an die Schulfächer, mit denen ich dort zu tun hatte. Das Motto lautete, das Wichtigste neben dem Wissen ist zu wissen, wo man es findet. Ich liebe diesen Spruch und ich gebe gerne zu, dass ich nicht alles weiß. Das haben Sie bestimmt schon herausgefunden. Aber ich weiß, wo ich es erfahren kann, denn ich kenne jemanden, der es weiß. Christus ist uns zur Weisheit gemacht. Damit müssen wir uns begnügen. Alle Schätze der Weisheit und Erkenntnis sind in ihm und ich finde das wunderbar. Nun geht Paulus dazu über, den Irrtum der verlockenden Worte zu diskutieren. Und damit kommen wir zu dem ersten von insgesamt 5 Punkten, die ich vorhin aufgezählt habe. Sie erinnern sich? In den Versen 4 bis 7 geht es um verlockende Worte, die zu einer Gefahr werden können. Vers 4 lautet, »Ich sage das, damit euch niemand betrüge mit verführerischen Reden.« Paulus wird sich nun mit Fragen von Philosophie und verlockenden Worten beschäftigen.
Vielerorts sind Philosophie und Psychologie an die Stelle der Bibel getreten und viele junge Prediger an unseren theologischen Seminaren finden das verlockend. Erstaunlicherweise finden sich darunter auch einige Leute mit Doktortitel, die doch so wenig über die Bibel wissen. Sie wissen zwar alles über Bultmann und Kant und Platon, doch scheinen sie nicht sehr viel über das Wort Gottes zu wissen. Ich halte das für eines der großen Probleme unserer Zeit. Die gleiche Gefahr bestand in Kolosse und auch in Laodicea. Ich denke, das hat letztlich das Leben der Gemeinde in Kolosse ausgelöscht und es machte die Gemeinde in Laodicea zur schwächsten der 7 Gemeinden in Kleinasien. Sie befand sich in einer überaus schlimmen geistlichen Situation und doch haben die Leute gedacht, dass sie ganz gut dran wären. Diese Städte waren reich, sie rühmten sich ihrer Reichtümer und ihres erworbenen Wohlstandes und auch ihres Wissens, aber sie waren blind für ihren wahren geistlichen Zustand. Paulus sagt also, damit euch niemand betrüge mit verführerischen Reden. Verführerische Reden stehen für viel Brimborium oder Süßholzraspelei. Ich hörte von einem Theologen, der gerne große Worte machte und versuchte, in seinem Denken besonders tiefgründig zu sein. Er sprach einmal zu einer Gruppe von Männern, etwa eine halbe Stunde lang. Ein anderer Mann ging auf diese Gruppe zu und fragte einen der Anwesenden am Rand, worüber redet er denn? Die Antwort, er hat es uns noch nicht gesagt. Das war das Problem. Er kam niemals auf den Punkt. Alles, was er tat, war zu reden mit verlockenden Worten. Ich kenne eine liebenswürdige Dame, die eine bestimmte Gemeinde besucht. Und zwar begründet sie das damit, ich liebe es einfach, dorthin zu gehen, weil der Prediger so eine blumige Sprache verwendet. Und überhaupt bereitet er mir irgendwie so ein gutes Gefühl. Tja, darin besteht die Gefahr heute. Sehr viele Menschen lieben schöne Worte oder diese vordergründige Intellektualität unter Predigern mehr als das schlichte Wort Gottes. Ich selbst fing an zu predigen, noch bevor ich aufs College ging, und weil es ein liberales College war, fand ich mich dort dem Liberalismus ausgesetzt. Ich war im Wort Gottes überhaupt nicht geerdet, obwohl ich einen wunderbaren Pastor gehabt hatte. Ich wollte gern ein richtig intellektueller Prediger werden. Ich dachte, das wäre etwas Tolles. Doch heute danke ich Gott, dass mir dieses Ziel in meinem 2. Jahr am College ausgetrieben wurde. Ich begann, mich damit zu beschäftigen, das Wort Gottes zu lehren. Paulus warnt uns, damit wir darauf gefasst sind, dass manche uns mit verlockenden Worten betören und uns letztlich betrügen. Wohlklingende Worte sind für viele Menschen der Grund, warum sie einer bestimmten Person anstelle des Wortes Gottes folgen. Weiter mit Vers 5, in dem Paulus wieder einmal recht persönlich wird. Denn obwohl ich leiblich abwesend bin, so bin ich doch im Geist bei euch und freue mich, wenn ich eure Ordnung und euren festen Glauben an Christus sehe. Zu dieser Zeit war der Informationsstand von Paulus, dass die Gemeinde von Kolosse in guter Verfassung war. Paulus sagt, eure Ordnung. Ordnung heißt auf Griechisch Taxis und ist ein militärischer Begriff, der bedeutet Schulter an Schulter stehen. Das sollen an Christus Gläubige tun. Sie sollen Schulter an Schulter stehen. Stattdessen versuchen heute viele, die Gemeinschaft zu zersetzen oder ihren Vorteil zu suchen. Würde es uns doch nur leichter fallen, Schulter an Schulter zu stehen. Paulus spricht den festen Glauben der Kolosser an. Fest bedeutet hier eine feste Front haben, unbeweglich und beharrlich sein. Paulus erwähnt diesen Gedanken auch im 1. Korintherbrief und schreibt dort, »Darum, meine lieben Brüder, seid fest, unerschütterlich und nehmt immer zu in dem Werk des Herrn, weil ihr wisst, dass eure Arbeit nicht vergeblich ist in dem Herrn.« Die Gemeinde der Kolosser hatte einen guten Ruf wegen ihrer Festigkeit und Paulus wollte sie so weitergeführt wissen. Sie sollte nicht durch die Redekunst einiger auf Abwege gebracht werden. In Vers 6 sagt er zur Bekräftigung dessen,
Wie ihr nun den Herrn Christus Jesus angenommen habt, so lebt auch in ihm. Was bedeutet es, gerettet zu werden und Christ zu sein? Nun, ich habe einen Brief von einem Mann erhalten, der mir vorhält, dass ich nicht gerettet sei, weil ich ehrlich zugegeben habe, dass ich nicht perfekt sei. Und zwar aus dem Grund, dass ich nicht alle 10 Gebote halte. Er sagt, dass ich nicht gerettet sei, bis ich das täte. Doch ich sage Ihnen, das Heil besteht doch darin, eine Person anzunehmen. Und diese Person ist Jesus Christus. Deshalb schreibt Paulus in Vers 6, wie ihr nun den Herrn Christus Jesus angenommen habt. Und er fährt fort, so lebt auch in ihm. Lebt in ihm, wandelt im Geist. Ein solches Wandeln ist eher als Wandern zu verstehen. Es ist kein Dahingleiten wie bei einem Ballonflug. Manche Leute denken, christliches Leben bestünde in einer großen, überwältigenden Erfahrung und sie heben ab wie eine Rakete in den Weltraum. Doch das ist nicht der Ort, wo man christliches Leben finden wird. Vielmehr findet man es, hoffentlich, in ihrem Zuhause, im Büro, im Klassenzimmer und auf der Straße. Damit verbunden ist die Frage, auf welche Art und Weise man in diesem Leben zu etwas kommt, was Bedeutung hat. Die Antwort lautet, indem man sich bewegt. Sie sollen sich in Christus auf den Weg machen. Gebe Gott, dass Sie und ich mit ihm auf unserer täglichen Wanderung durchs Leben verbunden sind. Nun zu Vers 7. Paulus schreibt, und seid in ihm verwurzelt und gegründet und fest im Glauben, wie ihr gelehrt worden seid, und seid reichlich dankbar. Verwurzelt bedeutet, wie ein Baum verwurzelt zu sein. Und ein Baum ist ein Lebewesen. Und wir sollen gegründet sein wie ein Haus. Ein Haus ist kein Lebewesen, sondern es benötigt ein stabiles Fundament. In seinem Brief an die Epheser sagt uns Paulus, dass das Fundament Jesus Christus ist. Nachdem wir Christus empfangen haben, sollen wir in ihm wandeln, indem wir was machen? Indem wir verwurzelt werden. Wir lassen unser Leben von ihm nähren und werden aufgebaut in ihm, indem wir unseren Glauben auf ihn stützen. Deshalb fügt Paulus hinzu, und fest im Glauben. Eine bessere Formulierung wäre hier durch den Glauben. Der Glaube ist das Mittel, mit dem Sie und ich unseren Halt bei Christus bekommen. Nachdem Paulus in den Versen 4 bis 7 unseres Bibeltextes die Gefahr verführerischer Worte angesprochen hat, geht er nun dazu über, die Gefahr der Philosophie anzusprechen. Vers 8 lautet, seht zu, dass euch niemand einfange durch Philosophie und leeren Trug, gegründet auf die Lehre von Menschen und auf die Mächte der Welt und nicht auf Christus. Seht zu, das heißt Achtung, Stopp, schaut her und hört zu. Und weiter, dass euch niemand einfange durch Philosophie und leeren Trug. Angenommen, Sie sollten den Verlauf der Geschichte der Philosophie nachzeichnen. Sie beginnen also mit Plato, schließen auch viele der Kirchenväter in die Darstellung mit ein und sie kommen in der neueren Zeit an, einschließlich Immanuel Kant, John Locke und Martin Heidegger, wobei vor allem letzterer im 20. Jahrhundert etliche Theologen zu Begeisterungsstürmen hingerissen hat. Vermutlich würden sie feststellen, dass keiner von ihnen eine Hochachtung vor der Inspiration des Wortes Gottes gehabt hat. Sie alle suchten nach Antworten auf die Probleme des Lebens, aber die sind nicht in der Philosophie zu finden. Ein wahrer Philosoph ist ein Sucher nach der Wahrheit, aber die Wahrheit ist nicht in der menschlichen Weisheit zu finden. Christus ist die Antwort auf die Philosophie. Paulus schreibt im 1. Korintherbrief, Christus Jesus, der uns von Gott gemacht ist, zur Weisheit. Aber falsche Philosophie ist wie ein Blinder, der in einem dunklen Raum nach einer schwarzen Katze Ausschau hält, die es in Wirklichkeit gar nicht gibt. Da herrscht gleich doppelt und dreifach Hoffnungslosigkeit.
Und so gibt es auch keine Hoffnung für die Sucher nach der Wahrheit, wenn sie Christus als Antwort von vornherein ausschließen. Paulus warnt die Kolosser, sich nicht einfangen zu lassen durch Philosophie und leeren Trug, gegründet auf die Lehre von Menschen. Vielleicht erinnern Sie sich, dass der Herr Jesus Christus die religiösen Autoritäten seiner Zeit verurteilt hat, und zwar deshalb, weil sie Überlieferungen der Menschen anstelle des Wortes Gottes lehrten. Frei herausgesagt ist dies einer der Gründe, warum ich dazu übergegangen bin, das gesamte Wort Gottes auszulegen. Es ist ja so einfach, eine etwas eigentümliche Interpretation einer bestimmten Textstelle herauszuheben und dann darauf herumzureiten wie auf einem Steckenpferd. Ich glaube zum Beispiel an Prophetie, aber es gibt mehr im Wort Gottes als nur Prophetie. Einige Prediger haben sich spezialisiert auf Fragen des christlichen Lebens. Das ist sicherlich auch in der Bibel zu finden, aber es gibt mehr als nur das. Das ist der Grund, warum ich denke, dass es wichtig ist, dass wir das gesamte Wort Gottes studieren. Paulus erinnert in Vers 8 unseres Bibeltextes schließlich daran, dass Philosophie und Lehrertrug gegründet sind, Zitat, auf die Mächte der Welt und nicht auf Christus. Einige Leute versuchen, ihren christlichen Lebensstil auf einem weltlichen System aufzubauen. Das scheint so einfach zu sein. Unsere Basis ist aber nicht die Philosophie oder ein weltliches System. Unsere Basis ist Christus.

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1: Wir hören aus dem Neuen Testament, aus dem Johannesevangelium, Kapitel 7, Vers 53 bis Kapitel 8, Vers 11.
2: Und jeder ging heim. Jesus aber ging zum Ölberg, und früh morgens kam er wieder in den Tempel, und alles Volk kam zu ihm, und er setzte sich und lehrte sie. Aber die Schriftgelehrten und Pharisäer brachten eine Frau, beim Ehebruch ergriffen, und stellten sie in die Mitte und sprachen zu ihm:
3: Meister, diese Frau ist auf frischer Tat beim Ehebruch ergriffen worden. Mose aber hat uns im Gesetz geboten, solche Frauen zu steinigen. Was sagst du?
2: Das sagten sie aber, ihn zu versuchen, damit sie ihn verklagen könnten. Aber Jesus bückte sich und schrieb mit dem Finger auf die Erde. Als sie nun fortfuhren, ihn zu fragen, richtete er sich auf und sprach zu ihnen:
4: Wer unter euch ohne Sünde ist, der werfe den ersten Stein auf sie.
2: Und er bückte sich wieder und schrieb auf die Erde. Als sie aber das hörten, gingen sie weg, einer nach dem anderen, die Ältesten zuerst. Und Jesus blieb allein mit der Frau, die in der Mitte stand. Jesus aber richtete sich auf und fragte sie:
4: Wo sind sie, Frau? Hat dich niemand verdammt?
2: Sie antwortete:
5: Niemand, Herr.
2: Und Jesus sprach:
4: So verdamme ich dich auch nicht. Geh hin und sündige hinfort nicht mehr.
1: Das war der Bibeltext für den heutigen Tag, entnommen aus der großen Hörbibel mit freundlicher Genehmigung der Deutschen Bibelgesellschaft. Hier noch einmal die Bibelstelle. Johannesevangelium Kapitel 7, Vers 53 bis Kapitel 8, Vers 11. Gedanken dazu kommen jetzt von Wolfgang Hoppstetter aus Mannheim.
6: Könnte ich doch nur im Erdboden versinken. Dieser Spießrutenlauf ist eine Qual. Nun haben sie also ihren Triumph und können über mich herfallen. Aber da sie jetzt noch diesen Jesus zu Rate ziehen, begreife ich nicht. Er passt ihnen doch nicht. Aber ihm können sie nichts anhaben, was er wohl über mich denkt. Er ist ein Freund der Sünder, so sagen sie es über ihn. Aber so eine wie ich, die ist wohl doch zu weit gegangen. Hoffentlich ist dieser Volksauflauf bald zu Ende. Ich halte das nicht mehr aus, wie sie mich anstarren. Wenn Blicke töten könnten, dann wären die Steine nicht mehr nötig. Damit erstens: Was für eine Demütigung. Eine Frau wird beim Ehebruch ertappt. Es ist kaum vorzustellen, wie das vonstatten geht. Wird sie bespitzelt und ihr aufgelauert? Ist sie aufgrund ihres unmoralischen Lebensstils bekannt? Ich weiß es nicht. Jedenfalls wird sie an den Pranger gestellt. Und was hinter verschlossenen Türen passiert ist, wird jetzt an die Öffentlichkeit gezerrt. Diese Peinlichkeit ist nicht zu überbieten. Sie allein ist schon eine empfindliche Strafe. Heute ist das anders. Nicht, dass die Vergehen anderer im Verborgenen blieben. Nein, das Publikum ist unvergleichlich größer. Und mit der Story von der Ehebrecherin könnte ich heute gut Geld verdienen. Mädchen leben doch zum großen Teil von solchen und ähnlichen Enthüllungen. Jedoch regt sich kaum noch jemand darüber auf. Stattdessen wird unsere Neugier befriedigt und die Auflage oder die Einschaltquote gesteigert. Dabei halten viele Ehebruch für nicht mehr als ein Kavaliersdelikt. Was Gott dazu sagt, wird beiseite geschoben. Denn in unserer Gesellschaft sind viele Maßstäbe Gottes abhanden gekommen. Immerhin, das muss ich den Pharisäern zugutehalten. Sie wollen sich an den Geboten Gottes orientieren, auch wenn sie dabei von Heuchelei nicht frei sind und es zu manchem Missbrauch kommt. So ist es auch in diesem Fall. Dennoch, die Rechtslage ist klar. Auf Ehebruch steht wie auf Mord in Israel zur Zeit von Jesus die Todesstrafe. Und die wird durch Steinigung vollzogen. Zum Glück sind wir darüber heute hinweg, auch durch die Wirkungsgeschichte des Evangeliums. Darum empfinde ich eher, Die Frau ist doch schon genug gestraft durch die Blöße, die sie in der Öffentlichkeit erfährt. Und bin ich nicht auch ein Sünder? Damit zweitens, was für eine Einsicht. Das ist doch zum geflügelten Wort geworden. Wer unter euch ohne Sünde ist, der werfe den ersten Stein auf sie. Dieses Jesuswort wird heute oft zu Recht zitiert, aber auch nicht selten einseitig gedeutet. Dann dient es zur Rechtfertigung für alles Mögliche. Aber dadurch wird es missbraucht. Denn hier redet Jesus nicht die Sünde schön. Vielmehr gleicht dieses Wort einem zweischneidigen Schwert. Der Ehebruch wird verurteilt, aber auch die Selbstgerechtigkeit der frommen Richter wird aufgedeckt. Damit schlägt Jesus zwei Fliegen mit einer Klappe. Einerseits bestätigt er das Gesetz Israels. Ja, wer sündigt, der hat eigentlich den Tod verdient. Ihr habt recht, die göttliche Norm wird nicht aufgelöst. Das Gebot bleibt gültig. Jesus rüttelt nicht daran. Liberalität kann ihm keiner vorwerfen. Gottes Maßstab wird nicht verkürzt. Jesus baut nicht ab, wenn es um Gottes Ansprüche geht, sondern er spitzt zu. Es gibt keine Ermäßigung gegenüber den Forderungen Gottes und darum kein grünes Licht für die Sünde. Jesus nimmt das Gesetz ernster als die, die die Frau angeschleppt haben. Darum kann er sagen, und so klingt es in der Bergpredigt in Matthäus 5, Vers 27 bis 28, ihr habt gehört, was gesagt ist, du sollst nicht Ehe brechen. Ich aber sage euch, wer eine Frau ansieht, sie zu begehren, der hat schon mit ihr die Ehe gebrochen in seinem Herzen. Darum, Jesus steht auf dem Boden des Gesetzes. Und die, die ihn zu Fall bringen wollen, kommen nun selbst in Bedrängnis. Damit zeigt er es nun allerdings auch wieder, dass es den jüdischen Führern in dieser Sache nicht nur um das Recht Gottes ging. Denn es stellt sich schon die Frage, wo ist eigentlich der Mann? Zum Ehebruch gehören doch zwei. Und nach dem Gesetz gehören beide verurteilt. So nachzulesen in 3. Mose 20, Vers 10. Aber hören wir nochmals auf Vers 5 bis 6 in unserem Abschnitt. Mose aber hat uns im Gesetz geboten, solche Frauen zu steinigen. Was sagst du dazu? Das sagten sie aber, ihn zu versuchen, damit sie ihn verklagen könnten. Ihre Frage ist also eine Fangfrage. Und das ist nun wirklich pharisäisch. Die Frau und ihre Tat sollen instrumentalisiert werden, um Jesus zu Fall zu bringen. Das ist schon zynisch und menschenverachtend. Da fehlt jedes Mitleid mit der Sünderin und jede Fairness gegenüber Jesus. Jesus soll in die Sackgasse manövriert werden. Stimmt er dem Todesurteil zu, dann kann er nicht der Heiland der Sünder sein. Lehnt er das Urteil ab, dann können sie ihn als Gesetzesbrecher belangen. Doch das Ansehen gelingt nicht. Ihr Vorhaben erweist sich als Bumerang. Meinen sie eben noch distanziert mit Jesus diskutieren zu können, so sind sie nun selbst betroffen. Denn Jesus stellt sie in die Verantwortung vor Gott. Der Schuss geht nach hinten los. Ja, das Gesetz bleibt gültig. Darum, wer ohne Sünde ist, der werfe den ersten Stein. Und bei einer Steinigung sollen die zuerst beginnen, die Zeugen eines Vergehens sind. Jesus setzt die Reihenfolge anders. Beginnen soll, wer ohne Sünde ist. Doch da schweigen die Richter, denn Jesus hat sie mit seinen Worten in ihrem Gewissen überführt. Und das wagt nun niemand zu behaupten, dass er kein Sünder sei. Nur einer könnte das von sich sagen, und der steht eben in Jesus Christus vor ihnen. Und nur er hat die Vollmacht, ein Urteil zu sprechen. Aber der Gottessohn ist gekommen, um Sünder zu retten und nicht um zu richten. Damit drittens, was für ein Zuspruch. Ja, es ist ein Freispruch. Jesus aber richtete sich auf und fragte sie, wo sind Sie, Frau? Hat dich niemand verdammt? Sie antwortete, niemand, Herr. Und Jesus sprach, so verdamme ich dich auch nicht. Geh hin und sündige hinfort nicht mehr. Nun fallen sie doch, die Steine, vom Herzen der Frau. Wie eine Zentnerlast hat sie ihre Schuld bedrückt. Aber Jesus spricht sie frei, und zwar ohne jegliche Vorbedingungen. So ist Gott. Er nimmt die Sünde an, und zwar bedingungslos. Und auch eine Ehebrecherin ist eingeladen, von vorne zu beginnen. Denn Jesus ermöglicht ihr durch seinen Freispruch einen Neuanfang. Denn Gottes Vergebung ist immer auch ein schöpferischer Akt, der neues Leben schafft. Nicht nur die Schuld wird gelöscht, sondern ich werde verändert. Darum ruft Jesus diese Frau heraus aus ihrer alten Gebundenheit. Gehe hin und sündige hinfort nicht mehr. Das bedeutet auch, folge mir nach. Lebe aus meiner Vergebung und werde ein neuer Mensch in der Bindung an mich.
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3: Ich bin Jerome Nussbaum. Die Bundesregierung arbeitet offenbar an einer Neuauflage des Zivildienstes. Die Bild berichtet, dass dafür schon die Grundlagen vorbereitet werden.
4: Dazu seien in den vergangenen Monaten 23 große Verbände und Organisationen befragt worden, bestätigte ein Sprecher des Familienministeriums. Es ging darum, welche Kapazitäten sie im Falle einer Rückkehr zur Wehrpflicht für Wehrdienstverweigerer zur Verfügung stellen könnten. Fast alle Organisationen haben demnach ihre Bereitschaft erklärt, möglichen Wehrdienstverweigerern ein vielfältiges Angebot zu machen. Schon nach der Sommerpause des Bundestags soll der neue Zivildienst öffentlich vorgestellt werden. Ulrike Klein, Redaktion.
3: Im Fall des millionenschweren Tresoreinbruchs von Gelsenkirchen lädt die Polizei jetzt 30 Schließfachbesitzer vor. Sie sollen befragt werden, ob sie möglicherweise mehr über die Täter wissen könnten. Seit Monaten hätten sie jede Vorladung ignoriert, heißt es. Warum sollen sie bei der Polizei erklären? Es gibt laut Medienberichten den Verdacht, dass sich unter den Schließfachbesitzern Personen befinden könnten, die den Tätern bei der Vorbereitung auf den Sparkasseneinbruch geholfen haben. In der Debatte um die Rente mit 63 hat der neue Unionsfraktionschef Frei ein Machtwort gesprochen. Bei der geplanten Abschaffung gebe es keinen Verhandlungsspielraum, sagte er dem Nachrichtensender Welt.
5: Die Ministerpräsidenten aus Thüringen, Sachsen und Sachsen-Anhalt hatten den Vorstoß gemacht. Zuletzt schlossen sich ihnen auch die SPD-geführten Länder Brandenburg und Mecklenburg-Vorpommern an. Von dort wurde auf einen möglichen Stopp im Bundesrat verwiesen. Frei sagt dazu aber, er sehe nicht, warum Bundestagsabgeordnete oder Ministerpräsidenten jetzt zu klügeren Entscheidungen kommen sollten als die Fachleute in der Rentenkommission. Das gesamte Reformpaket könnte nach seinen Worten scheitern. Noah Ulrich, Redaktion.
3: Bei der insolventen Discounterkette McGuides werden rund 50 Filialen geschlossen. Welche genau soll im Herbst bekannt gegeben werden? Zum Monatsanfang wurden beim Amtsgericht Halle an der Saale ein Eigenverwaltungsverfahren eröffnet und ein Insolvenzverwalter bestellt. Vorher wurden schon 66 Beschäftigte aus den Bereichen Vertrieb, Logistik und dem Dienstleistungszentrum der McGuides Handelsgesellschaft entlassen. Sachsen-Anhalts AfD-Spitzenkandidat Siegmund macht ein Geheimnis aus seinem angeblichen Bachelorstudium. Offiziell gab er bisher nur an, Wirtschaftspsychologie und Betriebswirtschaftslehre studiert zu haben. Wo ließ er bislang aber offen? Auch auf Nachfrage über die Online-Plattform Abgeordnetenwatch, wie denn der Titel seiner Bachelorarbeit heiße, sagte er nichts. Auf Bildanfrage hieß es schließlich, er habe zwischen 2013 und 2016 ein Fernstudium absolviert an der Europäischen Fernhochschule Hamburg. Das Thema der Abschlussarbeit ließ er weiterhin offen.
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3: Die aktuellen Temperaturen: Köln und Bonn 21 Grad, Hamburg 18, Bremen 20, in Berlin und Dresden messen wir 21, in Frankfurt am Main 24 Grad, Stuttgart 22, München 20, in Erfurt sind es 23 und in Münster 21 Grad. Im Nordosten und Osten Deutschlands gibt es schon im Lauf der nächsten Stunden Schauer und Gewitter. Ansonsten können sich nach einem sonnigen Start schnell Quellwolken bilden. Auch zunächst einzelne, später vermehrt kräftige Gewitter mit Unwettergefahr sind möglich. Die Höchstwerte reichen heute von 30 bis zu 38 Grad. Im Küstenumfeld nur von 25 bis 30 Grad.
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6: Wir starten gemeinsam in den Dienstag mit Arne Kopfermann, wenn ich 100 Leben hätte. Ich bin Saskia Klingelhöfer. Guten Morgen.

Urlaub. Ob ans Meer oder in die Berge, weit weg oder auch ganz nah, es geht auf die Reise. Auch damals schon, zu biblischen Zeiten, sind die Menschen unterwegs und auf Reisen gewesen. Allerdings meistens nicht in die Sommerfrische. Wohin es ging und aus welchem Anlass, dazu mehr in dieser Stunde hierbei aufgeweckt. Doch zunächst heißt es noch angestiftet und angestimmt von Anja Lehmann, preist ihn alle Welt.

0: Stau, Verspätung, Ausfälle und Umleitungen, Unfall oder Panne, es gibt einiges, was ein gutes Ankommen verzögern oder gar verhindern kann. Und es gibt einiges, was ein gutes Ankommen begünstigt. Gudrun Weber hat darüber mal nachgedacht für unser Wort zum Tag.
1: Komm gut an, sagte ich kürzlich, als ich eine Besucherin verabschiedete. Sie hatte zwar keinen weiten Weg vor sich, aber trotzdem, gut an einem Ziel anzukommen, ist nicht selbstverständlich. Egal auf welche Weise man unterwegs ist, zu Fuß, mit dem Fahrrad, Auto oder Zug. Gut ankommen, das liegt nicht nur Menschen am Herzen, sondern auch Gott. Vor gut 3000 Jahren befahl er seinem Diener Mose, dem Volk Israel auszurichten: Ich habe euch sicher hierher zu mir gebracht, wie ein Adler, der seine Jungen trägt. Zweites Buch Mose, Kapitel 19, Vers 4. Gut ankommen, das wollte wohl jeder aus dem Volk. Seit 3 Monaten waren sie unterwegs, nicht auf einer Urlaubsreise, sondern durch die Wüste. Wunder über Wunder hatten sie seit ihrem Auszug aus Ägypten mit Gott erlebt. Und doch gab es Situationen, die gefährlich waren. Gefährlich wie die unkontrollierten Sturzflüge junger Adler. Da hätte manches schlimm ausgehen können. Aber Gott wachte über seinem Volk, zuverlässig wie ein Adler über seine Jungen. So kamen sie sicher an, am Berg Sinai, bei Gott, denn dort sollten sie seine Gegenwart in besonderer Weise erfahren. Gut ankommen, darum geht es auch in meinem Leben. Da gibt es Wege, die endlos erscheinen, Sturzflüge, die den Atem rauben wollen, Hindernisse, die ein Weiterkommen blockieren, Lasten, die ermüden, Pannen, die entmutigen. Gott will, dass ich gut ankomme, egal wie und wo ich gerade unterwegs bin. Er hat mich auf den Weg gebracht, mir dieses einzigartige Leben geschenkt. Darin will er mich liebevoll begleiten, will meinem Leben einen Sinn geben und ein Ziel. Doch dazu muss er Gemeinschaft mit mir haben können. Aber diese Gemeinschaft ist blockiert durch meine Schuld. Darum hat Gott seinen Sohn geschickt, Jesus Christus. Er starb am Kreuz, unschuldig, für mich, für jeden und für jede Schuld. Jeder darf mit Jesus Christus ein neues Leben beginnen und wissen, er sorgt für mich und meinen Lebensweg. Eigene Schritte erspart er mir dabei nicht. Aber er unterstützt mich, fängt mich auf. Er hilft mir, zu der Persönlichkeit heranzuwachsen, die er sich bei meiner Erschaffung vorgestellt hat. Ein Prozess, der ein Leben lang andauert und der mich immer wieder in neue Herausforderungen stellt. Aber keinen Augenblick lässt Gott mich in diesem Wachstumsprozess allein. Ich bleibe derselbe, verspricht er im Buch Jesaja, Kapitel 46, Vers 4. Ich werde euch tragen bis ins hohe Alter, bis ihr grau werdet. Ich, der Herr, habe es bisher getan und ich werde euch auch in Zukunft tragen und erretten. Gott will, dass ich gut ankomme, am Abend eines jeden Tages, an kleinen oder großen Lebenszielen. Gott will, dass ich meinen Weg finde, den Weg, den er sich nur für mich ausgedacht hat, für den er mich begabt und ausgerüstet hat, auf dem nur ich ihm die Ehre geben kann. Gott will, dass ich gut ankomme, bei ihm, im Himmel, im ewigen Leben. Denn Jesus ist auferstanden, er hat den Tod besiegt. Wer an ihn glaubt, wird leben, in Ewigkeit, und dort vielleicht staunend hören: Ich habe dich sicher hierher zu mir gebracht, wie ein Adler, der seine Jungen trägt.
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Das war Felix, nur weil du es sagst. An diesem Dienstag, dem 4. August um 6.22 Uhr hierbei aufgeweckt auf ERF Plus. Haben Sie eine Prio-Liste für heute? Also einen Plan, was wirklich wichtig ist für diesen Tag und was unbedingt geklärt, gemacht und erledigt werden muss? Deborah Rosenkranz regt dazu an, sich heute mal in dieser Hinsicht eine ganz wichtige Frage zu stellen, ganz persönlich. Welche Frage das ist, das hören Sie gleich in Ihrer Kolumne Ein Wunder für jeden Tag.

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1: Stell dir heute mal diese Frage. Ist Jesus dir heute wichtiger als gestern? Diese Frage stellte ich mir, als ich eines Morgens Johannes 3,30 las. Hier steht, Christus soll immer wichtiger werden und ich will immer mehr in den Hintergrund treten. Als Johannes der Täufer diese Worte sagte, hörte er nicht auf, Gott zu dienen. Aber er verstand, dass es nicht um ihn und seine Sache ging. Und das, obwohl oder genau während sehr viele Menschen auch ihm folgten. Da können wir uns ruhig einmal selbst hinterfragen. Wird Jesus in meinem Leben größer oder ich? Freue ich mich mehr darüber, dass er gesehen wird oder darüber, dass ich gesehen werde? Geht es mir wirklich um sein Reich oder doch oft um meine eigene Welt? Denn geistliches Wachstum bedeutet nicht, dass wir immer erfolgreicher werden. Geistliches Wachstum bedeutet, dass Jesus für uns immer wertvoller wird. Und genau deshalb lautet die entscheidende Frage heute, ist mir Jesus heute wichtiger als gestern? Denn ja, Christus soll immer wichtiger werden und ich will immer mehr in den Hintergrund treten, Johannes 3,30. Nicht, weil Gott dir etwas nehmen möchte, sondern weil er dir mehr von sich selbst geben möchte. Denn dort, wo Jesus Raum bekommt, findest auch du deinen Platz. Indem du dir heute also die Frage stellst, ist mir Jesus heute wichtiger als gestern, und anfängst damit zu arbeiten, gegebenenfalls in deinem Leben aufzuräumen, schaffst du Raum für den, der dir deinen echten Platz vorbereitet hat. Einen Platz, an dem du zu Hause bist. Einen Platz, an dem er dich mit seiner Liebe überschütten möchte. Ein Platz, der dir mehr geben wird als jeder Platz, den du dir selbst erarbeiten könntest. Lass Jesus heute wichtiger werden als gestern. Und morgen wirst du entdecken, dass dort, wo er im Mittelpunkt steht, auch dein Herz ein Zuhause findet. Danke für dich.
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Lebe dein Leben. Das war Forrest Frank. Bitte nicht verwechseln mit Forrest Gump, dem Typen aus dem Film mit Tom Hanks, der immer gelaufen ist in seinem Leben durch die neuere US-amerikanische Geschichte. Ein Filmklassiker und ganz unterhaltsam, der Streifen. Wir sind allerdings jetzt hier beim Radio und Sie hören Aufgeweckt auf ERF Plus an diesem Dienstag, dem 4. August um kurz nach 6:30. Berge oder Meer, Norden oder Süden, weit weg oder lieber nah an der Heimat? Sind Sie dieses Jahr schon verreist oder haben Sie es noch vor? Menschen waren schon immer auf Reisen, allerdings nicht als Freizeitgestaltung und Urlaubsvergnügen, sondern meist aus ganz anderen Gründen. Welche Reisen zu biblischen Zeiten unternommen wurden, dazu gleich mehr.

euch bei. Ihr seid nicht allein, ich will immer bei euch sein. Irgendwie glaube, dass Gott bei uns ist. 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

0: Die Reisesaison ist voll im Gang. Bayern und Baden-Württemberg sind in den Sommerferien angekommen. Viele andere machen sich derzeit auf den Heimweg. Und auch in der Bibel ist man viel unterwegs aus sehr unterschiedlichen Gründen. Selten allerdings zum Vergnügen. Miri Langenbach sagt Ihnen, warum man sonst aber eine Reise tun sollte.
1: Weil Gott es sagt, zum Beispiel. Allerdings ist die Fremde kein Sehnsuchtsort. Abraham bekommt gesagt, er solle alles Gewohnte verlassen und in ein Land gehen, das Gott ihm zeigt. Und für manche ist die Reise sogar eine Strafe. Als Kain seinen Bruder Abel erschlägt, muss er ins Land Not ziehen. Das wird mit Ruhe und Rastlosigkeit verbunden.
0: Nix mit die Auswanderer. Reisen in der Bibel wird aus der Not heraus geboren.
1: Wenn zu Hause Gefahr, Not oder Unterdrückung herrschen. Migration ist schon zu Urzeiten ein Thema. Das Buch Ruth zum Beispiel schildert, wie sich eine Familie aus Bethlehem im Ausland ansiedelt, um dem Hunger zu entgehen. Politische Verfolgung im eigenen Land zwingt den König Jerobeam zur Flucht nach Ägypten. Und auch Jesus war als kleines Kind Migrant, weil ein machtgieriger König in Israel alle Kleinkinder töten lässt.
0: Eine Art der Reise, die die Bibel auch kennt, ist der Staatsbesuch.
1: Die Königin von Saba kommt nach Jerusalem angereist, weil sie von König Salomos Pracht und Weisheit gehört hat. Politisch ist auch der Besuch der drei Sterndeuter aus dem Morgenland zu deuten. Wollen sie doch den neugeborenen König anbeten, der in Bethlehem geboren ist.
0: Manche biblische Menschen reisen aber auch aus privaten Gründen.
1: Die Freunde Hiobs etwa kommen von fern her, um ihren Freund in seinem Leid zu trösten. Und der junge Tobias geht auf Reisen, um das verliehene Geld seines Vaters zurückzuholen. Meistens sind es aber religiöse Gründe, die Menschen bewegen. Sie pilgern nach Jerusalem zur gebotenen Wallfahrt an hohen Festtagen. Sie folgen Jesus nach, um ihn predigen zu hören. Die Jünger ziehen nach Pfingsten in alle Lande, um von Christus zu sprechen.
0: Gereist wird in der Bibel also viel, am allerliebsten aber gar nicht.
1: Gerade wegen der vielen Reisen, die sie unternehmen müssen, bleiben die Menschen in der Bibel, wenn sie aussuchen dürfen, zu Hause. Das höchste Glück ist es für sie, wenn Ruhe im Land herrscht und jeder unter seinem Weinstock und seinem Feigenbaum sitzen darf. Und auch das Ideal der jungen christlichen Urgemeinde ist es, Tag für Tag einmütig an demselben Ort zu verharren. Man bleibt also lieber vor Ort und lässt sich besuchen. Die schönsten Heilsvisionen sprechen davon, dass alle Völker nach Jerusalem kommen werden, um dort den Gott Israels anzubeten.
0: Wieder etwas gelernt. Heute, was es mit dem Reisen in der Bibel auf sich hat. Allen, die jetzt gerade aus den genannten und allen anderen Gründen unterwegs sind, wünschen wir eine gute Reise, Bewahrung und eine segensreiche Zeit und viel Erfolg. 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

0: Adina Mitchell von innen nach außen. An diesem Dienstag, dem 4. August um 10 vor 7, hierbei aufgeweckt auf ERF Plus. Wenn ich ausgeglichen bin, also im Gleichgewicht mit mir selber, dann kann mich so schnell nichts erschüttern oder aus der Bahn werfen. Wenn da aber eine Unwucht ist, eine Überlastung, dann reagiere ich schon bei Kleinigkeiten emotionaler und oft heftiger als nötig und gewünscht. Doch wie halte ich eine innere Balance? Oliver Jeske hatte einen Tipp.
1: Nicht zu viel essen und auch nicht zu wenig. Das richtige Maß finden zwischen Arbeit und Freizeit. Es gibt Regale voll mit Ratgebern, die uns dabei helfen wollen, eine gute Balance im Leben zu finden. Einen solchen Rat für die richtige Balance finde ich auch in der Bibel. Im bekanntesten Gebet der Christenheit, dem Vaterunser, heißt es: Vergib uns unsere Schuld, wie auch wir vergeben unseren Schuldigern. Zugegeben, ein sehr sperriger Tipp, der sich nicht mal soeben mit ein paar wenigen Übungseinheiten abarbeiten lässt. Gleichzeitig geht es aber auch nicht darum, dass ich stoisch alles über mich ergehen lasse und Weltmeister in Leidensbereitschaft werde. Dieses Gebet, das Jesus hier lehrt, ist außerordentlich lebenspraktisch. Jesus sagt, wenn du vor Gott deine Schuld abladen willst, dann pack ihm gleich noch die mit auf den Tisch, wo andere an dir schuldig geworden sind. Wenn du Vergebung erfährst, dann sollen andere das erkennen daran, dass auch du vergebungsbereit wirst. Das eine ohne das andere ist so, als wenn eine Spielplatzschaukel mit Macht auf einer Seite auf den Boden kracht. Die richtige Balance aber tut meiner Beziehung zu Gott und zu den anderen Menschen gut.
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Mirko Santocono, feiern, leben, feiern. 6.55 Uhr haben wir es an diesem Dienstag. Gebet ist die größte Kraft, die wir im Glauben haben. Davon bin ich, davon sind wir hier beim ERF überzeugt. Und darum wollen wir füreinander einstehen, miteinander aushalten, wenn Geduld gefordert ist und gemeinsam staunen, wenn Gott Wunder tut. Unser Wunsch ist es, dass Menschen Gott begegnen und Gott ihr Leben verändert. Und mit Gebet beginnt das alles. Seien Sie gerne mit dabei und schicken Sie uns Ihre Anliegen direkt per E-Mail ins Studio an studio@erfplus.de, gerne mit dem Stichwort Gebet, oder per WhatsApp an die Nummer 0160 979 97900 oder über das Formular auf unserer Webseite erfplus.de unter Mitmachen. Das Gebet. Und heute Abend von 20 bis 22 Uhr beten wir für Sie und mit Ihnen hier bei ERF Plus.

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2: Ich bin Jerome Nussbaum. Die Bundesregierung arbeitet offenbar an einer Neuauflage des Zivildienstes. Die Bild berichtet, dass dafür schon die Grundlagen vorbereitet werden.
3: Dazu seien in den vergangenen Monaten 23 große Verbände und Organisationen befragt worden, bestätigte ein Sprecher des Familienministeriums. Es ging darum, welche Kapazitäten sie im Falle einer Rückkehr zur Wehrpflicht für Wehrdienstverweigerer zur Verfügung stellen könnten. Fast alle Organisationen haben demnach ihre Bereitschaft erklärt, möglichen Wehrdienstverweigerern ein vielfältiges Angebot zu machen. Schon nach der Sommerpause des Bundestags soll der neue Zivildienst öffentlich vorgestellt werden. Ulrike Klein, Redaktion.
2: Im Fall des millionenschweren Tresoreinbruchs von Gelsenkirchen lädt die Polizei jetzt 30 Schließfachbesitzer vor. Sie sollen befragt werden, ob sie möglicherweise mehr über die Täter wissen könnten. Seit Monaten hätten sie jede Vorladung ignoriert, heißt es. Warum sollen sie bei der Polizei erklären? Es gibt laut Medienberichten den Verdacht, dass sich unter den Schließfachbesitzern Personen befinden könnten, die den Tätern bei der Vorbereitung auf den Sparkasseneinbruch geholfen haben. In der Debatte um die Rente mit 63 hat der neue Unionsfraktionschef Frei ein Machtwort gesprochen. Bei der geplanten Abschaffung gebe es keinen Verhandlungsspielraum, sagte er dem Nachrichtensender Welt.
4: Die Ministerpräsidenten aus Thüringen, Sachsen und Sachsen-Anhalt hatten den Vorstoß gemacht. Zuletzt schlossen sich ihnen auch die SPD-geführten Länder Brandenburg und Mecklenburg-Vorpommern an. Von dort wurde auf einen möglichen Stopp im Bundesrat verwiesen. Frei sagt dazu aber, er sehe nicht, warum Bundestagsabgeordnete oder Ministerpräsidenten jetzt zu klügeren Entscheidungen kommen sollten als die Fachleute in der Rentenkommission. Das gesamte Reformpaket könnte nach seinen Worten scheitern. Noah Ulrich, Redaktion.
2: Bei der insolventen Discounterkette McGuides werden rund 50 Filialen geschlossen. Welche genau soll im Herbst bekannt gegeben werden? Zum Monatsanfang wurden beim Amtsgericht Halle an der Saale ein Eigenverwaltungsverfahren eröffnet und ein Insolvenzverwalter bestellt. Vorher wurden schon 66 Beschäftigte aus den Bereichen Vertrieb, Logistik und dem Dienstleistungszentrum der McGuides Handelsgesellschaft entlassen. Sachsen-Anhalts AfD-Spitzenkandidat Siegmund machte ein Geheimnis aus seinem angeblichen Bachelorstudium. Offiziell gab er bisher nur an, Wirtschaftspsychologie und Betriebswirtschaftslehre studiert zu haben. Wo ließ er bislang aber offen? Auch auf Nachfrage über die Online-Plattform Abgeordnetenwatch, wie denn der Titel seiner Bachelorarbeit heiße, sagte er nichts. Auf Bildanfrage hieß es schließlich, er habe zwischen 2013 und 2016 ein Fernstudium absolviert an der Europäischen Fernhochschule Hamburg. Das Thema der Abschlussarbeit ließ er weiterhin offen.
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2: Die aktuellen Temperaturen: Köln und Bonn 21 Grad, Hamburg 18, Bremen 20, in Berlin und Dresden messen wir 21, in Frankfurt am Main 24 Grad, Stuttgart 22, München 20, in Erfurt sind es 23 und in Münster 21 Grad. Im Nordosten und Osten Deutschlands gibt es schon im Lauf der nächsten Stunden Schauer und Gewitter. Ansonsten können sich nach einem sonnigen Start schnell Quellwolken bilden. Auch zunächst einzelne, später vermehrt kräftige Gewitter mit Unwettergefahr sind möglich. Die Höchstwerte reichen heute von 30 bis zu 38 Grad. Im Küstenumfeld nur von 25 bis 30 Grad.
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5: Mein erster Kaffee morgens, ein Lieblingsmoment. Auch bei Steffi Neumann. Ich bin Saskia Klingelhöfer. Moin!

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1: Samuel Harfst, Niemand und Nichts. An diesem Dienstagmorgen um 7:10 hierbei aufgeweckt auf ERF Plus. Erst am Wochenende bin ich da langgefahren, beziehungsweise auf der Hinfahrt war Stau. Das Frankfurter Kreuz ist ein Knotenpunkt von zwei vielbefahrenen Autobahnen, nämlich der A3 und der A5. Täglich fahren da etwa 350.000 Autos durch, nur an dieser einen Stelle in Deutschland. Wenn ich mir vorstelle, wie viele Menschen dann jeden Tag unterwegs sind, überall auf deutschen Straßen, dann ist die Gelegenheit, dass da etwas passiert, doch ziemlich hoch. Gut ankommen, das ist keine Selbstverständlichkeit. Was wichtig ist für das Ankommen, darüber hat sich Gudrun Weber mal ein paar Gedanken gemacht.
2: Komm gut an, sagte ich kürzlich, als ich eine Besucherin verabschiedete. Sie hatte zwar keinen weiten Weg vor sich, aber trotzdem, gut an einem Ziel anzukommen, ist nicht selbstverständlich. Egal auf welche Weise man unterwegs ist, zu Fuß, mit dem Fahrrad, Auto oder Zug. Gut ankommen, das liegt nicht nur Menschen am Herzen, sondern auch Gott. Vor gut 3000 Jahren befahl er seinem Diener Mose, dem Volk Israel auszurichten: Ich habe euch sicher hierher zu mir gebracht, wie ein Adler, der seine Jungen trägt. Zweites Buch Mose, Kapitel 19, Vers 4. Gut ankommen, das wollte wohl jeder aus dem Volk. Seit 3 Monaten waren sie unterwegs, nicht auf einer Urlaubsreise, sondern durch die Wüste. Wunder über Wunder hatten sie seit ihrem Auszug aus Ägypten mit Gott erlebt. Und doch gab es Situationen, die gefährlich waren. Gefährlich wie die unkontrollierten Sturzflüge junger Adler. Da hätte manches schlimm ausgehen können. Aber Gott wachte über seinem Volk, zuverlässig wie ein Adler über seine Jungen. So kamen sie sicher an, am Berg Sinai, bei Gott, denn dort sollten sie seine Gegenwart in besonderer Weise erfahren. Gut ankommen, darum geht es auch in meinem Leben. Da gibt es Wege, die endlos erscheinen, Sturzflüge, die den Atem rauben wollen, Hindernisse, die ein Weiterkommen blockieren, Lasten, die ermüden, Pannen, die entmutigen. Gott will, dass ich gut ankomme. Egal wie und wo ich gerade unterwegs bin. Er hat mich auf den Weg gebracht, mir dieses einzigartige Leben geschenkt. Darin will er mich liebevoll begleiten, will meinem Leben einen Sinn geben und ein Ziel. Doch dazu muss er Gemeinschaft mit mir haben können. Aber diese Gemeinschaft ist blockiert durch meine Schuld. Darum hat Gott seinen Sohn geschickt, Jesus Christus. Er starb am Kreuz, unschuldig, für mich, für jeden und für jede Schuld. Jeder darf mit Jesus Christus ein neues Leben beginnen und wissen, er sorgt für mich und meinen Lebensweg. Eigene Schritte erspart er mir dabei nicht, aber er unterstützt mich, fängt mich auf, er hilft mir, zu der Persönlichkeit heranzuwachsen, die er sich bei meiner Erschaffung vorgestellt hat. Ein Prozess, der ein Leben lang andauert und der mich immer wieder in neue Herausforderungen stellt. Aber keinen Augenblick lässt Gott mich in diesem

0: diesem Wachstumsprozess allein. Ich bleibe derselbe, verspricht er im Buch Jesaja Kapitel 46, Vers 4. Ich werde euch tragen bis ins hohe Alter, bis ihr grau werdet. Ich, der Herr, habe es bisher getan und ich werde euch auch in Zukunft tragen und erretten. Gott will, dass ich gut ankomme, am Abend eines jeden Tages, an kleinen oder großen Lebenszielen. Gott will, dass ich meinen Weg finde, den Weg, den er sich nur für mich ausgedacht hat, für den er mich begabt und ausgerüstet hat, auf dem nur ich ihm die Ehre geben kann. Gott will, dass ich gut ankomme, bei ihm, im Himmel, im ewigen Leben. Denn Jesus ist auferstanden, er hat den Tod besiegt. Wer an ihn glaubt, wird leben, in Ewigkeit, und dort vielleicht staunend hören: Ich habe dich sicher hierher zu mir gebracht, wie ein Adler, der seine Jungen trägt.
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1: Madison Ryan Ward and Tarianne mit Oasis of Hope. Jesus, er ist meine Oase der Hoffnung. An diesem Dienstag, dem 4. August, es ist jetzt 7.18 Uhr. Für viele ist heute wahrscheinlich ein Tag wie jeder andere, normal mit seinen täglichen Herausforderungen und Notwendigkeiten. Für einige ist heute aber ein Tag mit besonderen Herausforderungen, an dem nichts so ist wie sonst. Und das nehme ich gleich mit ins Gebet hierbei aufgeweckt.

Nicht für jeden ist dieser Tag heute ganz normal und wie immer. Es gibt Menschen, die gerade eine schlimme Nachricht erhalten haben, die mit einem unfassbaren Geschehen konfrontiert sind und die mit einem Verlust fertig werden müssen, egal ob er plötzlich kam oder absehbar war. An diese Menschen möchte ich jetzt denken und für sie beten. Und wenn Sie möchten, schließen Sie sich diesem Gebet doch gerne an. Ich bete. Herr Jesus, du weißt um jeden, der jetzt traurig und von Schmerz und Wehmut erfüllt ist. Du weißt, wer eine schlimme Nachricht erhalten und einen Verlust erlitten, einen geliebten Menschen verloren hat. Du weißt, wer jetzt weint oder es auch schon nicht mehr kann. Du weißt, wessen Herz jetzt wie wundgescheuert ist und wer nur noch Schmerz empfindet. Du weißt, wer jetzt damit umgehen muss, mir fehlt jemand, und bei wem sich eine Leere auftut, das Gefühl von Verlassenheit. Und du weißt, wer sich Gedanken macht, ob er nicht doch noch hätte etwas tun oder sagen oder etwas anders machen sollen. Du weißt, wo Schuldgefühle, Zweifel, Fragen, vielleicht auch Wut hochkommen und alles noch zusätzlich schwer machen. Herr Jesus, du hast gesagt, du bist bei jedem, dessen Herz zerbrochen ist, und bei dem mit einem zerschlagenen Geist schenkst du Heilung. Lass das jeden, der das nötig hat, heute, jetzt, an diesem Tag und danach erleben. Amen.

Lukas Linder. Am Boden nicht das Ende. Ein wunderbares Lied meiner Meinung nach. Es ist 7.28 Uhr an diesem Dienstag, dem 4. August. Und Sie hören Aufgeweckt auf ERF Plus. Es ist keine schöne Vorstellung, aber wie würden Sie reagieren, wenn auf einmal Ihr Nachbar Ihren Garten und Ihr Auto zerstören und Sie bedrohen würde mit dem Tod? Wenn Sie auf einmal fliehen müssten mit der ganzen Familie und auf dieser Flucht stirbt fast Ihr Bruder oder Ihre Schwester? John aus Kenia, er hat das erlebt. Und in seine Geschichte hören wir gleich mal rein, ganz kurz.

0: John Mutali ist in Kenia aufgewachsen. Als er ein Teenager war, gab es in seiner Region folgenschwere Auseinandersetzungen zwischen zwei Volksstämmen. Eines Tages ist die Gewalt eskaliert. Johns Familie musste flüchten, weil ihr Haus und ihr Hof zerstört wurden. Auf der Flucht wurde Johns Bruder fast getötet. Zurück blieben bei John ein Trauma, Wut und Hass gegenüber den Gewalttätern.
1: Ich wusste, Gott sagt, hey John, du musst verzeihen. Aber ich habe damit gekämpft, bis ich eines Tages Gott gebeten habe, hilf mir Gott, ich kann es nicht. Und dann kam der Moment, wo ich es aussprechen konnte. Ich vergebe. Ich weiß noch, wie ich mich danach gefühlt habe. Es war wunderbar, als wäre ich von etwas geheilt. Das kann nur die Kraft des Heiligen Geistes gewesen sein. Ich glaube daran, dass Gott in uns wirkt und uns Heilung schenkt. Das war ein Wendepunkt in meinem Leben.
0: Heute arbeitet John Mutali mit der Organisation Diguna. Denn das christliche Missionswerk setzt sich in Ostafrika dafür ein, dass Menschen aller Volksgruppen die versöhnende Botschaft der Bibel kennenlernen. John ist verheiratet mit Ines. Das kenianisch-deutsche Paar war im ERF zu Gast und ist heute mit seiner Geschichte um 16 und um 22 Uhr auf ERF Plus zu hören. In unserer Sendereihe Das Gespräch.

0: Lebe hoch, das war Elke Gehlhardt. 7:45 haben wir es an diesem Dienstag, dem 4. August. Und wir sind mittendrin und voll dabei bei Aufgeweckt, dem guten Start in den Tag bei ERF Plus, Ihrem Lieblingssender, oder? Bis ich beim Fahrradfahren oder auch beim Schlittschuhlaufen die richtige Balance hatte, also Gleichgewicht halten konnte, bin ich oft, sehr oft hingefallen. Aber es gibt noch weit mehr und weit wichtigere Lebensbereiche, wo es auf die richtige Balance, auf Ausgewogenheit ankommt. Oliver Jeske hat das mal gelistet, jetzt im Anstoß.
1: Nicht zu viel essen und auch nicht zu wenig. Das richtige Maß finden zwischen Arbeit und Freizeit. Es gibt Regale voll mit Ratgebern, die uns dabei helfen wollen, eine gute Balance im Leben zu finden. Einen solchen Rat für die richtige Balance finde ich auch in der Bibel. Im bekanntesten Gebet der Christenheit, dem Vater Unser, heißt es: Vergib uns unsere Schuld, wie auch wir vergeben unseren Schuldigern. Zugegeben, ein sehr sperriger Tipp, der sich nicht mal soeben mit ein paar wenigen Übungseinheiten abarbeiten lässt. Gleichzeitig geht es aber auch nicht darum, dass ich stoisch alles über mich ergehen lasse und Weltmeister in Leidensbereitschaft werde. Dieses Gebet, das Jesus hier lehrt, ist außerordentlich lebenspraktisch. Jesus sagt, wenn du vor Gott deine Schuld abladen willst, dann pack ihm gleich noch die mit auf den Tisch, wo andere an dir schuldig geworden sind. Wenn du Vergebung erfährst, dann sollen andere das erkennen daran, dass auch du vergebungsbereit wirst. Das eine ohne das andere ist so, als wenn eine Spielplatzschaukel mit Macht auf einer Seite auf den Boden kracht. Die richtige Balance aber tut meiner Beziehung zu Gott und zu den anderen Menschen gut.
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Dienstag, der 4. August, 10 vor 8. 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
1: Ich bin Jerome Nussbaum. Trotz des Widerstands aus allen Ostbundesländern gegen die Abschaffung der Rente mit 63 bleibt der neue Unionsfraktionschef frei bei den Reformbeschlüssen. Er verwies beim Nachrichtensender Welt auf die Fachexpertise der Rentenkommission.
2: Diesen Verhandlungsspielraum, den sehe ich wirklich nicht. Deswegen würde ich es auch inhaltlich für einen großen Fehler halten, jetzt einzelne Bausteine da rauszubrechen, das dann am Ende auch das Gesamtgefüge zum Scheitern bringen könnte.
1: Den CDU-Ministerpräsidenten aus Thüringen, Sachsen und Sachsen-Anhalt hatten sich zuletzt auch die SPD-Länderchefs von Brandenburg und Mecklenburg-Vorpommern angeschlossen. Ministerpräsidentin Schwesig erklärte, dass im Osten 75% der Menschen nur die gesetzliche Rente haben. Der ADAC fordert das Bundeskartellamt auf, die hohen Benzin- und Dieselpreise zu überprüfen. Der Rohölpreis ist in den vergangenen Tagen deutlich gesunken. Dies habe sich aber nicht auf die Preise an den Tankstellen ausgewirkt, so der Automobilclub. Demnach verteuerte sich Diesel sogar weiter, im Schnitt um fast 28 Cent pro Liter. Bei Super E10 waren es 15 Cent mehr. Noch diese Woche soll es eine Krisensitzung zum historischen Rhein-Niedrigwasser geben. Der neue Bundesverkehrsminister Bilger lädt für Donnerstag zu einer Fachkonferenz nach Bonn ein, um über mögliche Maßnahmen zu beraten.
3: Experten rechnen zum Ende der Woche mit weiter sinkenden Pegeln infolge der Trockenheit und Hitze. Der Bundesverband der deutschen Binnenschifffahrt hat schon auf einen erheblichen Mehraufwand und höhere Kosten hingewiesen. Viele Schiffe seien mit weniger als einem Viertel der sonst üblichen Zuladung unterwegs. Bei der Donau könnte das Niedrigwasser nach Ungarn auch in Rumänien zu einer Energiekrise führen. Um genug Kühlwasser für ein dortiges Atomkraftwerk zu haben, hat die Armee schon einen Felsen gesprengt. Die Trümmer sollen den Wasserstand erhöhen. Ulrike Klein, Redaktion.
1: Nach dem Massenansturm marokkanischer Flüchtlinge auf die spanische Exklave Ceuta gibt es heute eine digitale Konferenz der EU-Innenminister. Es soll vor allem darum gehen, wie die EU ihre Außengrenzen künftig besser schützen kann. Im Gespräch sind eine verstärkte Überwachung, ein Frühwarnsystem und auch spezielle Barrieren im Mittelmeer. Europas größte Wildbrücke aus Holz droht einzustürzen. Davon betroffen sind zahlreiche Berlin-Pendler im Kreis Teltow-Fläming. Sie müssen seit Freitag schon zwei lange Umleitungsstrecken über 5 Dörfer in Kauf nehmen. An der erst 6 Jahre alten Wildbrücke über die Bundesstraße 101 wurden Risse festgestellt. 8,2 Millionen Euro wurden für die Brücke ausgegeben. Eine andere Holzbrücke an der Bundesstraße in Brandenburg zeigt dagegen keine Mängel.
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1: Wir schauen auf die aktuellen Temperaturen. Köln und Bonn 23 Grad, Hamburg und Bremen 20, Berlin 23, in Dresden und Frankfurt am Main sind es 25 Grad, in Stuttgart 24 und 23 messen wir in München, Erfurt und in Münster. Im Nordosten und Osten Deutschlands gibt es schon im Lauf der nächsten Stunden Schauer und Gewitter. Ansonsten können sich nach einem sonnigen Start schnell Quellwolken bilden. Auch zunächst einzelne, später vermehrt kräftige Gewitter mit Unwettergefahr sind möglich. Die Höchstwerte reichen heute von 30 bis zu 38 Grad. Im Küstenumfeld nur von 25 bis 30 Grad.
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4: Hallihallo zu Aufgeweckt an diesem Dienstag. Ich bin Saskia Klingelhöfer und im Hintergrund läuft jetzt Jelena Herder sich warm mit dem Titel Dein Wunder.

0: Königskind, soweit. Es ist 7:50 an diesem Dienstag, dem 4. August, und Sie hören Aufgeweckt auf ERF+. Ob Sie nun bei der Arbeit sind oder im Urlaub, sind Sie gut angekommen? Dass ich gut ankomme, ist angesichts der Verkehrsdichte nicht selbstverständlich. Kurz mal unaufmerksam, kurz mal abgelenkt oder falsch reagiert und schon kann etwas passiert sein. Was alles falsch laufen kann und wie es besser ist, das hat Gudrun Weber mal gelistet.
1: Komm gut an, sagte ich kürzlich, als ich eine Besucherin verabschiedete. Sie hatte zwar keinen weiten Weg vor sich, aber trotzdem, gut an einem Ziel anzukommen, ist nicht selbstverständlich. Egal auf welche Weise man unterwegs ist, zu Fuß, mit dem Fahrrad, Auto oder Zug. Gut ankommen, das liegt nicht nur Menschen am Herzen, sondern auch Gott. Vor gut 3000 Jahren befahl er seinem Diener Mose, dem Volk Israel auszurichten: Ich habe euch sicher hierher zu mir gebracht, wie ein Adler, der seine Jungen trägt. Zweites Buch Mose, Kapitel 19, Vers 4. Gut ankommen, das wollte wohl jeder aus dem Volk. Seit 3 Monaten waren sie unterwegs, nicht auf einer Urlaubsreise, sondern durch die Wüste. Wunder über Wunder hatten sie seit ihrem Auszug aus Ägypten mit Gott erlebt. Und doch gab es Situationen, die gefährlich waren. Gefährlich wie die unkontrollierten Sturzflüge junger Adler. Da hätte manches schlimm ausgehen können. Aber Gott wachte über seinem Volk, zuverlässig wie ein Adler über seine Jungen. So kamen sie sicher an, am Berg Sinai, bei Gott. Denn dort sollten sie seine Gegenwart in besonderer Weise erfahren. Gut ankommen, darum geht es auch in meinem Leben. Da gibt es Wege, die endlos erscheinen, Sturzflüge, die den Atem rauben wollen, Hindernisse, die ein Weiterkommen blockieren, Lasten, die ermüden, Pannen, die entmutigen. Gott will, dass ich gut ankomme, egal wie und wo ich gerade unterwegs bin. Er hat mich auf den Weg gebracht, mir dieses einzigartige Leben geschenkt. Darin will er mich liebevoll begleiten, will meinem Leben einen Sinn geben und ein Ziel. Doch dazu muss er Gemeinschaft mit mir haben können. Aber diese Gemeinschaft ist blockiert durch meine Schuld. Darum hat Gott seinen Sohn geschickt, Jesus Christus. Er starb am Kreuz, unschuldig, für mich, für jeden und für jede Schuld. Jeder darf mit Jesus Christus ein neues Leben beginnen und wissen, er sorgt für mich und meinen Lebensweg. Eigene Schritte erspart er mir dabei nicht, aber er unterstützt mich, fängt mich auf, er hilft mir, zu der Persönlichkeit heranzuwachsen, die er sich bei meiner Erschaffung vorgestellt hat. Ein Prozess, der ein Leben lang andauert und der mich immer wieder in neue Herausforderungen stellt. Aber keinen Augenblick lässt Gott mich in diesem Wachstumsprozess allein. Ich bleibe derselbe, verspricht er im Buch Jesaja Kapitel 6.

0: 46, Vers 4. Ich werde euch tragen bis ins hohe Alter, bis ihr grau werdet. Ich, der Herr, habe es bisher getan und ich werde euch auch in Zukunft tragen und erretten. Gott will, dass ich gut ankomme, am Abend eines jeden Tages, an kleinen oder großen Lebenszielen. Gott will, dass ich meinen Weg finde, den Weg, den er sich nur für mich ausgedacht hat, für den er mich begabt und ausgerüstet hat, auf dem nur ich ihm die Ehre geben kann. Gott will, dass ich gut ankomme, bei ihm, im Himmel, im ewigen Leben. Denn Jesus ist auferstanden, er hat den Tod besiegt. Wer an ihn glaubt, wird leben, in Ewigkeit, und dort vielleicht staunend hören: Ich habe dich sicher hierher zu mir gebracht, wie ein Adler, der seine Jungen trägt.
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20 nach 8 an diesem Dienstag und Sie sind mit dabei bei Aufgeweckt auf ERF Plus. Wir vom ERF, wir wünschen uns, dass viele Menschen Gott kennenlernen und er ihr Leben verändert. Und Sie? Sie können uns dabei helfen. Wie genau? Darüber spreche ich gleich mit meiner Kollegin Claudia Schmidt von ERF Global Hope.

0: In den letzten Tagen haben Sie vielleicht einen Brief vom ERF bekommen, in dem es um Zentralasien geht. Über diese Region berichten wir immer wieder, weil wir eine besondere Verbindung dorthin haben. Claudia Schmidt ist jetzt bei mir im Studio und sie sagt uns nun mehr dazu. Claudia, du leitest die internationale Arbeit ERF Global Hope und du hast auch die Teams unseres Medienpartners TWR schon öfter besucht. Was fasziniert dich am meisten an dieser Region Zentralasien?
1: Am meisten faszinieren mich die Menschen, wie freundlich, hilfsbereit und gastfreundlich sie sind. Dabei sind sie nicht oberflächlich, sondern tiefgründig und ehrlich. Es braucht schon etwas Zeit, um Vertrauen aufzubauen und sich kennenzulernen, gerade in so einer asiatischen Kultur. Aber dann erlebe ich immer wieder, dass sie auch etwas zu erzählen haben. Manchmal sind es auch schwierige Erfahrungen. Die meisten sind ja Christen der ersten Generation und jeder kann eine Geschichte erzählen, wie er zum Glauben an Jesus gekommen ist. Dadurch hat ihr Glaube auch etwas Lebendiges und Echtes, finde ich. Und das wiederum hat Auswirkungen auf ihre Medienarbeit. Da ist Bewegung, da passiert etwas und das fasziniert mich immer wieder.
0: Ich habe es eingangs schon erwähnt, wir haben eine enge Verbindung zu den Medienteams in dieser Region. Warum gerade Zentralasien?
1: Der ERF hat diese Arbeit vor über 25 Jahren initiiert. Willi Epp ist vielen sicher noch ein Begriff. Er hat die Arbeit gestartet, hat Leiter und Teams vor Ort gesucht und aufgebaut, mit denen wir bis heute eng zusammenarbeiten. Inzwischen hat mein Kollege André die Verantwortung übernommen, hier von Wetzlar aus. Er ist ERF-TWR-Missionar und reist auch immer wieder dorthin. Oder die Kollegen aus Zentralasien besuchen uns hier. Sie gehen in Gemeinden und berichten über ihre Arbeit. Über die Jahre ist so eine enge Beziehung und Freundschaft gewachsen und die ist Grundlage für unsere Zusammenarbeit.
0: Du sagst, es bewegt sich einiges in Zentralasien. Hast du ein Beispiel?
1: Bei meinem letzten Besuch ist mir aufgefallen, dass fast jeder ein Handy hat. Auch Männer und Frauen über 50, 60 oder auch noch älter. Diese Veränderung haben unsere Teams früh erkannt und erreichen nun immer mehr Menschen auch über soziale Medienkanäle mit ihren christlichen Inhalten. Dabei müssen sie weise vorgehen in ihrem muslimisch geprägten Umfeld. Ihre Angebote für Familien- und Beziehungsthemen sind zum Beispiel so ein Türöffner. Auf die Weise kommen sie auf natürliche Weise mit den Menschen ins Gespräch und können dann auch auf ihre Bibelprogramme hinweisen. Und alle Angebote und Kanäle in den verschiedenen Sprachen haben sie auf einer Webseite übersichtlich zusammengestellt. Das zeigt mir auch, wie strukturiert und strategisch sie vorgehen. Und dabei sind sie eben kreativ und echt tiefgründig. Und ich muss sagen, es macht Freude, sie zu begleiten und zu unterstützen. Und ja, weil sie als Christen in der Minderheit sind, brauchen sie auch unsere Unterstützung von außen.
0: Unterstützung, das ist das Stichwort. Im Moment läuft gerade eine Spendenaktion unter dem Titel Zukunft für Zentralasien. Wofür werden diese Spenden benötigt?
1: Zum einen brauchen wir Finanzen für die laufende Medienarbeit, die wir seit vielen Jahren mittragen. Und zum anderen möchten wir den Auf- und Ausbau von professionellen Videostudios in Kirgisistan und Kasachstan unterstützen. Das ist eine Investition in die Zukunft, damit die Teams langfristig noch erfolgreicher und auch unabhängiger werden.
0: Danke, Claudia, für diese wertvollen Einblicke. Sie können die Zukunft unserer Teams in Zentralasien mitgestalten, damit noch mehr Menschen von Jesus erfahren. Die Türen sind offen und jeder kleine Beitrag zählt. Mehr Infos zu diesem Projekt finden Sie unter erf.de/sommermailing.

nach Hause komm. Miron Rafis war das. 8.33 Uhr ist es und heute ist Dienstag, der 4. August. Es ist außerdem Sommer, es sind Ferien und das heißt, hierbei aufgeweckt gibt es Sommergeschichten. In dieser Woche sind es Texte von dem schwedischen Autor Thomas Sjödin. Was ihm für heute eingefallen ist zu erzählen, das hören Sie gleich.

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1: Das verpasst man gern. Es ist interessant, wie bestimmte Ausdrücke sozusagen ansteckend werden und auf einmal überall vorkommen. Zum Beispiel dieser: Das willst du nicht verpassen. Gestylte Radio- und Fernsehmoderatoren sagen die nächste Sendung an und legen fest, was wir Zuschauer und Hörer wollen und was nicht, als ob sie das wüssten. Aber was, wenn das genau das ist, was man will? Es verpassen, meine ich. Tatsache ist ja, dass es wahnsinnig viel gibt, was man sich ersparen will. Ich will das jedenfalls. Quiz- und Spielsendungen für Erwachsene und was die Promis so machen, wenn sie nicht in Quiz- und Spielsendungen für Erwachsene sind, um nur ein paar Beispiele zu nennen. Bedenkt man es recht, gibt es ziemlich viel, das man mehr als gerne verpassen möchte. Tiefer gedacht glaube ich, dass es eine Überlebensfrage der Seele ist, sich darin zu üben, mit gutem Gewissen bestimmte Dinge zu verpassen. Wir Menschen sind offensichtlich nicht so gestrickt, dass wir grenzenlos viele Informationen und Eindrücke verarbeiten können. Überschreiten wir diese Grenze, können wir nicht das vertiefen, was wir wirklich wissen oder erleben wollen. Da ist einfach kein Platz mehr. Vertiefung ist ein schönes Wort. Es geht meines Empfindens nicht nur darum, Informationen zu tanken, sondern als Mensch verwurzelt zu werden. Die Wege zur Vertiefung können ganz unterschiedlich sein. Konzentriertes Lernen, Musik, Stille oder sich Zeit zu nehmen, um sich ungestört mit einem Mitmenschen zu unterhalten. Ich persönlich lese zum Beispiel keine Bücher, über die gerade alle reden. Es ist ein tolles Gefühl, auf die Frage, ob man schon dieses oder jenes brandaktuelle Buch gelesen hat, mit einem kurzen und unkommentierten Nein zu antworten. Wenn das Buch nicht mehr aktuell ist, kann man es in Ruhe lesen. Oder beschließen, es völlig zu verpassen. Und sich stattdessen in etwas zu vertiefen, das man bisher nur oberflächlich kennt, aber einen lockt. Und Hand aufs Herz. Ist es nicht sehr unterhaltsam, Menschen zu treffen, die sich an etwas festgebissen haben? Die sich seit Jahrzehnten mit einem Thema beschäftigen, das ihre Umgebung für exotisch hält. Viele meiner schönsten Begegnungen waren mit Menschen, die in ihrem Umfeld direkt oder nur andeutungsweise als Nerds gesehen werden. Denn wenn alle ungefähr dasselbe wissen, das, was man über die Schnellnachrichten erfährt, dann haben wir zum Schluss nicht sehr viel, worüber wir reden können. Manchmal ist es nützlich, gewisse Dinge einander gegenüberzustellen. Wie zum Beispiel die Wörter aktuell und vertieft. Ich stimme zu, dass sie sich nicht gegenseitig ausschließen. Aber wenn der Posteingang der Seele voll ist, ist es eine gute Entscheidung, so manches andere zu verpassen und sich darauf zu konzentrieren, was einen als Menschen wachsen lässt. Vertiefen bringt mit der Zeit starke Wurzeln, die stabil und ausdauernd sind. Und sie bleiben, selbst wenn alle Aktualisierungen längst vergessen sind. Wenn man nicht bewusst eine Menge Dinge verpasst, ist das Risiko groß, dass man am Ende alles verpasst.
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Perfekt geliebt, das war Katja Zimmermann. Kurzer Zwischenstandsbericht, es ist 8.45 Uhr an diesem Dienstag, dem 4. August. Und Sie hören aufgeweckt den guten Start in den Tag. Jetzt habe ich noch Jonathan Böttcher und danach geht es hier um die Frage, wie ich die richtige Balance finde im Leben.

0: Schicksal trifft.
1: Wenn etwas Schlagseite hat, geht es bald kaputt, weil es sich einseitig abnutzt, weil es falsch belastet wird. Es muss alles zueinander ausbalanciert sein. Wie in der Technik, so auch im Leben. Wie man die richtige Balance findet, dazu jetzt mehr von Oliver Jeske im Anstoß.
2: Nicht zu viel essen und auch nicht zu wenig. Das richtige Maß finden zwischen Arbeit und Freizeit. Es gibt Regale voll mit Ratgebern, die uns dabei helfen wollen, eine gute Balance im Leben zu finden. Einen solchen Rat für die richtige Balance finde ich auch in der Bibel. Im bekanntesten Gebet der Christenheit, dem Vaterunser, heißt es: Vergib uns unsere Schuld, wie auch wir vergeben unseren Schuldigern. Zugegeben, ein sehr sperriger Tipp, der sich nicht mal soeben mit ein paar wenigen Übungseinheiten abarbeiten lässt. Gleichzeitig geht es aber auch nicht darum, dass ich stoisch alles über mich ergehen lasse und Weltmeister in Leidensbereitschaft werde. Dieses Gebet, das Jesus hier lehrt, ist außerordentlich lebenspraktisch. Jesus sagt, wenn du vor Gott deine Schuld abladen willst, dann pack ihm gleich noch die mit auf den Tisch, wo andere an dir schuldig geworden sind. Wenn du Vergebung erfährst, dann sollen andere das erkennen daran, dass auch du vergebungsbereit wirst. Das eine ohne das andere ist so, als wenn eine Spielplatzschaukel mit Macht auf einer Seite auf den Boden kracht. Die richtige Balance aber tut meiner Beziehung zu Gott und zu den anderen Menschen gut.
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Das war Aufgeweckt. An diesem Dienstag nach den Nachrichten macht meine liebe Kollegin Christine Bangel hier weiter mit Gern gehört, der Sendung mit ihren Wunsch- und Lieblingsliedern und mit ihren Grüßen. Ich bin Saskia Klingelhöfer. Ich wünsche Ihnen einen schönen Tag noch und Gottes Segen. Tschüss, bis morgen.

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2: Ich bin Jerome Nussbaum. Trotz des Widerstands aus allen Ostbundesländern gegen die Abschaffung der Rente mit 63 bleibt der neue Unionsfraktionschef frei bei den Reformbeschlüssen. Er verwies beim Nachrichtensender Welt auf die Fachexpertise der Rentenkommission.
3: Diesen Verhandlungsspielraum, den sehe ich wirklich nicht. Deswegen würde ich es auch inhaltlich für einen großen Fehler halten, jetzt einzelne Bausteine da rauszubrechen, das dann am Ende auch das Gesamtgefüge zum Scheitern bringen könnte.
2: Den CDU-Ministerpräsidenten aus Thüringen, Sachsen und Sachsen-Anhalt hatten sich zuletzt auch die SPD-Länderchefs von Brandenburg und Mecklenburg-Vorpommern angeschlossen. Ministerpräsidentin Schwesig erklärte, dass im Osten 75% der Menschen nur die gesetzliche Rente haben. Der ADAC fordert das Bundeskartellamt auf, die hohen Benzin- und Dieselpreise zu überprüfen. Der Rohölpreis ist in den vergangenen Tagen deutlich gesunken. Dies habe sich aber nicht auf die Preise an den Tankstellen ausgewirkt, so der Automobilclub. Demnach verteuerte sich Diesel sogar weiter, im Schnitt um fast 28 Cent pro Liter. Bei Super E10 waren es 15 Cent mehr. Noch diese Woche soll es eine Krisensitzung zum historischen Rhein-Niedrigwasser geben. Der neue Bundesverkehrsminister Bilger lädt für Donnerstag zu einer Fachkonferenz nach Bonn ein, um über mögliche Maßnahmen zu beraten.
4: Experten rechnen zum Ende der Woche mit weiter sinkenden Pegeln infolge der Trockenheit und Hitze. Der Bundesverband der deutschen Binnenschifffahrt hat schon auf einen erheblichen Mehraufwand und höhere Kosten hingewiesen. Viele Schiffe seien mit weniger als einem Viertel der sonst üblichen Zuladung unterwegs. Bei der Donau könnte das Niedrigwasser nach Ungarn auch in Rumänien zu einer Energiekrise führen. Um genug Kühlwasser für ein dortiges Atomkraftwerk zu haben, hat die Armee schon einen Felsen gesprengt. Die Trümmer sollen den Wasserstand erhöhen. Ulrike Klein, Redaktion.
2: Nach dem Massenansturm marokkanischer Flüchtlinge auf die spanische Exklave Ceuta gibt es heute eine digitale Konferenz der EU-Innenminister. Es soll vor allem darum gehen, wie die EU ihre Außengrenzen künftig besser schützen kann. Im Gespräch sind eine verstärkte Überwachung, ein Frühwarnsystem und auch spezielle Barrieren im Mittelmeer. Europas größte Wildbrücke aus Holz droht einzustürzen. Davon betroffen sind zahlreiche Berlin-Pendler im Kreis Teltow-Fläming. Sie müssen seit Freitag schon zwei lange Umleitungsstrecken über 5 Dörfer in Kauf nehmen. An der erst 6 Jahre alten Wildbrücke über die Bundesstraße 101 wurden Risse festgestellt. 8,2 Millionen Euro wurden für die Brücke ausgegeben. Eine andere Holzbrücke an der Bundesstraße in Brandenburg zeigt dagegen keine Mängel.
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2: Wir schauen auf die aktuellen Temperaturen. Köln und Bonn 23 Grad, Hamburg und Bremen 20, Berlin 23, in Dresden und Frankfurt am Main sind es 25 Grad, in Stuttgart 24 und 23 messen wir in München, Erfurt und in Münster. Im Nordosten und Osten Deutschlands gibt es schon im Lauf der nächsten Stunden Schauer und Gewitter. Ansonsten können sich nach einem sonnigen Start schnell Quellwolken bilden. Auch zunächst einzelne, später vermehrt kräftige Gewitter mit Unwettergefahr sind möglich. Die Höchstwerte reichen heute von 30 bis zu 38 Grad. Im Küstenumfeld nur von 25 bis 30 Grad.
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5: Ganz herzlich willkommen. Ich bin Christine Bangel. So schön, dass Sie hier dabei sind. Wie geht es Ihrem Herzen? Das Herz ist der Mittelpunkt des Lebens. Das Herz versorgt alle Organe mit dem Notwendigen. Und auf unser Herz sollen wir gut aufpassen. Und um unser Herz geht es im ersten Lied heute. Gertrud Eitner aus Velbert wünscht sich das Lied »Euer Herz erschrecke nicht«. Sie wünschen es sich für sich selbst, weil sie es so lange nicht gehört haben, und auch für alle, denen der Text wichtig ist und ein Ansporn, Gott zu vertrauen. Außerdem senden sie Grüße an alle, die sich über einen Gruß von ihnen freuen. Also ich freue mich und auch über das Lied. Euer Herz erschrecke nicht.

Martin Kühn aus Forchheim mit Bei dir, Jesu, will ich bleiben, grüße ich alle, die in Bad Blankenburg ab Mittwoch die Konferenz besuchen. Ich bin dabei, wir sehen uns. Möge Gott gute Begegnungen schenken mit ihm und mit Menschen. Bis bald in Bad Blankenburg.

So schön, dass Sie dabei sind beim Wunschkonzert hier auf ERF Plus. Und schön, dass Sie sich so fleißig Lieder wünschen und Grüße senden. Günther und Elisabeth Funk aus Bad Tainach, Zafelstein, haben geschrieben: Wir wünschen unserem lieben Glaubensbruder Klaus aus Holzminden Gottes Segen zum Geburtstag mit einem Lied von seinem Freund Jörg Swoboda. Und zwar das Lied Meine Kraft. Und ich wünsche Ihnen einen richtig schönen Geburtstag und jetzt ganz viel Freude mit dem Lied.

In so einem Lied, ja, da kann ganz schön viel drinstecken. Mehr, als ich auf den ersten Blick bzw. auf den ersten Ton wahrnehme. Da kann es helfen, öfter mal reinzuhören. Und es kann sich lohnen, darüber nachzudenken, was da genau gesungen wird. Öfter reingehört und darüber nachgedacht hat Markus Baum. Und zwar bei unserem Lied der Woche. Und das heißt Von ganzem Herzen. Und das ist von Arne Kopfermann.

Es fängt so schön an. Von ganzem Herzen, mit allem, was ich bin, o Gott, will ich dich lieben und auf das hören, was du sagst. Aber dann geht Arne Kopfermanns Hingabeerklärung einen Schritt weiter. Auch wenn ich dich nicht verstehe, Herr, folge ich dir. Das hat weniger mit Liebe als vielmehr mit Vertrauen zu tun. Und das fordert Jesus, der Herr, von dem hier die Rede ist, von seinen Schülerinnen und Schülern, von seinen Gefolgsleuten, von seinen Freundinnen und Freunden. Einzelnen hat er auf den Kopf zugesagt: Kann sein, dass ich dich in eine Richtung führe, in die du selbst nicht willst. Verknüpft mit der unausgesprochenen Frage: Wirst du mir tatsächlich auch dann noch folgen?

Arne Kopfermann war das hier auf ERF Plus mit unserem Lied der Woche von ganzem Herzen. Ja, und weil es das Lied der Woche ist, hören wir natürlich morgen wieder rein und ein bisschen genauer hin. Mit dem nächsten Morgenglanz der Ewigkeit. Jetzt hatte ich aber echt einen Knoten in der Zunge. Morgenglanz der Ewigkeit grüßt Christine Meyer aus Löhne, ihre Mutter im Altersheim und alle Mitbewohner. Und ich finde es so schön, dass Sie hier auf ERF Plus dabei sind. Ganz viel Segen mit dem Lied.

Sie hören gern gehört auf ERF Plus. Wir spielen Lieder, die Sie gerne hören möchten. Ja, und jetzt können Sie ganz laut mitsingen. Ein Lied aus dem Projekt Psalmen zum Mitsingen. Wir hören jetzt Psalm 91, vertont von Daniela Hogger. Unter dem Schutz des Höchsten. Der Psalm beschreibt Gott als eine sichere Zuflucht und einen persönlichen Beschützer. Wer unter dem Schutz des Höchsten wohnt, findet Ruhe und Geborgenheit bei Gott, dem Allmächtigen, und er kann sich auf seine Treue verlassen. Mit diesem Lied sendet Sonja Ribalko aus Ilsfeld ganz liebe Grüße an Katharina und an Karin und Jürgen.

Wir heißen Ilona und Ulrich Gillissen und grüßen mit unserem Wunschlied die FEG in Hasloch in der Pfalz. Und wir grüßen hier aus Skorzelec in Polen. Ich bedanke mich, wenn unser Lied von Markus Kohl, Lebendiges Wasser, mit Steffi Neumann zusammen singt er das, gespielt wird. Wenn nicht heute, dann morgen, es wäre schön. Danke sehr, auf Wiederhören.

Morgen, hier ist Frau Frei. Ich möchte gerne den Titel Du bist ein Segen für die Welt von Johannes Matthias Roth mir wünschen, und zwar für Kurt und zur Genesung mit besten Wünschen. Dankeschön.

sich einfach mal ein Lieblingslied wünschen und übers Radio Herzensmenschen grüßen. Das geht hier auf ERF Plus. Ja, und der nächste Titel heißt Meine Hymne, du bist immer da. Was für ein wunderbares Mutmachlied von Sam Samba. Und das spiele ich jetzt für Dorothea Fuchs in Eichtal.

Jetzt geht ein ganz herzlicher Gruß nach Nordfriesland zu Ingrid. Ich bin so gern bei Ihnen am Meer, also ein ganz besonders herzlicher Gruß in den schönen Norden. Ich spiele jetzt Geh aus mein Herz für Sie. Ja, und ich weiß, dass Sie sich und ganz, ganz viele Hörer von ERF Plus jetzt darüber freuen.

Ich würde mir wünschen, dass ich mal wieder das Lied höre von Kay Gaunt. Ich weiß, dass mein Erlöser lebt. Ich finde das so beeindruckend, diese Aussage ja aus der Bibel, und ihre Stimme mag ich auch sehr. Vielen Dank, ich freue mich, wenn Sie es senden. Dankeschön, tschüss.

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3: Ich bin Jerome Nussbaum. Die teils historisch niedrigen Flusspegel in Deutschland könnten das Wirtschaftswachstum ausbremsen. Das befürchtet das Institut der deutschen Wirtschaft. Es warnt sogar vor einer möglichen Rezession.
4: Sollten die Schiffe auf dem Rhein für längere Zeit nur wenig Waren transportieren können, wären demnach Lieferengpässe nicht ausgeschlossen. 2018 hatte eine ähnliche Situation das Wachstum demnach um etwa 0,4 Prozentpunkte gedrückt. Das Niedrigwasser bedroht aber auch die Tierwelt. In Niederbayern wurde mehrfach Frischwasser in Flussarme der Donau gepumpt, um ein massenhaftes Fischsterben zu verhindern. Für übermorgen plant Bundesverkehrsminister Bilger in Bonn eine Krisenkonferenz. Noah Ulrich, Redaktion.
3: Mit einem Machtwort versucht Unionsfraktionschef Frei, die Debatte über die geplante Abschaffung der Rente mit 63 zu beenden. Er sagte dem Nachrichtensender Welt, dass er nicht sehe, warum Bundestagsabgeordnete oder Ministerpräsidenten jetzt zu klügeren Entscheidungen kommen sollten als die Fachleute der Rentenkommission. Auch Mecklenburg-Vorpommerns SPD-Ministerpräsidentin Schwesig hatte sich ihren Ostkollegen von der CDU angeschlossen.
5: Und es gibt ja auch andere Kritikpunkte, zum Beispiel Herr Söder, der aus meiner Sicht auch zu Recht darauf hingewiesen hat, dass man nicht einfach so alle Minijobs abschaffen kann. Und im Osten gibt es die besondere Sensibilität, weil bei uns 75% der Menschen nur die gesetzliche Rente haben. Sie haben nichts anderes.
3: Der neue Unionsfraktionschef Frei sieht jedoch keinen Verhandlungsspielraum, sonst könnte die gesamte Reform scheitern, sagte er. In einem Naturschutzgebiet an der deutsch-niederländischen Grenze ist ein Waldbrand ausgebrochen. Die Feuerwehr ist mit einem Großaufgebot im Einsatz. Der Kreis Kleve warnt davor, dass der Rauch über die Grenze nach Deutschland ziehen kann. Bislang wurden rund 21 Hektar Fläche zerstört. Ein Campingplatz mit etwa 300 Urlaubern wurde geräumt. Wegen der Trockenheit könnte sich das Feuer schnell weiter ausbreiten, heißt es. Der Bundestagsinnenausschuss befasst sich heute mit dem Anschlag auf den Berliner CSD. Innenminister Dobrindt informiert dabei die Abgeordneten über den Stand der Ermittlungen. Es geht auch darum, warum der mutmaßliche Attentäter nicht stärker überwacht wurde, obwohl er der Polizei als islamistischer Gefährder bekannt war. Wie die Bild berichtet, soll der 21-Jährige vor dem Anschlag mit einem Trick geprüft haben, ob und wo er überwacht wird. Er trug vor seinem Wohnhaus eine Spielzeugpistole deutlich sichtbar, woraufhin die Polizei bei ihm anrückte. Gut einen Monat nach der Messerattacke an einem Gymnasium im oberbayerischen Schongau sind keine Verletzten mehr im Krankenhaus. Eine weitere 13-Jährige konnte laut Generalstaatsanwaltschaft die Klinik verlassen. Sie war schwer verletzt worden. Der 16-jährige mutmaßliche Täter sitzt in Untersuchungshaft. Die Ermittler sehen Hinweise auf ein extremistisches Motiv.
2: Die Nachrichten wurden bereitgestellt von Radio Aktuell. 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
3: Die aktuellen Temperaturen: Köln und Bonn 25 Grad, Hamburg 20, in Bremen messen wir 22, in Berlin 26 Grad, Dresden 31, Frankfurt am Main und Stuttgart 27 Grad, München 28, Erfurt 27 und in Münster sind es 25 Grad. Im Laufe der nächsten Stunden soll es überwiegend heiter sein, an einigen Stellen hat es schon Gewitter gegeben. Später können dann weitere Unwetter dazukommen, sie ziehen vom Schwarzwald über die Mitte Deutschlands hinweg. Das Ganze bei heißen 30 bis 38 Grad. Nur an der Küste wird es nicht ganz so warm.
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7: Ich bin Christine Bangel. So schön, dass Sie dabei sind hier auf ERF Plus. Margit Hofmann aus Bamberg und ich. Wir haben eins gemeinsam. Wir haben ein Lied hier auf ERF Plus gehört und wir möchten es gern wiederhören. Und ich kann schon mal verraten, die beiden Sänger werden im Oktober live bei mir hier im Studio sein. Jonas und Simon Georg. Und hier ist jetzt ihr Lied »Ein wundervolles Leben«.

Was mir hier so gut gefällt, ist das Klavier mittendrin. Das ist irgendwie eine richtig schöne Melodie. Ja, als nächstes hören wir das Lied Born for This vom Lucky Popcore, gewünscht von Armin Schneider aus Berlin. Und da sage ich Dankeschön für diesen Wunsch. Und das finde ich so wunderschön hier bei Gern gehört. So viel Abwechslung. Ganz viel Freude beim Zuhören.

Guten Morgen, mein Name ist Gisela Müller aus Heuchelheim bei Gießen und ich wünsche mir für eine Familie, die im Moment ganz, ganz Schweres durchmachen muss, dieses Lied Ich bin bei dir. Das wäre schön, wenn Sie das in der nächsten Sendung für diese Familie, die hier in meiner Umgebung wohnt, spielen würden. Und vielen Dank für diese wunderschöne Sendung. Ich höre sie fast jeden Tag. Ihnen allen alles Liebe, alles Gute, Gott segne Sie. Und tschüssle.

meldet sich Ruth Zukowski von den neuen Bundesländern. Ich wünsche mir das Lied, welch Glück ist, erlöst zu sein. Danke.

Es gibt Lieder, die sind wie ein gesungenes Gebet. Worte, die ein Künstler in Töne verwandelt hat. Und dadurch gehen diese Worte ganz tief. So ist es mir bei dem Lied Stille Begegnung gegangen. Stille Begegnung mit Gott. Ruhe im Herzen, neue Kraft für den Tag und Mut für einen neuen Schritt. Ja, vielleicht gehen diese Worte ja bei Ihnen auch ganz tief.

So schön, dass Sie dabei sind hier auf ERF Plus. Der nächste Titel ist Güte von Gott und dazu gibt es einen ganz lieben Gruß aus Franken und zwar an Werner. Lieber Werner, wir wünschen dir zu deinem 70. Geburtstag ganz viel Glück und ein reich gesegnetes neues Lebensjahr. Möge Gottes Segen dich täglich berühren und erfüllen. Alles Liebe und herzliche Grüße mit der Jahreslosung. Gott spricht, siehe, ich mache alles neu. Shalom von Susanne und Martin aus Fürth.

ERF Plus ist international. Ich habe gerade einen Gruß hier ins Studio bekommen aus Japan. Und da gehen auch jetzt mal ganz liebe Grüße zurück an Renate in Sapporo. Bei Ihnen ist jetzt schon Nachmittag und ich wünsche Ihnen hier vom Studio in Wetzlar aus einen ganz wunderbaren Nachmittag und Abend. Schön, dass Sie dabei sind. Der nächste Titel heißt »Gute Freunde«. Sieglinde sendet mit dem Titel von Wolfgang Tost ganz viele liebe Grüße und einen ganz dicken Dank an ihre Freunde und Bekannte. Und sie sagt, so schön, dass es euch gibt.

Ja, guten Morgen. Ich wünsche mir ein Lied und zwar Jan Priemke, du bist ein Gott, der mich sieht, für meine Tante Erna Eggersmann aus Volmerdingsen, die immer mehr Hilfe braucht, weil sie jetzt schon fast 89 ist. Und dieses Lied soll allen Menschen ein Segen werden, die schon älter und hilfsbedürftiger sind. Weil Gott uns nicht aufgibt, sondern weil er uns sieht, und zwar jeden persönlich. Vielen Dank.

Dieter und Petra Morgen aus Borken in Hessen. Wir grüßen alle Hörer mit dem Bibelvers des Tages aus den Tageslosungen aus 2. Mose 19. Der Herr spricht, ihr habt gesehen, wie ich euch getragen habe auf Adlerflügeln und euch zu mir gebracht. Wir wünschen uns als Lied von Gospel News, liebe Gott, den Herrn der Welt. Vielen Dank und Gottes Segen.

Wir sind mittendrin beim Wunschkonzert Gern gehört hier auf ERF Plus. Und gern gehört, das heißt nichts anderes als wir spielen Lieder, die Sie gerne hören möchten. Als nächstes hat sich Jane Starke aus Werther bei uns gemeldet. Sie sendet mit dem Lied Gut, dass wir einander haben einen Geburtstagsgruß. Anlass ist der 24. Geburtstag. Unser lieber Jack, heute vor 24 Jahren bist du geboren. Es war damals ein sehr heißer Tag. Wir wünschen dir, dass Gott dich segnet und du in seiner Nähe bleibst, denn er verlässt dich nie. Wir haben dich sehr, sehr lieb. Deine Eltern Jane und Marius, deine Oma Rosi und deine Schwestern Nola, Amanda und Alina mit Arkan.

Guten Morgen, ein Fan von Gerhard Schnitter. Sein Lied "Ich lasse dich nicht fallen", das habe ich schon lange nicht mehr gehört von Ihnen. Vielen Dank und Gottes Segen.

Psalm 23 ist einer der bekanntesten Texte in der Bibel. So tröstend. Der Herr ist mein Hirte, mir wird nichts mangeln. Dein Stecken und Stab trösten mich. Stecken und Stab, die stehen dabei für die Fürsorge und die Leitung des Hirten. Ja, viele Künstler haben diesen Psalm schon vertont. Und heute spiele ich die Version von Bastian Benoa, gewünscht von Birgit Schmidt aus Stein. Mit ganz herzlichen Grüßen an alle, die genau diese Zusage heute brauchen.

Ich freue mich jetzt auf Ihre Wünsche und Grüße für die Sendung morgen. Rufen Sie an unter der Telefonnummer 06441 95 73 73 oder nutzen Sie unser Kontaktformular auf unserer Internetseite auf erfplus.de/Liedwunsch oder natürlich auch in der erfplus-App in der Rubrik Mitmachen. Ja, und dann startet unser Zufallsgenerator und mit etwas Glück sind Sie dann mit dabei. Bei Gern gehört von 9 bis 11 hier auf ERF+. Ich bin Christine Bangel. Ich wünsche Ihnen noch einen richtig schönen Dienstag. Gottes Segen und seinen Frieden.

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1: Ich bin Jerome Nussbaum. Die teils historisch niedrigen Flusspegel in Deutschland könnten das Wirtschaftswachstum ausbremsen. Das befürchtet das Institut der deutschen Wirtschaft. Es warnt sogar vor einer möglichen Rezession.
2: Sollten die Schiffe auf dem Rhein für längere Zeit nur wenig Waren transportieren können, wären demnach Lieferengpässe nicht ausgeschlossen. 2018 hatte eine ähnliche Situation das Wachstum demnach um etwa 0,4 Prozentpunkte gedrückt. Das Niedrigwasser bedroht aber auch die Tierwelt. In Niederbayern wurde mehrfach Frischwasser in Flussarme der Donau gepumpt, um ein massenhaftes Fischsterben zu verhindern. Für übermorgen plant Bundesverkehrsminister Bilger in Bonn eine Krisenkonferenz. Noah Ulrich, Redaktion.
1: Mit einem Machtwort versucht Unionsfraktionschef Frei, die Debatte über die geplante Abschaffung der Rente mit 63 zu beenden. Er sagte dem Nachrichtensender Welt, dass er nicht sehe, warum Bundestagsabgeordnete oder Ministerpräsidenten jetzt zu klügeren Entscheidungen kommen sollten als die Fachleute der Rentenkommission. Auch Mecklenburg-Vorpommerns SPD-Ministerpräsidentin Schwesig hatte sich ihren Ostkollegen von der CDU angeschlossen.
3: Und es gibt ja auch andere Kritikpunkte, zum Beispiel Herr Söder, der aus meiner Sicht auch zu Recht darauf hingewiesen hat, dass man nicht einfach so alle Minijobs abschaffen kann. Und im Osten gibt es die besondere Sensibilität, weil bei uns 75% der Menschen nur die gesetzliche Rente haben. Sie haben nichts anderes.
1: Der neue Unionsfraktionschef Frei sieht jedoch keinen Verhandlungsspielraum, sonst könnte die gesamte Reform scheitern, sagte er. In einem Naturschutzgebiet an der deutsch-niederländischen Grenze ist ein Waldbrand ausgebrochen. Die Feuerwehr ist mit einem Großaufgebot im Einsatz. Der Kreis Kleve warnt davor, dass der Rauch über die Grenze nach Deutschland ziehen kann. Bislang wurden rund 21 Hektar Fläche zerstört. Ein Campingplatz mit etwa 300 Urlaubern wurde geräumt. Wegen der Trockenheit könnte sich das Feuer schnell weiter ausbreiten, heißt es. Der Bundestagsinnenausschuss befasst sich heute mit dem Anschlag auf den Berliner CSD. Innenminister Dobrindt informiert dabei die Abgeordneten über den Stand der Ermittlungen. Es geht auch darum, warum der mutmaßliche Attentäter nicht stärker überwacht wurde, obwohl er der Polizei als islamistischer Gefährder bekannt war. Wie die Bild berichtet, soll der 21-Jährige vor dem Anschlag mit einem Trick geprüft haben, ob und wo er überwacht wird. Er trug vor seinem Wohnhaus eine Spielzeugpistole deutlich sichtbar, woraufhin die Polizei bei ihm anrückte. Gut einen Monat nach der Messerattacke an einem Gymnasium im oberbayerischen Schongau sind keine Verletzten mehr im Krankenhaus. Eine weitere 13-Jährige konnte laut Generalstaatsanwaltschaft die Klinik verlassen. Sie war schwer verletzt worden. Der 16-jährige mutmaßliche Täter sitzt in Untersuchungshaft. Die Ermittler sehen Hinweise auf ein extremistisches Motiv.
0: Die Nachrichten wurden bereitgestellt von Radio Aktuell. 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
1: Die aktuellen Temperaturen: Köln und Bonn 25 Grad, Hamburg 20, in Bremen messen wir 22, in Berlin 26 Grad, Dresden 31, Frankfurt am Main und Stuttgart 27 Grad, München 28, Erfurt 27 und in Münster sind es 25 Grad. Im Laufe der nächsten Stunden soll es überwiegend heiter sein, an einigen Stellen hat es schon Gewitter gegeben. Später können dann weitere Unwetter dazukommen, sie ziehen vom Schwarzwald über die Mitte Deutschlands hinweg. Das Ganze bei heißen 30 bis 38 Grad. Nur an der Küste wird es nicht ganz so warm.
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4: Wieder einmal ein herzliches Willkommen zur Sendereihe Durch die Bibel. Schön, dass Sie mit dabei sind. Auch diesmal geht es hier um den Brief des Apostels Paulus an die Gemeinde von Kolosse in Kleinasien. Darin betont der Apostel, welchen Stellenwert der Herr Jesus Christus für den christlichen Glauben und für jeden einzelnen Christen hat. Im zweiten Kapitel hat Paulus zunächst ganz allgemein vor verlockenden Worten und verführerischen Reden gewarnt. Dann hat er sich mit der Philosophie auseinandergesetzt und ist zu dem Schluss gekommen, dass Christus die richtige Antwort darauf ist. Er ist die Antwort auf die Lebensfragen der Menschen.

In den Tagen des Apostels Paulus spielte die Philosophie eine wichtige Rolle im Wettstreit der unterschiedlichen Weltanschauungen. Natürlich gab es nicht nur die Philosophie schlechthin, sondern verschiedene Strömungen. Bei manchen war klar, dass sie dem christlichen Glauben völlig entgegenstanden. Bei anderen war das nicht so klar, und gerade deshalb ging von ihnen eine besondere Gefahr aus. Im zweiten Kapitel des Kolosserbriefes in Vers 8 hat Paulus gewarnt: Seht zu, dass euch niemand einfange durch Philosophie und leeren Trug, gegründet auf die Lehre von Menschen und auf die Mächte der Welt und nicht auf Christus. Und nun fügt er in Vers 9 hinzu: Denn in ihm wohnt die ganze Fülle der Gottheit leibhaftig. In ihm wohnt die ganze Pleroma. Sie erinnern sich an diesen griechischen Begriff. In einem gewissen Sinne beschreibt er das Gegenteil von dem, was im Philipperbrief mit dem Begriff Kenosis beschrieben wird. Dort geht es darum, dass Christus sich selbst erniedrigte und ein Diener wurde. Er entledigte sich der Herrlichkeit, die er in Gemeinschaft mit dem Vater gehabt hatte. Die Pleroma dagegen meint die volle Fülle Gottes, die in Christus wohnt. Das ist eine klare Aussage über die Gottheit Christi. Sie könnte nicht stärker ausgedrückt werden, als es hier der Fall ist. In ihm wohnt die ganze Fülle der Gottheit. Nicht nur zu 99%, sondern zu 100%. Und die Aussage setzt sich fort in Vers 10. Und an dieser Fülle habt ihr Teil in ihm, der das Haupt aller Mächte und Gewalten ist. Die Christen in Kolosse, so drückt Paulus es hier aus, haben an dieser Fülle Teil in ihm. Im Griechischen steht hier eine Wendung, die man auch so wiedergeben könnte: Ihr seid vollkommen in ihm. Wobei das Wort für vollkommen ein Begriff aus der Seefahrt ist, den man mit den Worten ein Schiff bemannen übersetzen kann. So lassen sich die Worte des Paulus in Vers 10 auch ganz anschaulich formulieren. Nämlich sind sie für die Reise des Lebens in Christus bereit. Wenn sie dafür bereit sind, dann gilt auch für sie: Was immer sie für die Reise des Lebens benötigen, sollen sie in ihm, in Christus finden. Christus, die Antwort auf die entscheidenden Fragen des Lebens. Wonach suchen Sie, liebe Hörer? Sind Sie von menschlicher Philosophie beeinflusst? Dann wenden Sie sich um zu Christus. Sind Sie hingerissen von verlockend klingenden Worten? Sind Sie den Systemen und Traditionen der Menschen ausgeliefert? Wenden Sie sich um zu Christus. Und von dem handelt auch Vers 11. In ihm seid ihr auch beschnitten worden mit einer Beschneidung, die nicht mit Händen geschieht, als ihr nämlich euer fleischliches Wesen ablegtet in der Beschneidung durch Christus. Paulus verdeutlicht den Gläubigen, dass sie das loswerden sollen, was äußerlich ist. Die eigentliche Beschneidung ist die neue Geburt. Gegenüber den Galatern hat er die neue Geburt mit folgenden Worten erklärt: Denn in Christus Jesus gilt weder Beschneidung noch Unbeschnittensein etwas, sondern eine neue Kreatur. Sie und ich, wir werden neue Kreaturen, wenn wir zu Christus kommen und ihm vertrauen als unserem Heiland. Wir haben unseren Lebensmittelpunkt in ihm. Wir werden mit ihm identifiziert. Und zwar in folgendem Sinne. Und jetzt lese ich Vers 12 aus unserem Bibeltext. Mit ihm seid ihr begraben worden durch die Taufe. Mit ihm seid ihr auch auferstanden durch den Glauben aus der Kraft Gottes, der ihn auferweckt hat von den Toten. Die Auferweckung Jesu von den Toten. Von vielen Menschen wird sie in Zweifel gezogen. Nicht so von Lord Lyndhurst. Er war um das Jahr 1830 Lord Kanzler von Großbritannien und war damit Vorsitzender des Oberhauses und zugleich Oberhaupt der Justiz. Er besaß einen scharfen juristischen Verstand. Er machte folgende Aussage: Ich weiß recht gut, was ein Beweis ist, und ich sage dir, noch nie hat ein Beweis, wie er für die Auferstehung vorliegt, jemals an Beweiskraft verloren. Der Tod und die Auferstehung Christi sind eine historische Tatsache. Als Christus starb, sind Sie und ich mit ihm gestorben. Er nahm unseren Platz ein, er starb an unserer Stelle.
Und als er auferweckt wurde, sind wir, geistlich gesehen, in ihm auferstanden. Und wir sind jetzt mit einem lebendigen Christus verbunden. Es ist so wichtig für uns zu sehen, dass wir verbunden sind mit einem lebendigen Heiland. Dabei sollten wir immer im Auge behalten, dass keine nach außen gerichtete Zeremonie uns zu Christus bringt. Die Frage ist, ob wir wiedergeboren sind, ob wir wirklich Christus als unseren Retter kennen.

vereint mit dem lebendigen Christus, weil wir mit ihm auch auferstanden sind. In der zweiten Hälfte von Vers 12 heißt es, dies geschieht durch den Glauben aus der Kraft Gottes, der ihn auferweckt hat von den Toten. Das Heil wird also durch die Kraft der Auferstehung zustande gebracht. Und es ist nicht irgendeine Philosophie, es ist nicht irgendein Kunstgriff, es ist nicht irgendein Systemchen, es ist auch nicht die Teilnahme an einem Kurs für bewusste Lebensführung, die ihnen ermöglicht, für Gott zu leben. Ich komme zu Vers 13. Paulus schreibt weiter, und er, gemeint ist Gott, hat euch mit ihm, mit Christus lebendig gemacht, die ihr tot wart in den Sünden und in der Unbeschnittenheit eures Fleisches, und hat uns vergeben alle Sünden. Das bedeutet, das Heil ist nicht die Verbesserung der alten Natur, sondern es ist die Vermittlung einer neuen Natur. Denken Sie daran, dass Paulus mit zwei Systemen der griechischen Philosophie zu tun gehabt hat, die zu seiner Zeit sehr beliebt waren. Sie standen sich diametral einander gegenüber, waren aber beide mit dem christlichen Glauben nicht vereinbar. Eine Philosophie trug den Namen Stoa und die andere war die Lehre der Epikureer. Die Stoiker lehrten, dass der Mensch von seiner Gesinnung her ein edles Leben führen solle und dass der Tod keine Rolle zu spielen habe. Wenn sich die eigenen Lebenssituationen ändern, müsse man sich eben anpassen. Im Grunde forderten die Anhänger der Stoa, nicht durch Glück erhoben zu werden, noch durch Unglück niedergeschlagen. Sie glaubten, dass der Mensch mehr ist als seine Umstände und dass die Seele größer ist als das Universum. Es war schon eine mutige Philosophie. Aber das Problem war, wie man das denn wirklich in seinem Leben umsetzen sollte. Ich habe den Eindruck, dass die Anhänger der Stoa vor einem ähnlichen Problem standen wie jene Christen, die behaupten, voll und ganz nach der Bergpredigt zu leben. Aber tatsächlich sind sie viele Meilen davon entfernt. Anders als die Stoiker lehrten die Epikureer, dass alles unsicher sei. Ihre innere Einstellung könnte man so wiedergeben. Wir wissen nicht, woher wir gekommen sind und wir wissen nicht, wohin wir gehen. Wir wissen nur, dass wir nach einem kurzen Leben von der Bildfläche verschwinden werden. Es wäre vergeblich, sich jede gegenwärtige Freude mit Blick auf ein mögliches künftiges Übel zu versagen. Darum lasst uns essen und trinken, denn morgen sind wir tot. Die interessante Sache dabei ist, dass beide von diesen Systemen mit dem Fleisch etwas zu tun versuchen. Ich meine die alte Natur, die Sie und ich haben, und nicht das Fleisch auf unseren Knochen. Die alte Natur, unsere alte Wesensart, wirkt durch unsere alten Angewohnheiten, durch alte Sehnsüchte und alte Versuchungen. Wie können wir das unter Kontrolle bringen? Diese Frage brennt auch den Christen unter den Nägeln. Und deshalb gibt es eine ganze Menge von Methoden und Systemen, die man uns heute empfiehlt, um ein christliches Leben führen zu können. Ich kenne Leute, die auf Bibelkonferenzen gewesen sind, wo wahrhaftiges christliches Leben gelehrt wird. Sie haben sich alles Wichtige ganz genau notiert und zu Hause legen sie ihr Notizbuch in eine Schublade, die bereits voll ist mit lauter solchen Notizbüchern. Aber in ihrem alltäglichen Leben ändert sich nicht viel. Es bereitet ihnen Mühe, ein wahrhaft christliches Leben zu führen. Viele Methoden und Systeme, die zunächst vielversprechend waren, erweisen sich nicht als praxistauglich. Aber kommt es darauf wirklich an? Paulus betont in Vers 13 unseres Bibeltextes, wir sind mit dem lebendigen Christus verbunden. Und er hält sich nicht immer an unsere Methoden und Systeme zur Erlangung eines möglichst perfekten Lebens nach christlichen Wertmaßstäben. Das Entscheidende ist vielmehr, wie nahe sind Sie ihm? Sind Sie wirklich mit ihm unterwegs? Wenden Sie sich an ihn auch in den Notfällen des Lebens? Ist er derjenige, der das Zentrum Ihres Lebens ausfüllt? Mit Vers 14 erreichen wir nun das dritte von insgesamt 5 Themen, die Paulus in den Versen 4 bis 23 anspricht. In der letzten Sendung habe ich diese 5 Themen bereits aufgezählt.
Es geht um die verschiedenen Irrwege, von denen Paulus die Christen in Kolosse warnt.

An erster und zweiter Stelle standen verlockende Worte und die Philosophie. Als drittes folgt jetzt die Gesetzlichkeit. Und es folgen der Mystizismus und die Askese. Wenn Paulus nun also auf den Irrtum der Gesetzlichkeit zu sprechen kommt, werden wir wieder feststellen, dass die Antwort aus dem Wort Gottes kommen muss, um durch sie mit Jesus Christus in eine persönliche Beziehung hineinzukommen. Paulus schreibt in Vers 14, er, nämlich Gott, hat den Schuldbrief getilgt, der mit seinen Forderungen gegen uns war, und hat ihn weggetan und an das Kreuz geheftet. Hier ist von einem Schuldbrief die Rede und von den Forderungen, die sich daraus an uns ergeben haben. Unser altes Fleisch, unsere alte Natur, unsere alte Wesensart wurde verurteilt. Doch als Christus starb, starb er für uns, für sie und mich. Er hat die Strafe für unsere Sünde bezahlt. Der Schuldbrief wurde von Gott weggetan und an das Kreuz geheftet, wie Paulus es ausdrückt. Als der Herr Jesus Christus starb, ließ Pilatus eine Tafel am Kreuz anbringen mit der Aufschrift: Dies ist Jesus von Nazareth, der König der Juden. Jesus wurde öffentlich hingerichtet mit der Begründung, dass er einen Aufstand angezettelt hätte. Das war natürlich nicht wahr, aber das war die Anklage gegen ihn. Wenn die Zeugen seiner Hinrichtung das lasen, dann verstanden sie, dass er dem Kaiser untreu gewesen war und dass er sich selbst zum König gemacht hatte. Für sie war das der Grund, warum er am Kreuz sterben musste. Aber als Gott das Kreuz sah, sah er einen Altar, auf dem das Lamm Gottes dargebracht wurde, das die Sünde der Welt hinwegnimmt. Und Gott sah eine andere Inschrift dort oben, über dieser Inschrift, die Menschen geschrieben hatten. Und die lautete: Gott hat den Schuldbrief getilgt, der mit seinen Forderungen gegen uns war, und hat ihn weggetan und an das Kreuz geheftet. Bleibt die Frage, was Gott auf das Kreuz geschrieben hat, bevor Christus daran starb. Nun, er schrieb, bildlich gesprochen, die Forderungen an uns auf, die 10 Gebote. Er schrieb ein Gesetz, das ich nicht halten kann, Verordnungen, an denen ich schuldig werde. Als Christus am Kreuz starb, starb er nicht, weil er sie gebrochen hätte. Nein, er war frei von Sünde, sondern er starb dort für mich, weil ich sie gebrochen habe, weil ich ein Sünder bin. Und auch, weil sie einer sind. Im Römerbrief lesen wir, sie sind allesamt Sünder und ermangeln des Ruhmes, den sie bei Gott haben sollten. Christus ist am Kreuz für unsere Sünden gestorben, stellvertretend für sie und mich. Deshalb frage ich Sie, wenn Gott sie gerettet und mit einem lebendigen Christus vereint und von den Toten auferweckt hat, warum sollten sie zurückgehen zu einem Gesetz, das sie schon vorher nicht einhalten konnten? Sie sehen, uns wurde das Gesetz gegeben, um die alte Natur zu entlarven und, soweit überhaupt möglich, um sie zu erziehen. Aber jetzt ist den an Christus Gläubigen eine neue Natur gegeben und das Gesetz ist als Weg zum Leben abgelöst worden. Ich möchte Ihnen dazu noch gern von einem Erlebnis erzählen. Ein Mann kam einmal zu mir und sagte, ich gebe Ihnen $100, wenn Sie mir zeigen, wo in der Bibel steht, dass wir nicht mehr den Sabbat, sondern den Sonntag heiligen sollen. Ich gab ihm zur Antwort, eine solche Bibelstelle gibt es nicht. Der Sabbat ist nach dem jüdischen Kalender seit jeher der 7. Tag der Woche. Und die Auferstehung Jesu war an einem Sonntag, dem 1. Tag der jüdischen Woche, wie man es in den Evangelien nachlesen kann. In den meisten Ländern gilt der Sonntag inzwischen zwar als Wochenanfang, aber das ändert nichts an der Tatsache, dass der Sabbat ist und der Sonntag der Sonntag. Mein Gegenüber dachte ein paar Sekunden nach, und dann fragte er mich, warum halten Sie dann eigentlich nicht den Sabbattag? Ich antwortete, der Sabbat ist und bleibt der Sabbat, daran hat sich nichts geändert. Aber ich wurde geändert, ich bin eine neue Kreatur geworden. Und als Christen feiern wir den Sonntag, der damals der 1. Tag der neuen Woche war, weil das der Tag ist, an dem Christus von den Toten auferstand. Wir kommen nun zu Vers 15 in unserem Bibeltext. Paulus schreibt,
Er, nämlich Gott, hat die Mächte und Gewalten ihrer Macht entkleidet und sie öffentlich zur Schau gestellt und hat einen Triumph aus ihnen gemacht in Christus. Der geistliche Sieg, den Christus für die Gläubigen errungen hat, ist von unschätzbarem Wert. Und er hat weitreichende Auswirkungen auf unser alltägliches Leben. Paulus schreibt in Vers 16, »So lasst euch nun von niemandem ein schlechtes Gewissen machen, wegen Speise und Trank oder wegen eines bestimmten Feiertages, Neumondes oder Sabbats. Das alles ist nur ein Schatten des Zukünftigen. Leibhaftig aber ist es in Christus.« Paulus argumentiert hier gegen jede Art von Gesetzlichkeit. Ein an Christus Glaubender muss keine Verordnungen beachten, die lediglich rituell und liturgisch sind. Sie haben keinen Gegenwartswert. Tatsache ist, Gott gab den Menschen im Alten Testament bestimmte Rituale. Und was hat sich geändert? Paulus erklärt, sie seien lediglich ein Schatten des Zukünftigen. Ich denke da an ein Foto, das von einem Negativ durch Belichten hergestellt wird. Alle diese Rituale des Gesetzes im Alten Testament waren nur wie Fotonegative von Christus. Nun, da Christus gekommen ist, haben wir ihn in der Realität. Warum sollten wir uns also zurückwenden und ein Negativ anschauen? Das erinnert mich an eine Geschichte aus der Zeit des Zweiten Weltkriegs. Zwei wunderbare junge Menschen wollten heiraten, aber er wurde als Soldat nach Übersee gesandt. Und während er wegging, verwahrte seine junge Braut in der größten Geldbörse, die ich je gesehen habe, ein ziemlich großes Foto von ihm auf. Die meisten Menschen tragen eher ein kleines Passbild von ihren Lieben mit sich herum, doch diese junge Frau bewahrte in ihrer Geldbörse eine Fotografie auf, die man auch an die Wand hätte hängen können. Immer wieder zog sie dieses Foto hervor, um es auch anderen Leuten zu zeigen, und stolz sagte sie, ist er nicht ein hübscher Kerl? Dann war der Krieg vorbei, und es kam der Tag, an dem der junge Mann nach Hause zurückkehren sollte. Sie nahm einen langen Anfahrtsweg in Kauf, um ihn direkt am Schiff in Empfang zu nehmen. Nun, was denken Sie, tat sie, als sie ihn den Landungssteg herabkommen sah? Sie hatte ihn ein paar Jahre nicht mehr gesehen. Glauben Sie, sie hätte in diesem Moment das Foto genommen und es betrachtet? Glauben Sie, sie sah sich das Bild an und sagte, ist das nicht ein hübscher Kerl? Ich glaube nicht einmal, dass sie die Fotografie überhaupt bei sich hatte. Sie sah ihn an, das Original, und als sie ihn sah, brauchte sie kein Bild mehr, sondern fiel ihm einfach in die Arme. Wenn wir diese Geschichte auf uns und unser Verhältnis zu Jesus Christus beziehen, läuft es dann auch so ab? Ich habe den Eindruck, nicht immer. Viele von uns tummeln sich auf einem Marktplatz mit Seminaren für Lebenskunst, wo man sozusagen durch allerlei Reifen springen muss, nur damit man eine Abkürzung nehmen kann zu einem Leben in Fülle. Auch christliche Kursangebote versprechen so manches und können viele Versprechen nicht einlösen. Die Frage ist doch, ob wir tatsächlich in dem Leben ankommen, das wir ersehnen und das man uns versprochen hat. Einige denken, sie sind es. Aber lassen Sie uns aufhören, bildlich gesprochen, ein verblichenes Foto mit uns herumzutragen, wenn wir doch das Original haben können. Nämlich, wie Paulus es schon im Kapitel davor ausgedrückt hat, Christus in euch, die Hoffnung der Herrlichkeit. Wir verlassen nun im Kolosserbrief den Abschnitt über die Gesetzlichkeit und kommen zur Warnung vor Mystizismus. In den Versen 18 und 19 heißt es, »Lasst euch den Siegespreis von niemandem nehmen, der sich gefällt in falscher Demut und Verehrung der Engel und sich dessen rühmt, was er geschaut hat und ist ohne Grund aufgeblasen in seinem fleischlichen Sinn und hält sich nicht an das Haupt, von dem her der ganze Leib durch Gelenke und Bänder gestützt und zusammengehalten wird und wächst durch Gottes Wirken.« Soweit die Verse 18 und 19. Hier wird ein weiterer Punkt angesprochen, an dem Menschen aus der Bahn geraten. Paulus spricht hier das Urteil gegenüber den Gnostikern, die sich etwas auf ihre angeblich höheren Einsichten einbildeten.
Wir heute haben in unseren kirchlichen Kreisen sehr viele Leute, die eine fromme Überlegenheit ausstrahlen. Sie sind für mich das, was ich geistige Snobs nenne. Es ist meine Erfahrung, dass diese Menschen im Allgemeinen sehr unwissend sind, was die Bibel angeht. Doch wer sich dessen rühmt, was er geschaut hat, so Paulus, erhebt einen Anspruch und tut so, als besäße er etwas Besonderes, eine besondere Erkenntnis, was jedoch nicht der Tatsache entspricht. Ein solcher Mensch hält sich nicht an das Haupt, schreibt Paulus. Das heißt, er hat allenfalls eine lose Beziehung zu Christus. Mit anderen Worten, er gehört nicht zu den einsichtigen Menschen, obwohl er es doch vorgibt. Die fünfte und damit letzte Warnung in diesem Kapitel richtet sich gegen den Irrtum der Askese, also der Weltentsagung. Hören Sie dazu die Verse 20 bis 23. Paulus schreibt: Wenn ihr nun mit Christus, den Mächtigen der Welt, gestorben seid, was lasst ihr euch dann Satzungen auferlegen, als lebtet ihr noch in der Welt? Du sollst das nicht anfassen, du sollst das nicht kosten, du sollst das nicht anrühren. Das alles soll doch verbraucht und verzehrt werden. Es sind Gebote und Lehren von Menschen, die zwar einen Schein von Weisheit haben, durch selbst erwählte Frömmigkeit und Demut und dadurch, dass sie den Leib nicht schonen, sie sind aber nichts wert und befriedigen nur das Fleisch. Soweit die Verse 20 bis 23. Wenn ihr nun mit Christus gestorben seid. Die Luther-Übersetzung ist an dieser Stelle ein bisschen missverständlich. Es geht nicht um eine Bedingung nach dem Muster »wenn, dann«, sondern es geht um eine Feststellung im Sinne von »weil ihr mit Christus gestorben seid«. Mit anderen Worten, weil du gestorben bist, weil deine alte Natur gestorben ist, als Christus starb, kehre nicht zurück zu einem Leben ohne das Kreuz Christi. Hinter dieser Aufforderung steckt ein wirklich großes Problem, gerade auch heute. Es gibt ja Christen, die jeder vorübergehenden Modeerscheinung in der Kirche oder in ihrer christlichen Denomination folgen. Da verspricht man sich, von einer bestimmten Art zu beten, einen größeren Segen. Oder man meidet bestimmte Stilrichtungen in der Musik und hält sich für besonders geistlich. Doch wenn Sie mich fragen, oft verbirgt sich dahinter eine Form von Stolz. Nach außen hin gibt man sich asketisch. Nein, diese Art von Musik möchte ich lieber nicht hören. Doch in Wirklichkeit möchte man dafür bewundert werden, dass man für den Herrn Verzicht übt und angeblich weiß, was einen geistlich weiterbringt. Paulus stellt die Frage in den Raum: Wenn ihr nun mit Christus, den Mächten der Welt, gestorben seid, was lasst ihr euch dann Satzungen auferlegen, als lebtet ihr noch in der Welt? Du sollst das nicht anfassen, du sollst das nicht kosten, du sollst das nicht anrühren. Und dann stellt Paulus im Hinblick auf solche Gebote und Verbote und Einschränkungen fest, sie sind aber nichts wert. Denn sie fördern eine Form von Askese, die in Gottes Augen nicht gut ist. Gott möchte, dass sie sich an ihm freuen. Christus will, dass sie ihm nahe sind. Und wenn sie sich mit ihm aufmachen, dann werden sie ein erfülltes Leben haben.

In dieser Sendung war schon mehrmals von der alten Natur des Menschen die Rede und davon, dass wir in Christus eine neue Kreatur sind. In Kapitel 3 des Kolosserbriefes geht Paulus darauf noch näher ein. Und er lässt dabei auch nicht außer Acht, dass die alte Natur immer wieder fröhliche Urständ feiert. Mehr dazu in der nächsten Ausgabe der Sendereihe Durch die Bibel. Ich hoffe, Sie sind dann auch wieder mit dabei. Bis dahin auf Wiederhören und Gottes Segen mit Ihnen.

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1: Wir hören aus dem Neuen Testament, aus dem Johannesevangelium, Kapitel 7, Vers 53 bis Kapitel 8, Vers 11.
2: Und jeder ging heim. Jesus aber ging zum Ölberg, und früh morgens kam er wieder in den Tempel, und alles Volk kam zu ihm, und er setzte sich und lehrte sie. Aber die Schriftgelehrten und Pharisäer brachten eine Frau, beim Ehebruch ergriffen, und stellten sie in die Mitte und sprachen zu ihm:
3: Meister, diese Frau ist auf frischer Tat beim Ehebruch ergriffen worden. Mose aber hat uns im Gesetz geboten, solche Frauen zu steinigen. Was sagst du?
2: Das sagten sie aber, ihn zu versuchen, damit sie ihn verklagen könnten. Aber Jesus bückte sich und schrieb mit dem Finger auf die Erde. Als sie nun fortfuhren, ihn zu fragen, richtete er sich auf und sprach zu ihnen:
4: Wer unter euch ohne Sünde ist, der werfe den ersten Stein auf sie.
2: Und er bückte sich wieder und schrieb auf die Erde. Als sie aber das hörten, gingen sie weg, einer nach dem anderen, die Ältesten zuerst. Und Jesus blieb allein mit der Frau, die in der Mitte stand. Jesus aber richtete sich auf und fragte sie:
4: Wo sind sie, Frau? Hat dich niemand verdammt?
2: Sie antwortete:
5: Niemand, Herr.
2: Und Jesus sprach:
4: So verdamme ich dich auch nicht. Geh hin und sündige hinfort nicht mehr.
1: Das war der Bibeltext für den heutigen Tag, entnommen aus der großen Hörbibel mit freundlicher Genehmigung der Deutschen Bibelgesellschaft. Hier noch einmal die Bibelstelle. Johannesevangelium Kapitel 7, Vers 53 bis Kapitel 8, Vers 11. Gedanken dazu kommen jetzt von Wolfgang Hoppstetter aus Mannheim.
6: Könnte ich doch nur im Erdboden versinken. Dieser Spießrutenlauf ist eine Qual. Nun haben sie also ihren Triumph und können über mich herfallen. Aber da sie jetzt noch diesen Jesus zu Rate ziehen, begreife ich nicht. Er passt ihnen doch nicht. Aber ihm können sie nichts anhaben, was er wohl über mich denkt. Er ist ein Freund der Sünder, so sagen sie es über ihn. Aber so eine wie ich, die ist wohl doch zu weit gegangen. Hoffentlich ist dieser Volksauflauf bald zu Ende. Ich halte das nicht mehr aus, wie sie mich anstarren. Wenn Blicke töten könnten, dann wären die Steine nicht mehr nötig. Damit erstens: Was für eine Demütigung. Eine Frau wird beim Ehebruch ertappt. Es ist kaum vorzustellen, wie das vonstatten geht. Wird sie bespitzelt und ihr aufgelauert? Ist sie aufgrund ihres unmoralischen Lebensstils bekannt? Ich weiß es nicht. Jedenfalls wird sie an den Pranger gestellt. Und was hinter verschlossenen Türen passiert ist, wird jetzt an die Öffentlichkeit gezerrt. Diese Peinlichkeit ist nicht zu überbieten. Sie allein ist schon eine empfindliche Strafe. Heute ist das anders. Nicht, dass die Vergehen anderer im Verborgenen blieben. Nein, das Publikum ist unvergleichlich größer. Und mit der Story von der Ehebrecherin könnte ich heute gut Geld verdienen. Mädchen leben doch zum großen Teil von solchen und ähnlichen Enthüllungen. Jedoch regt sich kaum noch jemand darüber auf. Stattdessen wird unsere Neugier befriedigt und die Auflage oder die Einschaltquote gesteigert. Dabei halten viele Ehebruch für nicht mehr als ein Kavaliersdelikt. Was Gott dazu sagt, wird beiseite geschoben. Denn in unserer Gesellschaft sind viele Maßstäbe Gottes abhanden gekommen. Immerhin, das muss ich den Pharisäern zugutehalten. Sie wollen sich an den Geboten Gottes orientieren, auch wenn sie dabei von Heuchelei nicht frei sind und es zu manchem Missbrauch kommt. So ist es auch in diesem Fall. Dennoch, die Rechtslage ist klar. Auf Ehebruch steht wie auf Mord in Israel zur Zeit von Jesus die Todesstrafe. Und die wird durch Steinigung vollzogen. Zum Glück sind wir darüber heute hinweg, auch durch die Wirkungsgeschichte des Evangeliums. Darum empfinde ich eher, Die Frau ist doch schon genug gestraft durch die Blöße, die sie in der Öffentlichkeit erfährt. Und bin ich nicht auch ein Sünder? Damit zweitens, was für eine Einsicht. Das ist doch zum geflügelten Wort geworden. Wer unter euch ohne Sünde ist, der werfe den ersten Stein auf sie. Dieses Jesuswort wird heute oft zu Recht zitiert, aber auch nicht selten einseitig gedeutet. Dann dient es zur Rechtfertigung für alles Mögliche. Aber dadurch wird es missbraucht. Denn hier redet Jesus nicht die Sünde schön. Vielmehr gleicht dieses Wort einem zweischneidigen Schwert. Der Ehebruch wird verurteilt, aber auch die Selbstgerechtigkeit der frommen Richter wird aufgedeckt. Damit schlägt Jesus zwei Fliegen mit einer Klappe. Einerseits bestätigt er das Gesetz Israels. Ja, wer sündigt, der hat eigentlich den Tod verdient. Ihr habt recht. Die göttliche Norm wird nicht aufgelöst. Das Gebot bleibt gültig. Jesus rüttelt nicht daran. Liberalität kann ihm keiner vorwerfen. Gottes Maßstab wird nicht verkürzt. Jesus baut nicht ab, wenn es um Gottes Ansprüche geht, sondern er spitzt zu. Es gibt keine Ermäßigung gegenüber den Forderungen Gottes und darum kein grünes Licht für die Sünde. Jesus nimmt das Gesetz ernster als die, die die Frau angeschleppt haben. Darum kann er sagen, und so klingt es in der Bergpredigt in Matthäus 5, Vers 27 bis 28, ihr habt gehört, was gesagt ist, du sollst nicht Ehe brechen. Ich aber sage euch, wer eine Frau ansieht, sie zu begehren, der hat schon mit ihr die Ehe gebrochen in seinem Herzen. Darum, Jesus steht auf dem Boden des Gesetzes. Und die, die ihn zu Fall bringen wollen, kommen nun selbst in Bedrängnis. Damit zeigt er es nun allerdings auch wieder, dass es den jüdischen Führern in dieser Sache nicht nur um das Recht Gottes ging. Denn es stellt sich schon die Frage, wo ist eigentlich der Mann? Zum Ehebruch gehören doch zwei. Und nach dem Gesetz gehören beide verurteilt. So nachzulesen in 3. Mose 20, Vers 10. Aber hören wir nochmals auf Vers 5 bis 6 in unserem Abschnitt. Mose aber hat uns im Gesetz geboten, solche Frauen zu steinigen. Was sagst du dazu? Da sagten sie aber, ihn zu versuchen, damit sie ihn verklagen könnten. Ihre Frage ist also eine Fangfrage. Und das ist nun wirklich pharisäisch. Die Frau und ihre Tat sollen instrumentalisiert werden, um Jesus zu Fall zu bringen. Das ist schon zynisch und menschenverachtend. Da fehlt jedes Mitleid mit der Sünderin und jede Fairness gegenüber Jesus. Jesus soll in die Sackgasse manövriert werden. Stimmt er dem Todesurteil zu, dann kann er nicht der Heiland der Sünder sein. Lehnt er das Urteil ab, dann können sie ihn als Gesetzesbrecher belangen. Doch das Ansehen gelingt nicht. Ihr Vorhaben erweist sich als Bumerang. Meinen sie eben noch distanziert mit Jesus diskutieren zu können, so sind sie nun selbst betroffen. Denn Jesus stellt sie in die Verantwortung vor Gott. Der Schuss geht nach hinten los, ja, das Gesetz bleibt gültig. Darum, wer ohne Sünde ist, der werfe den ersten Stein. Und bei einer Steinigung sollen die zuerst beginnen, die Zeugen eines Vergehens sind. Jesus setzt die Reihenfolge anders. Beginnen soll, wer ohne Sünde ist. Doch da schweigen die Richter, denn Jesus hat sie mit seinen Worten in ihrem Gewissen überführt. Und das wagt nun niemand zu behaupten, dass er kein Sünder sei. Nur einer könnte das von sich sagen, und der steht eben in Jesus Christus vor ihnen. Und nur er hat die Vollmacht, ein Urteil zu sprechen. Aber der Gottessohn ist gekommen, um Sünder zu retten und nicht um zu richten. Damit drittens, was für ein Zuspruch. Ja, es ist ein Freispruch. Jesus aber richtete sich auf und fragte sie, wo sind Sie, Frau? Hat dich niemand verdammt? Sie antwortete, niemand, Herr. Und Jesus sprach, so verdamme ich dich auch nicht. Geh hin und sündige hinfort nicht mehr. Nun fallen sie doch, die Steine, vom Herzen der Frau. Wie eine Zentnerlast hat sie ihre Schuld bedrückt. Aber Jesus spricht sie frei, und zwar ohne jegliche Vorbedingungen. So ist Gott. Er nimmt die Sünde an, und zwar bedingungslos. Und auch eine Ehebrecherin ist eingeladen, von vorne zu beginnen. Denn Jesus ermöglicht ihr durch seinen Freispruch einen Neuanfang. Denn Gottes Vergebung ist immer auch ein schöpferischer Akt, der neues Leben schafft. Nicht nur die Schuld wird gelöscht, sondern ich werde verändert. Darum ruft Jesus diese Frau heraus aus ihrer alten Gebundenheit. Gehe hin und sündige hinfort nicht mehr. Das bedeutet auch, folge mir nach. Lebe aus meiner Vergebung und werde ein neuer Mensch in der Bindung an mich.
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0: 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Es ist 12 Uhr. 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
1: Ich bin Jerome Nussbaum. Die Innenminister der EU sind am Vormittag zu einer Krisenschalte zusammengekommen, um über einen besseren Schutz der Außengrenzen zu beraten. Anlass war der Massenansturm marokkanischer Flüchtlinge auf die spanische Exklave Ceuta.
2: Im Gespräch sind eine verstärkte Überwachung, ein Frühwarnsystem und auch spezielle Barrieren im Mittelmeer. 22 der 27 Mitgliedsländer, darunter Deutschland, hatten die außerordentliche Sitzung gefordert. Gleichzeitig kritisierten sie Spaniens Migrationspolitik. EU-Kommissar Brunner sagte der Augsburger Allgemeinen, nun komme es darauf an, dass die Europäische Union geeint handle. Die Lage in Ceuta sei ein Härtetest für die Sicherheit der europäischen Außengrenzen gewesen. Mindestens 72 Menschen starben bei dem Flüchtlingsansturm. Die meisten Migranten sind inzwischen zurückgekehrt. Ulrike Klein, Redaktion.
1: Brandenburgs Agrarministerin Mittelstädt fordert eine Lockerung des Biberschutzes in Deutschland. Die Nager können nicht nur Deiche beschädigen, sondern auch Straßen unterhöhlen. Eine Änderung des Schutzstatus müsste auf EU- und auf Bundesebene umgesetzt werden, so Mittelstädt. Es fehle aber bislang zudem eine einheitliche Meinung der Bundesländer. Bisher darf der Biber nur in Ausnahmen vergrämt oder geschossen werden. Die Bundesregierung bereitet eine Neuauflage des Zivildienstes vor. Die Bild berichtet, dass dazu in den vergangenen Monaten schon 23 große Verbände und Organisationen befragt wurden. Es ging darum, welche Kapazitäten sie im Falle einer Rückkehr zur Wehrpflicht für Wehrdienstverweigerer zur Verfügung stellen könnten. Das bestätigte das Familienministerium. Nach der Sommerpause des Bundestags soll der neue Zivildienst demnach öffentlich vorgestellt werden. Die Kölner Polizei ermittelt zu einer Schießerei gestern Abend im Stadtteil Mülheim. Dabei wurden 4 Menschen verletzt, mindestens einer von ihnen schwer. Unklar sei, ob es sich um eine Schießerei im familiären Umfeld oder im Clan-Milieu gehandelt hat, heißt es in Medienberichten. Offen ist auch, ob der oder die Schützen gefasst werden konnten. Die Polizei hat die Bevölkerung bisher nicht vor einer akuten Gefährdung gewarnt. Sie hatte den Tatort weiträumig abgesperrt. Der ADAC fordert das Bundeskartellamt auf, die hohen Benzin- und Dieselpreise zu überprüfen. Der Rohölpreis ist in den vergangenen Tagen deutlich gesunken. Dies habe sich aber nicht auf die Preise an den Tankstellen ausgewirkt, so der Automobilclub. Demnach verteuerte sich Diesel sogar weiter, im Schnitt um fast 28 Cent pro Liter. Bei Super E10 waren es 15 Cent mehr.
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1: Und hier die aktuellen Temperaturen. Köln und Bonn 29 Grad, 24 sind es in Hamburg, 26 in Bremen, Berlin 27 Grad, Dresden 34, Frankfurt am Main und Stuttgart 31 Grad, München 33, Erfurt 31 und in Münster sind es 29 Grad. Im Laufe der nächsten Stunden soll es überwiegend heiter sein. An einigen Stellen hat es schon Gewitter gegeben. Später können dann weitere Unwetter dazukommen. Sie ziehen vom Schwarzwald über die Mitte Deutschlands hinweg. Das Ganze bei heißen 30 bis 38 Grad. Nur an der Küste wird es nicht ganz so warm.
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4: Herzlich willkommen, wir lesen die Bibel. Heute Johannesevangelium Kapitel 16, die Verse 23 bis 33. Einige Kapitel umfassen die Abschiedsreden von Jesus mit seinen Jüngern. Johannes, der ganz dicht dran war, hat das Wort für Wort wiedergegeben. Wir vergesslichen Leute hören und sagen, ja, wie kann man das? So Wortprotokoll hatte das mitgeschrieben. Das hat sich so tief eingeprägt. Nicht nur, dass die damalige Zeit ein viel besseres Gedächtnis hatte, weil man nicht alles notierte und alles irgendwo auf dem Server liegen hatte, sondern musste im Kopf haben, wenn man was wusste. Das war auch diese einzigartige Begegnung mit Jesus, die jedes einzelne Wort kostbar und unverlierbar machte. Und Johannes berichtet uns. Wir lesen. Wahrlich, wahrlich, ich sage euch, sagt Jesus, Amen, Amen, ich sage euch. Wenn ihr den Vater um etwas bitten werdet in meinem Namen, wird er es euch geben. Bisher habt ihr um nichts gebeten in meinem Namen. Bittet, so werdet ihr nehmen, dass eure Freude vollkommen sei. Das habe ich euch in Bildern gesagt. Es kommt die Zeit, dass ich nicht mehr in Bildern mit euch reden werde, sondern euch frei heraus verkündigen von meinem Vater. An jenem Tage werdet ihr bitten in meinem Namen und ich sage euch nicht, dass ich den Vater für euch bitten will, denn er selbst, der Vater, hat euch lieb, weil ihr mich liebt und glaubt, dass ich von Gott ausgegangen bin. Ich bin vom Vater ausgegangen und in die Welt gekommen. Ich verlasse die Welt wieder und gehe zum Vater. Sprechen zu ihm seine Jünger, siehe, nun redest du frei heraus und nicht mehr in Bildern. Nun wissen wir, dass du alle Dinge weißt und bedarfst dessen nicht, dass dich jemand fragt. Darum glauben wir, dass du von Gott ausgegangen bist. Jesus antwortete ihnen, jetzt glaubt ihr? Siehe, es kommt die Stunde und ist schon gekommen, dass ihr zerstreut werdet. Ein jeder in das Seine und mich allein lasst. Aber ich bin nicht allein, denn der Vater ist bei mir. Das habe ich mit euch geredet, damit ihr in mir Frieden habt. In der Welt habt ihr Angst, aber seid getrost. Ich habe die Welt überwunden. Am Anfang mit dem Wort, das mit dem zweimal Amen beginnt, ermutigt Jesus uns zum Bitten. Also, wenn ihr den Vater um etwas bitten werdet in meinem Namen, wird er es geben. Ihr habt es bisher noch nicht in meinem Namen gebeten. Bittet, so werdet ihr nehmen, dass eure Freude vollkommen ist. Ist Ihnen eigentlich klar, dass das Bittgebet das besondere Merkmal der Jesus-Beziehung ist? Normalerweise sagen wir ja, also bitten, naja, macht das eigentlich Sinn? Gott weiß doch besser, was wir brauchen. Wir müssen ihn doch nicht informieren. Und ist denn Gott darauf angewiesen, dass wir ihm Vorschläge machen, wie er die Probleme lösen soll? Das weiß er doch selber. Das weiß er besser als wir. Jesus hat das auch gesagt, der Bergpredigt lesen, wir sollten nicht plappern wie die Heiden. Der Vater im Himmel weiß, was ihr braucht, bevor er ihn bittet. Ja, also, das sagen wir doch. Die ganz Religiösen, die sagen deshalb, also bitten ist auch nicht so, ist minderwertig, ja, das macht man. Aber eigentlich Anbetung ist richtig, Lob Gottes ist, das ist das Eigentliche. Da muss ich jetzt enttäuschen, das ist nicht wahr. Verehrung, Anbetung gibt es in allen Religionen. Aber bitten, das ist typisch für Jesus Beziehung. Warum bitten, wenn es doch keinen Sinn macht? Wenn Jesus doch alles im Voraus weiß. Wenn es auch nicht darauf ankommt, dass man möglichst viele Worte, manche meinen ja auch, er beten würde, mehr erhört, wenn sie viel reden. Jesus hat ausdrücklich gesagt, ihr sollt nicht plappern wie die Heiden. Und kann Gott nicht dadurch bezirzen, dass man super Arbeitsleistungen macht, als ob er schwerhörig wäre. Also, was ist denn jetzt? Warum fordert Jesus ausdrücklich auf hier, so nachdrücklich, bittet, so werdet ihr nehmen, dass die Freude vollkommen wird. Das Bitten ist Ausdruck der Liebesbeziehung. Ich adressiere es an ihn. Ich will ihm sagen, was meine Not ist. Ich weiß weder, was mein Problem ist wirklich und ich weiß noch viel weniger, was die Lösung ist. Aber ich schreie es dir raus. Und das ist ein Ausdruck meines Vertrauens und meiner Liebe. Und das will Jesus. Es ehrt ihn, dass wir auf seine Liebe mit solcher kindlichen Gegenliebe reagieren. Deshalb ist das Bittgebet, so sinnlos es dem klugen und religiösen Menschen zu sein scheint, es ist das Nummer eins Ausdrucksgebet der Liebe, der Vertrauensbeziehung. Und Jesus bittet uns darum, er fordert uns nachdrücklich auf, bittet, so werdet ihr empfangen und das wird eure Freude vollkommen machen. Mut zum Betten. Wir müssen unsere Gebete nicht vorher frisieren. Ja gut, ich denke auch darüber nach, ist das, worum ich bitte, ist das in seinem Namen, entspricht das seinem Willen. Aber wir dürfen da ganz unfrisiert kommen. So wie Kinder zu liebenden Eltern kommen. Man freut sich einfach über diese Zuneigung. Und okay, man versteht's. Vater und Mutter verstehen's schon, Jesus versteht's. Er nimmt uns nichts krumm und er deutet unsere Gebete richtig und er kennt unsere Not tiefer und er wird das geben, was dazu führt, dass im Ziel unsere Freude vollkommen wird. Das ist doch mal eine Ermutigung zum Beten. Lassen Sie dem Bettgebet freien Raum, damit die Freude vollkommen wird. Es stärkt unseren Glauben. Und dann redet Jesus, die Jünger sagen, Mensch, jetzt redest du klar raus. Ja, sagt er, jetzt rede ich nicht mehr in Bildern. Es wird alles ganz klar zum Ziel her. Und es wird im Osterlicht noch klarer und es wird nach der Ausgießung des Heiligen Geistes noch einmal klarer, wenn der Geist uns erinnert an alles, was Jesus gesagt hat und Jesus groß macht und verherrlicht. Das feiern sie hier

Ja, die Angst. Und das ist ganz normal, wie Schmerz. Das ist ein Signal. Weh dem, der keinen Schmerz empfindet, der hat keine Warnung, dass da irgendwas falsch ist. Weh dem, der kein Angstsignal kennt. Der ist entweder besoffen oder er ist schon tot. Denn Angst ist normalerweise ein Signal, es wird gefährlich, pass auf. Es gibt auch krankhafte Angst. Wenn die Alarmsirene dauernd schrillt und so, ist was kaputt, dann braucht man Hilfe, seelsorgerliche, ärztliche Hilfe. Das gibt's auch. Aber hier ist das Normale. Sie haben Angst. Es wird ganz eng. Es geht auf Sterben, auf Terror, auf Gewalt zu. Es wird eng. In der Welt habt ihr Angst. Und er sagt nicht, das darf man nicht haben. Er sagt, seid getrost, seid mutig. Ich habe die Welt besiegt. Es gibt einen Grund gegen die Angst, nicht wegzulaufen, standzuhalten. Und das sagt der, der selber Angst hat. Er geht danach nach Gethsemane, der schwitzt Blut vor Angst, Todesangst. Er geht in die Einsamkeit, die Gottverlassenheit. So, er schreit am Kreuz. Und der, der durch die Todesangst und Einsamkeit geht, durch die Hölle geht, ist der Sieger vom Ostermorgen. Und der sagt, ich habe gesiegt. Und der sagt, ich bin dein guter Grund, dass du Mut haben sollst. Getrost haben sollst, standhalten. Keine Panik, keine Lähmung, sondern auf Jesus schauen. Du bist der Sieger. Was brauchen wir mehr in dieser Zeit und Welt der Angst als den Sieger Jesus, der unser Herz mit Mut und Getrostheit füllt, Tag für Tag? Wer will leben ohne das? Lass uns beten. Herr Jesus, ich danke dir für deinen Sieg auf Golgatha und am Ostermorgen. Wir preisen dich. Amen. Ich wünsche Ihnen von Herzen Gottes Segen.

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1: gut. Herzlich willkommen, wir lesen die Bibel. Heute Johannesevangelium Kapitel 17, die Verse 1 bis 8. Es gab einen dramatischen Abend, das große Mahl zum Beginn des Passafestes. Intensive Gespräche. Johannes berichtet uns am deutlichsten, was Jesus alles gesagt hat. Bei den anderen Evangelien lesen wir die Tatsachen, das, was geschah. Johannes ergänzt es in den sogenannten Abschiedsreden von Kapitel 13 bis 16 wird das ausführlich geschildert und dann kommt der Höhepunkt. Jesus betet. Wir fragen uns immer, wo ist das eigentlich? Ist das noch in dem Raum, wo sie das Mahl hatten? Ist das schon unterwegs? In Kapitel 14, da sagt er nämlich, steht auf, wir wollen von hier weggehen. Hat man so den Eindruck, den Rest sagt er so fast im Herausgehen oder unterwegs. Oder war es in dem Saal? Das ist letzten Endes auch überhaupt nicht entscheidend. Wir merken nur, hier ist Aufbruchsstimmung. Ich lese. So redete Jesus und hob seine Augen auf zum Himmel und sprach, Vater, die Stunde ist da, verherrliche deinen Sohn, damit der Sohn dich verherrliche. Denn du hast ihm Macht gegeben über alle Menschen, damit er das ewige Leben gebe allen, die du ihm gegeben hast. Das ist aber das ewige Leben, dass sie dich, der du allein wahrer Gott bist und den du gesandt hast, Jesus Christus, erkennen. Ich habe dich verherrlicht auf Erden und das Werk vollendet, das du mir gegeben hast, damit ich es tue. Und nun, Vater, verherrliche du mich bei dir mit der Herrlichkeit, die ich bei dir hatte, ehe die Welt war. Ich habe deinen Namen den Menschen offenbart, die du mir aus der Welt gegeben hast. Sie waren dein und du hast sie mir gegeben und sie haben dein Wort bewahrt. Nun wissen sie, dass alles, was du mir gegeben hast, von dir kommt. Denn die Worte, die du mir gegeben hast, habe ich ihnen gegeben und sie haben sie angenommen und wahrhaftig erkannt, dass ich von dir ausgegangen bin. Und sie glauben, dass du mich gesandt hast. Sie merken, das ist sehr, sehr konzentriert. Das müssen sie immer wieder lesen und Wort für Wort und Satz für Satz hingucken. Das ist nicht ein Text, der so flach dahergeht und den man so schnell einfach behält. Man muss ihn richtig buchstabieren. Es passiert hier im Gesamtzusammenhang etwas Erstaunliches. Jesus redet ja mit seinen Jüngern. Wir lesen in den Kapiteln vorher, er spricht über wesentliche, schwierige Dinge, über die notvolle Situation von Angst und Bedrohung und Anfechtung. Und dann plötzlich schaltet er um und redet mit dem Vater. Du heißt hier am Anfang, so redete Jesus. Also das ist wohl noch bezogen auf das, was er den Jüngern vorher sagt. Zum Beispiel, der letzte Satz war noch, in der Welt habt ihr Angst, aber seid getrost, ich habe die Welt besiegt. Und dann heißt er, und hob seine Augen auf gen Himmel und sprach, Vater. Mitten im Gespräch schaltet er um auf Gebet. Ich hatte einen Freund, der hatte eine merkwürdige Art und Weise, Gespräch und Gebet miteinander zu verbinden. Er nannte das, ja, wir leben im Trialog. Ich rede mit dir. Und dann konnte der mitten im Gespräch plötzlich anfangen zu beten. Und für ihn war das sehr, sehr wichtig, sehr stimmig. Er wollte damit auch ausdrücken, wenn wir miteinander reden, Jesus ist immer dabei. Und er hört nicht nur zu, sondern wir können das, was wir einander sagen, auch gleich ausdrücklich ihm sagen. Also das ist eine solche starke, nicht nur Vorstellung, sondern ein Bewusstsein der Tatsache, Jesus ist da, er hört mit und ich rede mit ihm, so wie ich auch mit meinem Gesprächspartner rede. So macht Jesus das hier. redet mit den Jüngern und vor den Jüngern. Und wenn Sie sich wundern, dass Johannes all diese ausführlichen Worte so wörtlich berichtet, dann sollten Sie nicht nur vergessen, dass wir eine vergessliche Gesellschaft sind, die kaum etwas behalten kann, weil sie alles notiert, sondern dass das auch ein so starker Eindruck war. Jesus redet und Jesus redet mit dem Vater. Jedes Wort prägte sich tief ein. Und worum geht's jetzt? Es geht hier darum zunächst, dass Jesus sagt, Start, jetzt ist die Stunde da. Jetzt die Stunde ist da, dass du, Vater, den Sohn verherrlichst. Das kommt öfter in der Passionsgeschichte noch einmal, damit wir kapieren. Das Leiden ist nicht etwas, was schicksalhaft über Jesus kommt und er ist das Opfer und kommt unter die Räder, sondern er ist der Akteur. Er ist der Akteur. Jetzt ist Start. Jetzt ist die Stunde. Gott sagt, jetzt gehen wir los. Und der Sohn antwortet und sagt, jetzt ist die Stunde. Da wissen die Jünger, er handelt. Und dann ist das zentrale Wort in diesem Absatz, es verherrlichen. Immer wieder kommt es, dass du mich verherrlichst, dass du deinen Sohn verherrlichst. Der Sohn, der dich verherrlicht. Also noch einmal klar machen, was man beim Bibellesen immer präsent haben muss, herrlich. Herrlich machen, verherrlichen, Herrlichkeit, das ist nicht einfach so wie Deutsch großartig. Herrlichkeit, das ist die Offenbarungswirklichkeit Gottes. Hebräische Wort sagt eigentlich das Gewicht Gottes. Und der Lichtglanz Gottes in einem Licht, der es unerträglich ist, das wir gar nicht sehen können mit unseren Sinnen. Und wenn er sich offenbart in dieser Welt, so dass wir seine Wirklichkeit erkennen können, dann ist das Herrlichkeit, dann ist das Verherrlichen. In Jesus zeigt Gott seine ganze offenbarte Wirklichkeit. Und umgekehrt wirkt Gott und macht an Jesus deutlich, in dem bin ich da. Er ist mein Sohn. In ihm komme ich in eure Welt. Und darum geht es hier in diesem ganzen Absatz. Fünfmal kommt hier der Ausdruck vor. Wenn Sie das Gebet von Jesus hier lesen, dann werden Sie merken, wenn wir über Gott reden, geht es ganz und gar und ausschließlich und völlig um Jesus. Und wir kapieren nichts von Gott. Wir nehmen auch nichts von seiner Wirklichkeit wahr, wenn wir nicht auf Jesus schauen. Das ist heute so fremd. Die Leute rutschen immer irgendwie religiös durch die Gegend und sagen Gott, als ob sie wüssten, wer Gott ist. Gott ist ein leerer Begriff, den wir mit unseren Fantasievorstellungen füllen. Wenn wir nicht auf Jesus schauen, und das wird hier deutlich in diesem Gebet, total eins, der Vater und der Sohn, Jesus in ihm. Und er sagt dann weiter, ich habe dich verherrlicht auf Erden. Das geschieht also in dem, was Jesus auf der Erde tut. Und ich habe dieses Werk vollendet. Nun, Vater, verherrliche du mich mit der Herrlichkeit, die ich bei dir hatte, ehe die Welt war. Das heißt, Jesus sagt hier, ich war ja von Ewigkeit dabei. Wir können das gar nicht vorstellen. Die Herrlichkeit Gottes, die Jesus hatte schon vor Anfang der Welt. Wir stellen uns das immer so vor, wenn man Jesus wertschätzt, als ob er so die Spitze der Menschheitspyramide, er war der Beste, der Klügste, der Moralischste, der Frömmste und so, der Heiligste und so weiter. Nein, er ist nicht die Spitze der Menschheitspyramide, sondern in ihm kommt Gott, der von Ewigkeit her ist und Jesus, der vor aller Schöpfung war, mit der ganzen Wirklichkeit Gottes in unsere Welt. Und Jesus betet hier darum, dass das ganz klar wird und passiert. Der Vers 3, das ist der zentrale Satz, das ist übrigens mein Konfirmationswort. Mit 14-Jährigen habe ich das gar nicht begriffen. Das ist das ewige Leben, dass sie dich, der du allein wahrer Gott bist und den du gesandt hast, Jesus Christus, erkennen. Alles auf Jesus konzentriert, um Gott zu erkennen. Und nicht nur jetzt im Kopf irgendwie theologischen Gedanken, sondern ewiges Qualitätsleben der Wirklichkeit Gottes haben wir dann. Das ist der Reichtum, den Jesus uns schenkt. Erkennen ist nicht nur gedanklich, da müssen Sie aufpassen. Sie nicht denken, das wären nur Gedanken. sondern erkennen heißt, ich lebe in der Gemeinschaft mit Jesus, empfange Vergebung der Sünden, werde mit Gott versöhnt und bin sein Kind und darf erfahren, was das heißt. Haben Sie das ewige Leben? Jesus betet darum, dass wir es haben. Wir wollen ihm danken. Herr Jesus, danke, dass du gekommen bist, um uns den Vater so nahe zu bringen, dass wir deine Herrlichkeit sehen und dass unser Leben widerspiegelt, was es heißt, dich zu kennen. Amen. Ich wünsche Ihnen von Herzen Gottes Segen.

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2: Ich bin Jerome Nussbaum. Die Innenminister der EU sind am Vormittag zu einer Krisenschalte zusammengekommen, um über einen besseren Schutz der Außengrenzen zu beraten. Anlass war der Massenansturm marokkanischer Flüchtlinge auf die spanische Exklave Ceuta.
3: Im Gespräch sind eine verstärkte Überwachung, ein Frühwarnsystem und auch spezielle Barrieren im Mittelmeer. 22 der 27 Mitgliedsländer, darunter Deutschland, hatten die außerordentliche Sitzung gefordert. Gleichzeitig kritisierten sie Spaniens Migrationspolitik. EU-Kommissar Brunner sagte der Augsburger Allgemeinen, nun komme es darauf an, dass die Europäische Union geeint handle. Die Lage in Ceuta sei ein Härtetest für die Sicherheit der europäischen Außengrenzen gewesen. Mindestens 72 Menschen starben bei dem Flüchtlingsansturm. Die meisten Migranten sind inzwischen zurückgekehrt. Ulrike Klein, Redaktion.
2: Brandenburgs Agrarministerin Mittelstädt fordert eine Lockerung des Biberschutzes in Deutschland. Die Nager können nicht nur Deiche beschädigen, sondern auch Straßen unterhöhlen. Eine Änderung des Schutzstatus müsste auf EU- und auf Bundesebene umgesetzt werden, so Mittelstädt. Es fehle aber bislang zudem eine einheitliche Meinung der Bundesländer. Bisher darf der Biber nur in Ausnahmen vergrämt oder geschossen werden. Die Bundesregierung bereitet eine Neuauflage des Zivildienstes vor. Die Bild berichtet, dass dazu in den vergangenen Monaten schon 23 große Verbände und Organisationen befragt wurden. Es ging darum, welche Kapazitäten sie im Falle einer Rückkehr zur Wehrpflicht für Wehrdienstverweigerer zur Verfügung stellen könnten. Das bestätigte das Familienministerium. Nach der Sommerpause des Bundestags soll der neue Zivildienst demnach öffentlich vorgestellt werden. Die Kölner Polizei ermittelt zu einer Schießerei gestern Abend im Stadtteil Mülheim. Dabei wurden 4 Menschen verletzt, mindestens einer von ihnen schwer. Unklar sei, ob es sich um eine Schießerei im familiären Umfeld oder im Clanmilieu gehandelt hat, heißt es in Medienberichten. Offen ist auch, ob der oder die Schützen gefasst werden konnten. Die Polizei hat die Bevölkerung bisher nicht vor einer akuten Gefährdung gewarnt. Sie hatte den Tatort weiträumig abgesperrt. Der ADAC fordert das Bundeskartellamt auf, die hohen Benzin- und Dieselpreise zu überprüfen. Der Rohölpreis ist in den vergangenen Tagen deutlich gesunken. Dies habe sich aber nicht auf die Preise an den Tankstellen ausgewirkt, so der Automobilclub. Demnach verteuerte sich Diesel sogar weiter, im Schnitt um fast 28 Cent pro Liter. Bei Super E10 waren es 15 Cent mehr.
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2: Und hier die aktuellen Temperaturen. Köln und Bonn 29 Grad, 24 sind es in Hamburg, 26 in Bremen, Berlin 27 Grad, Dresden 34, Frankfurt am Main und Stuttgart 31 Grad, München 33, Erfurt 31 und in Münster sind es 29 Grad. Im Laufe der nächsten Stunden soll es überwiegend heiter sein. An einigen Stellen hat es schon Gewitter gegeben. Später können dann weitere Unwetter dazukommen. Sie ziehen vom Schwarzwald über die Mitte Deutschlands hinweg. Das Ganze bei heißen 30 bis 38 Grad. Nur an der Küste wird es nicht ganz so warm.
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1: In den letzten Tagen haben Sie vielleicht einen Brief vom ERF bekommen, in dem es um Zentralasien geht. Über diese Region berichten wir immer wieder, weil wir eine besondere Verbindung dorthin haben. Claudia Schmidt ist jetzt bei mir im Studio und sie sagt uns nun mehr dazu. Claudia, du leitest die internationale Arbeit ERF Global Hope und du hast auch die Teams unseres Medienpartners TWR schon öfter besucht. Was fasziniert dich am meisten an dieser Region Zentralasien?
2: Am meisten faszinieren mich die Menschen, wie freundlich, hilfsbereit und gastfreundlich sie sind. Dabei sind sie nicht oberflächlich, sondern tiefgründig und ehrlich. Es braucht schon etwas Zeit, um Vertrauen aufzubauen und sich kennenzulernen, gerade in so einer asiatischen Kultur. Aber dann erlebe ich immer wieder, dass sie auch etwas zu erzählen haben. Manchmal sind es auch schwierige Erfahrungen. Die meisten sind ja Christen der ersten Generation und jeder kann eine Geschichte erzählen, wie er zum Glauben an Jesus gekommen ist. Dadurch hat ihr Glaube auch etwas Lebendiges und Echtes, finde ich. Und das wiederum hat Auswirkungen auf ihre Medienarbeit. Da ist Bewegung, da passiert etwas und das fasziniert mich immer wieder.
1: Ich habe es eingangs schon erwähnt, wir haben eine enge Verbindung zu den Medienteams in dieser Region. Warum gerade Zentralasien?
2: Der ERF hat diese Arbeit vor über 25 Jahren initiiert. Willi Epp ist vielen sicher noch ein Begriff. Er hat die Arbeit gestartet, hat Leiter und Teams vor Ort gesucht und aufgebaut, mit denen wir bis heute eng zusammenarbeiten. Inzwischen hat mein Kollege André die Verantwortung übernommen, hier von Wetzlar aus. Er ist ERF-TWR-Missionar und reist auch immer wieder dorthin. Oder die Kollegen aus Zentralasien besuchen uns hier. Sie gehen in Gemeinden und berichten über ihre Arbeit. Über die Jahre ist so eine enge Beziehung und Freundschaft gewachsen und die ist Grundlage für unsere Zusammenarbeit.
1: Du sagst, es bewegt sich einiges in Zentralasien. Hast du ein Beispiel?
2: Bei meinem letzten Besuch ist mir aufgefallen, dass fast jeder ein Handy hat. Auch Männer und Frauen über 50, 60 oder auch noch älter. Diese Veränderung haben unsere Teams früh erkannt und erreichen nun immer mehr Menschen auch über soziale Medienkanäle mit ihren christlichen Inhalten. Dabei müssen sie weise vorgehen in ihrem muslimisch geprägten Umfeld. Ihre Angebote für Familien- und Beziehungsthemen sind zum Beispiel so ein Türöffner. Auf die Weise kommen sie auf natürliche Weise mit den Menschen ins Gespräch und können dann auch auf ihre Bibelprogramme hinweisen. Und

0: alle Angebote und Kanäle in den verschiedenen Sprachen haben sie auf einer Webseite übersichtlich zusammengestellt. Das zeigt mir auch, wie strukturiert und strategisch sie vorgehen. Und dabei sind sie eben kreativ und echt tiefgründig. Und ich muss sagen, es macht Freude, sie zu begleiten und zu unterstützen. Und ja, weil sie als Christen in der Minderheit sind, brauchen sie auch unsere Unterstützung von außen.
1: Unterstützung, das ist das Stichwort. Im Moment läuft gerade eine Spendenaktion unter dem Titel Zukunft für Zentralasien. Wofür werden diese Spenden benötigt?
0: Zum einen brauchen wir Finanzen für die laufende Medienarbeit, die wir seit vielen Jahren mittragen. Und zum anderen möchten wir den Auf- und Ausbau von professionellen Videostudios in Kirgisistan und Kasachstan unterstützen. Das ist eine Investition in die Zukunft, damit die Teams langfristig noch erfolgreicher und auch unabhängiger werden.
1: Danke, Claudia, für diese wertvollen Einblicke. Sie können die Zukunft unserer Teams in Zentralasien mitgestalten, damit noch mehr Menschen von Jesus erfahren. Die Türen sind offen und jeder kleine Beitrag zählt. Mehr Infos zu diesem Projekt finden Sie unter erf.de/sommermailing.

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1: Nicht zu viel essen und auch nicht zu wenig. Das richtige Maß finden zwischen Arbeit und Freizeit. Es gibt Regale voll mit Ratgebern, die uns dabei helfen wollen, eine gute Balance im Leben zu finden. Einen solchen Rat für die richtige Balance finde ich auch in der Bibel. Im bekanntesten Gebet der Christenheit, dem Vater unser, heißt es: Vergib uns unsere Schuld, wie auch wir vergeben unseren Schuldigern. Zugegeben, ein sehr sperriger Tipp, der sich nicht mal soeben mit ein paar wenigen Übungseinheiten abarbeiten lässt. Gleichzeitig geht es aber auch nicht darum, dass ich stoisch alles über mich ergehen lasse und Weltmeister in Leidensbereitschaft werde. Dieses Gebet, das Jesus hier lehrt, ist außerordentlich lebenspraktisch. Jesus sagt, wenn du vor Gott deine Schuld abladen willst, dann pack ihm gleich noch die mit auf den Tisch, wo andere an dir schuldig geworden sind. Wenn du Vergebung erfährst, dann sollen andere das erkennen daran, dass auch du vergebungsbereit wirst. Das eine ohne das andere ist so, als wenn eine Spielplatzschaukel mit Macht auf einer Seite auf den Boden kracht. Die richtige Balance aber tut meiner Beziehung zu Gott und zu den anderen Menschen gut.
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4: Ich bin Silke Rech. Das Bundeskartellamt geht den hohen Spritpreisen weiter nach. Dafür hat die Behörde Verfahren gegen alle Raffineriebetreiber in Deutschland eingeleitet.
5: Das Bundeskartellamt will prüfen, ob die Preise durch die tatsächlichen Kosten der Unternehmen gerechtfertigt sind. Zwei Betreiber wollten ihre Auskunftspflicht vor Gericht stoppen, hatten damit aber zunächst keinen Erfolg. Außerdem überprüft das Kartellamt die sogenannte 12-Uhr-Regel an Tankstellen. Hintergrund sind zuletzt wieder mehr Verstöße gegen die Preisvorgaben. Timo Wiesner, Redaktion.
4: Landwirte in Europa warnen wegen der anhaltenden Hitze, Trockenheit und vieler Waldbrände vor deutlich schlechteren Ernten. Betroffen sind unter anderem Getreide, Mais, Gemüse und Wein. Auch die Europäische Union hat ihre Ernteprognosen nach unten korrigiert. Experten befürchten deshalb steigende Preise für Lebensmittel wie Speiseöl und Olivenöl. Der Waldbrand in einem niederländischen Naturschutzgebiet nahe der Grenze zu Nordrhein-Westfalen ist weiter nicht unter Kontrolle. Das Feuer hat sich inzwischen auf rund 100 Hektar ausgebreitet, die Lage gilt aber als stabil. Rund 300 Feuerwehrleute und mehrere Löschhubschrauber kämpfen gegen die Flammen. Ein Campingplatz mit etwa 300 Gästen wurde vorsorglich geräumt. Außerdem ist der Zugverkehr in der Region unterbrochen. Angesichts der anhaltenden Hitzewelle fordern Umwelt- und Sozialverbände sowie Gewerkschaften einen Hitzegipfel. Sie verlangen von der Politik schnelle Maßnahmen gegen die Folgen von Hitze und Trockenheit für Menschen, Natur und Wirtschaft. Auch Fridays for Future hat für Donnerstag eine Demonstration vor dem Kanzleramt angekündigt. Unwetter haben in mehreren Teilen Deutschlands für Schäden und Behinderungen gesorgt. Umgestürzte Bäume führten zu Feuerwehreinsätzen und erheblichen Einschränkungen im Bahnverkehr. Für den weiteren Tag warnt der Deutsche Wetterdienst von neuen, teils schweren Gewittern mit Starkregen, Hagel und Sturmböen. Gleichzeitig bleibt es vielerorts mit bis zu 38 Grad extrem heiß.
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4: Die aktuellen Temperaturen in Köln-Bonn 30 Grad, in Hamburg 24, in Bremen 27, in Berlin 28, in Dresden 32, in Frankfurt am Main 31, in Stuttgart 33, in München 34, in Erfurt 31 und in Münster 30 Grad. Heute zeigt sich vielerorts wieder die Sonne, bevor später vor allem im Westen erneut teils kräftige Gewitter aufziehen, örtlich auch mit Unwettergefahr. Es bleibt heiß bei 30 bis 38 Grad. An den Küsten werden 25 bis 30 Grad erreicht. Morgen ein Mix aus Sonne und Wolken. Vor allem im Osten und Südosten sind erneut kräftige Schauer und Gewitter möglich. Örtlich auch mit Unwettergefahr. Die Temperaturen reichen von 25 Grad an der Nordsee bis zu heißen 35 Grad im Osten und Südosten.
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1: Die Reisesaison ist voll im Gang. Bayern und Baden-Württemberg sind in den Sommerferien angekommen. Viele andere machen sich derzeit auf den Heimweg. Und auch in der Bibel ist man viel unterwegs aus sehr unterschiedlichen Gründen. Selten allerdings zum Vergnügen. Miri Langenbach sagt Ihnen, warum man sonst aber eine Reise tun sollte.
2: Weil Gott es sagt, zum Beispiel. Allerdings ist die Fremde kein Sehnsuchtsort. Abraham bekommt gesagt, er solle alles Gewohnte verlassen und in ein Land gehen, das Gott ihm zeigt. Und für manche ist die Reise sogar eine Strafe. Als Kain seinen Bruder Abel erschlägt, muss er ins Land Not ziehen. Das wird mit Ruhe und Rastlosigkeit verbunden.
1: Nix mit die Auswanderer. Reisen in der Bibel wird aus der Not heraus geboren.
2: Wenn zu Hause Gefahr, Not oder Unterdrückung herrschen. Migration ist schon zu Urzeiten ein Thema. Das Buch Ruth zum Beispiel schildert, wie sich eine Familie aus Bethlehem im Ausland ansiedelt, um dem Hunger zu entgehen. Politische Verfolgung im eigenen Land zwingt den König Jerobeam zur Flucht nach Ägypten. Und auch Jesus war als kleines Kind Migrant, weil ein machtgieriger König in Israel alle Kleinkinder töten lässt.
1: Eine Art der Reise, die die Bibel auch kennt, ist der Staatsbesuch.
2: Die Königin von Saba kommt nach Jerusalem angereist, weil sie von König Salomos Pracht und Weisheit gehört hat. Politisch ist auch der Besuch der drei Sterndeuter aus dem Morgenland zu deuten, wollen sie doch den neugeborenen König anbeten, der in Bethlehem geboren ist.
1: Manche biblische Menschen reisen aber auch aus privaten Gründen.
2: Die Freunde Hiobs etwa kommen von fern her, um ihren Freund in seinem Leid zu trösten. Und der junge Tobias geht auf Reisen, um das verliehene Geld seines Vaters zurückzuholen. Meistens sind es aber religiöse Gründe, die Menschen bewegen. Sie pilgern nach Jerusalem zur gebotenen Wallfahrt an hohen Festtagen. Sie folgen Jesus nach, um ihn predigen zu hören. Die Jünger ziehen nach Pfingsten in alle Lande, um von Christus zu sprechen.
1: Gereist wird in der Bibel also viel, am allerliebsten, aber gar nicht.
2: Gerade wegen der vielen Reisen, die sie unternehmen müssen, bleiben die Menschen in der Bibel, wenn sie aussuchen dürfen, zu Hause. Das höchste Glück ist es für sie, wenn Ruhe im Land herrscht und jeder unter seinem Weinstock und seinem Feigenbaum sitzen darf. Und auch das Ideal der jungen christlichen Urgemeinde ist es, Tag für Tag einmütig an demselben Ort zu verharren. Man bleibt also lieber vor Ort und lässt sich besuchen. Die schönsten Heilsvisionen sprechen davon, dass alle Völker nach Jerusalem kommen werden, um dort den Gott Israels anzubeten.
1: Wieder etwas gelernt. Heute, was es mit dem Reisen in der Bibel auf sich hat. Allen, die jetzt gerade aus den genannten und allen anderen Gründen unterwegs sind, wünschen wir eine gute Reise, Bewahrung und eine segensreiche Zeit und viel Erfolg. 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
1: Komm gut an, sagte ich kürzlich, als ich eine Besucherin verabschiedete. Sie hatte zwar keinen weiten Weg vor sich, aber trotzdem, gut an einem Ziel anzukommen, ist nicht selbstverständlich. Egal auf welche Weise man unterwegs ist, zu Fuß, mit dem Fahrrad, Auto oder Zug. Gut ankommen, das liegt nicht nur Menschen am Herzen, sondern auch Gott. Vor gut 3000 Jahren befahl er seinem Diener Mose, dem Volk Israel auszurichten: Ich habe euch sicher hierher zu mir gebracht, wie ein Adler, der seine Jungen trägt. Zweites Buch Mose, Kapitel 19, Vers 4. Gut ankommen, das wollte wohl jeder aus dem Volk. Seit 3 Monaten waren sie unterwegs, nicht auf einer Urlaubsreise, sondern durch die Wüste. Wunder über Wunder hatten sie seit ihrem Auszug aus Ägypten mit Gott erlebt. Und doch gab es Situationen, die gefährlich waren. Gefährlich wie die unkontrollierten Sturzflüge junger Adler. Da hätte manches schlimm ausgehen können. Aber Gott wachte über seinem Volk, zuverlässig wie ein Adler über seine Jungen. So kamen sie sicher an, am Berg Sinai, bei Gott, denn dort sollten sie seine Gegenwart in besonderer Weise erfahren. Gut ankommen, darum geht es auch in meinem Leben. Da gibt es Wege, die endlos erscheinen, Sturzflüge, die den Atem rauben wollen, Hindernisse, die ein Weiterkommen blockieren, Lasten, die ermüden, Pannen, die entmutigen. Gott will, dass ich gut ankomme, egal wie und wo ich gerade unterwegs bin. Er hat mich auf den Weg gebracht, mir dieses einzigartige Leben geschenkt. Darin will er mich liebevoll begleiten, will meinem Leben einen Sinn geben und ein Ziel. Doch dazu muss er Gemeinschaft mit mir haben können. Aber diese Gemeinschaft ist blockiert durch meine Schuld. Darum hat Gott seinen Sohn geschickt, Jesus Christus. Er starb am Kreuz, unschuldig, für mich, für jeden und für jede Schuld. Jeder darf mit Jesus Christus ein neues Leben beginnen und wissen, er sorgt für mich und meinen Lebensweg. Eigene Schritte erspart er mir dabei nicht. Aber er unterstützt mich, fängt mich auf. Er hilft mir, zu der Persönlichkeit heranzuwachsen, die er sich bei meiner Erschaffung vorgestellt hat. Ein Prozess, der ein Leben lang andauert und der mich immer wieder in neue Herausforderungen stellt. Aber keinen Augenblick lässt Gott mich in diesem Wachstumsprozess allein. Ich bleibe derselbe, verspricht er im Buch Jesaja, Kapitel 46, Vers 4. Ich werde euch tragen bis ins hohe Alter, bis ihr grau werdet. Ich, der Herr, habe es bisher getan und ich werde euch auch in Zukunft tragen und erretten. Gott will, dass ich gut ankomme, am Abend eines jeden Tages, an kleinen oder großen Lebenszielen. Gott will, dass ich meinen Weg finde, den Weg, den er sich nur für mich ausgedacht hat, für den er mich begabt und ausgerüstet hat, auf dem nur ich ihm die Ehre geben kann. Gott will, dass ich gut ankomme, bei ihm, im Himmel, im ewigen Leben. Denn Jesus ist auferstanden, er hat den Tod besiegt. Wer an ihn glaubt, wird leben, in Ewigkeit, und dort vielleicht staunend hören: Ich habe dich sicher hierher zu mir gebracht, wie ein Adler, der seine Jungen trägt.
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2: Ich bin Silke Rech. Das Bundeskartellamt geht den hohen Spritpreisen weiter nach. Dafür hat die Behörde Verfahren gegen alle Raffineriebetreiber in Deutschland eingeleitet.
3: Das Bundeskartellamt will prüfen, ob die Preise durch die tatsächlichen Kosten der Unternehmen gerechtfertigt sind. Zwei Betreiber wollten ihre Auskunftspflicht vor Gericht stoppen, hatten damit aber zunächst keinen Erfolg. Außerdem überprüft das Kartellamt die sogenannte 12-Uhr-Regel an Tankstellen. Hintergrund sind zuletzt wieder mehr Verstöße gegen die Preisvorgaben. Timo Wiesner, Redaktion.
2: Landwirte in Europa warnen wegen der anhaltenden Hitze, Trockenheit und vieler Waldbrände vor deutlich schlechteren Ernten. Betroffen sind unter anderem Getreide, Mais, Gemüse und Wein. Auch die Europäische Union hat ihre Ernteprognosen nach unten korrigiert. Experten befürchten deshalb steigende Preise für Lebensmittel wie Speiseöl und Olivenöl. Der Waldbrand in einem niederländischen Naturschutzgebiet nahe der Grenze zu Nordrhein-Westfalen ist weiter nicht unter Kontrolle. Das Feuer hat sich inzwischen auf rund 100 Hektar ausgebreitet, die Lage gilt aber als stabil. Rund 300 Feuerwehrleute und mehrere Löschhubschrauber kämpfen gegen die Flammen. Ein Campingplatz mit etwa 300 Gästen wurde vorsorglich geräumt. Außerdem ist der Zugverkehr in der Region unterbrochen. Angesichts der anhaltenden Hitzewelle fordern Umwelt- und Sozialverbände sowie Gewerkschaften einen Hitzegipfel. Sie verlangen von der Politik schnelle Maßnahmen gegen die Folgen von Hitze und Trockenheit für Menschen, Natur und Wirtschaft. Auch Fridays for Future hat für Donnerstag eine Demonstration vor dem Kanzleramt angekündigt. Unwetter haben in mehreren Teilen Deutschlands für Schäden und Behinderungen gesorgt. Umgestürzte Bäume führten zu Feuerwehreinsätzen und erheblichen Einschränkungen im Bahnverkehr. Für den weiteren Tag warnt der Deutsche Wetterdienst von neuen, teils schweren Gewittern mit Starkregen, Hagel und Sturmböen. Gleichzeitig bleibt es vielerorts mit bis zu 38 Grad extrem heiß.
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2: Die aktuellen Temperaturen in Köln-Bonn 30 Grad, in Hamburg 24, in Bremen 27, in Berlin 28, in Dresden 32, in Frankfurt am Main 31, in Stuttgart 33, in München 34, in Erfurt 31 und in Münster 30 Grad. Heute zeigt sich vielerorts wieder die Sonne, bevor später vor allem im Westen erneut teils kräftige Gewitter aufziehen, örtlich auch mit Unwettergefahr. Es bleibt heiß bei 30 bis 38 Grad. An den Küsten werden 25 bis 30 Grad erreicht. Morgen ein Mix aus Sonne und Wolken. Vor allem im Osten und Südosten sind erneut kräftige Schauer und Gewitter möglich. Örtlich auch mit Unwettergefahr. Die Temperaturen reichen von 25 Grad an der Nordsee bis zu heißen 35 Grad im Osten und Südosten.
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4: Uwe Heimowski wächst in einer Familie mit Suchtstrukturen auf. Sein Vater trinkt, schlägt seine Frau und drangsaliert die vier Kinder. Schließlich hält es die Mutter nicht mehr aus und trennt sich von ihrem Mann. Uwe bekommt einen Stiefvater, aber keine heile Familie. Als Jugendlicher fängt er an zu trinken. Glücksspielautomaten ziehen ihn magisch an. Er wird alkohol- und spielsüchtig. Seinen Weg raus aus der Abhängigkeit beschreibt Uwe Heimowski in seiner Biografie. Mit dem Leben spielt man nicht. Von diesem Wendepunkt hören Sie heute im Lesezeichen. Herzlich willkommen, sagt Simone Nickel.

0: Uwe Heimowski ist Jahrgang 1964, verheiratet und Vater von 5 Kindern. Der Erzieher und Theologe war Pastor in Gera, Referent für Menschenrechte in Berlin und politischer Beauftragter der Deutschen Evangelischen Allianz. Seit Mai 2023 leitet er die Hilfsorganisation Tierfund Deutschland. Der Name Tierfund hat übrigens nichts mit Tieren zu tun, auch wenn es ausgesprochen so klingt, sondern eher mit dem englischen Tier, also Träne. Das christlich-humanitäre Hilfswerk bekämpft extreme Armut, fördert nachhaltige Entwicklung, leistet Nothilfe und setzt sich für gerechtere Strukturen ein. Tierfund arbeitet mit lokalen christlichen Partnern und Kirchen in über 50 Ländern zusammen. Uwe Heimowski ist geschäftsführender Vorstand des deutschen Zweigs des weltweiten Netzwerks. In seiner Biografie lässt Uwe Heimowski sein Leben Revue passieren. Als Jugendlicher rutscht er in der Schule ab. Er kifft schon morgens auf dem Schulweg und hat auch eine Flasche billigen Schnaps als Proviant dabei. So hofft er, den Unterricht am Gymnasium besser zu überstehen. Bereits in der 7. und in der 9. Klasse ist er sitzen geblieben. Als er in Latein eine 6 und in Physik eine 5 bekommt, ist seine Schullaufbahn beendet. Uwe will Erzieher werden und macht ein Vorpraktikum im Kindergarten. Der Umgang mit den Kids liegt ihm. Besonders die Jungs schätzen den 1,92 Meter großen Mann als Gegenüber. Die kleinen Persönlichkeiten rühren etwas in ihm an. Uwe beginnt sein Leben zu hinterfragen. Warum bin ich der, der ich bin? Er sehnt sich nach Normalität und auch die Frage nach Gott keimt in ihm auf. Trotzdem führt er sein unzuverlässiges Leben weiter. Auch während seiner Ausbildung zum Erzieher kifft und trinkt er. Markus Baum liest nun weitere Passagen aus der Biografie »Mit dem Leben spielt man nicht«.
1: Glaube oder Kirche hatten bisher in meinem Leben keine Rolle gespielt. Natürlich war ich konfirmiert worden, aber da ging es mir um die Geschenke und nicht um Gott. Daran änderte sich auch in der nächsten Zeit nichts, denn mein Leben drehte sich wieder komplett um mich und meine Süchte. Einige Zeit später begegnete ich auf der Straße zufällig einer ehemaligen Klassenkameradin. In der Schule hatte ich Tina immer ausgelacht, weil sie einen roten Anstecker hatte, auf dem dick stand, Jesus lebt. Doch das trug sie mir nicht nach. Stattdessen wollte sie wissen, was machst du denn jetzt und wie geht es dir so? Gut siehst du nicht aus. Es war die richtige Frage zur richtigen Zeit. In diesem Moment brach alles aus mir heraus und es tat mir einfach gut, mich einmal auszusprechen. Tina hörte mir geduldig zu. Sie verurteilte mich nicht und lud mich in einen Jugendkreis ihrer freikirchlichen Gemeinde nach Flensburg ein. Ich wusste zwar nicht, worauf ich mich da einließ, aber ich war so einsam, dass ich mitging. Im Kreis der jungen Menschen fühlte ich mich sofort wohl. Sie strahlten eine Wärme und Herzlichkeit aus, die mir fremd war. Als Liederbücher herumgegeben wurden und alle singen wollten, brummte ich erst einmal nur leise mit. Aber meine Stimme störte niemanden, also wurde ich irgendwann mutiger. Manfred, der Pastor, wirkte überhaupt nicht, wie ich mir einen Pastor vorstellte. Er war weder abgehoben noch weltfremd. Stattdessen diskutierte er mit uns allen im wahrsten Sinne über Gott und die Welt. Schnell beteiligte ich mich an diesen Diskussionen, reden konnte ich ja. Aber ich fand es schon seltsam, dass er auf viele meiner vehement vorgetragenen Argumente mit Gedanken aus der Bibel antwortete. So etwas kannte ich bis dahin nicht. Besonders fremd kam mir das anschließende Gebet vor. Das war kein Vater unser oder ein auswendig gelerntes Gedicht, sondern jeder, der wollte, sprach einfach so mit Gott, als ob der im Raum wäre. Danach saßen alle noch zusammen, tranken Tee, knabberten Kekse und sprachen miteinander. Die Gesellschaft dieser jungen Leute tat mir gut. Hier musste ich nicht den starken Mann spielen und wurde akzeptiert, wie ich war. Gott schien mir immer noch sehr weit weg. Trotzdem änderte sich mein Leben Schritt für Schritt. Ich trank nicht mehr. Tina und ich wurden ein Paar. Weil für sie Sex in die Ehe gehörte, schliefen wir nicht miteinander, stattdessen redeten wir viel. Allerdings zeigte sich bald, wie dünn die christliche Decke war, mit der ich mich jetzt zudecken wollte. Immer noch war ich sehr fordernd. Nur dass ich jetzt von den Christen und natürlich auch von Tina das forderte, was mir scheinbar zustand. Offenheit, Verständnis, Geduld. Den Jugendkreis besuchten wir regelmäßig. In den Gottesdienst ging ich ab und zu und die Bibel las ich eigentlich nie, sie war mir zu langweilig. Dafür fühlte ich mich in den Diskussionen der Jugendgruppe sehr zu Hause. Mit wenig Wissen und abstrusen Argumenten versuchte ich, die anderen von meiner Meinung zu überzeugen. Manfred, als Pastor, ließ mir viel Freiraum, aber immer wieder hatte er mit seinen Argumenten das letzte Wort. Das störte mein rechthaberisches Wesen empfindlich. So gab es vieles, was einfach beim Alten blieb. Nach wie vor rauchte ich sehr viel, verbrachte viele Abende in der Kneipe und blieb faul und unzuverlässig. Zusammen mit Tina, ihrer Schwester und deren Freund Sven besuchte ich auch einen Hauskreis. Mit Sven freundete ich mich schnell an, denn er lebte sein Christsein so ähnlich wie ich und war mehr in der Kneipe zu Hause als in der Gemeinde. Regelmäßig trafen wir uns und spielten Skat miteinander. Falls uns der dritte Mann fehlte, zogen wir ins benachbarte Freizeitcenter. In dieser Spielhalle war meistens jemand, der mitmachte. Ansonsten flipperten wir, spielten Billard oder tranken eine Tasse Kaffee. Weil ich inzwischen mein Vorpraktikum absolviert hatte und jetzt regelmäßig die Erzieherfachschule besuchte, die schon am frühen Nachmittag endete, hatte ich mehr Zeit als früher. Der Unterricht bestand hauptsächlich aus dem, was man gerne Laberfächer nennt. Die fiel mir leicht. Also schwänzte ich oft und verbrachte meine Mittage stattdessen im Freizeitcenter. Das Leben war für mich so entspannt wie schon lange nicht mehr. Doch an Silvester kam es zum großen Knall. Ich feierte bei meinen Eltern, Tina in der Jugendgruppe. Als sie mich am nächsten Tag anrief, meinte sie: Uwe, ich mache Schluss. Ich war entsetzt. Wieso das denn? Ich habe jemand anderen kennengelernt. Eine Welt fiel für mich zusammen. Das ertrug ich nicht. Ich brach meine Kontakte zu den meisten Christen ab und verkroch mich in meiner Bude. Zunächst einmal trank ich nichts. Saufen? Aus Frust? Und dann noch wegen eines Mädchens? Dafür war ich zu stolz. Stattdessen saß ich inzwischen täglich im Freizeitcenter, spielte an Automaten und hoffte auf eine Glückssträhne. Das Spielen zog mich in den Bann und verwandelte mich. Mein Frust über die Trennung von Tina war wie weggeblasen, solange sich die Walzen drehten. Ich war nur noch auf die Maschine fixiert. Bereits nach kürzester Zeit konnte ich nicht mehr damit

ging ich anschließend zur Bank und beantragte einen Kredit. Danach verkaufte ich das Auto wieder und behauptete, den Brief habe ich verloren. So hatte ich zweimal Geld erhalten und setzte es direkt am Spielautomaten um. Und mein Schuldenberg war schon wieder um 5000 Mark gestiegen. In unserer Wohngemeinschaft war ich für die Kasse zuständig. Jeder von uns zahlte seinen Anteil ein und ich brachte dem Vermieter die gesamte Summe als Miete. Das war jedenfalls die Idee. Doch mit dem Barren in der Tasche ging ich in das Freizeitcenter und als ich 3 Stunden später wieder auf der Straße stand, steckte unsere Miete im Automaten. Immer wieder zweigte ich das Geld für mich ab, verspielte und vertrank es. Nach 6 Monaten stand plötzlich der Vermieter vor der Tür unserer WG. »Leute«, sagte er in die Runde, »so läuft das nicht. Ihr müsst eure Miete bezahlen. Jetzt habe ich schon ein halbes Jahr lang kein Geld mehr gesehen. So geht es nicht weiter.« Die anderen schauten entsetzt auf den Vermieter und dann wütend auf mich. Natürlich musste ich raus mit der Sprache. Da ich das Geld ausgegeben hatte, war ihre einzige Möglichkeit, die Schulden zu bezahlen und mich aus der WG zu werfen. Selbstverständlich war mein Verhalten völlig inakzeptabel, aber als Süchtiger drehte sich mein gesamtes Denken darum, Geld fürs nächste Spiel zu bekommen. Alle moralischen Bedenken blendete ich aus.

Inzwischen lief auch meine Erzieherausbildung nicht mehr gut. Ich erschien kaum noch zum Unterricht. Einer meiner Lehrer meinte damals, so jemanden wie dich habe ich noch nicht erlebt. Entweder schreibst du Einsen und Zweien oder du bekommst eine Sechs nach der anderen, weil du im Unterricht fehlst. Die Arbeiten schreibst du auch nicht mit. Was soll ich denn mit dir anfangen? Ich erklärte ihm, dass ich Probleme mit dem Spielen und dem Alkohol hätte. Und er empfahl mir, eine Suchtberatung aufzusuchen. Das tat ich auch und erhielt tatsächlich die Möglichkeit, das zweite Jahr der Ausbildung zu wiederholen. Trotz meiner katastrophalen Leistungen und der Fehlzeiten musste ich die Schule nicht verlassen, sondern bekam eine zweite Chance. Leider nutzte ich sie nicht. Es wurde sogar noch schlimmer. Nach ein paar Wochen ging ich überhaupt nicht mehr in die Erzieherfachschule. Mein Lebensstil hatte Auswirkungen. Auch körperlich ging es mir schlecht. Eine Perspektive für mein Leben hatte ich schon lange nicht mehr. Aber dann, ich kann es nicht anders sagen, griff der Himmel ein. Wieder einmal kam ich betrunken und pleite aus der Spielhalle nach Hause. Mein Kopf war allerdings klar genug, um zu bemerken, dass ich bereits Anfang Dezember alles Geld verspielt hatte, das ich für die nächsten Wochen, für Weihnachten und einfach zum Leben benötigte. Ich ertrank in meiner eigenen Verzweiflung. Das war's, sagte ich mir selbst. Dieses Leben halte ich keinen weiteren Tag aus. Ich fasste einen Plan, wie ich mich umbringen wollte. Um mir Mut anzutrinken, holte ich eine Flasche Whisky aus dem Schrank. Doch dann geschah es. Eine innere Stimme sagte laut und klar vernehmbar, »Wenn du das jetzt machst, stehst du vor Gott. Und so, wie du gelebt hast, kannst du vor ihm nicht bestehen.« Betrunken wie ich war, kniete ich mich vor mein Bett nieder und stammelte ein Gebet. »Gott, wenn es dich wirklich gibt, dann hilf mir. Du bist meine letzte Chance.« So schlief ich ein. Ich weiß nicht mehr, ob ich diese Worte nur sagen wollte oder tatsächlich aussprach. Aber auch wenn sie sicher eher gelallt als gesprochen oder vielleicht auch nur gedacht waren, kamen sie bei Gott an. Am nächsten Morgen klingelte es an meiner Tür. Ich schälte mich mit Kopfschmerzen aus dem Bett. Wer konnte das sein? Wollte jemand Geld von mir?

Vor der Tür befand sich Sven, den ich aus der Schule und vor allem dem Jugendkreis kannte. Und er kam nicht allein. Neben ihm stand Britta, eine ehemalige Mitschülerin von uns, die jetzt in Berlin in einer christlichen Therapieeinrichtung arbeitete. Die beiden hatten sich zum Beten getroffen. Er hatte ihr von meinen Problemen erzählt und sie hatten den Eindruck gehabt, dass sie mich besuchen sollten, um mir von dieser Einrichtung zu berichten. Es wäre eine Chance für mich und ich könnte mich dort bewerben. Mich traf es wie ein Blitz. Mir war sofort klar, dass sie nicht zufällig kamen. Ich hatte gebetet und Gott hatte gehört. Das war seine Antwort. Wir setzten uns zusammen und ich erzählte den beiden vom Abend vorher und von meinen Suizidgedanken. Erst erschraken sie, aber dann waren sie begeistert, als sie sahen, was Gott daraus gemacht hatte. Sie luden mich ein, zu einem Seelsorger der Gemeinde zu gehen, um dort mein Leben mit Gott in Ordnung zu bringen. Lebensübergabe nannten sie es. Ich rief bei dem Seelsorger an. Er hieß Klaus, war sehr freundlich und hatte viel Verständnis für meine Lage. Gern wollte er sich mit mir treffen. Das einzige Problem war, dass er am nächsten Tag mit seiner Frau in Urlaub fuhr. Ich musste also 2 Wochen überbrücken, bevor ich einen Termin bei ihm bekam. In dieser Zeit geschah bereits einiges. So oft wie möglich verbrachte ich meine Zeit in der Gemeinde, um nicht permanent in Versuchung zu kommen. Trotzdem spielte ich weiter. Manchmal redete ich mir ein, dass der Kaffee im Freizeitcenter unschlagbar günstig wäre und ich ja gar nicht spielen wollte. Manchmal ging ich direkt nach der Bibelstunde in die Spielhalle. In jedem Fall saß ich wieder vor meinen Automaten beim Zocken. Das Geld dafür schnorrte oder stahl ich mir zusammen. Natürlich fühlte es sich falsch an, doch ich war es so gewohnt. Keine Frage, ich war gebunden und wusste es, aber ich kam nicht heraus. Zugleich unternahm ich erste konkrete Schritte. Ich erkundigte mich bei verschiedenen christlichen Therapieeinrichtungen, die sich sowohl an Drogen- und Alkoholabhängige richteten, als auch an Menschen mit psychischen und sozialen Problemen. Würden Sie einen Spielsüchtigen wie mich aufnehmen? Schließlich war der Urlaub meines Seelsorgers zu Ende und ich saß im Auto auf dem Weg zu ihm. Mir war nicht wohl in meiner Haut. Was würde dort wohl Magisches geschehen? Würde ich einem vollmächtigen Gottesmann begegnen, der mein Leben durch wenige Worte verändern würde? Würde überhaupt etwas passieren? Ich hatte Angst und war doch voller Hoffnung, denn ich wusste, dies war meine Chance, aus der Spielsucht herauszukommen. Ich war gefangen und erwartete von Klaus, dass er mich befreien würde. Als ich an seiner Haustür klingelte, fragte ich mich, wie mein Wunderheiler wohl aussehen würde. Klaus und seine Frau waren ein älteres Ehepaar. Besonders wundertätig sahen sie nicht aus, aber sie empfingen mich freundlich, luden mich an den gedeckten Kaffeetisch ein und ließen sich mit mir zusammen Kaffee und Kuchen schmecken. »Erzähl mal«, bat Klaus, während er sich ein weiteres Stück Streuselkuchen nahm. »Was bedrückt dich?« Ich ging nicht ins Detail, erklärte meine Situation aber offen und ehrlich. Klaus und seine Frau revanchierten sich, indem sie mir von Gott erzählten, so wie sie ihn erfahren hatten. Gott ist kein netter alter Mann, wie ihn sich viele Menschen vorstellen. Er ist heilig und gerecht, sagte Klaus. Nachdenklich schaute er mich an. Wir Menschen denken, dass Gott mit dem, was wir hier so machen, nicht viel zu tun hat. Deshalb geht unser Leben daneben und wir werden immer wieder schuldig. Während er mir erklärte, dass Sünde weniger das war, was ich getan hatte, sondern vielmehr mein verkehrter Zustand, dachte ich an die vielen Dinge, die ich falsch gemacht hatte. Schlechte Entscheidungen, Lüge, Brutalität, Süchte und kaputte Beziehungen. Ob Gott noch etwas mit mir zu tun haben wollte? Klaus schien meine Gedanken zu lesen, denn er sagte, »Gott liebt dich. Er will in dein Leben kommen und dich zu einem neuen Menschen machen. Du kannst sein Kind werden.«
Natürlich hatte ich das bereits gehört, aber an diesem Tag hörte ich es zum ersten Mal wirklich. Nun war es keine abstrakte Wahrheit, sondern ein Angebot an mich. Ich schämte mich vor Gott. Trotzdem wollte ich neu mit ihm anfangen. Ob Gott noch etwas mit mir zu tun haben wollte? Möchtest du von jetzt an mit Gott leben? Fragte mich Klaus. Ja, antwortete ich und rechnete damit, dass hier und jetzt etwas geschehen würde. Wunderbar, sagte Klaus. In der Bibel steht, wenn wir aber unsere Sünden bekennen, so ist er treu und gerecht, dass er uns die Sünden vergibt und reinigt uns von aller Ungerechtigkeit. Er drückte mir einen Zettel in die Hand. Schreib einfach auf, was als Schuld zwischen dir und Gott steht. Alles? Fragte ich skeptisch. Alles, was dir einfällt. Das wird eine lange Liste. Macht nichts, er zwinkerte mir zu. Gott hat Zeit. Und damit verabschiedete er mich für diesen Tag. Wieder zu Hause notierte ich alles, was mir einfiel. Ich wusste, dass ich kein Engel war, aber nie hätte ich gedacht, wie viel Schuld ich mit mir durchs Leben schleppte. Ich schrieb Seite um Seite. Am folgenden Tag fuhr ich mit meiner langen Liste wieder zu Klaus. Es würde nicht einfach werden, doch ich war bereit, die Dinge konkret beim Namen zu nennen. Ich schämte mich. Gleichzeitig wusste ich, jetzt oder nie, das hier war meine Chance für einen echten Neuanfang. Und ich wollte sie ergreifen. Noch bevor ich anfangen konnte, meine Sündenliste vorzulesen, sagte Klaus, »Halt, du musst sie mir nicht vorlesen. Gott hat dir beim Schreiben zugehört. Wichtig ist nur, dass du ihn aufrichtig um Vergebung bittest.« Das tat ich. Klaus nahm meinen Zettel, zerknüllte ihn und warf ihn in den Kamin. Dort lag er einen Moment im Feuer, bis er in einer schnellen Stichflamme verbrannte. Fasziniert schaute ich zu, wie meine Schuld im wahrsten Sinn verschwand. Komm, jetzt beten wir zusammen. Klaus, seine Frau und ich knieten uns hin. Seit Ostern 1984 nannte ich mich Christ. Aber jetzt, 2 Jahre später, sagte ich zum ersten Mal, Jesus Christus, komm du in mein Leben und übernimm darin die Herrschaft. Gestalte mich durch deinen Heiligen Geist zu einem Menschen nach Gottes Willen um. Als wir aufstanden, verkündete Klaus mir, jetzt bist du frei. Du brauchst nicht mehr zu spielen oder zu trinken. Gott hat dich frei gemacht. Dieses Geschenk beinhaltet allerdings auch Verantwortung. Du hast jetzt die Freiheit, zu spielen oder nicht zu spielen. Es liegt an dir, wie du mit Gottes Geschenk umgehst. Anschließend beteten wir für meine Zukunft, ganz besonders für einen Therapieplatz. Danach ging ich. Klaus gab mir noch praktische Tipps mit auf den Weg und ermutigte mich, regelmäßig in der Bibel zu lesen und zu beten. Erst als ich im Auto saß, begriff ich, was gerade geschehen war. Es hatte sich nichts mystisch Geheimnisvolles ereignet. Im Gegenteil, ich sah keine Lichterscheinung und wurde auch nicht von einem warmen Gefühl durchrieselt, aber ich hatte trotzdem ein Wunder erlebt. Ich war Gott begegnet, oder besser gesagt, er war mir begegnet. Ich platzte beinahe vor Freude. Schnell holte ich eine Kassette mit christlichen Liedern aus dem Handschuhfach und legte sie in den Kassettenspieler des Autos ein. Als die Musik begann, sang ich aus vollem Herzen mit. Es klang vielleicht nicht schön, aber es war laut und ehrlich. Ich war gerettet. Ich war neu geboren. Mein Leben fing gerade an. Seit diesem Tag im Dezember 1986 habe ich nie wieder Drogen genommen. Ein einziges Mal saß ich noch an einem Glücksspielautomaten. Beim Alkohol hatte ich ein paar Rückfälle und mit dem Rauchen tue ich mich, trotz jahrelanger Abstinenz, bis heute schwer. Doch hat die Sucht nie mehr die Kontrolle über mein Leben gewonnen. Ich kann nur staunen, was Gott stattdessen aus diesem Leben gemacht hat. Als wir uns das nächste Mal trafen, fragte Sven nach meinen Schulden
und ich legte ihm alles auf den Tisch. Gut 40.000 Mark hatte ich verspielt. Ungefähr 17.000 davon schuldete ich noch verschiedenen Menschen und Organisationen. Er bot sich an, meine Finanzen zu verwalten, wenn ich eine Therapie begann. Er veranlasste eine Umschuldung und ließ alle Schulden zusammenlegen. Dafür bürgte er persönlich. Damit war dieses Problem zwar noch nicht gelöst, aber mein Chaos wurde sortiert. Es fiel Licht ins Dunkel.

Markus Baum las heute aus dem Buch Mit dem Leben spielt man nicht. Uwe Heimowski hat seine Biografie gemeinsam mit Hauke Burgert geschrieben. Sie hat rund 230 Seiten, ist bei SCM Hensler erschienen und kostet 20 Euro. Das Buch ist in unserem Onlineshop erhältlich. Einen Link zum Bestellen und diese Sendereihe zum Hören und Weiterempfehlen finden Sie in unserer Audiothek auf erfplus.de/lesezeichen. Dort haben wir auch ein ausführliches Gespräch mit dem Autor verlinkt. Morgen geht's weiter in der Biografie Mit dem Leben spielt man nicht. Dann erzählt Uwe Heimowski, was dazu beigetragen hat, dass sich sein Leben nachhaltig positiv verändert hat. Näheres in der nächsten Lesezeichen-Ausgabe, wenn Sie mögen, bis dahin. Mein Name ist Simone Nickel.

Mir ist ein Tisch gedeckt, der sich viel weiter erstreckt, als ich mir in meinen konkretesten Utopiemomenten herbeiahnen kann. Und könnte ich dann nicht erst recht mit einem Geschenk im Gepäck beginnen, eine Tafel zu zimmern, an der alle willkommen sein würden? Und soll sie zu klein sein und die Stühle nicht reichen, lass uns den Kreis gleich erweitern, um das Teilen zu feiern und das Große im Kleinen. Und Mauern einreißen und neugierig bleiben für all die Geschichten und Gesichter und Gegenüber. Heilsam und heimisch, versammelt jetzt hier als Tischgemeinschaft.

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1: Ich bin Silke Rech. Nach der Migrationskrise in der spanischen Exklave Ceuta haben die EU-Innenminister ihre Unterstützung für Spanien bekräftigt. Zugleich fordern sie eine bessere Vorbereitung auf ähnliche Krisen an den EU-Außengrenzen. Dazu sollen unter anderem Frühwarnsysteme ausgebaut werden. Inzwischen sind fast alle Migranten, die vergangene Woche nach Ceuta gelangt waren, nach Marokko zurückgekehrt. Die Waldbrandlage bleibt in mehreren Ländern angespannt. In Griechenland sind die Feuer westlich von Athen zwar weitgehend unter Kontrolle, die Einsatzkräfte warnen aber weiter vor neuen Bränden.
2: In den Niederlanden kämpfen hunderte Feuerwehrleute gegen einen Großbrand nahe der deutschen Grenze. Auch im US-Bundesstaat Washington sind tausende Einsatzkräfte im Kampf gegen die Flammen. Dort wurden hunderte Häuser zerstört und zehntausende Menschen mussten ihre Wohnungen verlassen. Noah Ulrich, Redaktion.
1: Das Bundeskartellamt kommt bei der Prüfung der hohen Spritpreise nach eigenen Angaben voran. Die Behörde untersucht, ob die Preisforderungen der Raffinerien gerechtfertigt sind. Erste Antworten der Unternehmen liegen bereits vor. Außerdem überprüft das Kartellamt weiter die umstrittene 12-Uhr-Regel an Tankstellen, weil es dort zuletzt wieder mehr Verstöße gegeben hat. Die Zahl der Asylanträge in Deutschland ist weiter gesunken. Im Juli haben rund 4.300 Menschen erstmals einen Asylantrag gestellt. Das sind etwa halb so viele wie im Juli des vergangenen Jahres. Das Bundesinnenministerium führt den Rückgang unter anderem auf die inzwischen geltende europäische Asylreform zurück. Sie soll die Zahl der Asylsuchenden in der EU verringern und bringt strengere Regeln für Asylverfahren mit sich. Im Ärmelkanal sind 157 Migranten aus einem brennenden Flüchtlingsboot gerettet worden. Der Motor des überfüllten Schlauchboots hatte Feuer gefangen. Französische und britische Rettungskräfte brachten die Menschen sicher an die französische Küste. Zuvor hatten viele der Migranten angebotene Hilfe zunächst abgelehnt, um ihre Überfahrt nach Großbritannien fortzusetzen.
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1: Die aktuellen Temperaturen in Köln-Bonn 35 Grad, in Hamburg 30, in Bremen 32, in Berlin 33, in Dresden und Frankfurt am Main 37, in Stuttgart 36, in München 37, in Erfurt 36 und in Münster 34 Grad. Heute zeigt sich vielerorts wieder die Sonne, bevor später vor allem im Westen erneut teils kräftige Gewitter aufziehen, örtlich auch mit Unwettergefahr. Es bleibt heiß bei 30 bis 38 Grad. An den Küsten werden 25 bis 30 Grad erreicht. Morgen ein Mix aus Sonne und Wolken. Vor allem im Osten und Südosten sind erneut kräftige Schauer und Gewitter möglich. Örtlich auch mit Unwettergefahr. Die Temperaturen reichen von 25 Grad an der Nordsee bis zu heißen 35 Grad im Osten und Südosten.
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3: Er musste zusehen, wie sein Bruder fast mit einem Speer erstochen wurde. Wie hat er dieses traumatische Erlebnis verarbeitet? Darüber und noch über viel mehr werde ich heute mit ihm sprechen, mit John Mutali und mit seiner Frau Ines. Ich bin Sonja Kilian und freue mich sehr auf diese Sendung, denn ich habe ein interkulturelles Ehepaar eingeladen, das richtig viel zu erzählen hat. Bei mir begrüße ich John und Ines Mutali. Hallo Ines.
4: Hallo.
3: Und hallo John.
5: Hallo.
3: Ines ist aufgewachsen in Deutschland, hat aber auch lange in Kenia gelebt und jetzt ist das Ehepaar zurzeit in Deutschland beheimatet. Bei euch treffen zwei Kulturen aufeinander, aber auch zwei Herzen. Superschön. Eine interkulturelle Ehe, das ist eine Bereicherung und gleichzeitig auch eine Herausforderung. Davon gehe ich jetzt einfach mal aus, denn das erlebe ich ja schon selbst. Jeder bringt durch seine Herkunftsfamilie eine andere Kultur mit in die Ehe. Bei meinem Mann und mir ist das jetzt nur Hessen und Baden-Württemberg, die sich da treffen und eben einfach zwei Familien. Ihr habt so viel zu erzählen, dass es mir schwergefallen ist, zu überlegen, womit wir anfangen sollen. Was ich schon mal vorweg sagen kann, der rote Faden durch dieses Gespräch, das ist der Respekt vor unterschiedlichen Kulturen. Wo das wichtig ist, was das ganz konkret bedeutet, wie ich respektvoll mit Menschen unterschiedlicher Herkunft umgehen kann. Und wir wollen auch darüber reden, wie das aussieht, wenn ich meinen Glauben weitergeben will an jemanden aus einem anderen Kulturkreis. Entweder im ganz privat-persönlichen Bereich oder als christliche Hilfsorganisation. Denn ihr beiden, John und Ines, ihr seid auch in einer Hilfsorganisation tätig, bei DIGUNA, die Gute Nachricht für Afrika. John, du hast völlig andere Dinge in deiner Jugend erlebt als deine Frau Ines. Du kommst aus Kenia, du hast als Jugendlicher traumatische Erfahrungen gemacht. Von einem Tag auf den anderen hast du deine Familie verloren und dein vertrautes Umfeld.
4: There was a time that there was war, tribal war in Kenya.
5: Da war eine Zeit, da ist ein Stammeskrieg ausgebrochen in Kenia.
4: And then we had to separate for 3 years as a family.
5: Als Familie mussten wir uns für 3 Jahre trennen.
4: Because of the war, our homes were burned.
5: Es war aufgrund eines Bürgerkriegs, so wurde unser Zuhause zerstört.
3: Kurze Zwischenfrage. Habt ihr euch einfach aus den Augen verloren oder wie kam das, dass ihr dann als Familie getrennt wart?
4: What happened is that where we were to go and stay.
5: Das ist also Folgendes passiert, da wo wir wohnen sollten.
4: We were to go and stay in tents.
5: Wir sollten also in Zelten leben.
4: And then some of my families had to go and live with relatives.
5: Und einige von meinen Familienmitgliedern sind also zur Verwandtschaft gezogen.
4: And some of us had to live near our land.
5: Aber wir mussten auch in der Nähe von unserem Landbesitz bleiben.
4: And because it was not safe.
5: Weil es auf dem Land nicht sicher genug war.
4: But the other of my family members had to live where they could go be safe a bit, yeah.
5: Und andere Familienmitglieder haben wir dahin geschickt, wo es eben sicherer war.
4: And it took 3 years.
5: Das hat 3 ganze Jahre gebraucht.
4: Until we could come together again as a family.
5: Bis wir als Familie wieder zurück auf unseren Landbesitz kommen konnten.
4: So from one night things went wrong until we could not meet as a family until 3 years because of this tribal war.
5: Also von dem einen Geschehnis, der einen Nacht, wo wir uns getrennt haben, haben wir uns 3 Jahre nicht mehr komplett gesehen.
3: Wie kam es zu diesem Stammeskrieg?
4: Ja, Kenya has 49 tribes.
5: Kenia hat 49 verschiedene Stämme.
4: And the tribes are so tribal, they are so together, they do things as a tribe.
5: Und die Stämme haben oft ein gewisses Denken unter sich.
4: And sometimes it is interesting that for example when they in Deutsch einer sagt Wahl, ja.
5: Genau, wenn da eine Wahl ansteht.
4: All of a sudden people are divided on tribal lines according to political parties.
5: So sind wir also plötzlich getrennt und wählen je nachdem, aus welchem Stamm wir kommen.
4: So it so happened that our tribe, which is called Luya.
5: Und wir als der Stamm der Luyas.
4: We were politically leaning on one party.
5: Wir sind einer gewissen Partei gefolgt.
4: And the others who are Kalenjins, whom we were living together.
5: Und der andere Stamm, mit dem wir zusammen lebten, die Kalenjins.
4: They were leaning on another person they want to put into parliament.
5: Die hatten also eine andere politische Person, die sie befürwortet haben und ins Parlament wählen wollten.
4: And just because of this reason, we became enemies.
5: Und wegen diesen politischen Gründen wurden wir Feinde.
4: And that one caused people to start fighting.
5: Und so haben die Leute im Volk gekämpft.
4: And it led to, yeah, one thing led to another, houses being burned, people being chased away.
5: Und so führte eins zum anderen, dass also die Häuser verbrannt wurden, dass die Leute vertrieben wurden.
4: And you cannot believe it, some people even who had intermarried, still from these two tribes, still had to go back to their tribes.
5: Selbst Leute, die aus verschiedenen Stämmen sich geheiratet hatten, wurden plötzlich sehr entfremdet und jeder ging zurück zu seiner Familie.
4: So it's from this background whereby, yeah, what happened, happened.
5: Und aus diesem Hintergrund heraus ist also passiert, was passiert ist.
4: Ja.
3: Was ist dir persönlich passiert? Was hast du da erlebt?
4: One thing I remember is that I started having bitterness.
5: Ich habe erlebt, dass ich bitter wurde.
4: Because I felt like we were farmers. My father was a farmer.
5: Wir haben also eine kleine Landwirtschaft.
4: And we were like able even to employ some other people.
5: Und wir waren also diejenigen, die Leute angestellt haben.
4: Because my father, I was a child, yeah. And then all of a sudden, you know, when everything is gone, from one day you have nothing.
5: Und es passierte dann, dass von einem Tag auf den anderen wir alles verloren hatten.
4: And then for me, what happened was apart from two things actually. When I saw how we were being chased and my brother nearly being killed.
5: Und in dem Moment, als wir also vertrieben wurden und ich zusehen musste, wie mein Bruder fast getötet wurde.
4: I tell you, you know, things all of a sudden you feel like blood running through your veins.
5: Du spürst, wie das Blut durch deine Venen fließt.
4: It was like no, this cannot be happening.
5: Und du denkst so in dem Moment, das kann doch nicht sein, dass das jetzt wirklich passiert.
4: Now my brother was not killed, but it left an impression like it could have happened.
5: Mein Bruder wurde nicht getötet, aber dass das hätte passieren können, hat einen Eindruck bei mir hinterlassen.
4: And not only that, also other people we know died.
5: Und wir kennen andere Nachbarn, die gestorben sind.
4: And then how our lives changed.
5: Und wie sich unser Leben verändert hatte.
4: Because it reached a point we became refugees.
5: Und wir wurden quasi Flüchtlinge.
4: They call a refugee in your own country.
5: Ein Flüchtling in deinem eigenen Land.
4: You had to wait for the Red Cross or for people to bring food because you don't have food.
5: Wir mussten also auf das Rote Kreuz warten, die uns vielleicht mit Nahrung versorgt haben oder Leute, dass sie uns was abgeben.
4: You have to live in tents.
5: Wir bekamen Zelte, um da drin zu wohnen.
4: My life was changed and I started having this bitterness like I don't have a home, my family is no longer there.
5: Und so hat sich also mein Leben verändert. Ich war bitter, ich hatte mein Zuhause verloren, meine Familienmitglieder waren verstreut.
4: We were now three together in this tent, living in this tent place.
5: Wir haben also zu dritt zusammen im Zelt gewohnt.
4: And as time went by, the pity of people like died out.
5: Und die Zeit ist vergangen und dann ist natürlich auch das Mitleid der Leute verflogen. Das heißt, sie haben also erwartet, dass wir uns wieder selber versorgen.
4: Yeah, you know, after some time, life should continue. But then there was bitterness in me.
5: Das Leben sollte also weitergehen.
3: Nochmal zurück zu dem Tag, der alles so verändert hat. Kanntest du die Leute, die da mordend gekommen sind? Also wie ist das an dem Tag passiert?
4: What happened was during the, we call it the December break.
5: Das war also während der Dezemberpause.
4: And many people are not in school by then.
5: Und viele hatten da eine Art große Ferien in Kenia.
4: But many families had come back. Those were living in towns. We call it our bush home, yeah.
5: Das war eine Zeit, wo also viele Familien zurück zu ihrer Verwandtschaft auch aufs Dorf gegangen sind.
4: Yeah, so but it happened now because it took some time. The schools could not be opened, of course. After when the school would open after 1 month or so.
5: Die Schulen waren also geschlossen.
4: But when it came that they were to be opened.
5: Und als sie wieder öffnen hätten sollen.
4: People were not there, of course.
5: Da war also immer noch dieser Bürgerkrieg, yeah, in Gange.

0: Ereignissen an dem Tag, die dich so ganz persönlich betroffen haben und die dir am allermeisten in Erinnerung geblieben sind? Was ist da passiert?
1: This day that things are, this, it happened that there was war had broken out.
2: Es war also an einem Tag oder an einem Abend und eine Art Bürgerkrieg ist in Kenia ausgebrochen.
1: There was a lot of fighting between the two tribes, our two tribes.
2: Und die zwei Stämme haben sich also angefangen zu bekämpfen.
1: And that is Luyas and Kalenjins, because we are fighting, because we had differences whom we are supporting.
2: Und das waren also die Luyas und der Stamm der Kalenjins, weil die eine verschiedene oder eine andere Ansicht hatten in dem politischen Wahlkampf.
1: Now, as a family, we had to run.
2: Als eine Familie mussten wir fliehen.
1: And you remember, you know, we had to pick up whatever you can. It's so, it's like just to put things in a rag and you run.
2: Du hast also Sachen schnell in irgendeine Tüte gesteckt und musstest um dein Leben rennen.
1: And when we were running, it's because they were, we call them warriors, had come and were attacking our home.
2: Wir sind also weggerannt, weil da andere Krieger waren aus dem Nachbarstamm, die also unser Zuhause oder unser Stück Land angegriffen haben.
1: And as we were running as a family,
2: und wir als Familie sind weggerannt.
1: We realized that this other group was so organized.
2: Und wir haben gemerkt, dass die andere Gruppe sehr organisiert war.
1: Because those who were attacking us were attacking from one side.
2: Die uns attackiert haben, kamen von der einen Seite.
1: And there was another one. Two groups were coming that they would want to put us, to close us together so that we are in a circle.
2: Eine andere Gruppe kam und hat uns umstellt, so dass wir also in eine Art Falle laufen.
1: So it's like you have to run through this door. If you can't before it closes, you are closed.
2: Du musst also durch eine Tür durchfliehen und wenn du es nicht schaffst, bist du also eingesperrt.
1: So for whatever reason my brother could not make it before the two groups came and closed in this where we were running.
2: Mein Bruder hat es also nicht geschafft, durch diesen Fluchtweg durchzukommen und wurde quasi umringt.
1: So he remained behind and then he was put like in a circle.
2: Er ist also zurückgeblieben und wurde umstellt.
1: And we were a few meters, we had gone a few meters because you were like, are we all in this confusion?
2: Und wir haben zurückgeschaut und haben geguckt, ob wir alle sind und haben gemerkt, dass unser Bruder fehlt.
1: And then I see this situation.
2: Und ich sehe diese Situation,
1: where people are having spears and they want to spear my brother.
2: Und ich sehe also, wie die Leute, die Verfolger mit Speeren auf meinen Bruder einstechen wollen.
1: And in the hopelessness, my brother looks and realizes, ah, one of these guys who want to spear me, I know him, he's called Clemente.
2: Und in dieser Situation sehe ich, wie mein Bruder einen der Angreifer erkennt und ihn beim Namen ruft, Clemens.
1: And when he called, for whatever reason, because they had their faces kind of, you couldn't see well, but he realized, Clemens realized, oh, let Patrick go.
2: Und in der Situation hat also der Clemens auch gemerkt, dass das quasi sein Schulfreund ist, der Patrick, und sagt zu dem anderen, den lassen wir gehen.
1: That was for me knapp, was like and we were seeing from a bitter distance and they let him also come to us and we continued running.
2: Das war also eine sehr brisante Situation, wo wir also gesehen haben, wie unser Bruder gerade so freigelassen wurde.
1: And the group was not only to chase but also they were to destroy, so they started destroying the houses, burning the houses and destroying the crops.
2: Und diese Gruppe hatte halt verschiedene Aufgaben. Sie sollten also die Leute quasi töten oder verfolgen und auch ihre Häuser zerstören.
1: So, ja.
0: Hast du in dem Moment ein Stoßgebet gebetet, als du das gesehen hast mit dem Speer, oder warst du wie gelähmt?
1: I was like paralyzed, ja.
2: Ich war eher gelähmt.
0: In dem Moment kann man wahrscheinlich gar nicht so schnell entscheiden, was man tut.
1: Ja. But I, looking back, I'm grateful to God because they were very well prepared.
2: Wenn ich zurückschaue, dann bin ich Gott dankbar, weil sie waren sehr gut vorbereitet.
1: For us, we were just reflex actions. How can we protect ourselves?
2: Und wir haben einfach nur aus Reflex gehandelt und geguckt, wie wir uns selber schützen.
0: Wie konntest du die Bitterkeit, die dann nach einiger Zeit bei dir immer mehr wurde,

0: überwinden?
1: It took time because, okay, that one and many other things, you know, that one was one thing and then also the bitterness was to see how things were happening around and how our lifestyle had been changed.
0: Die Bitterkeit hat sich also aufgebaut, also durch die Situation und natürlich auch durch die Jahre hindurch, in der sich unser Leben verändert hat.
1: I'm really grateful because I knew God.
0: Und ich war dankbar, weil ich eine Beziehung mit Gott hatte.
1: But still, there was bitterness in me.
0: Aber ich war immer noch bitter.
2: Hattest du schon als Kind eine Beziehung zu Gott?
1: Ja, yes. Actually, through my parents, I was born again. And at the age of around 10, I already had started going to church.
0: Ich bin in einem christlichen Elternhaus aufgewachsen und mit 10 Jahren bin ich dann auch regelmäßig in die Kirche gegangen und habe eine Beziehung mit Jesus gehabt.
1: Looking back, God knew that I'm his child.
0: Wenn ich jetzt zurückschaue, kann ich Folgendes sagen. Gott hat gesehen, dass ich sein Kind bin.
1: And he let me go through, although of course I was bitter, but still later on I realized that I am his child through forgiveness.
0: Und ich konnte also sehen, dass Gott mich zwar durch diese Situation gehen lässt und dass ich auch bitter bin, aber ich bin trotzdem sein Kind.
1: And when God started speaking to me about forgiveness,
0: und als Gott mich berührt hat und mir diesen Gedanke gab, dass ich vergeben muss,
1: because I was to an extent of even wanting to go for revenge missions.
0: Ich hatte also einen Plan, sogar Rache zu nehmen an denen, die uns das angetan haben.
1: Because people were doing so, there were people who from our tribe.
0: Weil das üblich war und so haben wir zurückgeschlagen.
1: So even I was approached once or twice.
0: So wurde auch ich angesprochen, ob ich daran teilnehme.
1: But I didn't go because one is I just didn't feel like I'm ready to go.
0: Ich bin aber, habe nie daran teilgenommen. Ich war irgendwie nicht bereit dafür.
1: But there was that temptation because of bitterness.
0: Aber weil ich so bitter war, stand ich schon in der Versuchung.
1: And you know, you can reach a point, I remember saying, these people don't, they should be killed.
0: Du kommst an den Punkt, wo du sogar sagst, also das sind Leute, die dürfen auch nicht leben.
1: Why are they doing like this? That's where bitterness can bring us to.
0: Und Bitterness kann uns also an den Punkt bringen, dass wir also jemanden dem Tod wünschen.
1: You cannot say it loud, but it can be in, you know, reach that point.
0: Man kann das gar nicht laut sagen, aber innerlich denkt man darüber nach.
1: And also I remember, for example, when we would have no food.
0: Und wenn du also so einen Tag hast, wo du nichts zu essen hast.
1: And you think, I'm in this situation because of.
0: Und dann denkst du darüber nach und weißt, also ich bin in der Situation, weil der und der das uns angetan hat.
1: But the word of God, when I would hear the word of God through going, we would go to church a bit far. About 4 kilometers that direction, and I would hear the word of God. Of course, it was like anything to do with forgiveness is what touched me most.
0: Und als ich in die Kirche ging und da immer wieder Gottes Wort hörte, hat mich also das Thema der Vergebung immer sehr getroffen.
1: Comes, but I put it very far away. Like no.
0: Und wenn es kam, habe ich es also immer wieder in die Ecke geschoben.
1: Until this one day, like hey, John, you need to forgive.
0: Und da war dieser eine Tag und da hat Gott mich angesprochen und gesagt, John, du musst vergeben.
1: And I remember, I fought with it.
0: Und ich habe gekämpft.
1: And the day I said, okay, God, help me to forgive because I can't.
0: Und dann habe ich zu Gott gebetet und gesagt, du musst mir helfen, dass ich vergeben kann, weil ich es aus mir selber nicht kann.
1: And when it's like when I said, yes, God, I forgive. And I said, yes, God, I forgive them.
0: Und in dem Moment, als ich das ausgesprochen oder verbalisiert habe,
1: I remember this night, it was so nice.
0: Und dann habe ich also in der Nacht wirklich den Frieden gespürt.
1: I felt good.
0: Und mich gut gefühlt.
1: It was like, I'm healed.
0: Und das war so, als wäre ich von einer Krankheit geheilt.
1: Things were still the same.
0: Die Dinge waren immer noch so wie vorher.
1: But you know, it's like your perspective has changed.
0: Aber meine eigene Perspektive hatte sich geändert.
1: And it is like I can look. Yes, we are still things are still the same, but you have the inner you looks at them differently.
0: Die Situation um dich herum ist die gleiche, aber das innere Ich hat also einen anderen Blick auf die Situation.
1: And I want to believe that is the work of the Holy Spirit. What God does in us, what you know, how God heals us.
0: Und das macht der Heilige Geist in uns. Er hilft uns also und er heilt uns innerlich.
1: And I believe sometimes forgiveness, it is more for you, not for the other person.
0: Und die Vergebung ist also fast wichtiger für einen selber als für die andere Person.
1: When I look at myself.
0: Wenn ich mich selber anschaue.
1: Because that was a turning point in my life.
0: Weil das ein verändernder Punkt in meinem Leben war.
2: Du warst damals 16 Jahre alt. Wie ist das heute? Jetzt sind ein paar Jahrzehnte schon vergangen.
1: Mhm.
2: Hast du noch mal Menschen getroffen, die dir das angetan haben?
1: Oh ja. Oh, sometimes we meet.
0: Sehr oft. Also das sind die Leute, die ich jetzt öfters treffe.
1: Sometimes we talk as a family.
0: Manchmal sprechen wir als Familie.
1: When we meet these people, it's very interesting. They are a bit like shy.
0: Wenn ich die Leute heute treffe, sind die fast sogar ein bisschen schüchtern.
1: And sometimes it's a topic they would not want to go there.
0: Oder sie schämen sich fast und hoffen, dass das Thema nicht angesprochen wird.
1: But for me and my brothers, sometimes we laugh because of my brother is born again. My brothers are born again. So we laugh even.
0: Und manchmal da lachen wir jetzt rückblickend über die Situation. Ich und meine Brüder, wir sind jetzt alle gläubig.
1: And we have no problem with them. We are living still in this area.
0: Und haben auch kein Problem mit unseren Nachbarn und wohnen auch weiter da.
1: They know that we are Christians.
0: Und sie wissen, dass wir gläubig sind.
1: And they have a lot of respect for us.
0: Und sie respektieren uns.
1: And sometimes we talk.
0: Und wir sprechen.
1: But to go in this direction sometimes it is something it's so ashamed to some.
0: Aber das Thema anzusprechen ist für sie eher schwierig.
1: And then you know it is to some it's like accepting that they did wrong, which can be also legally wrong.
0: Sie müssten ja auch zugeben, dass das, was Sie getan haben, falsch war.
1: And legally also, you
0: Und das know. Wäre ein legal, quasi ein Gerichtsfall.
1: They are all, yeah.
2: Und sogar dein jüngerer Bruder, der ja tatsächlich fast mit dem Speer getötet wurde, der kann auch diesen Menschen verzeihen.
1: Oh ja. Yeah. One guy now is quite old, he has a family. Clement, he has a family.
0: Und Clemens, den kennen wir also auch weiterhin, der hat Familie.
1: And he's our friend. I think when I saw him once coming to our family to visit us once, yeah.
0: Und einmal ist er gekommen und hat uns besucht.
1: But it's okay. I am glad that God has helped us not to hold.
0: Gott hat uns geholfen, dass wir also nicht festhalten an dem, was passiert ist.
1: Because then we would not live. We would have sold the land and lived somewhere else.
0: Jetzt hätten wir auch gar nicht da weiter wohnen können. Da hätten wir unser Stück Land vielleicht verkauft und wären woanders ansässig geworden.
2: Lebt deine Familie wieder auf dem gleichen Stück Land?
1: Ja.
2: Was denkst du, wie können solche Stammeskriege in Zukunft verhindert werden in Kenia? Wie sieht das momentan dort aus?
1: One, I think, is of course, when people know the Lord, that is the best. It can be very good.
0: Die Basis wäre natürlich, dass die Leute Gott kennen.
1: Now, not only to know the Lord, but to have a deep relationship with God.
0: Und nicht Gott einfach nur kennen, sondern auch eine persönliche Beziehung mit ihm haben.
1: That is one. Two, I think.
0: Das ist das eine und das andere.
1: For me, I think the new generation is good.
0: Eine neue Generation, die jetzt heranwächst.
1: Because there's a lot of intermarriages.
0: Weil jetzt auch in der neuen Generation die Stämme sich untereinander heiraten.
1: And also they are not just living in the villages, they go to study in other cities.
0: Und sie heiraten nicht nur einander, sie lernen auch oder ziehen aus, mischen sich also im Land, um vielleicht auch irgendwo zu studieren.
1: When this happens, your mind is open to realize, oh, it's not just about the us as a tribe.
0: Wenn das also passiert, dann merkst du also, dass es nicht nur um uns und unseren Stamm geht, sondern dass auch andere Meinungen existieren können.
1: And I see that hope, like the Gen Zs, they are very different.
0: So gibt mir das also Hoffnung, dass die Generation Z da anders denkt.
1: Because they are like, we are who we are, not where our tribe belongs.
0: Sie sind also mehr, wer bin ich oder was stelle ich da, anstatt zu sagen, woher komme ich oder was sagt mein Stamm zu diesem Thema.
2: Du hast gesagt, es hilft, wenn Menschen den Glauben finden, den christlichen Glauben und dadurch dann Versöhnung möglich wird. Und dafür setzt du dich ein. Du arbeitest bei einer Missionsgemeinschaft, bei Diguna. Wie kam es dazu,
1: after this happened, I continued learning. I continued going to school.
0: Nachdem das also passiert ist, hatte ich die Möglichkeit, weiter zu lernen, eine Ausbildung zu machen.
1: And before even going to do an Ausbildung, I went to high school in an internat.
0: Ich habe also eine Hochschule abgeschlossen.
1: And then after that, my siblings, most of them work with Diguna.
0: Und einige meiner Geschwister haben damals schon mit dem Missionswerk Diguna gearbeitet.
1: After I finished school, I wanted I volunteered to go to work with Diguna, but in Nairobi, in a slum.
0: Und nachdem ich meine Hochschule abgeschlossen hatte, war ich als eine Art Freiwilliger oder einen Freiwilligendienst in den Slums von Nairobi gemacht.
1: And when I was in Nairobi,
0: und als ich in Nairobi war,
1: I realized I need to have a profession.
0: Und ich habe dann auch gemerkt, dass ich also eine Ausbildung brauche.
1: And then I went, did an Ausbildung, but we didn't have money.
0: Aber eine Ausbildung kostet Geld und wir hatten nicht viel Finanzen.
1: And then somebody said, like I told God, God, if you help me to get money to go to college.
0: Und dann habe ich so ein Gebet gesprochen, Gott, wenn du mir hilfst, dass ich Geld bekomme, um auf ein College zu gehen.
1: I will work for you for 3 years.
0: Dann werde ich dir in der Mission dienen für 3 Jahre.
1: And then something happened. One day somebody just said, John, I want to help you to go to school.
0: Und es ist tatsächlich so gekommen, dass mir also jemand die Schulgebühren gezahlt hat.
1: And for me it was like, God, now that you said, I will work for you.
0: Und ich habe das ernst genommen und habe gesagt, wenn ich das also schaffe, dann werde ich für dich arbeiten.
1: When I went to college, after that, I had a chance to go to Tindred.
0: Und nach meiner Ausbildung als Landwirt am College bin ich nach Tindred gegangen.
1: And then in Tindred, they wanted somebody to work in the agriculture.
0: Und dort hatten sie jemanden gesucht, der die Landwirtschaft mit aufbaut.
1: So I was like, okay, God, because I told you, if you give me money, I will be able to go to work for you. I wanted to tell God, I'm fulfilling what you did to me.
0: So habe ich also das Versprechen gegenüber Gott eingelöst und habe nach Abschluss meiner Ausbildung quasi eine gewisse Zeit für den Missionsdienst zur Seite gestellt.
1: And where does God send me?
0: Und wohin schickt mich Gott?
1: To Tindred.
0: Auf eine Diguna-Station, die heißt Tindred.
1: And Tindred is a place where the tribe is the Kalenjins.
0: Und auch jetzt schließt sich der Kreis. Der in Tindered ist also ein Gebiet, wo der Stamm der Kalenjins ansässig ist.
1: People whom in the past I have a history with them.
0: Und ich habe ja eine Vergangenheit mit ihnen.
1: I tell you, I went there and I didn't have a problem with them.
0: Ich bin also dahin gegangen und hatte keinerlei Probleme mit ihnen.
1: In fact, I would say, when I went there, they welcomed me, not knowing my past.
0: Sie haben mich also sehr herzlich auch aufgenommen.
1: And they have been my friends over the years.
0: Und über die Jahre habe ich da sehr viele Freundschaften geschlossen.
1: They are my best friends and before that also.
2: Haben sie gleich gesehen, dass du ein Luya bist?
1: Ja.
2: Sie wissen dass du aus einem anderen Stamm kommst.
1: Ja, yeah, they know from the name and everything.
0: Also die wissen das meist sofort vom Namen, von allem.
1: And where I go in my first year comes my wife.
0: Und in meinem ersten Jahr dort treffe ich meine heutige Frau.
2: Du kannst gern jetzt mal ein bisschen Deutsch sprechen, denn ich weiß, John, du sprichst wirklich gut Deutsch.
1: Wenn ich in Tindred war, dann habe ich mit Ines getroffen. Ines war vor einem Jahr als eine Lehrerin für die Missionarskinder und da haben wir zusammen kennengelernt. Vor einem Jahr, das war gut.
0: Genau, also wir haben uns in dem ersten Jahr da kennengelernt. Ich habe auch Schule, Ausbildung gemacht und hatte dann ein Jahr mir gedacht, in die Mission zu gehen. Das war 1998.
1: Mm.
0: Da haben wir uns kennengelernt und geheiratet haben wir dann 2003.
1: Wir waren 5 Jahre einander kennengelernt, wegen unserer Kultur und was haben wir gesagt. Wir mussten Zeit haben, tiefer einander zu lernen.
2: Gab es viele Leute, die euch abgeraten haben, die gesagt haben, mach das nicht, eine Deutsche, ein Kenianer, das passt nicht, das wird schwierig?
0: Ja, auch die Leute gab es. Es ist natürlich sinnvoll, da auch zuzuhören. aus welcher Perspektive sprechen Sie oder was haben Sie auch zu sagen? Und was macht auch Sinn? Was können wir auch auf uns anwenden? Beziehungsweise Sie warnen ja vor einer gewissen Gefahr oder was auch schiefgehen kann. Und das hat uns eigentlich dazu gebracht, tiefergehende Gespräche zu haben.
1: Ja.
2: Und abzuwarten. Ihr habt auch gesagt, 5 Jahre lang habt ihr euch gut kennengelernt. John, was hat dich denn so an der deutschen Kultur irritiert oder überrascht? Was nervt dich bis heute?
1: Ja, es gibt viele Dinge. Eine ist, the Germans are very precise.
0: Die Deutschen sind also sehr akkurat.
1: You know, in Kenya, I can be called Jonico, John, Johnny.
0: In Kenia können wir unsere Namen flexibel gestalten.
1: But I realize for the Germans, you have to say the name and in the right way.
0: Also für die Deutschen muss man den Namen richtig schreiben, sagen und aussprechen.
1: I have a problem, for example, and this is my wife. I'm so glad for her. She always reminds me, but you know, it's irritating.
0: Ich habe so ein bisschen ein Problem damit, aber meine Frau erinnert mich immer wieder daran, dass ich das korrekt ausspreche.
1: Saying Anna, Hannah, you know.
0: Es ist eigentlich völlig egal, ob du Hannah oder Anna heißt, so, Johanna.
1: So sometimes somebody called Anna, I'm saying Hannah. She's like, what did you say again?
0: So muss ich also meinen Mann verbessern, wenn er die Namen falsch ausspricht, weil ich dann gar nicht an die Person denke.
1: And from my upbringing, come on, don't you see, it is, yeah.
0: Und so wie ich aufgewachsen bin, wir sind da etwas flexibler.
2: Also das Korrekte, das stört dich, dass man immer alles so genau nimmt.
1: Ja.
2: Auch die Uhrzeit.
1: And then also the issue of being punctual.
0: Die Pünktlichkeit.
1: I realize for the Germans, even it reached a point whereby you don't talk about kilometers. You say, how long does it take you from Haiger to Frankfurt?
0: Der Deutsche sagt nicht nur die Kilometer, er gibt auch schon die Zeit an, die er von hier bis Frankfurt braucht.
1: You know, it's no longer 110 kilometers.
0: Das sind zwar 110 Kilometer.
1: It is, you need 1 hour.
0: Das Navi sagt, du brauchst 1 Stunde.
1: For me, it would be so exact until you say 1 hour.
0: Das ist mir etwas zu exakt.
1: Yeah, and this one I find like, oh, how can that be?
0: Da bin ich also oft überrascht und frage mich, wie kann das funktionieren?
2: Aber heute wart ihr pünktlich. Ihr seid mit uns gefahren, mit meinem Mann und mir. Und ihr wart vor uns fertig. Du bist gut erzogen worden von deiner Frau, scheinbar.
0: Also mein Mann überholt mich inzwischen und ist quasi der, der überpünktlich ist, vor lauter Angst, zu spät zu kommen.
1: Ja, because I know myself. I don't want always to annoy people, you know, because I can easily, if I become too African, then...
0: Ich möchte die Menschen also auch nicht verärgern, indem ich also einfach nicht auf die Uhr gucke.
1: Otherwise, yeah, so I try and then I overdo it, that's the problem.
0: So gebe ich mir also Mühe.
2: Erlebst du auch umgekehrt Respekt, dass Leute auf dich Rücksicht nehmen, hier in Deutschland, dass sie sagen... Ja, ich passe mich ein bisschen an afrikanische Gewohnheiten. Überhaupt, erfährst du in Deutschland Respekt?
1: Yes and no.
0: Ja und nein?
1: The yes is, for example, let me give an example.
0: Ich gebe dir ein Beispiel.
1: There was a lady, I meet a lady, an old lady.
0: Da war eine alte Frau.
1: She looks at me.
0: Sie sieht mich an.
1: And she's like, wow, schön. Oh,
0: und sie sagt, wow,
1: schön.
0: wie schön.
1: She looks at my hand.
0: Sieht meine Hände an.
1: How I am. And then it is like, wow, you look good. You realize somebody has really seen you and really, yeah.
0: Sie hat sich also sehr gefreut, eine schwarze Person zu sehen.
1: And then I'm like, oh, you mean I'm that worth?
0: Und habe ich mich gefragt, oh, jemand freut sich über mich und meine Hautfarbe.
1: That is one thing I see. Oh, somebody has really seen me, who I am, and appreciates who I am.
0: Jemand hat mich also gesehen und das für wert gehalten.
1: But there are times when somebody is asking you, who are you, where do you come from? It's okay.
0: Manchmal fragt mich halt jemand und sagt, wo kommst du her?
1: And why are you here?
0: Und warum bist du hier?
1: When such a question comes, you start thinking.
0: Und wenn du so eine Frage bekommst, dann frage ich mich selber,
1: am I the wrong place?
0: Bin ich hier vielleicht falsch?
1: They look at me, maybe some people are like, you are a refugee, what happened to your country that you are here?
0: Manche Leute haben schon diese Vorannahme und sagen vielleicht, du bist ja ein Flüchtling hier und was ist mit dir passiert, dass du hier jetzt wohnst?
1: It's a good question. Yeah, what happened?
0: Verstehe die Frage.
1: But you know, it irritates because...
0: Es irritiert mich auch.
1: You're like, okay, just because of my color should I be?
0: Sollte ich nur wegen meiner Farbe vielleicht ein Flüchtling sein oder so?
1: Yeah, that makes me feel like, wow. Why is it just because of, yeah. So this is the yes and no, yeah.
0: So hinterfrage ich das.
2: Was würdest du dir wünschen in Deutschland an Verhalten dir gegenüber oder generell?
1: I would wish that people see you for who you are as a human being.
0: Also ich würde mich freuen, wenn die Leute mich einfach als Mensch so annehmen, wie ich bin.
1: Just like you are another person with another color.
0: Du bist einfach eine andere Person mit einer anderen Farbe.
1: It's not how you look is not something that should make somebody want to be close to you or far away from you.
0: Das sollte also ein ganz normaler Aspekt des Lebens sein. Du hast eine andere Farbe. Manche sind gern oder fast lieber mit dir zusammen oder andere eben nicht. Und das, wenn das auf eine Ebene kommt, wäre das gut.
1: Just that we are equal, we are the same.
0: Wir sind alle gleich.
2: Ja. Wie viele Jahre seid ihr jetzt verheiratet?
1: 22 Jahre.
2: Was würdet ihr anderen interkulturellen Paaren raten? Ihr habt ja jetzt dann doch schon viel Erfahrung.
1: Eine ist es, sie müssen Zeit für einander haben und nicht sehr schnell heiraten. Let them take time to know one another.
0: Also es ist gut, wenn sich interkulturelle Paare Zeit lassen, sich gegenseitig kennenzulernen.
1: And they should know that they'll be different.
0: Und einfach das Wissen, ihr seid verschieden.
1: But you can work on the differences for the betterment of everything.
0: Aber ihr könnt an den Unterschiedlichkeiten auch arbeiten und dann sogar besser daraus kommen.
1: Take time to know one another.
0: Nehmt euch Zeit, euch kennenzulernen.
2: Wir haben viel über Persönliches gesprochen. Zum Abschluss würde ich noch mal gern auf die Mission zu sprechen kommen. Und zwar wurde Mission oder wird auch manchmal heute noch oft mit Kolonialismus in Verbindung gebracht. Da kommen Menschen aus anderen Ländern und übergehen einfach die Kultur, die es dort gibt. Und dann soll so die eigene Tradition den Menschen übergestülpt werden, egal ob das wirklich nötig ist oder nicht. Und da hat sich ja vieles geändert, manches auch erst ja in den letzten Jahrzehnten oder im letzten Jahrhundert, wo... Seht ihr Bereiche, ihr seid ja in der Mission und ihr habt auch schon Völker, Stammesvölker besucht, die ihr nicht kanntet, die auch für John fremd waren und für dich. Wie geht ihr da vor, wenn ihr so eine ganz neue Kultur kennenlernt und wollt etwas vom christlichen Glauben erzählen?
0: Genau, also zuerst mal glauben wir, dass Gottes Wort überall auf die Welt hinpasst. Jedes Volk, in jeden Stamm, in jede Kultur. Also die Bibel oder unsere Beziehung zu Jesus, dafür muss man nicht in einem bestimmten Land leben oder auch auf eine gewisse Art und Weise handeln. Das heißt, wir gehen davon aus, dass man Gottes Wort überall hinbringen kann. Und mit dem Wissen und auch mit einem gewissen Respekt gegenüber dem Volk und der Kultur kann man da drauf eingehen. Da muss man jetzt nicht unbedingt gewisse kirchliche Werte, Normen oder wie man sich anzieht, welche Lieder man singt, wie das Gotteshaus aussehen muss. Das ist zweitrangig. Das versuchen wir da auch nicht vordergründig zu bringen, sondern zu gucken, was passt in die Kultur? Wie kann man in der Kultur Gottes Wort verkünden, dass es ankommt, dass die Menschen eine Beziehung mit Jesus haben und in den Himmel kommen? Ohne sie äußerlich zu ändern, aber innerlich sie abzuholen und mitzunehmen. Da dürfen auch andere kulturelle Aspekte stehen bleiben.
2: Wo gibt's da Grenzen? Wo seht ihr Dinge, die dann sich ändern müssen in der Tradition? Als Beispiel. Ja. Das kann ja überall wieder anders sein.
0: Genau, also wo wir jetzt den einen Stamm, den wir jetzt kürzlich viel besuchen. Da geschieht halt auch die weibliche Beschneidung. Und das ist natürlich eine Grenze, wo wir sagen, also das ist ein Menschenrecht oder das ist eine Verstümmelung, die auch von der kenianischen Regierung per Gesetz verboten ist und die eigentlich auch umgesetzt werden muss. Von dem her werden wir sowas auf keinen Fall befürworten. Wir müssen natürlich jetzt sensible Wege finden, wie man das abstellen kann. Warum machen sie das überhaupt? Warum passiert sowas? Und was würde es bedeuten, das nicht mehr zu machen? Also, dass man da mit den Menschen ein Stück weit auch mitgeht und die also holistik, also komplett auch anguckt, die Tradition oder Kulturen. Ne?
2: Ganzheitlich.
0: Ja,
2: ganzheitlich. Ja. Da einfach tiefer geht. Ja. Und gibt es dann manchmal Ersatzhandlungen, dass man gewisse Dinge ersetzt, also Tradition, dass man sagt, dann könnt ihr das ein bisschen anders machen.
0: Genau, das kann man ersetzen. Ich komme jetzt aus der DDR, ja, da fällt mir immer so das spontan ein, da gab es die Jugendweihe, also das war so das Ritual in das Erwachsenenalter einzutreten. So in Westdeutschland gibt es mehr die Konfirmation und so, und da kann man auch also quasi bei den Stämmen versuchen, Ersatzhandlungen für gewisse Rituale zu finden, wo es also auch viel gibt, dieser Übergang von der Kindheit in das Erwachsenenalter. Das ist halt oft die Beschneidung. Was kann man da einführen? Was für ein Fest oder welche Celebration, welche Feierlichkeit, die ähnlich ist, wo man halt zusammen isst, wo man etwas macht, aber ohne den Akt der Beschneidung, der Frauenbeschneidung.
2: Wie gelingt das euch, so eine Volksgruppe zu, ja, ich sag jetzt mal erforschen, also rauszufinden, was da in ihrem tiefsten Innern vorgeht? Man sieht ja so von außen, was sie tun und denkt, das ist nicht gut.
0: Ja, also ich muss dazu sagen, das ist natürlich eine Minderheit auch in Kenia von diesen Volksgruppen, die noch so Kulturen auch betreiben. Das ist also auch ein großer, wie sagt man, eine Differenz auch in Kenia. Ja, da gibt es also wirklich gebildete Leute in den Städten, Professoren, was alles, und dann so ein gewisser Teil im abgelegenen Gebiet oder in der Wüste. Ne?
2: Ich erinnere mich noch, wie ihr mal berichtet habt in unserer Gemeinde und habt da Bilder gezeigt, wo es eben noch so eine kleine Gruppe gab,
0: genau,
2: von Menschen, die mehr oder weniger noch unerreicht waren. Oder,
0: ja. Und da versuchen wir also langsam und Vertrauen zu gewinnen. Ich kann jetzt noch gar nicht so richtig von Erfolgen sprechen, aber das ist halt, das kann man vielleicht jetzt auch nicht an Zahlen ablesen, sondern muss das so über die Zeit dann entdecken.
2: Wie, ja, wenn ihr schon fünf Jahre gebraucht habt, um euch gut kennenzulernen, ja, wie viel mehr braucht man für eine Volksgruppe, die ganz anders denkt?
0: Ja.
2: So unterschiedlich wart ihr ja jetzt auch wieder nicht im Vergleich.
0: Genau. Und dann versuchen wir halt auch in dieser Volksgruppe, wenn da zum Beispiel jemand ein Stück weit gebildet ist, zur Schule ging, dass man versucht, die Person auszubilden, auch als Pastor, und dann zurückzuschicken, dass quasi ein einheimischer Missionar in die Volksgruppe hineinspricht, der vielleicht die Regeln auch noch oder die Kultur auch besser kennt und vielleicht auch weiß, was man da abschneiden kann oder wo man Menschen verändern kann. Ne?
2: Gibt es Momente, in denen ihr selbst noch lernt über Vorurteile gegenüber anderen Kulturen, über das Glaubensleben anderer? Ja, das Glaubensleben, das ist ja auch so eine Sache, wo jeder Mensch doch vielleicht ein bisschen sich unterscheidet in seinem Gottesbild, in der Gemeindeform.
0: Also ich persönlich liebe alles, was anders ist. Es gibt ja Leute, die müssen das, die sind da eher regelkonform und es sollte so ablaufen wie immer. Ich finde das persönlich sehr interessant, deswegen fällt es mir vielleicht auch leichter, mich auf andere Kulturen, andere Begebenheiten einzulassen, und lerne da gern dazu. Oder wir diskutieren über, wie man Dinge macht oder wie man sie eben nicht macht.
1: Ja.
0: Und wir lachen dann über Fettnäpfchen von dem anderen oder wenn jemand anders nach Kenia kommt und was falsch macht oder so, das ist nicht so dramatisch. Ne? Also von dem her finden wir eigentlich die Andersartigkeit interessant.
2: Habt ihr ein Bibelwort, das euch begleitet, das ihr den Hörerinnen und Hörern mitgeben wollt, das euch vielleicht auch als Ehepaar, euch beiden wichtig geworden ist? Oder vielleicht auch jeder ein eigenes?
1: No, there's a verse that helps us a lot.
0: Das ist ein Vers, den wir gut finden.
1: In Galatians 3:28, that says in English, there's neither Jew nor Greek, nor slave, nor free, nor is there male and female, for you are all one in Jesus Christ. In Deutsch says
0: Galater 3, Vers 28, da steht, jetzt ist es nicht mehr wichtig, ob ihr Juden oder Griechen, Sklaven oder Freier, Männer oder Frauen seid. In Jesus Christus seid ihr alle eins.
1: Yes, and this one really helps us.
0: Und das ist ein Vers, der uns begleitet.
1: Because the culture, yes, it's there. Some cultures are good.
0: Wir haben verschiedene Kulturen und auch gute Kulturen.
1: But if you don't see them through the eyes of the Bible.
0: Aber wenn du diese Kulturen nicht mit der Brille der Bibel anschaust,
1: then easily comes the superior culture.
0: You feel like. Kann es auch sein, es gibt die überhebende Kultur.
1: Like the African culture is the superior culture.
0: You know? Unsere afrikanische Kultur ist die, die richtig ist.
1: Oh, the German culture.
0: Oder die deutsche Kultur ist die, die richtig ist.
1: But this Bible verse is good.
0: Aber dieser Vers ermutigt uns.
1: It reminds us whom we are in Jesus Christ.
0: Er erinnert uns daran, wer wir in Christus sind.
1: Despite our different backgrounds.
0: Abgesehen von unseren unterschiedlichen Herkünften.
2: Herzlichen Dank, John und Ines Mutali, dass ihr euch heute die Zeit genommen habt für das Gespräch. Wer die beiden unterstützen möchte, kann das tun. Das Ehepaar arbeitet bei Diguna. Das ist eine christliche Hilfsorganisation, die in Ostafrika tätig ist. Infos dazu haben wir in der ERF Plus Audiothek unter Das Gespräch zusammengestellt. Gottes Segen für euch beide.
0: Danke.
1: Danke.
2: Als Ehepaar wünsche ich euch Gottes Segen mit euren Kindern und natürlich auch für euren Dienst bei Diguna. Mein Name ist Sonja Kilian und ich verabschiede mich für heute. Danke fürs Zuhören und danke an Christoph Offermann an der Technik.
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2: Ich bin Silke Rech. Nach der Migrationskrise in der spanischen Exklave Ceuta haben die EU-Innenminister ihre Unterstützung für Spanien bekräftigt. Zugleich fordern sie eine bessere Vorbereitung auf ähnliche Krisen an den EU-Außengrenzen. Dazu sollen unter anderem Frühwarnsysteme ausgebaut werden. Inzwischen sind fast alle Migranten, die vergangene Woche nach Ceuta gelangt waren, nach Marokko zurückgekehrt. Die Waldbrandlage bleibt in mehreren Ländern angespannt. In Griechenland sind die Feuer westlich von Athen zwar weitgehend unter Kontrolle, die Einsatzkräfte warnen aber weiter vor neuen Bränden.
3: In den Niederlanden kämpfen hunderte Feuerwehrleute gegen einen Großbrand nahe der deutschen Grenze. Auch im US-Bundesstaat Washington sind tausende Einsatzkräfte im Kampf gegen die Flammen. Dort wurden hunderte Häuser zerstört und zehntausende Menschen mussten ihre Wohnungen verlassen. Noah Ulrich, Redaktion.
2: Das Bundeskartellamt kommt bei der Prüfung der hohen Spritpreise nach eigenen Angaben voran. Die Behörde untersucht, ob die Preisforderungen der Raffinerien gerechtfertigt sind. Erste Antworten der Unternehmen liegen bereits vor. Außerdem überprüft das Kartellamt weiter die umstrittene 12-Uhr-Regel an Tankstellen, weil es dort zuletzt wieder mehr Verstöße gegeben hat. Die Zahl der Asylanträge in Deutschland ist weiter gesunken. Im Juli haben rund 4.300 Menschen erstmals einen Asylantrag gestellt. Das sind etwa halb so viele wie im Juli des vergangenen Jahres. Das Bundesinnenministerium führt den Rückgang unter anderem auf die inzwischen geltende europäische Asylreform zurück. Sie soll die Zahl der Asylsuchenden in der EU verringern und bringt strengere Regeln für Asylverfahren mit sich. Im Ärmelkanal sind 157 Migranten aus einem brennenden Flüchtlingsboot gerettet worden. Der Motor des überfüllten Schlauchboots hatte Feuer gefangen. Französische und britische Rettungskräfte brachten die Menschen sicher an die französische Küste. Zuvor hatten viele der Migranten angebotene Hilfe zunächst abgelehnt, um ihre Überfahrt nach Großbritannien fortzusetzen.
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2: Die aktuellen Temperaturen in Köln-Bonn 35 Grad, in Hamburg 30, in Bremen 32, in Berlin 33, in Dresden und Frankfurt am Main 37, in Stuttgart 36, in München 37, in Erfurt 36 und in Münster 34 Grad. Heute zeigt sich vielerorts wieder die Sonne, bevor später vor allem im Westen erneut teils kräftige Gewitter aufziehen, örtlich auch mit Unwettergefahr. Es bleibt heiß bei 30 bis 38 Grad. An den Küsten werden 25 bis 30 Grad erreicht. Morgen ein Mix aus Sonne und Wolken. Vor allem im Osten und Südosten sind erneut kräftige Schauer und Gewitter möglich. Örtlich auch mit Unwettergefahr. Die Temperaturen reichen von 25 Grad an der Nordsee bis zu heißen 35 Grad im Osten und Südosten.
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Vorgelesen von Daniel Kopp. Das Gemeindetelefon klingelt. Die Anruferin fragt, ob die Gemeinde Interesse an Modellautos hat. Ich schlage vor, dass sie einen Schuhkarton voll mitbringt und wir gemeinsam überlegen, ob wir etwas damit anfangen können. Es handelt sich nicht um ein paar Modellautos, sagt die Anruferin, es sind schätzungsweise 1500 bis 2000 Stück. Original verpackt, unbespielt. Da der leidenschaftliche Sammler verstarb, suchen die Autos nun einen neuen Liebhaber oder eine Liebhaberin. Einige der Modellautos, Maßstab 1 zu 87, kommen auf dem Tisch im Gemeindebüro an. Gemeinsam packen wir die Schätzchen aus und staunen. Eigentlich habe ich mit Modellautos nichts am Hut, aber ich merke, wie sich ein Fieber breit macht. Faszination, Begeisterung. Und wie die ersten Modelle schon beiseite gelegt werden, mit der Fragestellung, wo kannst du die bei dir zu Hause hinstellen? Ob meine Frau einverstanden ist, wenn neben dem Modelltraktor 1 zu 43 meines Originals sich noch andere Modelle ansammeln? Ich frage mich, müsste man nicht eher Modelauto statt Modellauto schreiben und sagen, angesichts der Schönheit und detailgetreuen Wiedergabe der Vorbilder? Ich bin fasziniert. LKW reiht sich an LKW. Manche unterscheiden sich erst auf den zweiten Blick, in Nuancen. Weil der Scania in echt ein Facelifting erhielt, gab es das Fahrzeug auch ein weiteres Mal als Modell. Unfassbar. Wie viel Freude und Leidenschaft hat der verstorbene Sammler daran gehabt? Wie viel Zeit und Geld wurde investiert? Welche Faszination hat die Sammlung auf ihn ausgeübt? Bestimmt war sie sein Ein und Alles. Schnell ergibt sich bei der Internetrecherche, dass die Schätzchen zum Teil einen nicht unerheblichen Wert haben. Unweigerlich denke ich an Gottes Leidenschaft für seine Menschen. Für sie und für mich. Jeder Einzelne ein Unikat, Abbild vom Original und von unschätzbarem Wert. Gott ist menschenverliebt, fasziniert und begeistert. Von jedem. In Jesus gibt er alles für uns. Wir sind sein Ein und Alles. Es drängt sich mir aber auch die Frage auf, wie viel Leidenschaft habe ich für Gott? Erwidere ich seine Leidenschaft für mich? Oft merke ich, dass ich meine Lebensfreude an Schätzen festmache, die ich zwar in Händen halte, aber auch schnell verlieren kann. Gott wird in der Bibel als Sammler bezeichnet. Er sammelt nicht aus Zeitvertreib und betrachtet uns nicht in der Vitrine. In seiner Hand sind wir gut aufgehoben, jeder Einzelne, nicht als unüberschaubare Masse, sondern als Einzelstücke. Nur zu häufig sträuben sich Menschen gegen Gottes Sammelleidenschaft, aus Angst, ihre Freiheit zu verlieren, wenn sie Gott gehören. Ich gehöre gerne zur Sammlung Gottes. Er hat mich gefunden. Ich bin für ihn unschätzbar wertvoll. 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

Es fängt so schön an. Von ganzem Herzen, mit allem, was ich bin, o Gott, will ich dich lieben und auf das hören, was du sagst. Aber dann geht Arne Kopfermanns Hingabeerklärung einen Schritt weiter. Auch wenn ich dich nicht verstehe, Herr, folge ich dir. Das hat weniger mit Liebe als vielmehr mit Vertrauen zu tun. Und das fordert Jesus, der Herr, von dem hier die Rede ist, von seinen Schülerinnen und Schülern, von seinen Gefolgsleuten, von seinen Freundinnen und Freunden. Einzelnen hat er auf den Kopf zugesagt: Kann sein, dass ich dich in eine Richtung führe, in die du selbst nicht willst. Verknüpft mit der unausgesprochenen Frage: Wirst du mir tatsächlich auch dann noch folgen?

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2: Ich bin Silke Rech. Nach der Migrationskrise in der spanischen Exklave Ceuta wollen die EU-Staaten künftig enger zusammenarbeiten. Die Innenminister haben sich dafür in einer Sondersitzung ausgesprochen.
3: Sie wollen ähnliche Situationen an den EU-Außengrenzen künftig früher erkennen. Dafür sollen Frühwarnsysteme ausgebaut und soziale Netzwerke stärker beobachtet werden. Außerdem betonte die EU ihre Solidarität mit Spanien. Vergangene Woche hatten zeitweise zehntausende Menschen Ceuta von Marokko aus erreicht. Timo Wiesner, Redaktion.
2: Im Streit um die wichtige Schifffahrtsroute durch die Straße von Hormuz gibt es Hoffnung auf eine schnelle Einigung. US-Finanzminister Bessent hält eine Vereinbarung mit dem Iran über die freie Durchfahrt von Schiffen noch in dieser Woche für möglich. Der Vermittlerstaat Katar spricht ebenfalls von laufenden Bemühungen. Direkte Gespräche zwischen den USA und dem Iran gäbe es derzeit aber nicht. Der Waldbrand in einem niederländischen Naturschutzgebiet nahe der deutschen Grenze breitet sich weiter aus. Inzwischen stehen rund 100 Hektar Wald in Flammen. Rund 300 Einsatzkräfte und Löschhubschrauber kämpfen gegen das Feuer. Wegen des Rauchs wurde ein Campingplatz mit rund 300 Gästen geräumt. Außerdem ist eine Bahnstrecke gesperrt. Auch in Deutschland wird vor der Rauchentwicklung gewarnt. Die Pläne der Bundesregierung für einen möglichen neuen Zivildienst stoßen auf Kritik. Die Linke warnt davor, dass verpflichtende Dienste reguläre Arbeitsplätze im Sozialbereich verdrängen könnten. Die FDP hält der Regierung vor, selbst nicht daran zu glauben, genügend Freiwillige für die Bundeswehr zu gewinnen. Die schwarz-rote Koalition bereitet einen neuen Zivildienst für den Fall vor, dass die Wehrpflicht wieder eingeführt wird. In St. Ingbert im Saarland hat ein Verdacht auf radioaktives Material einen Großeinsatz von Polizei und Spezialkräften ausgelöst. Hintergrund waren Hinweise, dass ein 24-Jähriger in seinem Haus natürlich radioaktive Gesteine gelagert haben soll. Das Haus und ein Auto wurden untersucht. Nach bisherigen Erkenntnissen bestand zu keiner Zeit eine Gefahr für die Bevölkerung.
0: Die Nachrichten wurden bereitgestellt von Radio Aktuell. 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
2: Die aktuellen Temperaturen in Köln-Bonn 35 Grad, in Hamburg 30, in Bremen 32, in Berlin 31, in Dresden und Frankfurt am Main 37, in Stuttgart und München 35, in Erfurt 32 und in Münster 33 Grad. In den kommenden Stunden weitere teils kräftige Schauer und Gewitter. In der Nacht allmählich etwas nachlassende oder nach Nordosten abziehende Schauer und Gewitter. Morgen ein Mix aus Sonne und Wolken. Vor allem im Osten und Südosten sind erneut kräftige Schauer und Gewitter möglich. Örtlich auch mit Unwettergefahr. Die Temperaturen reichen von 25 Grad an der Nordsee bis zu heißen 35 Grad im Osten und Südosten.
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1: Das verpasst man gern. Es ist interessant, wie bestimmte Ausdrücke sozusagen ansteckend werden und auf einmal überall vorkommen. Zum Beispiel dieser: Das willst du nicht verpassen. Gestylte Radio- und Fernsehmoderatoren sagen die nächste Sendung an und legen fest, was wir Zuschauer und Hörer wollen und was nicht, als ob sie das wüssten. Aber was, wenn das genau das ist, was man will? Es verpassen, meine ich. Tatsache ist ja, dass es wahnsinnig viel gibt, was man sich ersparen will. Ich will das jedenfalls. Quiz- und Spielsendungen für Erwachsene und was die Promis so machen, wenn sie nicht in Quiz- und Spielsendungen für Erwachsene sind, um nur ein paar Beispiele zu nennen. Bedenkt man es recht, gibt es ziemlich viel, das man mehr als gerne verpassen möchte. Tiefer gedacht glaube ich, dass es eine Überlebensfrage der Seele ist, sich darin zu üben, mit gutem Gewissen bestimmte Dinge zu verpassen. Wir Menschen sind offensichtlich nicht so gestrickt, dass wir grenzenlos viele Informationen und Eindrücke verarbeiten können. Überschreiten wir diese Grenze, können wir nicht das vertiefen, was wir wirklich wissen oder erleben wollen. Da ist einfach kein Platz mehr. Vertiefung ist ein schönes Wort. Es geht meines Empfindens nicht nur darum, Informationen zu tanken, sondern als Mensch verwurzelt zu werden. Die Wege zur Vertiefung können ganz unterschiedlich sein. Konzentriertes Lernen, Musik, Stille oder sich Zeit zu nehmen, um sich ungestört mit einem Mitmenschen zu unterhalten. Ich persönlich lese zum Beispiel keine Bücher, über die gerade alle reden. Es ist ein tolles Gefühl, auf die Frage, ob man schon dieses oder jenes brandaktuelle Buch gelesen hat, mit einem kurzen und unkommentierten Nein zu antworten. Wenn das Buch nicht mehr aktuell ist, kann man es in Ruhe lesen. Oder beschließen, es völlig zu verpassen. Und sich stattdessen in etwas zu vertiefen, das man bisher nur oberflächlich kennt, aber einen lockt. Und Hand aufs Herz. Ist es nicht sehr unterhaltsam, Menschen zu treffen, die sich an etwas festgebissen haben? Die sich seit Jahrzehnten mit einem Thema beschäftigen, das ihre Umgebung für exotisch hält. Viele meiner schönsten Begegnungen waren mit Menschen, die in ihrem Umfeld direkt oder nur andeutungsweise als Nerds gesehen werden. Denn wenn alle ungefähr dasselbe wissen, das, was man über die Schnellnachrichten erfährt, dann haben wir zum Schluss nicht sehr viel, worüber wir reden können. Manchmal ist es nützlich, gewisse Dinge einander gegenüberzustellen. Wie zum Beispiel die Wörter aktuell und vertieft. Ich stimme zu, dass sie sich nicht gegenseitig ausschließen. Aber wenn der Posteingang der Seele voll ist, ist es eine gute Entscheidung, so manches andere zu verpassen und sich darauf zu konzentrieren, was einen als Menschen wachsen lässt. Vertiefen bringt mit der Zeit starke Wurzeln, die stabil und ausdauernd sind. Und sie bleiben, selbst wenn alle Aktualisierungen längst vergessen sind. Wenn man nicht bewusst eine Menge Dinge verpasst, ist das Risiko groß, dass man am Ende alles verpasst.
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Willkommen im Haus der offenen Tür. Ein Song, der einlädt. Einlädt in die Kirche, in den Gottesdienst, in die Gemeinde. Der einlädt, Glauben gemeinsam zu feiern. Gottesdienste können so lebendig sein, so spannend, so entspannend, so ergreifend und so schön sein. In der Kirche, in der Gemeinde werden wir gebraucht, können wir dabei sein. Du hast aber noch gefehlt. Lass dich einladen. Ich möchte dich gerne einladen. Sei dabei. Herzliche Einladung. Herzlich willkommen.

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1: Kennen Sie diesen Satz? Ihr wart doch alle dabei. Manchmal, da reicht es schon zur falschen Zeit, einfach am falschen Ort zu sein. Und plötzlich, da wird man für etwas verantwortlich gemacht, was eigentlich andere getan haben. Viktor Frankl, der Begründer der Logotherapie, der hat sich Zeit seines Lebens immer gegen diesen Gedanken gewehrt. Und das ist sehr bemerkenswert. Schließlich hat er mehrere Konzentrationslager überlebt. Wenn jemand allen Grund gehabt hätte, ganze Gruppen von Menschen zu verurteilen, ja, dann wohl er. Doch Frankl schrieb, so ungefähr sinngemäß, es gibt weder eine Kollektivschuld noch eine Kollektivunschuld. Schuld ist also immer persönlich. Jeder Mensch trägt Verantwortung für das, was er selbst getan hat. Nicht für das Verhalten der Gruppe, zu der er vielleicht zufällig gehört. Ich finde diesen Gedanken zutiefst biblisch, denn Jesus begegnet Menschen nie als Vertreter einer ganzen Gruppe. Er sieht nicht zuerst die Jünger, die Pharisäer, die Zöllner, die Sünder. Nein, er sieht immer den einzelnen Menschen an. Besonders bewegt mich die Begegnung mit Petrus nach der Auferstehung. Alle Jünger waren geflohen. Alle hatten Jesus allein gelassen. Aber Jesus sagt nicht, ihr habt mich alle im Stich gelassen. Er bestellt nicht die ganze Gruppe ein, um sie zur Rede zu stellen. Nein, stattdessen sucht er Petrus auf. Nicht, um ihn bloßzustellen, nicht, um abzurechnen, sondern um ihn wieder aufzurichten. Dreimal fragt er, liebst du mich? Nicht, warum wart ihr alle so feige, sondern, Petrus, wie geht es denn jetzt weiter zwischen dir und mir? Das ist so ein großer Unterschied. Jesus nimmt niemanden in Kollektivhaft, aber er entlässt auch niemanden aus seiner eigenen persönlichen Verantwortung. Und genau darin liegt Hoffnung. Denn wenn Schuld persönlich ist, dann kann auch Vergebung persönlich sein. Und wenn Verantwortung persönlich ist, dann ist auch ein Neuanfang möglich, ganz persönlich möglich. Vielleicht tragen Sie heute eine Schuld mit sich rum, die gar nicht Ihre ist. Erwartungen in Ihrer Familie, Fehler anderer, Dinge, für die Sie vielleicht seit vielen Jahren verantwortlich gemacht werden oder sich verantwortlich fühlen, obwohl sie nie in Ihrer eigenen Hand lagen. Oder Sie merken, dass Sie sich bisher hinter einer Gruppe versteckt haben und Verantwortung lieber auf viele Schultern verteilt haben. Jesus lädt uns ein, beides davon loszulassen. Er nimmt uns weder in Kollektivschuld, noch lässt er uns in der Anonymität einer Gruppe verschwinden. Er sieht uns als Mensch, als Person und er traut uns zu, Verantwortung für unser eigenes Leben zu übernehmen. Nicht mehr, aber auch nicht weniger. Was wäre, wenn Heilung genau dort beginnt? Nicht länger fremde Schuld mit sich herumzutragen, sondern gleichzeitig den Mut zu finden, Verantwortung für das eigene Leben zu übernehmen.
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1: 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Es ist 19 Uhr. 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
2: Ich bin Silke Rech. Nach der Migrationskrise in der spanischen Exklave Ceuta wollen die EU-Staaten künftig enger zusammenarbeiten. Die Innenminister haben sich dafür in einer Sondersitzung ausgesprochen.
3: Sie wollen ähnliche Situationen an den EU-Außengrenzen künftig früher erkennen. Dafür sollen Frühwarnsysteme ausgebaut und soziale Netzwerke stärker beobachtet werden. Außerdem betonte die EU ihre Solidarität mit Spanien. Vergangene Woche hatten zeitweise zehntausende Menschen Ceuta von Marokko aus erreicht. Timo Wiesner, Redaktion.
2: Im Streit um die wichtige Schifffahrtsroute durch die Straße von Hormuz gibt es Hoffnung auf eine schnelle Einigung. US-Finanzminister Bessent hält eine Vereinbarung mit dem Iran über die freie Durchfahrt von Schiffen noch in dieser Woche für möglich. Der Vermittlerstaat Katar spricht ebenfalls von laufenden Bemühungen. Direkte Gespräche zwischen den USA und dem Iran gäbe es derzeit aber nicht. Der Waldbrand in einem niederländischen Naturschutzgebiet nahe der deutschen Grenze breitet sich weiter aus. Inzwischen stehen rund 100 Hektar Wald in Flammen. Rund 300 Einsatzkräfte und Löschhubschrauber kämpfen gegen das Feuer. Wegen des Rauchs wurde ein Campingplatz mit rund 300 Gästen geräumt. Außerdem ist eine Bahnstrecke gesperrt. Auch in Deutschland wird vor der Rauchentwicklung gewarnt. Die Pläne der Bundesregierung für einen möglichen neuen Zivildienst stoßen auf Kritik. Die Linke warnt davor, dass verpflichtende Dienste reguläre Arbeitsplätze im Sozialbereich verdrängen könnten. Die FDP hält der Regierung vor, selbst nicht daran zu glauben, genügend Freiwillige für die Bundeswehr zu gewinnen. Die schwarz-rote Koalition bereitet einen neuen Zivildienst für den Fall vor, dass die Wehrpflicht wieder eingeführt wird. In St. Ingbert im Saarland hat ein Verdacht auf radioaktives Material einen Großeinsatz von Polizei und Spezialkräften ausgelöst. Hintergrund waren Hinweise, dass ein 24-Jähriger in seinem Haus natürlich radioaktive Gesteine gelagert haben soll. Das Haus und ein Auto wurden untersucht. Nach bisherigen Erkenntnissen bestand zu keiner Zeit eine Gefahr für die Bevölkerung.
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2: Die aktuellen Temperaturen in Köln-Bonn 35 Grad, in Hamburg 30, in Bremen 32, in Berlin 31, in Dresden und Frankfurt am Main 37, in Stuttgart und München 35, in Erfurt 32 und in Münster 33 Grad. In den kommenden Stunden weitere teils kräftige Schauer und Gewitter. In der Nacht allmählich etwas nachlassende oder nach Nordosten abziehende Schauer und Gewitter. Morgen ein Mix aus Sonne und Wolken, vor allem im Osten und Südosten sind erneut kräftige Schauer und Gewitter möglich, örtlich auch mit Unwettergefahr. Die Temperaturen reichen von 25 Grad an der Nordsee bis zu heißen 35 Grad im Osten und Südosten.
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4: Wir hören aus dem Neuen Testament, aus dem Johannesevangelium, Kapitel 7, Vers 53 bis Kapitel 8. Vers 11.
5: Und jeder ging heim. Jesus aber ging zum Ölberg, und frühmorgens kam er wieder in den Tempel, und alles Volk kam zu ihm, und er setzte sich und lehrte sie. Aber die Schriftgelehrten und Pharisäer brachten eine Frau, beim Ehebruch ergriffen, und stellten sie in die Mitte und sprachen zu ihm:
6: Meister, diese Frau ist auf frischer Tat beim Ehebruch ergriffen worden. Mose aber hat uns im Gesetz geboten, solche Frauen zu steinigen. Was sagst du?
5: Das sagten sie aber, ihn zu versuchen, damit sie ihn verklagen könnten. Aber Jesus bückte sich und schrieb mit dem Finger auf die Erde. Als sie nun fortfuhren, ihn zu fragen, richtete er sich auf und sprach zu ihnen:
7: Wer unter euch ohne Sünde ist, der werfe den ersten Stein auf sie.
5: Und er bückte sich wieder und schrieb auf die Erde. Als sie aber das hörten, gingen sie weg, einer nach dem anderen, die Ältesten zuerst. Und Jesus blieb allein mit der Frau, die in der Mitte stand. Jesus aber richtete sich auf und fragte sie:
7: Wo sind sie, Frau? Hat dich niemand verdammt?
5: Sie antwortete:
8: Niemand, Herr.
5: Und Jesus sprach:
7: So verdamme ich dich auch nicht. Geh hin und sündige hinfort nicht mehr.
4: Das war der Bibeltext für den heutigen Tag, entnommen aus der großen Hörbibel mit freundlicher Genehmigung der Deutschen Bibelgesellschaft. Hier noch einmal die Bibelstelle. Johannesevangelium Kapitel 7, Vers 53 bis Kapitel 8, Vers 11. Gedanken dazu kommen jetzt von Wolfgang Hoppstetter aus Mannheim.
9: Könnte ich doch nur im Erdboden versinken. Dieser Spießrutenlauf ist eine Qual. Nun haben sie also ihren Triumph und können über mich herfallen. Aber da sie jetzt noch diesen Jesus zu Rate ziehen, begreife ich nicht. Er passt ihnen doch nicht. Aber ihm können sie nichts anhaben, was er wohl über mich denkt. Er ist ein Freund der Sünder, so sagen sie es über ihn. Aber so eine wie ich, die ist wohl doch zu weit gegangen. Hoffentlich ist dieser Volksauflauf bald zu Ende. Ich halte das nicht mehr aus, wie sie mich anstarren. Wenn Blicke töten könnten, dann wären die Steine nicht mehr nötig. Damit erstens, was für eine Demütigung. Eine Frau wird beim Ehebruch ertappt. Es ist kaum vorzustellen, wie das vonstatten geht. Wird sie bespitzelt und ihr aufgelauert? Ist sie aufgrund ihres unmoralischen Lebensstils bekannt? Ich weiß es nicht. Jedenfalls wird sie an den Pranger gestellt. Und was hinter verschlossenen Türen passiert ist, wird jetzt an die Öffentlichkeit gezerrt. Diese Peinlichkeit ist nicht zu überbieten. Sie allein ist schon eine empfindliche Strafe. Heute ist das anders. Nicht, dass die Vergehen anderer im Verborgenen blieben. Nein, das Publikum ist unvergleichlich größer. Und mit der Story von der Ehebrecherin könnte ich heute gut Geld verdienen. Mädchen leben doch zum großen Teil von solchen und ähnlichen Enthüllungen. Jedoch regt sich kaum noch jemand darüber auf. Stattdessen wird unsere Neugier befriedigt und die Auflage oder die Einschaltquote gesteigert. Dabei halten viele Ehebruch für nicht mehr als ein Kavaliersdelikt. Was Gott dazu sagt, wird beiseite geschoben. Denn in unserer Gesellschaft sind viele Maßstäbe Gottes abhanden gekommen. Immerhin, das muss ich den Pharisäern zugutehalten. Sie wollen sich an den Geboten Gottes orientieren, auch wenn sie dabei von Heuchelei nicht frei sind und es zu manchem Missbrauch kommt. So ist es auch in diesem Fall. Dennoch, die Rechtslage ist klar. Auf Ehebruch steht wie auf Mord in Israel zur Zeit von Jesus die Todesstrafe. Und die wird durch Steinigung vollzogen. Zum Glück sind wir darüber heute hinweg, auch durch die Wirkungsgeschichte des Evangeliums. Darum empfinde ich eher, die Frau ist doch schon genug gestraft durch die Blöße, die sie in der Öffentlichkeit erfährt. Und bin ich nicht auch ein Sünder? Damit zweitens, was für eine Einsicht. Das ist doch zum geflügelten Wort geworden. Wer unter euch ohne Sünde ist, der werfe den ersten Stein auf sie. Dieses Jesuswort wird heute oft zu Recht zitiert, aber auch nicht selten einseitig gedeutet. Dann dient es zur Rechtfertigung für alles Mögliche. Aber dadurch wird es missbraucht. Denn hier redet Jesus nicht die Sünde schön. Vielmehr gleicht dieses Wort einem zweischneidigen Schwert. Der Ehebruch wird verurteilt, aber auch die Selbstgerechtigkeit der frommen Richter wird aufgedeckt. Damit schlägt Jesus zwei Fliegen mit einer Klappe. Einerseits bestätigt er das Gesetz Israels. Ja, wer sündigt, der hat eigentlich den Tod verdient. Ihr habt recht. Die göttliche Norm wird nicht aufgelöst. Das Gebot bleibt gültig. Jesus rüttelt nicht daran. Liberalität kann ihm keiner vorwerfen. Gottes Maßstab wird nicht verkürzt. Jesus baut nicht ab, wenn es um Gottes Ansprüche geht, sondern er spitzt zu. Es gibt keine Ermäßigung gegenüber den Forderungen Gottes und darum kein grünes Licht für die Sünde. Jesus nimmt das Gesetz ernster als die, die die Frau angeschleppt haben. Darum kann er sagen, und so klingt es in der Bergpredigt in Matthäus 5, Vers 27 bis 28, ihr habt gehört, was gesagt ist, du sollst nicht Ehe brechen. Ich aber sage euch, wer eine Frau ansieht, sie zu begehren, der hat schon mit ihr die Ehe gebrochen in seinem Herzen. Darum, Jesus steht auf dem Boden des Gesetzes. Und die, die ihn zur Fall bringen wollen, kommen nun selbst in Bedrängnis. Damit zeigt er es nun allerdings auch wieder, dass es den jüdischen Führern in dieser Sache nicht nur um das Recht Gottes ging. Denn es stellt sich schon die Frage, wo ist eigentlich der Mann? Zum Ehebruch gehören doch zwei. Und nach dem Gesetz gehören beide verurteilt. So nachzulesen in 3. Mose 20, Vers 10. Aber hören wir nochmals auf Vers 5 bis 6 in unserem Abschnitt. Mose aber hat uns im Gesetz geboten, solche Frauen zu steinigen. Was sagst du dazu? Das sagten sie aber, ihn zu versuchen, damit sie ihn verklagen könnten. Ihre Frage ist also eine Fangfrage. Und das ist nun wirklich pharisäisch. Die Frau und ihre Tat sollen instrumentalisiert werden, um Jesus zu Fall zu bringen. Das ist schon zynisch und menschenverachtend. Da fehlt jedes Mitleid mit der Sünderin und jede Fairness gegenüber Jesus. Jesus soll in die Sackgasse manövriert werden. Stimmt er dem Todesurteil zu, dann kann er nicht der Heiland der Sünder sein. Lehnt er das Urteil ab, dann können sie ihn als Gesetzesbrecher belangen. Doch das Ansehen gelingt nicht. Ihr Vorhaben erweist sich als Bumerang. Meinen sie eben noch distanziert mit Jesus diskutieren zu können, so sind sie nun selbst betroffen. Denn Jesus stellt sie in die Verantwortung vor Gott. Der Schuss geht nach hinten los. Ja, das Gesetz bleibt gültig. Darum, wer ohne Sünde ist, der werfe den ersten Stein. Und bei einer Steinigung sollen die zuerst beginnen, die Zeugen eines Vergehens sind. Jesus setzt die Reihenfolge anders. Beginnen soll, wer ohne Sünde ist. Doch da schweigen die Richter, denn Jesus hat sie mit seinen Worten in ihrem Gewissen überführt. Und das wagt nun niemand zu behaupten, dass er kein Sünder sei. Nur einer könnte das von sich sagen, und der steht eben in Jesus Christus vor ihnen. Und nur er hat die Vollmacht, ein Urteil zu sprechen. Aber der Gottessohn ist gekommen, um Sünder zu retten und nicht um zu richten. Damit drittens, was für ein Zuspruch. Ja, es ist ein Freispruch. Jesus aber richtete sich auf und fragte sie, wo sind Sie, Frau? Hat dich niemand verdammt? Sie antwortete, niemand, Herr. Und Jesus sprach, so verdamme ich dich auch nicht. Geh hin und sündige fort nicht mehr. Nun fallen sie doch, die Steine, vom Herzen der Frau. Wie eine Zentnerlast hat sie ihre Schuld bedrückt. Aber Jesus spricht sie frei, und zwar ohne jegliche Vorbedingungen. So ist Gott. Er nimmt die Sünde an, und zwar bedingungslos. Und auch eine Ehebrecherin ist eingeladen, von vorne zu beginnen. Denn Jesus ermöglicht ihr durch seinen Freispruch einen Neuanfang. Denn Gottes Vergebung ist immer auch ein schöpferischer Akt, der neues Leben schafft. Nicht nur die Schuld wird gelöscht, sondern ich werde verändert. Darum ruft Jesus diese Frau heraus aus ihrer alten Gebundenheit. Gehe hin und sündige fort nicht mehr. Das bedeutet auch, folge mir nach. Lebe aus meiner Vergebung und werde ein neuer Mensch in der Bindung an mich.
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1: Uwe Heimowski wächst in einer Familie mit Suchtstrukturen auf. Sein Vater trinkt, schlägt seine Frau und drangsaliert die vier Kinder. Schließlich hält es die Mutter nicht mehr aus und trennt sich von ihrem Mann. Uwe bekommt einen Stiefvater, aber keine heile Familie. Als Jugendlicher fängt er an zu trinken. Glücksspielautomaten ziehen ihn magisch an. Er wird alkohol- und spielsüchtig. Seinen Weg raus aus der Abhängigkeit beschreibt Uwe Heimowski in seiner Biografie. Mit dem Leben spielt man nicht. Von diesem Wendepunkt hören Sie heute im Lesezeichen. Herzlich willkommen, sagt Simone Nickel.

0: Uwe Heimowski ist Jahrgang 1964, verheiratet und Vater von 5 Kindern. Der Erzieher und Theologe war Pastor in Gera, Referent für Menschenrechte in Berlin und politischer Beauftragter der Deutschen Evangelischen Allianz. Seit Mai 2023 leitet er die Hilfsorganisation Tierfund Deutschland. Der Name Tierfund hat übrigens nichts mit Tieren zu tun, auch wenn es ausgesprochen so klingt, sondern eher mit dem englischen Tier, also Träne. Das christlich-humanitäre Hilfswerk bekämpft extreme Armut, fördert nachhaltige Entwicklung, leistet Nothilfe und setzt sich für gerechtere Strukturen ein. Tierfund arbeitet mit lokalen christlichen Partnern und Kirchen in über 50 Ländern zusammen. Uwe Heimowski ist geschäftsführender Vorstand des deutschen Zweigs des weltweiten Netzwerks. In seiner Biografie lässt Uwe Heimowski sein Leben Revue passieren. Als Jugendlicher rutscht er in der Schule ab. Er kifft schon morgens auf dem Schulweg und hat auch eine Flasche billigen Schnaps als Proviant dabei. So hofft er, den Unterricht am Gymnasium besser zu überstehen. Bereits in der 7. und in der 9. Klasse ist er sitzen geblieben. Als er in Latein eine 6 und in Physik eine 5 bekommt, ist seine Schullaufbahn beendet. Uwe will Erzieher werden und macht ein Vorpraktikum im Kindergarten. Der Umgang mit den Kids liegt ihm. Besonders die Jungs schätzen den 1,92 Meter großen Mann als Gegenüber. Die kleinen Persönlichkeiten rühren etwas in ihm an. Uwe beginnt sein Leben zu hinterfragen. Warum bin ich der, der ich bin? Er sehnt sich nach Normalität und auch die Frage nach Gott keimt in ihm auf. Trotzdem führt er sein unzuverlässiges Leben weiter. Auch während seiner Ausbildung zum Erzieher kifft und trinkt er. Markus Baum liest nun weitere Passagen aus der Biografie »Mit dem Leben spielt man nicht«.
1: Glaube oder Kirche hatten bisher in meinem Leben keine Rolle gespielt. Natürlich war ich konfirmiert worden, aber da ging es mir um die Geschenke und nicht um Gott. Daran änderte sich auch in der nächsten Zeit nichts, denn mein Leben drehte sich wieder komplett um mich und meine Süchte. Einige Zeit später begegnete ich auf der Straße zufällig einer ehemaligen Klassenkameradin. In der Schule hatte ich Tina immer ausgelacht, weil sie einen roten Anstecker hatte, auf dem dick stand: Jesus lebt. Doch das trug sie mir nicht nach. Stattdessen wollte sie wissen: Was machst du denn jetzt und wie geht es dir so? Gut siehst du nicht aus. Es war die richtige Frage zur richtigen Zeit. In diesem Moment brach alles aus mir heraus und es tat mir einfach gut, mich einmal auszusprechen. Tina hörte mir geduldig zu. Sie verurteilte mich nicht und lud mich in einen Jugendkreis ihrer freikirchlichen Gemeinde nach Flensburg ein. Ich wusste zwar nicht, worauf ich mich da einließ, aber ich war so einsam, dass ich mitging. Im Kreis der jungen Menschen fühlte ich mich sofort wohl. Sie strahlten eine Wärme und Herzlichkeit aus, die mir fremd war. Als Liederbücher herumgegeben wurden und alle singen wollten, brummte ich erst einmal nur leise mit. Aber meine Stimme störte niemanden, also wurde ich irgendwann mutiger. Manfred, der Pastor, wirkte überhaupt nicht, wie ich mir einen Pastor vorstellte. Er war weder abgehoben noch weltfremd. Stattdessen diskutierte er mit uns allen im wahrsten Sinne über Gott und die Welt. Schnell beteiligte ich mich an diesen Diskussionen, reden konnte ich ja. Aber ich fand es schon seltsam, dass er auf viele meiner vehement vorgetragenen Argumente mit Gedanken aus der Bibel antwortete. So etwas kannte ich bis dahin nicht. Besonders fremd kam mir das anschließende Gebet vor. Das war kein Vater unser oder ein auswendig gelerntes Gedicht, sondern jeder, der wollte, sprach einfach so mit Gott, als ob der im Raum wäre. Danach saßen alle noch zusammen, tranken Tee, knabberten Kekse und sprachen miteinander. Die Gesellschaft dieser jungen Leute tat mir gut. Hier musste ich nicht den starken Mann spielen und wurde akzeptiert, wie ich war. Gott schien mir immer noch sehr weit weg. Trotzdem änderte sich mein Leben Schritt für Schritt. Ich trank nicht mehr. Tina und ich wurden ein Paar. Weil für sie Sex in die Ehe gehörte, schliefen wir nicht miteinander. Stattdessen redeten wir viel. Allerdings zeigte sich bald, wie dünn die christliche Decke war, mit der ich mich jetzt zudecken wollte. Immer noch war ich sehr fordernd. Nur dass ich jetzt von den Christen und natürlich auch von Tina das forderte, was mir scheinbar zustand. Offenheit, Verständnis, Geduld. Den Jugendkreis besuchten wir regelmäßig. In den Gottesdienst ging ich ab und zu und die Bibel las ich eigentlich nie, sie war mir zu langweilig. Dafür fühlte ich mich in den Diskussionen der Jugendgruppe sehr zu Hause. Mit wenig Wissen und abstrusen Argumenten versuchte ich, die anderen von meiner Meinung zu überzeugen. Manfred, als Pastor, ließ mir viel Freiraum. Aber immer wieder hatte er mit seinen Argumenten das letzte Wort. Das störte mein rechthaberisches Wesen empfindlich. So gab es vieles, was einfach beim Alten blieb. Nach wie vor rauchte ich sehr viel, verbrachte viele Abende in der Kneipe und blieb faul und unzuverlässig. Zusammen mit Tina, ihrer Schwester und deren Freund Sven besuchte ich auch einen Hauskreis. Mit Sven freundete ich mich schnell an, denn er lebte sein Christsein so ähnlich wie ich und war mehr in der Kneipe zu Hause als in der Gemeinde. Regelmäßig trafen wir uns und spielten Skat miteinander. Falls uns der dritte Mann fehlte, zogen wir ins benachbarte Freizeitcenter. In dieser Spielhalle war meistens jemand, der mitmachte. Ansonsten flipperten wir, spielten Billard oder tranken eine Tasse Kaffee. Weil ich inzwischen mein Vorpraktikum absolviert hatte und jetzt regelmäßig die Erzieherfachschule besuchte, die schon am frühen Nachmittag endete, hatte ich mehr Zeit als früher. Der Unterricht bestand hauptsächlich aus dem, was man gerne Laberfächer nennt. Die fiel mir leicht. Also schwänzte ich oft und verbrachte meine Mittage stattdessen im Freizeitcenter. Das Leben war für mich so entspannt wie schon lange nicht mehr. Doch an Silvester kam es zum großen Knall. Ich feierte bei meinen Eltern, Tina in der Jugendgruppe. Als sie mich am nächsten Tag anrief, meinte sie: »Uwe, ich mache Schluss.« Ich war entsetzt. »Wieso das denn?« »Ich habe jemand anderen kennengelernt.« Eine Welt fiel für mich zusammen. Das ertrug ich nicht. Ich brach meine Kontakte zu den meisten Christen ab und verkroch mich in meiner Bude. Zunächst einmal trank ich nichts. Saufen? Aus Frust? Und dann noch wegen eines Mädchens? Dafür war ich zu stolz. Stattdessen saß ich inzwischen täglich im Freizeitcenter, spielte an Automaten und hoffte auf eine Glückssträhne. Das Spielen zog mich in den Bann und verwandelte mich. Mein Frust über die Trennung von Tina war wie weggeblasen, solange sich die Walzen drehten. Ich war nur noch auf die Maschine fixiert. Bereits nach kürzester Zeit konnte ich nicht mehr damit aufhören. Bis zu 16 Stunden am Tag verbrachte ich in der Spielhalle. Alles Geld, das ich irgendwo auftreiben konnte, wanderte in die Glücksspielautomaten. Zu Hause zu bleiben war auch keine Lösung, denn dort bekam ich Schweißausbrüche und Panikattacken. Nach ein paar Wochen begann ich auch wieder zu trinken und fing wieder an zu kiffen. Eine Weile konnte ich mir mit irgendwelchen Tricks Geld besorgen. So kaufte ich einmal billig ein Auto. Mit dem Fahrzeugbrief als Sicherheit ging ich anschließend zur Bank und beantragte einen Kredit. Danach verkaufte ich das Auto wieder und behauptete, den Brief habe ich verloren. So hatte ich zweimal Geld erhalten und setzte es direkt am Spielautomaten um. Und mein Schuldenberg war schon wieder um 5000 Mark gestiegen. In unserer Wohngemeinschaft war ich für die Kasse zuständig. Jeder von uns zahlte seinen Anteil ein und ich brachte dem Vermieter die gesamte Summe als Miete. Das war jedenfalls die Idee. Doch mit dem Barren in der Tasche ging ich in das Freizeitcenter und als ich 3 Stunden später wieder auf der Straße stand, steckte unsere Miete im Automaten. Immer wieder zweigte ich das Geld für mich ab, verspielte und vertrank es. Nach 6 Monaten stand plötzlich der Vermieter vor der Tür unserer WG. »Leute«, sagte er in die Runde, »so läuft das nicht. Ihr müsst eure Miete bezahlen. Jetzt habe ich schon ein halbes Jahr lang kein Geld mehr gesehen. So geht es nicht weiter.« Die anderen schauten entsetzt auf den Vermieter und dann wütend auf mich. Natürlich musste ich raus mit der Sprache. Da ich das Geld ausgegeben hatte, war ihre einzige Möglichkeit, die Schulden zu bezahlen und mich aus der WG zu werfen. Selbstverständlich war mein Verhalten völlig inakzeptabel. Aber als Süchtiger drehte sich mein gesamtes Denken darum, Geld fürs nächste Spiel zu bekommen. Alle moralischen Bedenken blendete ich aus.

Inzwischen lief auch meine Erzieherausbildung nicht mehr gut. Ich erschien kaum noch zum Unterricht. Einer meiner Lehrer meinte damals, so jemanden wie dich habe ich noch nicht erlebt. Entweder schreibst du Einsen und Zweien oder du bekommst eine Sechs nach der anderen, weil du im Unterricht fehlst. Die Arbeiten schreibst du auch nicht mit. Was soll ich denn mit dir anfangen? Ich erklärte ihm, dass ich Probleme mit dem Spielen und dem Alkohol hätte. Und er empfahl mir, eine Suchtberatung aufzusuchen. Das tat ich auch und erhielt tatsächlich die Möglichkeit, das zweite Jahr der Ausbildung zu wiederholen. Trotz meiner katastrophalen Leistungen und der Fehlzeiten musste ich die Schule nicht verlassen, sondern bekam eine zweite Chance. Leider nutzte ich sie nicht. Es wurde sogar noch schlimmer. Nach ein paar Wochen ging ich überhaupt nicht mehr in die Erzieherfachschule. Mein Lebensstil hatte Auswirkungen. Auch körperlich ging es mir schlecht. Eine Perspektive für mein Leben hatte ich schon lange nicht mehr. Aber dann, ich kann es nicht anders sagen, griff der Himmel ein. Wieder einmal kam ich betrunken und pleite aus der Spielhalle nach Hause. Mein Kopf war allerdings klar genug, um zu bemerken, dass ich bereits Anfang Dezember alles Geld verspielt hatte, das ich für die nächsten Wochen, für Weihnachten und einfach zum Leben benötigte. Ich ertrank in meiner eigenen Verzweiflung. Das war's, sagte ich mir selbst. Dieses Leben halte ich keinen weiteren Tag aus. Ich fasste einen Plan, wie ich mich umbringen wollte. Um mir Mut anzutrinken, holte ich eine Flasche Whisky aus dem Schrank. Doch dann geschah es. Eine innere Stimme sagte laut und klar vernehmbar, »Wenn du das jetzt machst, stehst du vor Gott. Und so, wie du gelebt hast, kannst du vor ihm nicht bestehen.« Betrunken wie ich war, kniete ich mich vor mein Bett nieder und stammelte ein Gebet. »Gott, wenn es dich wirklich gibt, dann hilf mir. Du bist meine letzte Chance.« So schlief ich ein. Ich weiß nicht mehr, ob ich diese Worte nur sagen wollte oder tatsächlich aussprach. Aber auch wenn sie sicher eher gelallt als gesprochen oder vielleicht auch nur gedacht waren, kamen sie bei Gott an. Am nächsten Morgen klingelte es an meiner Tür. Ich schälte mich mit Kopfschmerzen aus dem Bett. Wer konnte das sein? Wollte jemand Geld von mir? Vor der Tür befand sich Sven, den ich aus der Schule und vor allem dem Jugendkreis kannte. Und er kam nicht allein. Neben ihm stand Britta, eine ehemalige Mitschülerin von uns, die jetzt in Berlin in einer christlichen Therapieeinrichtung arbeitete. Die beiden hatten sich zum Beten getroffen. Er hatte ihr von meinen Problemen erzählt und sie hatten den Eindruck gehabt, dass sie mich besuchen sollten, um mir von dieser Einrichtung zu berichten. Es wäre eine Chance für mich und ich könnte mich dort bewerben. Mich traf es wie ein Blitz. Mir war sofort klar, dass sie nicht zufällig kamen. Ich hatte gebetet und Gott hatte gehört. Das war seine Antwort. Wir setzten uns zusammen und ich erzählte den beiden vom Abend vorher und von meinen Suizidgedanken. Erst erschraken sie, aber dann waren sie begeistert, als sie sahen, was Gott daraus gemacht hatte. Sie luden mich ein, zu einem Seelsorger der Gemeinde zu gehen, um dort mein Leben mit Gott in Ordnung zu bringen. Lebensübergabe nannten sie es. Ich rief bei dem Seelsorger an. Er hieß Klaus, war sehr freundlich und hatte viel Verständnis für meine Lage. Gern wollte er sich mit mir treffen. Das einzige Problem war, dass er am nächsten Tag mit seiner Frau in Urlaub fuhr. Ich musste also 2 Wochen überbrücken, bevor ich einen Termin bei ihm bekam. In dieser Zeit geschah bereits einiges. So oft wie möglich verbrachte ich meine Zeit in der Gemeinde, um nicht permanent in Versuchung zu kommen. Trotzdem spielte ich weiter. Manchmal redete ich mir ein, dass der Kaffee im Freizeitcenter unschlagbar günstig wäre und ich ja gar nicht spielen wollte. Manchmal ging ich direkt nach der Bibelstunde in die Spielhalle. In jedem Fall saß ich wieder vor meinen Automaten beim Zocken. Das Geld dafür schnorrte oder stahl ich mir zusammen. Natürlich fühlte es sich falsch an, doch ich war es so gewohnt. Keine Frage, ich war gebunden und wusste es, aber ich kam nicht heraus.
Zugleich unternahm ich erste konkrete Schritte. Ich erkundigte mich bei verschiedenen christlichen Therapieeinrichtungen, die sich sowohl an Drogen- und Alkoholabhängige richteten, als auch an Menschen mit psychischen und sozialen Problemen. Würden Sie einen Spielsüchtigen wie mich aufnehmen? Schließlich war der Urlaub meines Seelsorgers zu Ende und ich saß im Auto auf dem Weg zu ihm. Mir war nicht wohl in meiner Haut. Was würde dort wohl Magisches geschehen? Würde ich einem vollmächtigen Gottesmann begegnen, der mein Leben durch wenige Worte verändern würde? Würde überhaupt etwas passieren? Ich hatte Angst und war doch voller Hoffnung, denn ich wusste, dies war meine Chance, aus der Spielsucht herauszukommen. Ich war gefangen und erwartete von Klaus, dass er mich befreien würde. Als ich an seiner Haustür klingelte, fragte ich mich, wie mein Wunderheiler wohl aussehen würde. Klaus und seine Frau waren ein älteres Ehepaar. Besonders wundertätig sahen sie nicht aus, aber sie empfingen mich freundlich, luden mich an den gedeckten Kaffeetisch ein und ließen sich mit mir zusammen Kaffee und Kuchen schmecken. »Erzähl mal«, bat Klaus, während er sich ein weiteres Stück Streuselkuchen nahm. »Was bedrückt dich?« Ich ging nicht ins Detail, erklärte meine Situation aber offen und ehrlich. Klaus und seine Frau revanchierten sich, indem sie mir von Gott erzählten, so wie sie ihn erfahren hatten. Gott ist kein netter alter Mann, wie ihn sich viele Menschen vorstellen. Er ist heilig und gerecht, sagte Klaus. Nachdenklich schaute er mich an. Wir Menschen denken, dass Gott mit dem, was wir hier so machen, nicht viel zu tun hat. Deshalb geht unser Leben daneben und wir werden immer wieder schuldig. Während er mir erklärte, dass Sünde weniger das war, was ich getan hatte, sondern vielmehr mein verkehrter Zustand, dachte ich an die vielen Dinge, die ich falsch gemacht hatte. Schlechte Entscheidungen, Lüge, Brutalität, Süchte und kaputte Beziehungen. Ob Gott noch etwas mit mir zu tun haben wollte? Klaus schien meine Gedanken zu lesen, denn er sagte, »Gott liebt dich. Er will in dein Leben kommen und dich zu einem neuen Menschen machen. Du kannst sein Kind werden.« Natürlich hatte ich das bereits gehört, aber an diesem Tag hörte ich es zum ersten Mal wirklich. Nun war es keine abstrakte Wahrheit, sondern ein Angebot an mich. Ich schämte mich vor Gott. Trotzdem wollte ich neu mit ihm anfangen. Ob Gott noch etwas mit mir zu tun haben wollte? »Möchtest du von jetzt an mit Gott leben?«, fragte mich Klaus. »Ja«, antwortete ich und rechnete damit, dass hier und jetzt etwas geschehen würde. »Wunderbar«, sagte Klaus. »In der Bibel steht, wenn wir aber unsere Sünden bekennen, so ist er treu und gerecht, dass er uns die Sünden vergibt und reinigt uns von aller Ungerechtigkeit.« Er drückte mir einen Zettel in die Hand. »Schreib einfach auf, was als Schuld zwischen dir und Gott steht.« »Alles?«, fragte ich skeptisch. »Alles, was dir einfällt.« »Das wird eine lange Liste.« »Macht nichts«, er zwinkerte mir zu. »Gott hat Zeit.« Und damit verabschiedete er mich für diesen Tag. Wieder zu Hause notierte ich alles, was mir einfiel. Ich wusste, dass ich kein Engel war. Aber nie hätte ich gedacht, wie viel Schuld ich mit mir durchs Leben schleppte. Ich schrieb Seite um Seite. Am folgenden Tag fuhr ich mit meiner langen Liste wieder zu Klaus. Es würde nicht einfach werden, doch ich war bereit, die Dinge konkret beim Namen zu nennen. Ich schämte mich. Gleichzeitig wusste ich, jetzt oder nie, das hier war meine Chance für einen echten Neuanfang, und ich wollte sie ergreifen. Noch bevor ich anfangen konnte, meine Sündenliste vorzulesen, sagte Klaus, »Halt! Du musst sie mir nicht vorlesen. Gott hat dir beim Schreiben zugehört. Wichtig ist nur, dass du ihn aufrichtig um Vergebung bittest.« Das tat ich. Klaus nahm meinen Zettel, zerknüllte ihn und warf ihn in den Kamin. Dort lag er einen Moment im Feuer, bis er in einer schnellen Stichflamme verbrannte.
Fasziniert schaute ich zu, wie meine Schuld im wahrsten Sinn verschwand. Komm, jetzt beten wir zusammen. Klaus, seine Frau und ich knieten uns hin. Seit Ostern 1984 nannte ich mich Christ. Aber jetzt, 2 Jahre später, sagte ich zum ersten Mal: Jesus Christus, komm du in mein Leben und übernimm darin die Herrschaft. Gestalte mich durch deinen Heiligen Geist zu einem Menschen nach Gottes Willen um. Als wir aufstanden, verkündete Klaus mir: Jetzt bist du frei. Du brauchst nicht mehr zu spielen oder zu trinken. Gott hat dich frei gemacht. Dieses Geschenk beinhaltet allerdings auch Verantwortung. Du hast jetzt die Freiheit, zu spielen oder nicht zu spielen. Es liegt an dir, wie du mit Gottes Geschenk umgehst. Anschließend beteten wir für meine Zukunft, ganz besonders für einen Therapieplatz. Danach ging ich. Klaus gab mir noch praktische Tipps mit auf den Weg und ermutigte mich, regelmäßig in der Bibel zu lesen und zu beten. Erst als ich im Auto saß, begriff ich, was gerade geschehen war. Es hatte sich nichts mystisch Geheimnisvolles ereignet. Im Gegenteil. Ich sah keine Lichterscheinung und wurde auch nicht von einem warmen Gefühl durchrieselt, aber ich hatte trotzdem ein Wunder erlebt. Ich war Gott begegnet, oder besser gesagt, er war mir begegnet. Ich platzte beinahe vor Freude. Schnell holte ich eine Kassette mit christlichen Liedern aus dem Handschuhfach und legte sie in den Kassettenspieler des Autos ein. Als die Musik begann, sang ich aus vollem Herzen mit. Es klang vielleicht nicht schön, aber es war laut und ehrlich. Ich war gerettet. Ich war neu geboren. Mein Leben fing gerade an. Seit diesem Tag im Dezember 1986 habe ich nie wieder Drogen genommen. Ein einziges Mal saß ich noch an einem Glücksspielautomaten. Beim Alkohol hatte ich ein paar Rückfälle und mit dem Rauchen tue ich mich trotz jahrelanger Abstinenz bis heute schwer. Doch hat die Sucht nie mehr die Kontrolle über mein Leben gewonnen. Ich kann nur staunen, was Gott stattdessen aus diesem Leben gemacht hat. Als wir uns das nächste Mal trafen, fragte Sven nach meinen Schulden und ich legte ihm alles auf den Tisch. Gut 40.000 Mark hatte ich verspielt. Ungefähr 17.000 davon schuldete ich noch verschiedenen Menschen und Organisationen. Er bot sich an, meine Finanzen zu verwalten, wenn ich eine Therapie begann. Er veranlasste eine Umschuldung und ließ alle Schulden zusammenlegen. Dafür bürgte er persönlich. Damit war dieses Problem zwar noch nicht gelöst, aber mein Chaos wurde sortiert. Es fiel Licht ins Dunkel.

Markus Baum las heute aus dem Buch Mit dem Leben spielt man nicht. Uwe Heimowski hat seine Biografie gemeinsam mit Hauke Burgert geschrieben. Sie hat rund 230 Seiten, ist bei SCM Hensler erschienen und kostet 20 Euro. Das Buch ist in unserem Online-Shop erhältlich. Einen Link zum Bestellen und diese Sendereihe zum Hören und Weiterempfehlen finden Sie in unserer Audiothek auf erfplus.de/Lesezeichen. Dort haben wir auch ein ausführliches Gespräch mit dem Autor verlinkt. Morgen geht's weiter in der Biografie Mit dem Leben spielt man nicht. Dann erzählt Uwe Heimowski, was dazu beigetragen hat, dass sich sein Leben nachhaltig positiv verändert hat. Näheres in der nächsten Lesezeichen-Ausgabe, wenn Sie mögen, bis dahin. Mein Name ist Simone Nickel.

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2: Ich bin Silke Rech. Die EU will Spanien beim Schutz der Außengrenze in der Exklave Ceuta stärker unterstützen. Das haben die Innenminister der Mitgliedstaaten nach einer Videokonferenz angekündigt.
3: Außerdem verhandelt die EU mit Marokko über eine schnellere Rückführung von Migranten. Nach Angaben der spanischen Regierung kamen zuletzt rund 72.000 Menschen nach Ceuta. Etwa 70.000 von ihnen seien inzwischen wieder nach Marokko zurückgekehrt. Mindestens 75 Menschen kamen bei dem Versuch ums Leben. Noah Ulrich, Redaktion.
2: Die USA haben Deutschlands neue Verteidigungsstrategie überraschend gelobt. Ein ranghoher Vertreter des Pentagon bezeichnete Deutschland als eine der führenden Kräfte für die konventionelle Verteidigung Europas. Auch das geplante 5%-Ziel für Verteidigungsausgaben wurde ausdrücklich begrüßt. Das Lob kommt, obwohl die USA gerade ihre Truppenpräsenz in Europa überprüfen. Ob und in welchem Umfang US-Soldaten aus Deutschland abgezogen werden, ist weiter offen. Vor Mallorca wird nach einem mutmaßlichen Bootsunglück mit Migranten gesucht. Zwei Männer wurden aus dem Meer gerettet. Sie berichten, dass 17 weitere Menschen während der Überfahrt ums Leben gekommen seien. Bestätigt sind diese Angaben bislang nicht. Die spanische Seenotrettung sucht mit Schiffen und einem Hubschrauber nach möglichen weiteren Überlebenden. Nach einem Großeinsatz in St. Ingbert im Saarland ermittelt die Polizei wegen radioaktiver Mineralien in der Wohnung eines 24-Jährigen. Spezialisten stellten dort erhöhte Strahlungswerte fest, die Wohnung wurde gesperrt. Für Anwohner besteht laut Polizei keine Gefahr. Die Ermittler prüfen jetzt außerdem ein weiteres Anwesen. Weitere Informationen zu dem Fall wollen die Behörden morgen bekannt geben. In Österreich ist ein neuer Hitzerekord gemessen worden. In Wien-Stammersdorf stieg das Thermometer heute auf 41 Grad. Damit wurde der bisherige Landesrekord von 40,5 Grad aus dem Jahr 2013 übertroffen. Die Hitze sorgt außerdem für Probleme an der Donau. Wegen des extremen Niedrigwassers ist die Güterschifffahrt fast komplett zum Stillstand gekommen. Auch Flusskreuzfahrten sind deutlich eingeschränkt.
1: 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Und jetzt das Wetter auf ERF Plus.
2: In den kommenden Stunden zunächst weitere teils kräftige Schauer und Gewitter. Später allmählich etwas nachlassende oder nach Nordosten abziehende Schauer und Gewitter. Tiefstwerte 22 bis 16 Grad. Der Mittwoch bringt einen Mix aus Sonne und Wolken. Vor allem im Osten und Südosten sind erneut kräftige Schauer und Gewitter möglich, örtlich auch mit Unwettergefahr. Die Temperaturen reichen von rund 25 Grad an der Nordsee bis zu heißen 35 Grad im Osten und Südosten.
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4: Ein herzliches Hallo am Mikrofon heute Abend, Jelena Zimmer.
5: Und der Tobias Schuffenhauer.
4: Und schönste Musik gibt's auch, Graham Kendrick mit Apostles' Creed.

0: 7 Minuten nach 8, Sie hören ERF Plus am Dienstagabend und das ist bei uns immer Zeit mit Gott verbringen. Und das ist die fantastische Zeit hier im Radio, finde ich persönlich und nach Ihren Reaktionen nachzuurteilen, Sie auch. Und das ist total schön, dass wir hier so zusammen sind und Gebet in Anspruch nehmen dürfen, Gebet sprechen dürfen und auch hören dürfen, was Gott uns zu sagen hat. Auch das ist in diesen 2 Stunden möglich hier auf ERF Plus. Und Sie dürfen ganz herzlich, sind Sie eingeladen dazu, Ihre Anliegen an uns schicken. Entweder per E-Mail studio@erfplus.de oder schreiben Sie uns gerne auch eine WhatsApp-Nachricht an die 0160 979 979 00. Jelena und ich werden dann sehr gerne für Sie beten und das machen wir jetzt auch und starten mit Stefan. Der hat uns nämlich geschrieben, liebe Freunde, die Hitze macht mir zu schaffen. Schwere Gedanken legen sich wie Blei auf meine Seele. Ich habe Angst vor der Schilddrüsenuntersuchung übermorgen und dem Befund. Ein Druckgefühl auf der Kehle, als ob der Hals zuwächst, stört mich sehr. Mutter hat ebenfalls übermorgen einen Zahnarzttermin. Sie hat einen Pflegeerhöhungsantrag gestellt, da ihr Hilfsbedarf wächst. Unsere finanzielle Lage ist prekär. An den Kostenvoranschlag vom Pflegedienst darf ich gar nicht denken. Danke für eure Gebete. Stefan, ja, das sind einige Sachen, die du so auf der Liste hast. Aber ich kann auch dir versichern, Gott kennt jeden einzelnen Punkt und er kümmert sich. Er ist da. Er ist euch ganz nah, dir und deiner Mutter und er kümmert sich um euch. Er lässt euch nicht im Stich und wir wollen gerne ein Gebet sprechen für dich und deine Mutter jetzt hier im Studio und ich lade sie zu Hause auch ein Gebet mitzusprechen.
1: Herr, ich danke dir für Stefan. Ich danke dir dafür, dass er uns geschrieben hat, dass er die Worte gefunden hat, warum es ihm gerade nicht so gut geht. Und Herr, diese Hitze, diese warme Woche wieder, die lässt uns alle irgendwie im Haus rumgeistern und wir können nicht richtig raus, können nicht so richtig die Sonne und das Wetter genießen. Und Herr, ich bitte dich einfach dafür, dass du Stefan gute Gedanken gibst, dass du ihm hilfst, dass er neuen Mut fasst, dass er auch diese ganzen Untersuchungen, die da anstehen und diese Prüfung vom Pflegegrad und was da alles ansteht bei seiner Mutter, dass du ihm da Hoffnung gibst, dass du ihm da gute Gedanken gibst und einen inneren Frieden, dass du ihm neue Freude gibst durch Lieder, durch Bibelstellen, durch irgendwas, was er von dir auch bekommt. Danke, dass du weißt, wie es ihm geht, wie es in ihm aussieht und dass du genau weißt, was er braucht, was seine Mutter braucht. Und ich bitte dich um Wunder und ich bitte dich um gute Nachrichten, so dass diese Tage, diese schweren Tage einfach jetzt erstmal vorbei sind und er und seine Mutter auch wieder ein bisschen das Leben miteinander und in diesem Leben einfach genießen können. Danke, dass du da bist. Amen.
0: Amen. Und ja, ich habe ein Lied noch rausgesucht für dich, Stefan, nämlich Jesus, du bist alles von Yada Worship. Ein Song, der sehr schön zum Ausdruck bringt. Es ist egal, in welchen Umständen wir gerade sind. Jesus ist der Mittelpunkt. Er ist das, wonach sich unser Herz sehnt. Und klar kümmert er sich um all unsere Umstände und so. Und er hat das alles auf dem Schirm. Aber sein Herzenswunsch ist, dass wir mit ihm verbunden sind. Und deswegen spiele ich dieses Lied jetzt sehr gerne für dich. Hier ist Yada Worship. Jesus, du bist alles.

0: Für die Anliegen, die Sie uns schreiben, gerne per E-Mail studio@erfplus.de oder aber auch über WhatsApp 0160 979 979 00. Und ja, es ist wirklich ganz fantastisch, wenn Sie uns etwas schon mal geschrieben haben und wir haben dafür gebetet und Sie merken, es ist etwas passiert, dann freuen wir uns auch sehr gerne, wenn Sie nochmal schreiben, dass etwas passiert ist, denn es gibt nichts Schöneres, als zu erleben, dass Gott Gebet erhört und dass er Wunder tut, auch heute noch. Und das ist für uns hier total ermutigend, aber auch für Sie zu Hause natürlich. Und wir haben so ein Anliegen, ein Dankesanliegen und ein Bittanliegen gleichzeitig gerade reinbekommen.
1: Ja, Batja schreibt uns, mein letzter Gebetswunsch um Kraft während der Arbeit ist erhört worden. Es ist mir leicht gefallen, alle Kundenwünsche geduldig zu erfüllen und sogar zwischendurch eine Pause einzubauen. Ich habe nun noch ein Gebetsanliegen. Die Beziehung zu meiner einzigen Schwester ist schon immer problematisch. Wir tun einander ungewollt weh, obwohl es uns eigentlich bewusst ist. Ich bete selbst dafür, dass sich diese Beziehung zum Guten ändert. Meine Schwester ist erneut an Krebs erkrankt und ich möchte nicht, dass wir im Streit leben. Ich bitte euch um Unterstützung durch Gebet.
0: Und das mache ich natürlich sehr gerne und lade Sie zu Hause ein, auch mitzubeten. Jesus, danke, dass Batja uns nochmal geschrieben hat. Und ich meine mich zu erinnern, dass das die Arbeit im Copyshop war und dass da so viele Sachen, so unterschiedliche Dinge zu erfüllen waren. Und da Batja auch total aufgelöst war, wie das alles funktionieren soll. Und wie da auch noch eine Pause einzubauen ist. Und jetzt schreibt Bart ja hier, dass eine Pause gemacht werden konnte. Und das ist doch schon mal richtig, richtig cool. Du hast dir Pausen selber ausgedacht für uns, Jesus. Und das tut einfach gut. Wir brauchen Pausen für unser Leben und das auch während der Arbeitszeit. Um einfach runterzukommen, um nochmal zu resetten, um ja den Körper nochmal von Stress und Anspannung auch einfach zu entlasten. Danke, dass das möglich war und dass Bart hier auch schreibt, dass ja es sogar leicht gefallen ist, alle Wünsche der Kunden zu erfüllen und für alle da zu sein. Wie cool ist das? Jesus, das haben wir dir zu verdanken und ich lobe und preise dich dafür, dass du das so geschenkt hast. Was für ein Segen. Du tust gut, auch heute noch. Danke dafür, Jesus. Und so bringe ich dir jetzt auch die Beziehung zu Bartjas Schwester. Du siehst, was da im Argen liegt. Und nirgendwo sonst sind wir, glaube ich, so sehr am Streiten miteinander wie in der Familie, weil jeder einfach so sein kann, wie er ist, ohne irgendwie, ja, wie sonst immer Rücksicht nehmen zu müssen, sondern in der Familie darf man einfach sein und dann gerät man auch schneller aneinander und eigentlich wollen sie es gar nicht und doch tun sie es. Und Jesus, ich bete da einfach, dass du in die Herzen hineinziehst von den beiden, dass du Frieden schenkst. Wenn man mit sich selbst im Reinen ist, dann kann man auch eher mit anderen im Reinen sein. Und ich bete da vor allen Dingen um Bartias Herz, dass du Bartia ja wirklich das schenkst, was Bartia braucht, um da klarzukommen und vielleicht auch über Kommentare mal hinwegzuhören. Jesus, wir sind gegründet auf dir, du bist unser Fels und darauf können wir sicher stehen. Nichts kann uns was anhaben, weil wir ja wirklich auf Felsen gegründet sind. Nicht auf Sand gebaut, sondern auf starkem Fels. Und aus diesem Wissen heraus, aus diesem Selbstverständnis, aus dieser Wertschätzung, die du uns auch zusprichst, können wir mit unseren Mitmenschen auch besser umgehen. Und deswegen, ja, Herr, bete ich darum, dass Bartjas Wunsch sich erfüllt, dass sie nicht immer im Streit miteinander sind, sondern ja, dass sie es schaffen, auf das Herz des anderen zu hören und miteinander unterwegs zu sein. Gerade jetzt auch, wo ja, der Krebs erneut wütet. Was ist das für eine schlimme Situation? Jesus, ich bete darum, dass da ganz weiches Herz ist auf beiden Seiten, dass sie einander begegnen können und ja wieder neu erleben dürfen, wie Vergebung einfach alles heilt. Jesus, ich bete darum, dass du da eingreifst und dein Blut

0: was du am Kreuz vergossen hast, soll dazu dienen, dass Menschen untereinander wieder eins werden können, so wie du mit dem Vater eins bist. Das war dein Herzenswunsch im Garten Gethsemane, was du gebetet hast. Und wenn wir da nicht in der Familie mit anfangen, wo denn dann? Jesus, danke, dass du uns dabei hilfst, dass du uns unterstützt und vorangehst und dass du unser Herz und unseren Charakter ausrichtest und dir ähnlicher werden lässt. Danke, dass das auch bei Batya der Fall ist. Und auch bei Batyas Schwester. Regiere du in ihren Herzen und mach sie ja wieder ganz neu. Verändere du all das, was nicht in deinem Sinne ist, sondern forme sie so, wie du sie haben möchtest. Amen.
1: Amen.

0: Sam Samba, revolutionär, um kurz vor 8:30 bei Das Gebet hier am Dienstagabend auf ERF Plus. Und ich freue mich sehr, denn diese Sendung heute ist sehr unter einem Dankesstern auch zu stehen, denn wir haben hier schon wieder ein wunderbares Dankanliegen reinbekommen über WhatsApp 0160 979 979 00. Aber das heißt nicht, dass Sie nicht auch Ihre Bittanliegen stellen dürfen. Also wir freuen uns auch, wenn Sie sagen, bitte betet dafür. Da ist gerade so viel im Argen bei mir. Ich brauche Gebetsunterstützung. Ich brauche Gott in meinem Leben. Ich brauche Hilfe. Ich muss Jesus spüren. Was auch immer da ist, Sie können es uns gerne schreiben und wir beten für Sie gerne auch per E-Mail an studio@erfplus.de. Die Reinhilde hat uns geschrieben und sagt, höre gerade wieder mit Freude eure Sendung. Ja, ich habe auch erlebt, dass Gott eure Fürbitte erhört hat. Seit Wochen habe ich schon wieder einen guten, ausreichenden Schlaf. Das ist ein großer Grund, Gott zu danken. Danke, danke. Und da merkt Marie, da geht das Herz richtig auf, ja, ne? Da ist am Sprießen. Und da nehmen wir dieses Dankeschön natürlich auch gerne mit und sagen es dem, dem wir es verdanken.
1: Herr, ich kann dann auch einfach nur Danke an dich weitergeben. Danke, dass wir diese Sendung hier haben, dass wir Menschen erreichen und dass wir mit ihnen zusammen Last tragen dürfen und die vor dich bringen dürfen. Und Herr, ich freue mich so sehr, wenn wir dann die Rückmeldung bekommen, dass du was getan hast. Nicht, dass ich nicht glaube, dass du was tust, aber es ist trotzdem so schön, das dann zu lesen und sich mitzufreuen. Und Herr, ich danke dir dafür, dass du Reinhilde wieder guten Schlaf gegeben hast, dass diese Bitte erhört worden ist. Schlaf ist so wichtig zur Regeneration und zum Runterkommen und zum die Reserven wieder aufladen. Und Herr, ich danke dir einfach dafür, dass sie wieder gut schlafen kann, dass sie dadurch auch wieder neue Kraft im Alltag hat. Und Herr, es sind keine großen Dinge zu groß und keine Kleinigkeiten zu klein für dich. Herr, ich danke dir dafür, dass wir mit allem zu dir kommen dürfen, dass du uns hörst, dass du in unser Leben eingreifen möchtest, dass du wirklich nur ein Gebet weit weg bist und dass jeder, der dich sucht, dich auch findet. Danke dafür und danke auch, dass du, wenn wir zu dir kommen, unsere Gebete erhörst. Amen.
0: Amen. Und auch hier habe ich ein Danklied ausgesucht von Lars Peter. Danket dem Herrn für seine Güte.

0: Eine schöne Version von Lars Peter. Danket dem Herrn für seine Güte. Und wir sind sehr gespannt, was Sie noch alles an Gebetsanliegen an uns schicken. Und wir beten sehr gerne dafür. Und das geht über zwei verschiedene Wege. Entweder Sie schreiben uns eine WhatsApp an den 0160 979 979 00 oder gerne auch per E-Mail studio@erfplus.de. Da hat uns auch Elisabeth geschrieben.
1: Sie schreibt, hallo, bitte betet für meinen Bruder. Er ist etwas geistig behindert und ist ein sehr unzufriedener Mensch. Er lebt in einem Wohnheim der Lebenshilfe. Dort regt er sich permanent über seine Mitbewohner auf und geht ihnen aus dem Weg. Er ist ein Einzelgänger. Er hat keine Freunde, mit denen er etwas unternehmen kann. Ich konnte bisher nichts bewegen.
0: Ich spreche gerne ein Gebet, Elisabeth. Danke fürs Teilen und ja, wenn Sie vielleicht auch jemanden in Ihrer Umgebung haben oder in Ihrem Umfeld, in Ihrer Familie, der behindert ist und eingeschränkt lebt, dann beten Sie doch auch gerne für diese Person. Ja, lade Sie ganz herzlich dazu ein. Jesus, danke für Elisabeth, dass sie uns geschrieben hat und du siehst ihr großes Herz, was sie hat für ihren Bruder. Ach, das ist einfach, ja, ich glaube, für dich auch nicht leicht. Ich glaube, auch du, Jesus, weinst und dein Herz zerreißt es, wenn du das siehst, wie unzufrieden er ist mit dem ganzen Leben. Du wünschst dir eigentlich so sehr, dass wir deinen Frieden in unser Herz bekommen und ja, auch schwierige Situationen ja einfach annehmen können. Da liegt auch ein ganz großer Segen darin, in den schwierigen Situationen trotzdem noch das Gute zu sehen, trotzdem noch zu sehen, was du für uns bereithältst, trotzdem noch den Blick aufrecht zu erhalten, hochzuschauen zum Himmel, von wo uns Hilfe kommt. Und ich bete darum, dass der Bruder von Elisabeth genau das auch erleben darf, dass er seinen Blick hebt und ja, sich ausrichtet zu dir, nach dir, und in sein Herz hineinlässt, dass du da wirklich regieren kannst und das tun kannst, was du dir wünschst, in seinem Herzen zu tun. Herr, ich bete darum, dass du ja auch Erbarmen schenkst mit seiner Situation. Ich kann mir vorstellen, wenn man ja mit anderen Leuten zusammenwohnt, die ja vielleicht noch viel mehr eingeschränkt sind als man selber, dass es dann auch wirklich nicht leicht ist und man sich dann selber auch noch mehr aufregt. Und ich bete darum, dass du dort einfach ein gutes Miteinander schenkst, dass die Aufregung weniger wird und vielleicht auch das Herz offener dafür, was passieren kann, wenn man einfach dem anderen gegenüber aufgeschlossen ist. Man muss ja nicht gleich befreundet sein, aber einfach ein gutes Miteinander zu haben. Eine Basis zu finden, mit der man irgendwie miteinander klarkommt. Jesus, und das kannst du schenken. Und ich weiß, dass du das tun möchtest und dass du auch heute Abend schon direkt anfangen willst. Ich bete darum, dass sie alle, die da wohnen, ihr Herz öffnen für dich. Dass du einziehst als ihr König und Regent und dass du dich groß machst. Herr, ich wünsche mir so sehr, dass Elisabeth erlebt, wie du seinen Charakter veränderst und wie sie vielleicht auch merkt, dass sie gar nichts bewegen muss, sondern nur abgeben darf an dich und du tust, du handelst und du führst einen guten Weg. Jesus, ich bete für Elisabeth, dass sie dieses Herz für ihren Bruder weiterhin hat und nicht hart wird, nicht resigniert, sondern immer wieder das Beste und das Hoffnungsvollste will für ihren Bruder. Und dass sie auch an dem Glauben an dich weiter dran hält und sich festhält an dir, dass du es gut machen wirst am Ende. Danke für deinen Segen, den du schenkst für Elisabeth und auch für ihren Bruder. Amen.
1: Amen.

0: Andreas Volz war das. Sie hören das Gebet. Jeden Dienstagabend sind wir live für Sie da und wir beten für Sie. Und wenn Sie vielleicht noch nicht mit Jesus unterwegs sind und gar nicht wissen, wie Gebet funktioniert, dann lade ich Sie ganz herzlich ein, einfach zuzuhören, vielleicht die Gebete auch auf Sie wirken zu lassen und ja, einfach zu hören, wie funktioniert Beten eigentlich. Ich kann immer wieder auch eine schöne Geschichte erzählen. Ich war mal mit einem Mitbewohner zusammen unterwegs und der hat dann auch irgendwann eines Abends, es war jedenfalls sehr spät. Und er kam dann an in mein Zimmer und sagte, ich habe heute Selbstgespräche mit Gott geführt. Und ich fand das so cool, weil er halt überhaupt gar nicht so groß mit Gott unterwegs war und dann aber gesagt hat, ja, ich habe mit Gott geredet und hat das so ganz lustig formuliert irgendwie und das fand ich auch ganz unterhaltsam, aber es ist so das erste zaghafte Sprechen mit Gott gewesen und so ein kleines Anfangsgebet reicht oft schon aus, damit Gott sich freut und merkt, dass wir die Beziehung zu ihm suchen und der christliche Glaube ist nichts anderes als eine Beziehung zu leben mit unserem Schöpfer, der uns ausgedacht hat, der uns schon seit dem Mutterleibe kennt und uns unglaublich lieb hat. Und deswegen, ja, lade ich Sie ganz herzlich ein. Vielleicht sind Sie auch gerade in einer Situation, wo Sie sagen, ich habe keine Ahnung, wie das Leben alles sein soll, aber Jesus ist vielleicht der letzte Anker, der mir noch bleibt. Dann melden Sie sich gerne und wir beten auch für Sie. E-Mail an studio@erfplus.de oder gerne auch eine WhatsApp an den 0160 979 979 00. Und da hat uns auch die Claudia geschrieben. Und sie bezieht sich auf ein Lied, was wir gerade hatten, nämlich Jesus, du bist alles von Yada Worship. Danke für den Song, der gerade lief. In diesem Sinne bitte ich für unsere Töchter Laura und Sarah und die Kinder unserer ganzen Familie, dass sie ihr Herz für Jesus öffnen und seine rettende Botschaft annehmen und mit ihm leben. Und bitte für meine Glaubensschwester Sabine, dass sie himmlischen Trost erfährt. Vor einigen Tagen ist nämlich ihre Mutter gestorben. Beides wunderbare Anliegen, die wir sehr gerne hier jetzt machen wollen. Jelena macht gerne ein Gebet.
1: Herr, ich danke dir für Claudia. Danke, dass sie mit dir lebt, dass sie eine Beziehung zu dir hat, dass sie weiß, was es heißt, mit dir durchs Leben zu gehen. Und ich danke dir dafür, dass sie sich so sehr wünscht, dass auch ihre Töchter und die Kinder in ihrer Familie einfach dich kennenlernen. Und ich bitte dich für Claudia, dass sie ein Vorbild ist, dass sie ein gutes Beispiel ist, dass sie ganz selbstverständlich zeigt, warum es sich lohnt, mit dir zu leben. Und ich bitte dich für weiche und offene Herzen bei den Familienmitgliedern, die dich noch nicht kennen oder dich nur so halb kennen und noch nicht wissen, ob sie mit dir gehen sollen. Dass du sie anrührst, dass du sie einfach zu dir ziehst und sie merken, was das für ein Gewinn für ihr Leben ist, dass du eine Beziehung mit ihnen haben möchtest, dass du sie von all der Last und der Schuld, die sie in ihrem Leben haben, befreien möchtest. Danke, dass du dabei bist. Und Herr, ich bitte dich auch für Claudias Freundin Sabine, die auch mit dir geht und die aber trotzdem gerade eine schwere Zeit durchmacht. Und Herr, du hast uns gesagt, dass wenn man als Christ auf dieser Welt lebt, es auch schwierige Zeiten gibt, dass wir es nicht besser haben als andere, aber Herr, mit dir sind wir einfach, haben wir einen Beistand im Himmel, der uns einfach Kraft und Trost gibt, die nicht von dieser Welt sind. Und ich bitte genau um diesen Trost, um diesen Frieden, um diese Ruhe, dass du ihn Sabine gibst und auch Claudia hilfst, für ihre Freundin da zu sein, die richtigen Worte zu finden, wenn es soweit ist und auch zu schweigen, wenn es dran ist. Danke, dass wir in Gemeinschaft mit dir leben, aber auch als Gemeinschaft untereinander als Christen, dass wir uns da einfach Kraft geben können und Mut und ja, lass sie beide da auch noch ein bisschen enger zusammenwachsen. Danke, dass du bei ihnen bist und auch bei Claudias ganzer Familie. Amen.
0: Amen. Wir machen weiter mit schöner Musik von Dania König. Besser als Leben. Hier ist das Gebet auf ERF Plus. Tut einfach gut.

0: Besser als Leben um 10 vor 9. Hier ist das Gebet am Dienstagabend bei ERF Plus und wir beten weiter für Ihre Anliegen, die Sie uns schreiben. Und wir haben von Mathilde eine E-Mail bekommen.
1: Sie schreibt: Danke für Gebet. Ich habe immer wieder mit Magen- und Darmproblemen und einer Unterleibssenkung zu kämpfen und starke Schmerzen. Ich wünsche mir einfach ein Leben in Fülle und nicht wie mit angezogener Handbremse durchs Leben laufen zu müssen. Dankeschön. Und sie bittet auch noch gleichzeitig für ihren Sohn, dass er wieder bei Gott andockt und auch die richtige Arbeitsstelle findet.
0: Jesus, danke für Mathilde. Du hast sie dir wunderbar ausgedacht und sie ist eine Frau nach deinem Herzen. Und wenn du sie anschaust, dann freust du dich über sie. Du siehst an ihr keinen Makel und all das, was innerlich bei ihr los ist, rührt dich auch zu Tränen. Und Herr, ich bete darum, dass du, der dir das alles ausgedacht hast, eingreifst. Du weißt ganz genau, was die Ursache ist und warum sie immer wieder damit so geplagt wird und warum es sie so runterzieht, was da los ist in ihrem Körper. Herr, du kannst es machen, dass Ärzte da einfach jetzt einen Durchbruch haben, dass sie erkennen, was da ist und dass sie die richtige Methode anwenden, die auch wirklich hilft. Und gleichzeitig bist du auch unser Heiland und wir glauben, dass du uns heil machen kannst. Wir glauben, dass du Wunder tun kannst und dass es ja für dich nur ein Fingerschnippen ist, ein Wort und es wird heil. Jesus, das glaube ich zu 100%, dass du diese Kraft hast und diese Macht, dass dir alles möglich ist. Und ich bete darum, dass Mathilde das erlebt, dass sie wirklich wieder die Fülle erleben darf, die du für sie vorgesehen hast, dass sie nicht immer dieses Gefühl hat, irgendwie, ja, nicht wirklich durchstarten zu können, sondern immer so mit angezogener Handbremse unterwegs ist, dass da irgendwas schleift und ja, das ist auch nicht gesund, wenn die Handbremse die ganze Zeit angezogen ist, sondern dass sie wirklich Vollstoff wiedergeben kann, dass sie an der Ampel lossausen kann. Herr, du kannst das schenken. Du kannst eingreifen und kannst das wieder in Ordnung bringen, was in Unordnung geraten ist. Herr, lege du deine heilende Hand auf ihren Bauch und bring in Ordnung, was dort nicht in Ordnung ist. Ich bitte dich sehr darum. Und noch mehr, Jesus, bist du daran interessiert, dass auch ihr Sohn wieder bei dir andockt, dass er sein Herz öffnet für dich. Und das ist wirklich unser Gebet, dass das passiert. Denn jeder Einzelne, der sein Herz wieder öffnet für dich und deine Liebe, da feiert ihr da oben ein Fest im Himmel. Und wir wünschen uns das auch hier zu feiern, wenn wir das miterleben. Jesus, ich weiß nicht, was der Grund war, warum er dir den Rücken zugekehrt hat. Aber du kannst die Situation jetzt nutzen, wo er auch eine Arbeitsstelle sucht, dass du dich wieder zeigst und dass er sich öffnet für dein Eingreifen, dass er wieder die Beziehung zu dir sucht, mit dir redet und ja, dieses Eingreifen von dir als große Sehnsucht in seinem Herzen erleben möchte. Und Jesus, ich bete darum, dass du es tust, dass du eingreifst, dass du ihm die richtigen Türen öffnest und dass er nur noch hindurchgehen braucht. Danke, dass du das tust und dass du ihm gerne eine Arbeit schenken möchtest, wo er weiß, dass er da gut aufgehoben ist und dass er an der richtigen Stelle ist, dass er seine Gaben dort einbringen kann und auch wirklich selber zur Entfaltung kommt, auch wenn er ganz viel gibt. Dass es motiviert und ihn wieder einen neuen Schub gibt für sein Leben, dass er wieder neue Energie bekommt und auch ja dieses Feuer nach dir in seinem Herzen wieder angefacht wird. Darum bete ich. Herr, danke für all das, was Mathilde da macht und ihm auch eine große Freiheit schenkt. Wir müssen keinen zwingen, mit dir unterwegs zu sein. Wir können es anbieten. Wir können Zeugen davon sein, was du tust in unserem Leben und in dem Leben so vieler anderer. Aber die Entscheidung muss jeder Einzelne treffen oder darf jeder Einzelne treffen. Und ich bete darum, dass ihr Sohn das tut und diese Entscheidung wieder neu angeht, mit dir zu leben. Danke, Herr, dass du dir das so wünschst und dass dir auch nichts lieber ist, als wenn er sein Leben wieder mit dir unterwegs, mit dir zusammen lebt. Und ich bete darum, dass du das in all deiner Güte und Liebe machst und ihn aufnimmst und ihn in deine Arme schließt. Amen.
1: Amen.

0: Hallo, liebes ERF-Plus-Team, schreibt Elvira, könnt ihr für mich und meinen Mann beten? Für meinen Mann, der seit seiner Hüftoperation mit Depressionen kämpft, für mich, da ich selbst depressiv bin und mich hilflos fühle, weil ich ihm nicht helfen kann. Besonders bitte ich um Gebet für meine tiefe Sehnsucht, von Menschen angenommen zu sein und dazuzugehören. Es schmerzt mich sehr, mich immer wieder außen vor und nicht gewollt zu fühlen. Bitte betet, dass Jesus diese Wunden heilt und mir Menschen schenkt, bei denen ich echte Gemeinschaft und Annahme erleben darf. Danke für euren wertvollen Dienst. Liebe Elvira, gerne beten wir für euch. Und ich möchte euch ganz gerne auch mitgeben, bei Depressionen ja, euch wirklich Hilfe zu suchen und zu erleben, man kann wirklich diesen Schritt hinaus tun, aber es muss auch ja wirklich dieser Schritt gemacht werden. Und das ist eine Verantwortung, die man nur selber nehmen kann. Also du kannst nicht für deinen Mann diese Verantwortung übernehmen. Du kannst ihm nicht helfen. Er muss es selbst tun und du musst für dich Verantwortung übernehmen und für dich sehen, was für dich gut ist. Und wir beten darum, dass Gott trotzdem bei all dem euch hilft und euch vorangeht und euch auch heilt von dieser Krankheit. Und ja, wir beten jetzt dafür hier im Studio und ich lade Sie zu Hause auch ein. Vielleicht haben Sie auch Bekannte, die an Depressionen leiden. So viele Menschen sind davon betroffen, gerade auch hier in Deutschland. Und ich lade Sie ein, diese Menschen vor Gott zu bringen und dass er sich kümmert. Ja, beten Sie doch dafür.
1: Herr, ich danke dir für Elvira. Ich danke dir dafür, dass sie Hilfe bei dir sucht. Danke, dass sie dich kennt. Danke, dass sie für Gebet bittet. Und Herr, du siehst, was gerade in ihrem Kopf, in ihrem Körper los ist. Du siehst, was bei ihrem Mann los ist, dass sie beide mit Depressionen zu kämpfen haben. Und Herr, das ist nicht... So oft sagt man, dann bete doch oder dann liest doch in der Bibel, dann wird das schon. Nein, das ist so nicht. Es ist eine Krankheit, die behandelt werden muss, wo es auch Medikamente für braucht und Beratung und Therapie. Und ich bitte dich darum, dass Elvira und ihr Mann diese Hilfe annehmen können, dass sie die Möglichkeit haben, da mit Experten zu sprechen und einfach aus diesem Loch wieder rauszukommen. Herr, ich bitte dich darum, dass du ihnen zeigst, dass du trotzdem da bist, dass du sie trägst, dass du bei ihnen bist, auch wenn sie selber nicht können, dass wenn sie voller schlechter Gedanken sind, dass du trotzdem da bist und ihren Blick auf dich lenkst. Und Herr, ich bitte dich darum, dass du auch Elvira hilfst, Menschen in ihrem Umfeld zu finden, wo sie sich vollkommen angenommen fühlt, wo sie sich geliebt fühlt, mit denen sie reden kann, mit denen sie auch mit ihren Sorgen ja regelrecht auf die Nerven gehen kann und die trotzdem nicht von ihrer Seite weichen. Herr, gib ihr einfach echte Freunde an die Hand, andere Christen, die mit ihr beten, die ihr im Gebet eine Unterstützung sind. Und ich bitte dich für all die, die diese Probleme haben, diese mentalen Probleme, dass du sie stärkst. Es sind so viele hier in Deutschland, die, ja, denen es einfach vom Kopf und von der Seele nicht gut geht. Und ich bitte dich für die, die Hilfe suchen und keine finden, weil es zu wenige Angebote gibt, dass du ihnen hilfst und dass du Wunder tust. Und Herr, ich bitte dich auch für Wunder bei Elvira und ihrem Mann, dass du einfach diese Depressionen heilst und sie frohen Mutes und neuen Mutes einfach wieder durchstarten können in ihrem Leben. Amen.
0: Amen.

0: Eins meiner Lieblingslieder auch von Stephen Curtis Chapman, I Will Trust You. Es geht um das Vertrauen, das wir Jesus aussprechen, selbst in den Zeiten, wo es uns richtig dreckig geht. Es ist wichtig zu sagen, und trotzdem vertraue ich dir, dass du es gut machen wirst am Ende und dass wir mit dir zusammen auf einem guten Weg sind. Da ist so viel geistliche Wahrheit drin in diesem Lied. Das ist wirklich sehr, sehr berührend und kann ich nur empfehlen, sich weiter damit zu beschäftigen. Aber wir sind hier nicht, um irgendwelche Songs auseinanderzunehmen, sondern für sie zu beten. Und das machen wir sehr gerne. Jelena, wir haben ein nächstes Gebetsanliegen reinbekommen.
1: Ja, und zwar von einer Frau, die möchte anonym bleiben. Das ist also auch eine Möglichkeit bei uns, denn wir wissen, Gott weiß, worum es geht. Der kennt uns alle, also könnt ihr uns auch gerne oder sie können uns auch gerne anonym schreiben. Diese Person schreibt, ich möchte gerne für eine junge Familie mit einem Neugeborenen beten lassen. Und es geht speziell um den Partner dieser Mutter, dieser frisch gebackenen Mutter. Auf der einen Seite lobt er Gott und auf der anderen Seite schimpft er wieder über alles Christliche. Und sie bittet einfach um einen respektvollen und liebevollen Umgang mit dieser frisch gebackenen Mama und dass sie Weisheit und Mut bekommen, die Schritte zu gehen, die nötig sind, um auch möglicherweise Befreiung und Heilung dieses Partners, des Papas, des Babys, dass die einfach als oder dass dieses Baby einfach als in einer glücklichen Familie gedeihen darf und dass natürlich auch gläubige Menschen dabei sind, die diese kleine Familie dort unterstützen.
0: Gerne bete ich dafür. Jesus, danke für die Frau, die sich bei uns gemeldet hat und diese Familie, diese junge, neue Familie vor dich bringt. Es ist einfach immer wieder, ja, so schwer zu begreifen, warum Menschen so agieren, dass sie irgendwie ja so sich auf das Negative stürzen und das Negative auch weitergeben an andere Menschen. Und ich bete einfach darum, dass du mit deiner Wahrheit da reingehst, Jesus, dass du bei dem Vater in sein Herz hineinredest, dass du aufdeckst, was da bei ihm im Argen ist und dass du ihm hinterhergehst und nicht locker lässt, bis er sich wirklich heilen lässt von dir. Jesus, und ich bete um Schutz, gerade auch das Neugeborene und auch für die Mutter, dass sie sich nicht angreifen lassen, dass sie da wirklich ein Schutzschild von dir um sich herum bekommen, dass sie sicher sind und dass sie geborgen sind in dir. Jesus, und ich wünsche mir da einfach Wahrhaftigkeit, dass die Familie offen und ehrlich miteinander kommunizieren kann, sein darf und dass da ja wirklich auch wieder mehr deine Liebe sichtbar wird. In Beziehungen sind wir immer wieder da drin, dass wir sehen können, wie du uns Menschen liebst. Und so sollte eigentlich der Mann auch die Frau und das Kind lieben, als Zeichen dafür, wie groß deine Liebe zu uns Menschen ist, Jesus. Und darum möchte ich dich bitten, dass das in dieser Familie auch sichtbar wird, dass da eine Umkehr stattfindet und dass da eine Abkehr von dem ist, was irgendwie das Herz schwer macht und ja auch so, ich sag mal, aggressiv macht. Jesus, ich bete um deinen Frieden und um deine Güte und dass du ihn vergeben lässt, wo er sich vielleicht angegriffen fühlt und dass er das nicht weiter rauslassen muss, sondern dass auch er lernt, das an dich abzugeben und deine Vergebung in Anspruch nehmen darf. Herr, an Vergebung ist einfach alles gelegen und wir haben oftmals einfach so einen Stolz, der uns davor hindert, zu vergeben. Und ich bete darum, dass du diesen Stolz zerbrichst und dass du wirklich wieder eine Einheit schenkst. Und dass das Neugeborene einen Papa bekommt, der sich voller Liebe um ihn kümmert und der wirklich zart und sanft, nicht nur im Herzen, sondern auch in den Händen ist und ja, deine Liebe da einfach deutlich sichtbar wird. Herr, danke für all das Gute, was du in die Familie hineinlegen möchtest. Danke für all das, was du bereithältst und im Petto hast, was noch zum Blühen gebracht werden darf. Ich bete darum, dass du die trockenen Wüstengebiete aufbrichst und dass dort wieder Blumen wachsen und sprießen können. Amen.
1: Amen.

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Andrea Adams frei. Ich glaube, hier ist ERF Plus. Einen wunderschönen guten Dienstagabend. Sie sind live dabei bei Das Gebet, der coolsten Sendung hier in diesem Radio. Und ich lade Sie ganz herzlich ein, dass Sie diese Sendung mitgestalten. Und zwar können Sie uns gerne Ihre Gebetsanliegen schicken. Entweder per E-Mail studio@erfplus.de oder gerne auch per WhatsApp-Nachricht an die 0160 979 979 00. Der Ralf hat uns geschrieben: Liebes Gebetsteam, heute möchte ich für meinen Sohn David bitten, um Heilung an seiner Seele, dass er Strategien erlernen darf, die im Leben helfen.

0: helfen. Für meine Frau Annette, um Kraft und Zuversicht. Für mich selbst, um Geduld und Struktur in meinem Chaos, damit das Zerstreutsein aufhört und ich immer wieder vermeidbare Schäden verursache. Lieber Ralf, danke für deine Anliegen. Es sind nur ganz kurze Sätze und Worte, die du da formulierst, und da steckt ganz, ganz viel drin. Und wir beten sehr gerne für dich und deine Familie und bringen das vor Gottes Thron.
1: Herr, du siehst Ralf. Du siehst, was in seinem Leben gerade los ist, in seiner Familie, warum er uns diese Zeilen schreibt. Und ich danke dir dafür, dass er zu uns damit kommt, dass er sagt, ich brauche da Hilfe, ich brauche jemanden, der da mitbetet, ich schaffe das nicht alleine. Und Herr, ich möchte dir Ralf bringen mit seiner Zerstreutheit und mit dem, was ihn ausmacht, dass du ihm da hilfst, ein bisschen strukturierter zu werden, um auch eine Unterstützung zu sein für seine Frau und für seinen Sohn. Ich bitte dich für seinen Sohn, der ja anscheinend ein paar Probleme in seinem Leben hat mit Dingen, die er erlernen muss, um besser klarzukommen. Ich bitte dich darum, dass du da ins Herz reinsprichst, in den Kopf reinsprichst, dass du da die Hilfe bist, die sein Sohn braucht. Und auch für die Frau, die es sich so ein bisschen anhört, als ob sie das Ganze irgendwie zusammenhält, diese Familie, dass du ihr Kraft und Mut und Einfühlungsvermögen gibst, einfach eine Liebe für ihren Mann und ihren Sohn. Herr, es ist so wichtig, dass Familien funktionieren, dass sie zusammenstehen. Wir haben das eben schon mal gesagt, in der Familie kann man sehr gut sehen, wie deine Liebe auch weitergegeben wird. Und in der Familie ist leider auch der Ort, wo wir uns am besten kennen und wo wir uns am meisten wehtun können. Und ich bitte dich darum, dass du diese Familie von Ralf beschützt, dass du seine Frau und seinen Sohn einfach beschützt, dass sie dich neu kennenlernen, dass sie deine Liebe neu kennenlernen und diese einfach als Familie leben können, dass sie ein Vorbild für andere sind, wie sie zusammenstehen und gemeinsam von dir erzählen. Danke, dass du diese Familie siehst, dass du Ralf siehst und was er auf dem Herzen hat und dass du das noch sehr besser oder genauer weißt als wir, die dafür beten. Danke, dass du alles in deiner Hand hast und wirklich jeden von uns, jeden ganz persönlich siehst und mit ihm zu tun haben willst und in seinem Leben Veränderungen schaffen willst. Danke dafür. Amen.
0: Amen.

0: Ich glaube ja, Lauren Daigle bräuchte überhaupt keine Instrumente. Die kann mit ihrer Stimme einfach komplette Hallen füllen. Ein Wahnsinnsorgan, was sie da von Gott geschenkt bekommen hat. How Can It Be hieß der Track, den sie hier zum Besten gegeben hat. Und wir haben ein Anliegen bekommen von Maria, das ist ja eigentlich auch ein Dankanliegen, aber ich habe mich wirklich, also so kurz es ist, es hat mich total berührt und gefreut. Und dafür wollen wir auch gerne beten. Ach sorry, ich mache auch dein Mikro an. Warte mal, ich hier, Knöpfchen muss man drücken.
1: Dankeschön. Ja, Maria Magdalena schreibt nämlich, ich danke Jesus, durch eure Gebete lerne ich beten.
0: Ja, vielen Dank, Maria, dass du da uns das mitgeteilt hast und ich bete da einfach sehr gerne für. Jesus, danke, dass Maria Magdalena sich hier gemeldet hat und dieses ja so in wunderbare Worte gefasst hat, was sie mitnimmt aus dieser Sendung. Und ich freue mich da einfach, wenn Menschen ja ihre eigenen Schritte machen zu dir, mit dir und ihr Leben teilen. Herr, es ist einfach so wundervoll zu erleben, wie du Menschen zu dir ziehst. Und wir sind alle auf dem Weg zu dir. Wir sind alle unterschiedlich weit weg, aber wir wünschen uns einfach näher dran zu sein. Und ich danke dir, dass du sie gebrauchst und dass du ihr die Zeit gibst, sich weiterzuentwickeln und zu wachsen im Glauben. Und dazu zählt auch zu beten und mit dir zu reden. Herr, du freust dich so sehr, wenn sie ihr Leben mit dir teilt. Wenn sie einfach nur sagt, was ihr Herz bewegt. Jesus, das bewegt auch dein Herz. Und so bete ich darum, dass du sie weiter begleitest, dass du sie führst und leitest auf deinem guten Weg, dass du ihr immer wieder ermutigende Momente schenkst, wo sie erleben darf, wie du auch antwortest, dass du auch zu uns redest, dass du zu ihr in ihr Herz hineinredest und dass sie deine Stimme immer besser lernt, auch zu hören und dass sie erlebt, wie du ja wirklich alles in ihrem Leben zum Besseren wandelst. Danke, Herr, dass du das willst. Danke, dass du diese Beziehung mit uns willst. Eigentlich bräuchtest du uns gar nicht, aber du willst uns trotzdem und du willst jeden Einzelnen mit ihren Begabungen und seinen Begabungen auch dafür benutzen, um dich bekannter zu machen, dir Ehre zu geben und ja, mit dir unterwegs zu sein. Jesus, danke für Maria Magdalena und dass sie sich gemeldet hat bei uns mit diesem wunderbaren Anliegen. Danke, dass sie das so spürt und erlebt und ja, das ist einfach wunderbar. Ich freue mich da sehr drüber, Jesus. Amen.
1: Amen.

0: Elke Reichert, du bist der Herr, der mein Haupt erhebt. Und wir haben eine E-Mail reinbekommen von der Carina. Sie schreibt, ich bitte um Fürbitte für meine Ehe. Es ist zu viel, das für ein Gebet zusammenzufassen, um Klarheit, ob ein zweites Kind Gottes Wille ist oder nicht. Die zweite Geburt ohne Kaiserschnitt wirklich viel besser ist als die traumatische erste. Die Anliegen sind viel dringender, als ich das jetzt beschreiben kann. Danke. Und ich finde, da ist so viel wirklich, was zwischen den Zeilen steht. Und was wir gar nicht wissen, aber wir ja wollen wirklich auf Gottes Stimme hören, auf den Heiligen Geist hören, um die richtigen Worte jetzt für Carina auch zu finden. Und wir beten da sehr gerne für ihre Ehe, für einen eventuellen Nachwuchs und bringen das alles vor Gott. Und ich lade sie zu Hause ein, auch ein Gebet mitzusprechen.
1: Herr, du siehst Carina, du siehst, welche Gedanken sie sich gerade macht, welche Gefühle sie gerade hat. Und du siehst, dass sie jeden Tag ihr Kind vor Augen hat, das sie schon hat, wie die Schwangerschaft gelaufen ist, wie die Geburt gelaufen ist. Und dass sie sich fragt, ob ein zweites dran ist. Ob sie das schafft, mental, körperlich. Und Herr, ich bitte dich um Ruhe. Ich bitte dich um Frieden. Ich bitte dich um die Gewissheit, dass du sie durchträgst, wenn ein zweites Kind dabei sein soll. Und Herr, sie schreibt, dass wir gleichzeitig auch für ihre Ehe bitten sollen. Ich bitte dich darum, dass ihr Mann und sie auf dem gleichen Stand sind, dass sie das gemeinsam durchziehen oder auch eben nicht durchziehen. Ich bitte dich um gute Kommunikation, dass jeder seine Gefühle auch ausdrücken kann, dass man drüber reden kann, dass man sich nicht gegenseitig verletzt, sondern ehrlich und mit Annahme miteinander spricht, was dran ist. Herr, so ein Kind ist keine Entscheidung von einer einzelnen Person. Da hängt so viel mehr dran, da hängt eine ganze Familie dran. Und Herr, du kannst ihr Ruhe geben, du kannst ihr auch Hoffnung geben, dass wenn sie sich für dieses Kind entscheiden, das nochmal zu probieren, dass du ja da Gelingen schenkst. Jedes Mal, dass eine Geburt oder eine Schwangerschaft zu einem positiven Ende kommt, ist ein Riesenwunder, das du schenkst. Ich bitte dich darum, dass du ihr Kraft gibst und dass du ihr Mut gibst und dass sie von dir einfach den Frieden bekommt, den sie braucht für eine Entscheidung, die sie treffen will, die sie vielleicht auch treffen muss. Und sei du einfach in dieser Beziehung, sei du in ihrer Beziehung als Mama, als Ehefrau, dass sie einfach auch jetzt, auch mit dieser Frage im Hinterkopf, ob sie ein zweites Kind möchte, das erste Kind, das jetzt lebt und mit dem sie täglich Zeit verbringt, einfach, dass sie das mit Liebe überschütten kann. Und dieses Kind einfach ohne Reue aufwachsen sieht, dass sie einfach das Leben jetzt, trotz dieser Frage, ob noch ein zweites Kind kommt, trotzdem genießen kann und dankbar dafür ist, was du ihr jetzt schon gegeben hast. Danke, dass du bei ihr bist, bei dieser Familie. Und du weißt schon, was in einem Jahr oder in 2 Jahren sein wird. Du weißt es ganz genau und du kannst sie darauf vorbereiten, weil du alles im Blick hast. Amen.
0: Amen. Nichts muss ich fürchten, solange ich weiß, dass der König der Könige nah bei mir bleibt. Darum geht's im nächsten Lied. Juri Friesen singt »Das ist mein König« von Tobias Hund und Samuel Haas geschrieben. Und das Lied ist auch für dich, Carina. Musik.

0: bis zum letzten Ton sehr gerne ausgespielt. Das ist mein König, Juri Friesen. Wir haben ein weiteres Gebetsanliegen reinbekommen von einer anonymen Frau und das möchten wir gerne auch mit Ihnen teilen.
1: Sie schreibt, ich bitte um Gebet für meinen Mann und mich, denn ihr Mann hat Krebs und keine gute Prognose. Es stehen weitere Untersuchungen an und die Wohnsituation ist auch im Wandel. Sie schreibt, wir brauchen viel Kraft und Gebet für das, was vor uns liegt. Ich möchte, vielen Dank.
0: Genau. Ich bete da sehr gerne für und lade Sie auch zu Hause ein, mitzubeten. Denn es ist wirklich verheißen in der Bibel, wo zwei oder drei in meinem Namen versammelt sind, da bin ich mitten unter ihnen. Und wenn wir hier zu 2.000 oder 3.000 gleichzeitig zusammen beten, dann liegt da auch Gottes Segen drin und er ist mittenmang dabei. Das glaube ich ganz fest und er freut sich darüber, wenn wir uns eins machen im Gebet. Jesus, und so beten wir zusammen heute Abend für die Frau, die uns hier geschrieben hat, und für ihren Mann. Du siehst die Diagnose und die kann immer so niederschmetternd sein und alle Hoffnungen auch zerstören. Jesus, und das ist einfach so viel Leid, was da mit drin steckt. Es sind nur wenige Worte, er hat Krebs, und die bringen alles einfach auch mit, was an Leid und Schmerz und so viel Zerbruch mit sich bringt. Und Jesus, ich bete darum, dass du in dieser Situation mit deinem Trost einfach gegenwärtig bist. Gott ist gegenwärtig. Nicht umsonst ist das Lied auch so tief verankert in unserer Seele, weil das immer ein Ruf ist auch nach dir und dass wir dich spüren und erleben können in diesen leidvollen Situationen. Und meine Erfahrung ist, Herr, dass du gerade in den Situationen, wo wir am Boden liegen, besonders greifbar bist. Du bist nicht gekommen für die Gesunden. Du bist gekommen für die Kranken, um sie heil zu machen, um sie gesund zu machen. Und du willst es tun. Du willst, dass wir gesund sind. Du willst, dass wir an Leib und Seele gesund sind. Und ich bete darum, dass, wenn der Leib im Moment nicht so mitmacht, die Seele trotzdem gesund bleibt bei ihrem Mann. Und dass du dich zeigst und offenbarst, dass sie nicht alleine bleiben in ihrem Leid, sondern dass sie spüren, du bist da, du schickst deine Engel und sendest sie und stellst sie um sie herum und du machst, dass nicht noch größeres Leid da ist. Du lässt nicht zu, dass Leid größer ist als das, was sie tragen können. Und du kümmerst dich. Jesus, und du weißt auch um die Wohnsituation, in der sie gerade sind. Ich bete einfach darum, was auch immer da passiert, welche Umbrüche da sind, dass du Frieden in ihr Herz hineinlegst, dass sie eine gute Entscheidung treffen, wo es hingeht, dass du sie führst und begleitest, dass du ihnen vorangehst und den Weg ebnest, dass sie nicht einmal an einem Stein stoßen, wie es im Psalm heißt, sondern dass sie wirklich einen glatten Weg vor sich haben, wo sie merken, du hast da alles schon vorbereitet, bist da mit der Planierraupe drüber gefahren und sie brauchen dir einfach nur noch hinterher zu gehen oder auch vielleicht nur zu hinken oder zu stolpern, vielleicht manchmal, weil sie so dir hinterherlaufen wollen. Und ich wünsche mir das so sehr, dass du ihnen Halt gibst und Geborgenheit gibst, dass du ihnen Frieden ins Herz hineinlegst, der über all den Vernunft, den wir haben, hinaussteigt, weil in solchen Situationen eigentlich kein Friede möglich ist. Aber durch dich, Herr, ist es möglich. Bei dir ist alles möglich. Und wir glauben dir und wir vertrauen deinem guten Namen, denn wir haben in der Bibel schon so viele Dinge gelesen und erlebt und gesehen, wie du handelst, wie du wirkst, wie du Menschen begleitest. Und das spreche ich jetzt aus über dieses Paar, dass sie deine Güte erleben und dass sie sehen, schmecken und erleben, wie gut du bist zu ihnen. Zeig dich und mach du dich groß, Herr. Amen.
1: Amen.

0: Hillsong Worship mit Touch of Heaven und so akustisch beenden wir die Sendung für heute Abend. War doch wieder Spannendes dabei, oder Jelena?
1: Ja, und sehr Bewegendes auch. Da freue ich mich immer, wenn ich hier rausgehe, weil ich immer so das Gefühl habe, ich war in so einem Gebäude voller Gebet drin. Dieses Studio ist einfach so schön klein und man hat das Gefühl, man kommt hier schwebend raus.
0: Ich danke Ihnen für all die Gebetsanliegen, die Sie geschickt haben. Und wenn Sie unter der Woche feststellen, es hat sich ja was verändert, es ist ja zum Besseren geworden, dann schreiben Sie uns auch gerne und wir sagen gerne Danke, dass Gott gehandelt hat. Und wir freuen uns darüber natürlich auch zu hören, dass Gebet etwas bringt. Deswegen herzliche Einladung. Halten Sie uns da auf dem Laufenden. Wir bleiben auch gerne dran, wenn nichts passiert. Auch das gehört zur Wahrheit dazu. Manchmal tut sich auch nichts. Manchmal bleiben wir Jahre dran am Gebet für eine spezielle Sache. Und dann passiert etwas. Das ist Gottes Mysterium. Aber ich glaube ganz fest, dass Gott unser Gebet erhört und dass er zu seiner Zeit und mit seiner Weisheit das tun wird, was er für richtig hält. Und mit dieser Zuversicht und mit dieser Hoffnung entlasse ich Sie in diese nächste Woche. Nächste Woche hören wir uns natürlich dann wieder das Gebet von 20 bis 22 Uhr am Dienstagabend hier auf ERF Plus. Jelena, ganz herzlichen Dank, dass du mit dabei warst heute.
1: Ja, danke auch dir, Tobias.
0: Sehr gerne. Und Jelena macht auch noch das letzte Lied für heute. Hier ist Reich. Haben Sie einen guten Abend. Tschüss.

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1: 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Ich strecke aus meine Glieder, riech von draußen den Flieder und geb alles von mir her. Nach deiner Nähe sehn ich mich, nach deiner Stärke flehe ich, du bist alles für mich. Den heutigen Tag mit allem, was war, was auch passiert sein mag, sei es Trug oder wahr, lege ich im Geist jetzt vor dich hin. Regel du frei, was damit geschehen soll. Du machst es ganz wunderbar. Und ich lege mich nun gesättigt und befriedet in mein weiches Bette und ich schmiege mich in mein Kissen, wohl wissend, dass du rettest und mich liebend in deine Arme nimmst. Gute Nacht, Jesus. Bis morgen früh. Du bist alles für mich.

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2: Er musste zusehen, wie sein Bruder fast mit einem Speer erstochen wurde. Wie hat er dieses traumatische Erlebnis verarbeitet? Darüber und noch über viel mehr werde ich heute mit ihm sprechen, mit John Mutali und mit seiner Frau Ines. Ich bin Sonja Kilian und freue mich sehr auf diese Sendung, denn ich habe ein interkulturelles Ehepaar eingeladen, das richtig viel zu erzählen hat. Bei mir begrüße ich John und Ines Mutali. Hallo Ines.
3: Hallo.
2: Und hallo John.
4: Hallo.
2: Ines ist aufgewachsen in Deutschland, hat aber auch lange in Kenia gelebt und jetzt ist das Ehepaar zurzeit in Deutschland beheimatet. Bei euch treffen zwei Kulturen aufeinander, aber auch zwei Herzen. Superschön. Eine interkulturelle Ehe, das ist eine Bereicherung und gleichzeitig auch eine Herausforderung. Davon gehe ich jetzt einfach mal aus. Denn das erlebe ich ja schon selbst. Jeder bringt durch seine Herkunftsfamilie eine andere Kultur mit in die Ehe. Bei meinem Mann und mir ist das jetzt nur Hessen und Baden-Württemberg, die sich da treffen und eben einfach zwei Familien. Ihr habt so viel zu erzählen, dass es mir schwer gefallen ist, zu überlegen, womit wir anfangen sollen. Was ich schon mal vorweg sagen kann, der rote Faden durch dieses Gespräch, das ist der Respekt vor unterschiedlichen Kulturen. Wo das wichtig ist, was das ganz konkret bedeutet, wie ich respektvoll mit Menschen unterschiedlicher Herkunft umgehen kann. Und wir wollen auch darüber reden, wie das aussieht, wenn ich meinen Glauben weitergeben will an jemanden aus einem anderen Kulturkreis. Entweder im ganz privat-persönlichen Bereich oder als christliche Hilfsorganisation. Denn ihr beiden, John und Ines, ihr seid auch in einer Hilfsorganisation tätig bei DIGUNA, die Gute Nachricht für Afrika. John, du hast völlig andere Dinge in deiner Jugend erlebt als deine Frau Ines. Du kommst aus Kenia, du hast als Jugendlicher traumatische Erfahrungen gemacht. Von einem Tag auf den anderen hast du deine Familie verloren und dein vertrautes Umfeld.
4: There was a time that there was war, tribal war in Kenya.
3: Da war eine Zeit, da ist ein Stammeskrieg ausgebrochen in Kenia.
4: And then we had to separate for 3 years as a family.
3: Als Familie mussten wir uns für 3 Jahre trennen.
4: Because of the war, our homes were burned.
3: Es war aufgrund eines Bürgerkriegs, da wurde unser Zuhause zerstört.
2: Kurze Zwischenfrage. Habt ihr euch einfach aus den Augen verloren oder wie kam das, dass ihr dann als Familie getrennt wart?
4: What happened is that where we were to go and stay.
3: Das ist also Folgendes passiert, da wo wir wohnen sollten.
4: We were to go and stay in tents.
3: Wir sollten also in Zelten leben.
4: And then some of my families had to go and live with relatives.
3: Und einige von meinen Familienmitgliedern sind also zur Verwandtschaft gezogen.
4: And some of us had to live near our land.
3: Aber wir mussten auch in der Nähe von unserem Landbesitz bleiben.
4: And because it was not safe.
3: Weil es auf dem Land nicht sicher genug war.
4: But the other of my family members had to live where they could go be safe a bit, yeah.
3: Und andere Familienmitglieder haben wir dahin geschickt, wo es eben sicherer war.
4: And it took 3 years.
3: Das hat 3 ganze Jahre gebraucht.
4: Until we could come together again as a family.
3: Bis wir als Familie wieder zurück auf unseren Landbesitz kommen konnten.
4: So from one night things went wrong until we could not meet as a family until 3 years because of this tribal war.
3: Also von dem einen Geschehnis, der einen Nacht, wo wir uns getrennt haben, haben wir uns 3 Jahre nicht mehr komplett gesehen.
2: Wie kam es zu diesem Stammeskrieg?
4: Ja, Kenya has 49 tribes.
3: Kenia hat 49 verschiedene Stämme.
4: And the tribes are so tribal, they are so together, they do things as a tribe.
3: Und die Stämme haben oft ein gewisses Denken unter sich.
4: And sometimes it is interesting that for example when they in Deutsch einer sagt Wahl, ja.
3: Genau, wenn da eine Wahl ansteht,
4: all of a sudden people are divided on tribal lines according to political parties.
3: So sind wir also plötzlich getrennt und wählen je nachdem, aus welchem Stamm wir kommen.
4: So it so happened that our tribe, which is called Luya.
3: Und wir als der Stamm der Luyas.
4: We were politically leaning on one party.
3: Wir sind einer gewissen Partei gefolgt.
4: And the others who are Kalenjin, whom we were living together.
3: Und der andere Stamm, mit dem wir zusammen lebten, die Kalenjins.
4: They were leaning on another person they want to put into parliament.
3: Die hatten also eine andere politische Person, die sie befürwortet haben und ins Parlament wählen wollten.
4: And just because of this reason, we became enemies.
3: Und wegen diesen politischen Gründen wurden wir Feinde.
4: And that one caused people to start fighting.
3: Und so haben die Leute im Volk gekämpft.
4: And it led to, yeah, one thing led to another, houses being burned, people being chased away.
3: Und so führte eins zum anderen, dass also die Häuser verbrannt wurden, dass die Leute vertrieben wurden.
4: And you cannot believe it, some people even who intermarried, who had intermarried, still from these two tribes still had to go back to their tribes.
3: Selbst Leute, die aus verschiedenen Stämmen sich geheiratet hatten, wurden plötzlich sehr entfremdet und jeder ging zurück zu seiner Familie.
4: So it's from this background whereby, yeah, what happened, happened.
3: Und aus diesem Hintergrund heraus ist also passiert, was passiert ist.
4: Ja.
2: Was ist dir persönlich passiert? Was hast du da erlebt?
4: One thing I remember is that I started having bitterness.
3: Because, ich habe erlebt, dass ich bitter wurde.
4: Because I felt like we were farmers. My father was a farmer.
3: Wir haben also eine kleine Landwirtschaft.
4: And we were like able even to employ some other people.
3: Und wir waren also diejenigen, die Leute angestellt haben.
4: Because my father, I was a child, yeah. And then all of a sudden, you know, when everything is gone, from one day you have nothing.
3: Und es passierte dann, dass von einem Tag auf den anderen wir alles verloren hatten.
4: And then for me, what happened was apart from two things actually. When I saw how we were being chased and my brother nearly being killed.
3: Und in dem Moment, als wir also vertrieben wurden und ich zusehen musste, wie mein Bruder fast getötet wurde.
4: I tell you, you know, things all of a sudden you feel like blood running through your veins.
3: Du spürst, wie das Blut durch deine Venen fließt.
4: It was like, no, this cannot be happening.
3: Und du denkst so in dem Moment, das kann doch nicht sein, dass das jetzt wirklich passiert.
4: Now, my brother was not killed, but it left an impression like it could have happened.
3: Mein Bruder wurde nicht getötet, aber dass das hätte passieren können, hat einen Eindruck bei mir hinterlassen.
4: And not only that, also other people we know died.
3: Und wir kennen andere Nachbarn, die gestorben sind.
4: And then how our lives changed.
3: Und wie sich unser Leben verändert hatte.
4: Because it reached a point we became refugees.
3: Und wir wurden quasi Flüchtlinge.
4: They call a refugee in your own country.
3: Ein Flüchtling in deinem eigenen Land.
4: You had to wait for the Red Cross or for people to bring food because you don't have food.
3: Wir mussten also auf das Rote Kreuz warten, die uns vielleicht mit Nahrung versorgt haben oder Leute, dass sie uns was abgeben.
4: You have to live in tents.
3: Wir bekamen Zelte, um da drin zu wohnen.
4: My life was changed and I started having this bitterness like I don't have a home, my family is no longer there.
3: Und so hat sich also mein Leben verändert. Ich war bitter, ich hatte mein Zuhause verloren, meine Familienmitglieder waren verstreut.
4: We were now three together in this tent, living in this tent place.
3: Wir haben also zu dritt zusammen im Zelt gewohnt.
4: And as time went by, the pity of people like died out.
3: Und die Zeit ist vergangen und dann ist natürlich auch das Mitleid der Leute verflogen. Das heißt, sie haben also erwartet, dass wir uns wieder selber versorgen.
4: Yeah, you know, after some time, life should continue. But then there was bitterness in me.
3: Das Leben sollte also weitergehen.
2: Nochmal zurück zu dem Tag, der alles so verändert hat. Kanntest du die Leute, die da mordend gekommen sind? Also wie ist das an dem Tag passiert?
4: What happened was during the, we call it the December break.
3: Das war also während der Dezemberpause.
4: And many people are not in school by then.
3: Und viele hatten da eine Art große Ferien in Kenia.
4: But many families had come back. Those who were living in towns, we were all, we call it our bush home, yeah.
3: Das war eine Zeit, wo also viele Familien zurück zu ihrer Verwandtschaft auch aufs Dorf gegangen sind.
4: Yeah, so, but it happened now because it took some time. The schools could not be opened, of course. After when the school would open after 1 month or so.
3: Die Schulen waren also geschlossen.
4: But when it came that they were to be opened.
3: Und als sie wieder öffnen hätten sollen.
4: People were not there, of course.
3: Da war also immer noch dieser Bürgerkrieg in Gange. Und die Schulen haben nicht wieder geöffnet.
4: And all of our area, actually, there was no people living. Because, you know, if your houses are burnt, nobody is living. It's like a place where, we call it what? Nothing, there was no life.
3: Da waren also, wenn die Häuser zerstört sind, niedergebrannt, da gab es also kein Leben und keinen sicheren Platz, wo man hätte hingehen können.
4: And I remember there was a lot of police patrol.
3: Da waren sehr viele Polizeikontrollen oder Patrouillen.
2: Gehen wir nochmal zurück zu den Ereignissen an dem Tag, die dich so ganz persönlich betroffen haben und die dir am allermeisten in Erinnerung geblieben sind. Was ist da passiert?
4: This day that things are, this, it happened that there was war had broken out.
3: Es war also an einem Tag oder an einem Abend und eine Art Bürgerkrieg ist in Kenia ausgebrochen.
4: There was a lot of fighting between the two tribes, our two tribes.
3: Und die zwei Stämme haben sich also angefangen zu bekämpfen.
4: And that is Luyas and Kalenjins, because we were fighting because we had differences whom we are supporting.
3: Und das waren also die Luyas und der Stamm der Kalenjins, weil die eine verschiedene oder eine andere Ansicht hatten in dem politischen Wahlkampf.
4: Now, as a family, we had to run.
3: Als eine Familie mussten wir fliehen.
4: And you remember, you know, we had to pick up whatever you can. It's like just to put things in a rag and you run.
3: Du hast also Sachen schnell in irgendeine Tüte gesteckt und musstest um dein Leben rennen.
4: And when we were running, it's because there were, we call them warriors, had come and were attacking our home.
3: Wir sind also weggerannt, weil da andere Krieger waren aus dem Nachbarstamm, die also unser Zuhause oder unser Stück Land angegriffen haben.
4: And as we were running as a family,
3: und wir als Familie sind weggerannt.
4: We realized that this other group was so organized.
3: Und wir haben gemerkt, dass die andere Gruppe sehr organisiert war.
4: Because those who were attacking us were attacking from one side.
3: Die uns attackiert haben, kamen von der einen Seite.
4: And there was another one. Two groups were coming that they would want to put us, to close us together so that we are in a circle.
3: Eine andere Gruppe kam und hat uns umstellt, so dass wir also in eine Art Falle laufen.
4: So it's like you have to run through this door. If you can't before it closes, you are closed.
3: Du musst also durch eine Tür durchfliehen und wenn du es nicht schaffst, bist du also eingesperrt.
4: So for whatever reason my brother could not make it before the two groups came and closed in this where we were running.
3: Mein Bruder hat es also nicht geschafft, durch diesen Fluchtweg durchzukommen und wurde quasi umringt.
4: So he remained behind and then he was put like in a circle.
3: Er ist also zurückgeblieben und wurde umstellt.
4: And we had gone a few meters because you were like, are we all in this confusion?
3: Und wir haben zurückgeschaut und haben geguckt, ob wir alle sind und haben gemerkt, dass unser Bruder fehlt.
4: And then I see this situation.
3: Und ich sehe diese Situation,
4: where people are having spears and they want to spear my brother.
3: Und

0: Und in der Situation hat also der Clemens auch gemerkt, dass das quasi sein Schulfreund ist, der Patrick, und sagt zu dem anderen, den lassen wir gehen.
1: That was for me knapp, was like, and we were seeing from a bitter distance. And they let him also come to us and we continued running.
0: Das war also eine sehr brisante Situation, wo wir also gesehen haben, wie unser Bruder gerade so freigelassen wurde.
1: And the group was not only to chase, but also they were to destroy. So they started destroying the houses, burning the houses and destroying the crops.
0: Und diese Gruppe hatte halt verschiedene Aufgaben. Sie sollten also die Leute quasi töten oder verfolgen und auch ihre Häuser zerstören.
1: So, ja.
2: Hast du in dem Moment ein Stoßgebet gebetet, als du das gesehen hast mit dem Speer, oder warst du wie gelähmt?
1: I was like paralyzed, ja.
0: Ich war eher gelähmt.
2: In dem Moment kann man wahrscheinlich gar nicht so schnell entscheiden, was man tut.
1: Ja, but I, looking back, I'm grateful to God because they were very well prepared.
0: Wenn ich zurückschaue, dann bin ich Gott dankbar, weil sie waren sehr gut vorbereitet.
1: For us, we were just reflex actions. How can we protect ourselves?
0: Und wir haben einfach nur aus Reflex gehandelt und geguckt, wie wir uns selber schützen.
2: Wie konntest du die Bitterkeit, die dann nach einiger Zeit bei dir immer mehr wurde, überwinden?
1: It took time because, okay, that one and many other things, you know, that one was one thing and then also the bitterness was to see how things were happening around and how our lifestyle had been changed.
0: Die Bitterkeit hat sich also aufgebaut, also durch die Situation und natürlich auch durch die Jahre hindurch, in der sich unser Leben verändert hat.
1: I'm really grateful because I knew God.
0: Und ich war dankbar, weil ich eine Beziehung mit Gott hatte.
1: But still, there was bitterness in me.
0: Aber ich war immer noch bitter.
2: Hattest du schon als Kind eine Beziehung zu Gott?
1: Ja. Yes, actually through my parents I was born again and at the age of around 10 I already had started going to church.
0: Bin in einem christlichen Elternhaus aufgewachsen und mit 10 Jahren bin ich dann auch regelmäßig in die Kirche gegangen und habe eine Beziehung mit Jesus gehabt.
1: Looking back, God knew that I'm his child.
0: Wenn ich jetzt zurückschaue, kann ich Folgendes sagen. Gott hat gesehen, dass ich sein Kind bin.
1: And He let me go through, although of course I was bitter, but still later on I realized that I am his child through forgiveness.
0: Und ich konnte also sehen, dass Gott mich zwar durch diese Situation gehen lässt und dass ich auch bitter bin, aber ich bin trotzdem sein Kind.
1: And when God started speaking to me about forgiveness.
0: Und als Gott mich berührt hat und mir diesen Gedanke gab, dass ich vergeben muss.
1: Because I was to an extent of even wanting to go for revenge missions.
0: Ich hatte also einen Plan, sogar Rache zu nehmen an denen, die uns das angetan haben.
1: Because people were doing so. There were people who from our tribe.
0: Weil das üblich war und so haben wir zurückgeschlagen.
1: So even I was approached once or twice.
0: So wurde auch ich angesprochen, ob ich daran teilnehme.
1: But I didn't go because one is I just didn't feel like I'm ready to go.
0: Ich bin aber, habe nie daran teilgenommen. Ich war irgendwie nicht bereit dafür.
1: But there was that temptation because of bitterness.
0: Aber weil ich so bitter war, stand ich schon in der Versuchung.
1: And you know, you can reach a point. I remember saying, these people don't, they should be killed.
0: Du kommst an den Punkt, wo du sogar sagst, also das sind Leute, die dürfen auch nicht leben.
1: Why are they doing like this? That's where bitterness can bring us to.
0: Und Bitterness kann uns also an den Punkt bringen, dass wir also jemanden dem Tod wünschen.
1: You cannot say it loud, but can be in. You know, reach that point.
0: Man kann das gar nicht laut sagen, aber innerlich denkt man darüber nach.
1: And also, I remember, for example, when we would have no food.
0: Und wenn du also so einen Tag hast, wo du nichts zu essen hast.
1: And you think I'm in this situation because.
0: Und dann denkst du darüber nach und weißt, also ich bin in der Situation, weil der und der das uns angetan hat.
1: But the word of God, when I would hear the word of God through going, we would go to church a bit far. About 4 kilometers that direction, and I would hear that of God. Of course, it was like anything to do with forgiveness is what touched me most.
0: Und als ich in die Kirche ging und da immer wieder Gottes Wort hörte, hat mich also das Thema der Vergebung immer sehr getroffen.
1: Comes, but I put it very far away. Like no.
0: Wenn es

0: Dann habe ich es also immer wieder in die Ecke geschoben.
1: Until this one day, like, hey, John, you need to forgive.
0: Und da war dieser eine Tag und da hat Gott mich angesprochen und gesagt, John, du musst vergeben.
1: And I remember, I fought with it.
0: Und ich habe gekämpft.
1: And the day I said, okay, God, help me to forgive because I can't.
0: Und dann habe ich zu Gott gebetet und gesagt, du musst mir helfen, dass ich vergeben kann, weil ich es aus mir selber nicht kann.
1: And when it's like when I said, yes, God, I forgive. Then I said, yes, God, I forgive them.
0: Und in dem Moment, als ich das ausgesprochen oder verbalisiert habe,
1: I remember this night, it was so nice.
0: Und dann habe ich also in der Nacht wirklich den Frieden gespürt.
1: I felt good.
0: Und mich gut gefühlt.
1: It was like I'm healed.
0: Und das war so, als wäre ich von einer Krankheit geheilt.
1: Things were still the same.
0: Die Dinge waren immer noch so wie vorher.
1: But you know, it's like your perspective has changed.
0: Aber meine eigene Perspektive hatte sich geändert.
1: And it is like I can look. Yes, we are still things are still the same. But you have the inner you looks at them differently.
0: Die Situation um dich herum ist die gleiche, aber das innere Ich hat also einen anderen Blick auf die Situation.
1: And I want to believe that is the work of the Holy Spirit. What God does in us, what you know, how God heals us.
0: Und das macht der Heilige Geist in uns. Er hilft uns also und er heilt uns innerlich.
1: And I believe sometimes forgiveness, it is more for you, not for the other person.
0: Und die Vergebung ist also fast wichtiger für einen selber als für die andere Person.
1: When I look at myself.
0: Wenn ich mich selber anschaue.
1: Because that was a turning point in my life.
0: Weil das ein verändernder Punkt in meinem Leben war.
2: Du warst damals 16 Jahre alt. Wie ist das heute? Jetzt sind ein paar Jahrzehnte schon vergangen.
1: Mhm.
2: Hast du noch mal Menschen getroffen, die dir das angetan haben?
1: Oh ja. Oh, sometimes we meet.
0: Sehr oft. Also das sind die Leute, die ich jetzt öfters treffe.
1: Sometimes we talk as a family.
0: Manchmal sprechen wir als Familie.
1: When we meet these people, it's very interesting. They are a bit like shy.
0: Wenn ich die Leute heute treffe, sind die fast sogar ein bisschen schüchtern.
1: And sometimes it's a topic they would not want to go there.
0: Oder sie schämen sich fast und hoffen, dass das Thema nicht angesprochen wird.
1: But for me and my brothers, sometimes we laugh because of my brothers born again. My brothers are born again. So we laugh even.
0: Und manchmal da lachen wir jetzt rückblickend über die Situation. Ich und meine Brüder, wir sind jetzt alle gläubig.
1: And we have no problem with them. We are living still in this area.
0: Und haben auch kein Problem mit unseren Nachbarn und wohnen auch weiter da.
1: They know that we are Christians.
0: Und sie wissen, dass wir gläubig sind.
1: And they have a lot of respect for us.
0: Und sie respektieren uns.
1: And sometimes we talk.
0: Und wir sprechen.
1: But to go in this direction sometimes it is something it's so shaming to some.
0: Aber das Thema anzusprechen ist für sie eher schwierig.
1: And then, you know, it is, to some it's like accepting that they did wrong, which can be also legally wrong.
0: Sie müssen ja auch zugeben, dass das, was sie getan haben, falsch war.
1: And legally also, you
0: Und das
1: know.
0: Wäre ein legal, quasi ein Gerichtsfall.
1: They're all, yeah.
2: Und sogar dein jüngerer Bruder, der ja tatsächlich fast mit dem Speer getötet wurde, der kann auch diesen Menschen verzeihen.
1: Oh ja. One guy now is quite old. He has a family. Clement, he has a family.
0: Und Clemens, den kennen wir also auch weiterhin. Der hat Familie.
1: And he's our friend. I think when I saw him once coming to our family to visit us once, yeah.
0: Und einmal ist er gekommen und hat uns besucht.
1: But it's okay. I am glad that God has helped us not to hold.
0: Gott hat uns geholfen, dass wir also nicht festhalten an dem, was passiert ist.
1: Because then we would not live. We would have sold the land and lived somewhere else.
0: Jetzt hätten wir auch gar nicht da weiter wohnen können. Da hätten wir unser Stück Land vielleicht verkauft und wären woanders ansässig geworden.
2: Lebt deine Familie wieder auf dem gleichen Stück Land?
1: Ja.
2: Was denkst du, wie können solche Stammeskriege in Zukunft verhindert werden in Kenia? Wie sieht das momentan dort aus?
1: One, I think, is of course, when people know the Lord, that is the best. It can be very good.
0: Die Basis wäre natürlich, dass die Leute Gott kennen.
1: Now, not only to know the Lord, but to have a deep relationship with God.
0: Und nicht Gott einfach nur kennen, sondern auch eine persönliche Beziehung mit ihm haben.
1: That is one. Two, I think.
0: Das ist das eine und das andere.
1: For me, I think the new generation is good.
0: Eine neue Generation, die jetzt heranwächst.
1: Because there's a lot of intermarriages.
0: Weil jetzt auch in der neuen Generation die Stämme sich untereinander heiraten.
1: And also they are not just living in the villages, they go to study in other cities.
0: Und sie heiraten nicht nur einander, sie lernen auch oder ziehen um aus, mischen sich also im Land, um vielleicht auch irgendwo zu studieren.
1: When this happens, your mind is open to realize, oh, it's not just about the us as a tribe.
0: Wenn das also passiert, dann merkst du also, dass es nicht nur um uns und unseren Stamm geht, sondern dass auch andere Meinungen existieren können.
1: And I see that hope, like the Gen Zs, they are very different.
0: So gibt mir das also Hoffnung, dass die Generation Z da anders denkt.
1: Because they are like, we are who we are, not where our tribe belongs.
0: Sie sind also mehr, wer bin ich oder was stelle ich da, anstatt zu sagen, woher komme ich oder was sagt mein Stamm zu diesem Thema.
2: Du hast gesagt, es hilft, wenn Menschen den Glauben finden, den christlichen Glauben, und dadurch dann Versöhnung möglich wird. Und dafür setzt du dich ein. Du arbeitest bei einer Missionsgemeinschaft, bei Diguna. Wie kam es dazu?
1: After this happened, I continued learning. I continued going to school.
0: Nachdem das also passiert ist, hatte ich die Möglichkeit, weiter zu lernen, eine Ausbildung zu machen.
1: And before even going to do an Ausbildung, I went to high school in an internat.
0: Ich habe also eine Hochschule abgeschlossen.
1: And then after that, my siblings, most of them work with Diguna.
0: Und einige meiner Geschwister haben damals schon mit dem Missionswerk Diguna gearbeitet.
1: After I finished school, I volunteered to go to work with Diguna, but in Nairobi, in a slum.
0: Und nachdem ich meine Hochschule abgeschlossen hatte, war ich als eine Art Freiwilliger oder einen Freiwilligendienst in den Slums von Nairobi gemacht.
1: And when I was in Nairobi,
0: und als ich in Nairobi war,
1: I realized I need to have a profession.
0: Und ich habe dann auch gemerkt, dass ich also eine Ausbildung brauche.
1: And then I went did an Ausbildung, but we didn't have money.
0: Aber eine Ausbildung kostet Geld und wir hatten nicht viel Finanzen.
1: And then somebody said, like I told God, God, if you help me to get money to go to college.
0: Und dann habe ich so ein Gebet gesprochen, Gott, wenn du mir hilfst, dass ich Geld bekomme, um auf ein College zu gehen.
1: I will work for you for 3 years.
0: Dann werde ich dir in der Mission dienen für 3 Jahre.
1: And then something happened. One day somebody just said, John, I want to help you to go to school.
0: Und es ist tatsächlich so gekommen, dass mir also jemand die Schulgebühren gezahlt hat.
1: And for me it was like, God, now that you said, I will work for you.
0: Und ich habe das ernst genommen und habe gesagt, wenn ich das also schaffe, dann werde ich für dich arbeiten.
1: When I went to college, after that, I had a chance to go to Tindred.
0: Und nach meiner Ausbildung als Landwirt am College bin ich nach Tindred gegangen.
1: And then in Tindred, they wanted somebody to work in the agriculture.
0: Und dort hatten sie jemanden gesucht, der die Landwirtschaft mit aufbaut.
1: So I was like, okay, God, because I told you, if you give me money, I will be able to go to work for you. I wanted to tell God, I'm fulfilling what you did to me.
0: So habe ich also das Versprechen gegenüber Gott eingelöst und habe nach Abschluss meiner Ausbildung quasi eine gewisse Zeit für den Missionsdienst zur Seite gestellt.
1: And where does God send me?
0: Und wohin schickt mich Gott?
1: To Tindred.
0: Auf eine Diguna-Station, die heißt Tindred.
1: And Tindred is a place where the tribe is the Kalenjins.
0: Und auch jetzt schließt sich der Kreis. Der in Tindred ist also ein Gebiet, wo der Stamm der Kalenjins ansässig ist.
1: People whom in the past I have a history with them.
0: Und ich habe ja eine Vergangenheit mit ihnen.
1: I tell you, I went there and I didn't have a problem with them.
0: Ich bin also da hingegangen und hatte keinerlei Probleme mit ihnen.
1: In fact, I would say, when I went there, they welcomed me, not knowing my past.
0: Sie haben mich also sehr herzlich auch aufgenommen.
1: And they have been my friends over the years.
0: Und über die Jahre habe ich da sehr viele Freundschaften geschlossen.
1: They are my best friends and before that also.
2: Haben sie gleich gesehen, dass du ein Luja bist?
1: Ja.
2: Sie wissen das, dass ja. du aus einem anderen Stamm ja. kommst.
1: Ja, they know from the name and everything.
0: Also die wissen das meist sofort vom Namen, von allem.
1: And where I go in my first year comes my wife.
0: Und in meinem ersten Jahr dort treffe ich meine heutige Frau.
2: Du kannst gern jetzt mal ein bisschen Deutsch sprechen, denn ich weiß, John, du sprichst wirklich gut Deutsch.
1: Wenn ich in Tindet war, dann habe ich mit Ines getroffen. Ines war vor einem Jahr als eine Lehrerin für die Missionarskinder und da haben wir zusammen kennengelernt vor einem Jahr. Das war gut.
0: Genau, also wir haben uns in dem ersten Jahr da kennengelernt. Ich habe auch Schule, Ausbildung gemacht und hatte dann ein Jahr mir gedacht, in die Mission zu gehen. Das war 1998. Da haben wir uns kennengelernt und geheiratet haben wir dann 2003.
1: Wir haben fünf Jahre einander kennengelernt, wegen unserer Kultur und was haben wir gesagt. Wir müssen Zeit haben, tiefer einander zu lernen.
2: Gab es viele Leute, die euch abgeraten haben, die gesagt haben, mach das nicht, eine Deutsche, ein Kenianer, das passt nicht, das wird schwierig?
0: Ja, auch die Leute gab es. Es ist natürlich sinnvoll, da auch zuzuhören, aus welcher Perspektive sprechen sie oder was haben sie auch zu sagen und was macht auch Sinn, was können wir auch auf uns anwenden, beziehungsweise sie warnen ja vor einer gewissen Gefahr oder was auch schief gehen kann. Und das hat uns eigentlich dazu gebracht, tiefergehende Gespräche zu haben.
1: Ja.
2: Und abzuwarten. Ihr habt auch gesagt, fünf Jahre lang genau. habt ihr euch gut kennengelernt. John, was hat dich denn so an der deutschen Kultur irritiert oder überrascht? Was nervt dich bis heute?
1: Ja, es gibt viele Dinge. Eine ist, the Germans are very precise.
0: Die Deutschen sind also sehr akkurat.
1: You know, in Kenya I can be called Jonico, John, Johnny.
0: In Kenia können wir unsere Namen flexibel gestalten.
1: But I realize for the Germans, you have to say the name and in the right way.
0: Also für die Deutschen muss man den Namen richtig schreiben, sagen und aussprechen.
1: I have a problem, for example, and this is my wife. I'm so glad for her. She always reminds me, but you know, it's irritating.
0: Ich habe so ein bisschen ein Problem damit, aber meine Frau erinnert mich immer wieder daran, dass ich das korrekt ausspreche.
1: Saying Anna, Hannah, you know.
0: Es ist eigentlich völlig egal, ob du Hannah oder Anna heißt, so Johanna.
1: So sometimes somebody called Anna, I'm saying Hannah. She's like, what did you say again?
0: So muss ich also meinen Mann verbessern, wenn er die Namen falsch ausspricht, weil ich dann gar nicht an die Person denke.
1: And from my upbringing, come on, don't you see, it is, yeah.
0: Und so wie ich aufgewachsen bin, wir sind da etwas flexibler.
2: Also das Korrekte, das stört dich, dass man immer alles so genau nimmt.
1: Ja.
2: Auch die Uhrzeit.
1: And then also the issue of being punctual.
0: Die Pünktlichkeit.
1: I realize for the Germans, even it reached a point whereby you don't talk about kilometers. You say, how long does it take you from Haiger to Frankfurt?
0: Der Deutsche sagt nicht nur die Kilometer, er gibt auch schon die Zeit an, die er von hier bis Frankfurt braucht.
1: You know, it's no longer 110 kilometers.
0: Das sind zwar 110 Kilometer.
1: It is, you need 1 hour.
0: Das Navi sagt, du brauchst eine Stunde.
1: For me, it will be so exact until you say 1 hour.
0: Das ist mir etwas zu exakt.
1: Yeah, and this one I find like, oh, how can that be?
0: Da bin ich also oft überrascht und frage mich, wie kann das funktionieren?
2: Aber heute wart ihr pünktlich. Ihr seid mit uns gefahren, mit meinem Mann und mir. Und ihr wart vor uns fertig. Du bist gut erzogen worden von deiner Frau, scheinbar.
0: Also mein Mann überholt mich inzwischen und ist quasi der, der überpünktlich ist, vor lauter Angst, zu spät zu kommen.
1: Yeah, because I know myself. I don't want always to annoy people, you know, because I can easily, if I become too African, then...
0: Ich möchte die Menschen also auch nicht verärgern, indem ich also einfach nicht auf die Uhr gucke.
1: Otherwise, yeah, so I try and then I overdo it, that's the problem.
0: So gebe ich mir also Mühe.
2: Erlebst du auch umgekehrt Respekt, dass Leute auf dich Rücksicht nehmen? hier in Deutschland, dass sie sagen, ja, ich passe mich ein bisschen an afrikanische Gewohnheiten. Überhaupt, erfährst du in Deutschland Respekt?
1: Yes and no.
0: Ja und nein?
1: The yes is, for example, let me give an example.
0: Ich gebe dir ein Beispiel.
1: There was a lady, I met a lady, an old lady.
0: Da war eine alte Frau.
1: She looks at me.
0: Sie sieht mich an.
1: And she's like, wow, schön.
0: Oh, und sie sagt, wow, schön. wie schön.
1: She looks at my hand.
0: Sieht meine Hände an.
1: How I am. And then it is like, wow, you look good. You realize somebody
0: aus.
1: Has really seen you and really, yeah.
0: Sie hat sich also sehr gefreut, eine schwarze Person zu sehen.
1: And then I'm like, oh, you mean I'm that what?
0: Und dann habe ich mich gefragt, oh, jemand freut sich über mich und meine Hautfarbe.
1: That is one thing I see. Oh, somebody has really seen me, who I am, and appreciates who I am.
0: Jemand hat mich also gesehen und das für wert gehalten.
1: But there are times when somebody is asking you, who are you, where do you come from? It's okay.
0: Manchmal fragt mich halt jemand und sagt, wo kommst du her?
1: And why are you here?
0: Und warum bist du hier?
1: When such a question comes, you start thinking.
0: Und wenn du so eine Frage bekommst, dann frage ich mich selber.
1: Am I at the wrong place?
0: Bin ich hier vielleicht falsch?
1: They look at me, maybe some people are like, you are a refugee. What happened to your country that you're here?
0: Manche Leute haben schon diese Vorannahme und sagen vielleicht, du bist ja ein Flüchtling hier. Und was ist mit dir passiert, dass du hier jetzt wohnst?
1: It's a good question. Yeah, what happened?
0: Verstehe die Frage.
1: But you know, it irritates because...
0: Es irritiert mich auch.
1: You're like, okay, just because of my color should I be?
0: That Sollte ich nur wegen meiner Farbe vielleicht ein Flüchtling sein oder so?
1: Yeah, that makes me feel like, wow. Why is it just because of, yeah. So this is the yes and no, yeah.
0: So hinterfrage ich das.
2: Was würdest du dir wünschen in Deutschland an Verhalten dir gegenüber oder generell?
1: I would wish that people see you for who you are as a human being.
0: Also ich würde mich freuen, wenn die Leute mich einfach als Mensch so annehmen, wie ich bin.
1: Yes, like you are another person with another color.
0: Du bist einfach eine andere Person mit einer anderen Farbe.
1: It's not how you look is not something that should make somebody want to be close to you or far away from you.
0: Das sollte also ein ganz normaler Aspekt des Lebens sein. Du hast eine andere Farbe. Manche sind gern oder fast lieber mit dir zusammen oder andere eben nicht. Und das, wenn das auf eine Ebene kommt, wäre das gut.
1: Just that we are equal, we are the same.
0: Wir sind alle gleich.
2: Ja. Wie viele Jahre seid ihr jetzt verheiratet?
1: 22 Jahre.
2: Was würdet ihr anderen interkulturellen Paaren raten? Ihr habt ja jetzt dann doch schon viel Erfahrung.
1: Eine ist, dass sie müssen Zeit für einander haben und nicht sehr schnell heiraten. Let them take time to know one another.
0: Also es ist gut, wenn sich interkulturelle Paare Zeit lassen, sich gegenseitig kennenzulernen.
1: And they should know that they'll be different.
0: Und einfach das Wissen, ihr seid verschieden.
1: But you can work on the differences for the betterment of everything.
0: Aber ihr könnt an den Unterschiedlichkeiten auch arbeiten und dann sogar besser daraus kommen.
1: Take time to know one another.
0: Nehmt euch Zeit, euch kennenzulernen.
2: Wir haben viel über Persönliches gesprochen. Zum Abschluss würde ich noch mal gern auf die Mission zu sprechen kommen. Und zwar wurde Mission oder wird auch manchmal heute noch oft mit Kolonialismus in Verbindung gebracht. Da kommen Menschen aus anderen Ländern und übergehen einfach die Kultur, die es dort gibt. Und dann soll so die eigene Tradition den Menschen übergestülpt werden, egal ob das wirklich nötig ist oder nicht. Und da hat sich ja vieles geändert, manches auch erst ja, in den letzten Jahrzehnten oder im letzten Jahrhundert, wo... Seht ihr Bereiche, ihr seid ja in der Mission und ihr habt auch schon Völker, Stammesvölker besucht, die ihr nicht kanntet, die auch für John fremd waren und für dich. Wie geht ihr da vor, wenn ihr so eine ganz neue Kultur kennenlernt und wollt etwas vom christlichen Glauben erzählen?
0: Genau, also zuerst mal glauben wir, dass Gottes Wort überall auf die Welt hinpasst. jedes Volk, in jeden Stamm, in jede Kultur. Also die Bibel oder unsere Beziehung zu Jesus, dafür muss man nicht in einem bestimmten Land leben oder auch auf eine gewisse Art und Weise handeln. Das heißt, wir gehen davon aus, dass man Gottes Wort überall hinbringen kann. Und mit dem Wissen und auch mit einem gewissen Respekt gegenüber dem Volk und der Kultur kann man da drauf eingehen. Da muss man jetzt nicht unbedingt gewisse kirchliche Werte, Normen oder wie man sich anzieht, welche Lieder man singt, wie das Gotteshaus aussehen muss. Das ist zweitrangig. Das versuchen wir da auch nicht vordergründig zu bringen, sondern zu gucken, was passt in die Kultur? Wie kann man in der Kultur Gottes Wort verkünden, dass es ankommt, dass die Menschen eine Beziehung mit Jesus haben und in den Himmel kommen? Ohne sie äußerlich zu ändern, aber innerlich sie abzuholen und mitzunehmen. Da dürfen auch andere kulturelle Aspekte stehen bleiben.
2: Wo gibt's da Grenzen? Wo seht ihr Dinge, die dann sich ändern müssen in der Tradition? Mhm. Als Beispiel. Ja. Das kann ja überall wieder anders sein.
0: Genau, also wo wir jetzt den einen Stamm, den wir jetzt kürzlich viel besuchen, da geschieht halt auch die weibliche Beschneidung. Und das ist natürlich eine Grenze, wo wir sagen, also das ist ein Menschenrecht oder das ist eine Verstümmelung, die auch von der kenianischen Regierung per Gesetz verboten ist und die eigentlich auch umgesetzt werden muss. Von dem her werden wir sowas auf keinen Fall befürworten. Wir müssen natürlich jetzt sensible Wege finden, wie man das abstellen kann. Warum machen sie das überhaupt? Warum passiert sowas? Und was würde es bedeuten, das nicht mehr zu machen? Also, dass man da mit den Menschen ein Stück weit auch mitgeht und die also Holistik, also komplett auch anguckt, die Traditionen oder Kulturen. Ne?
2: Ganzheitlich.
0: Ja,
2: ganzheitlich. Ja, da einfach tiefer geht.
1: Ja.
2: Und gibt es dann manchmal Ersatzhandlungen, dass man gewisse Dinge ersetzt? Also Tradition, dass man sagt, dann könnt ihr das ein bisschen anders machen.
0: Genau, das kann man ersetzen. Ich komme jetzt aus der DDR. Ja, da fällt mir immer so das spontan ein. Da gab es die Jugendweihe. Also das war so das Ritual, in das Erwachsenenalter einzutreten. So in Westdeutschland gibt es mehr die Konfirmation und so. Und da kann man auch also quasi bei den Stämmen versuchen, Ersatzhandlungen für gewisse Rituale zu finden, wo es also auch viel gibt, dieser Übergang von der Kindheit in das Erwachsenenalter. Das ist halt oft die Beschneidung. Was kann man da einführen? Was für ein Fest oder welche Celebration, welche Feierlichkeit, die ähnlich ist, wo man halt zusammen isst, wo man etwas macht, aber ohne den Akt der Beschneidung, der Frauenbeschneidung. Ne?
2: Wie gelingt das euch, so eine Volksgruppe zu, ja, ich sag jetzt mal erforschen, also rauszufinden, was da in ihrem tiefsten Innern vorgeht? Man sieht ja so von außen, was sie tun und denkt, das ist nicht gut.
0: Ja, also ich muss dazu sagen, das ist natürlich eine Minderheit auch in Kenia von diesen Volksgruppen, die noch so Kulturen auch betreiben. Das ist also auch ein großer, wie sagt man denn, Differenz. Auch in Kenia, ja, da gibt es also wirklich gebildete Leute in den Städten, Professoren, was alles und dann so ein gewisser Teil im abgelegenen Gebiet oder in der Wüste, ne?
2: Ich erinnere mich noch, wie ihr mal berichtet habt in unserer Gemeinde und habt da Bilder gezeigt, wo es eben noch so eine kleine Gruppe gab von Menschen, die mehr oder weniger noch unerreicht waren oder,
0: ja. Und da versuchen wir also langsam und Vertrauen zu gewinnen. Ich kann jetzt noch gar nicht so richtig von Erfolgen sprechen, aber das ist halt, das kann man vielleicht jetzt auch nicht an Zahlen ablesen, sondern muss das so über die Zeit dann entdecken.
2: Ja, wenn ihr schon 5 Jahre gebraucht habt, um euch gut kennenzulernen, ja, wie viel mehr braucht man für eine Volksgruppe, die ganz anders denkt?
0: Ja.
2: So unterschiedlich wart ihr ja jetzt auch wieder nicht im Vergleich.
0: Genau. Und dann versuchen wir halt auch, in dieser Volksgruppe, wenn da zum Beispiel jemand ein Stück weit gebildet ist, zur Schule ging, dass man versucht, die Person auszubilden, auch als Pastor und dann zurückzuschicken, dass quasi ein einheimischer Missionar in die Volksgruppe hineinspricht, der vielleicht die Regeln auch noch oder die Kultur auch besser kennt und vielleicht auch weiß, was man da abschneiden kann oder wo man Menschen verändern kann, ne?
2: Mhm. Gibt es Momente, in denen ihr selbst noch lernt über Vorurteile gegenüber anderen Kulturen, über das Glaubensleben anderer? Ja, das Glaubensleben, das ist ja auch so eine Sache, wo jeder Mensch doch vielleicht ein bisschen sich unterscheidet in seinem Gottesbild, in der Gemeindeform.
0: Also ich persönlich liebe alles, was anders ist. Es gibt ja Leute, die müssen das, die sind da eher regelkonform und es sollte so ablaufen wie immer. Ich finde das persönlich sehr interessant, deswegen fällt es mir vielleicht auch leichter, mich auf andere Kulturen, andere Begebenheiten einzulassen und lerne da gern dazu. Oder wir diskutieren über, wie man Dinge macht oder wie man sie eben nicht macht. Ja. Und wir lachen dann über Fettnäpfchen von dem anderen oder wenn jemand anders nach Kenia kommt und was falsch macht oder so, das ist nicht so dramatisch. Ne? Also von dem her finden wir eigentlich die Andersartigkeit interessant.
2: Habt ihr ein Bibelwort, das euch begleitet, das ihr den Hörerinnen und Hörern mitgeben wollt, das euch vielleicht auch als Ehepaar, euch beiden wichtig geworden ist? Oder vielleicht auch jeder ein eigenes?
1: No, there's a verse that helps us a lot.
0: Das ist ein Vers, den wir gut finden.
1: In Galatians 3:28, that says in English, there's neither Jew nor Greek, nor slave nor free, nor is there male and female, for you are all one in Jesus Christ. In Deutsch says
0: Galater 3, Vers 28, da steht, jetzt ist es nicht mehr wichtig, ob ihr Juden oder Griechen, Sklaven oder Freie, Männer oder Frauen seid. In Jesus Christus seid ihr alle eins.
1: Yes, and this one really helps us.
0: Das ist ein Vers, der uns begleitet.
1: Because the culture, yes, it's there. Some cultures are good.
0: Wir haben verschiedene Kulturen und auch gute Kulturen.
1: But if you don't see them through the eyes of the Bible.
0: Aber wenn du diese Kulturen nicht mit der Brille der Bibel anschaust.
1: Then easily comes the superior culture. You feel
0: kann
1: like
0: es auch sein, es gibt die überhebende Kultur.
1: Like the African culture is the superior culture. You
0: know? Unsere afrikanische Kultur ist die, die richtig ist.
1: Oh, the German culture.
0: Oder die deutsche Kultur ist die, die richtig ist.
1: But this Bible verse is good.
0: Aber dieser Vers ermutigt uns.
1: It reminds us whom we are in Jesus Christ.
0: Er erinnert uns daran, wer wir in Christus sind.
1: Despite our different backgrounds.
0: Abgesehen von unseren unterschiedlichen Herkünften.
2: Herzlichen Dank, John und Ines Mutali, dass ihr euch heute die Zeit genommen habt für das Gespräch. Wer die beiden unterstützen möchte, kann das tun. Das Ehepaar arbeitet bei Diguna. Das ist eine christliche Hilfsorganisation, die in Ostafrika tätig ist. Infos dazu haben wir in der ERF Plus Audiothek unter das Gespräch zusammengestellt. Gottes Segen für euch beide.
0: Danke.
1: Danke.
2: Als Ehepaar wünsche ich euch Gottes Segen mit euren Kindern und natürlich auch für euren Dienst bei Diguna. Mein Name ist Sonja Kilian und ich verabschiede mich für heute. Danke fürs Zuhören und danke an Christoph Offermann an der Technik.
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2: Bewölkt. Es käme keiner auf den Gedanken, an der Existenz der Sonne zu zweifeln, nur weil sie sich gerade hinter Wolken verbirgt. Was ist das für ein Glaube, der gleich an der Existenz Gottes zweifelt, sobald er nicht mehr sieht und fühlt? Ich möchte lernen, mich an der Sonne zu freuen, auch wenn sie nicht zu sehen ist.

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1: In den letzten Tagen haben Sie vielleicht einen Brief vom IRF bekommen, in dem es um Zentralasien geht. Über diese Region berichten wir immer wieder, weil wir eine besondere Verbindung dorthin haben. Claudia Schmidt ist jetzt bei mir im Studio und sie sagt uns nun mehr dazu. Claudia, du leitest die internationale Arbeit IRF Global Hope und du hast auch die Teams unseres Medienpartners TWR schon öfter besucht. Was fasziniert dich am meisten an dieser Region Zentralasien?
2: Am meisten faszinieren mich die Menschen, wie freundlich, hilfsbereit und gastfreundlich sie sind. Dabei sind sie nicht oberflächlich, sondern tiefgründig und ehrlich. Es braucht schon etwas Zeit, um Vertrauen aufzubauen und sich kennenzulernen, gerade in so einer asiatischen Kultur. Aber dann erlebe ich immer wieder, dass sie auch etwas zu erzählen haben. Manchmal sind es auch schwierige Erfahrungen. Die meisten sind ja Christen der ersten Generation und jeder kann eine Geschichte erzählen, wie er zum Glauben an Jesus gekommen ist. Dadurch hat ihr Glaube auch etwas Lebendiges und Echtes, finde ich. Und das wiederum hat Auswirkungen auf ihre Medienarbeit. Da ist Bewegung, da passiert etwas und das fasziniert mich immer wieder.
1: Ich habe es eingangs schon erwähnt, wir haben eine enge Verbindung zu den Medienteams in dieser Region. Warum gerade Zentralasien?
2: Der IRF hat diese Arbeit vor über 25 Jahren initiiert. Willi Epp ist vielen sicher noch ein Begriff. Er hat die Arbeit gestartet, hat Leiter und Teams vor Ort gesucht und aufgebaut, mit denen wir bis heute eng zusammenarbeiten. Inzwischen hat mein Kollege André die Verantwortung übernommen, hier von Wetzlar aus. Er ist IRF-TWR-Missionar und reist auch immer wieder dorthin. Oder die Kollegen aus Zentralasien besuchen uns hier. Sie gehen in Gemeinden und berichten über ihre Arbeit. Über die Jahre ist so eine enge Beziehung und Freundschaft gewachsen und die ist Grundlage für unsere Zusammenarbeit.
1: Du sagst, es bewegt sich einiges in Zentralasien. Hast du ein Beispiel?
2: Bei meinem letzten Besuch ist mir aufgefallen, dass fast jeder ein Handy hat. Auch Männer und Frauen über 50, 60 oder auch noch älter. Diese Veränderung haben unsere Teams früh erkannt und erreichen nun immer mehr Menschen auch über soziale Medienkanäle mit ihren christlichen Inhalten. Dabei müssen sie weise vorgehen in ihrem muslimisch geprägten Umfeld. Ihre Angebote für Familien- und Beziehungsthemen sind zum Beispiel so ein Türöffner. Auf die Weise kommen sie auf natürliche Weise mit den Menschen ins Gespräch und können dann auch auf ihre Bibelprogramme hinweisen. Und alle Angebote und Kanäle in den verschiedenen Sprachen haben sie auf einer Webseite übersichtlich zusammengestellt. Das zeigt mir auch, wie strukturiert und strategisch sie

0: den Auf- und Ausbau von professionellen Videostudios in Kirgisistan und Kasachstan unterstützen. Das ist eine Investition in die Zukunft, damit die Teams langfristig noch erfolgreicher und auch unabhängiger werden.
1: Danke, Claudia, für diese wertvollen Einblicke. Sie können die Zukunft unserer Teams in Zentralasien mitgestalten, damit noch mehr Menschen von Jesus erfahren. Die Türen sind offen und jeder kleine Beitrag zählt. Mehr Infos zu diesem Projekt finden Sie unter erf.de/sommermailing.

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1: Nicht zu viel essen und auch nicht zu wenig. Das richtige Maß finden zwischen Arbeit und Freizeit. Es gibt Regale voll mit Ratgebern, die uns dabei helfen wollen, eine gute Balance im Leben zu finden. Einen solchen Rat für die richtige Balance finde ich auch in der Bibel. Im bekanntesten Gebet der Christenheit, dem Vater Unser, heißt es: Vergib uns unsere Schuld, wie auch wir vergeben unseren Schuldigern. Zugegeben, ein sehr sperriger Tipp, der sich nicht mal soeben mit ein paar wenigen Übungseinheiten abarbeiten lässt. Gleichzeitig geht es aber auch nicht darum, dass ich stoisch alles über mich ergehen lasse und Weltmeister in Leidensbereitschaft werde. Dieses Gebet, das Jesus hier lehrt, ist außerordentlich lebenspraktisch. Jesus sagt, wenn du vor Gott deine Schuld abladen willst, dann pack ihm gleich noch die mit auf den Tisch, wo andere an dir schuldig geworden sind. Wenn du Vergebung erfährst, dann sollen andere das erkennen daran, dass auch du vergebungsbereit wirst. Das eine ohne das andere ist so, als wenn eine Spielplatzschaukel mit Macht auf einer Seite auf den Boden kracht. Die richtige Balance aber tut meiner Beziehung zu Gott und zu den anderen Menschen gut.
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1: Zum Abschluss des Tages laden wir Sie ein, das Gebet Martin Luthers aus seinem Abendsegen mitzubeten.
2: Das walte Gott, Vater, Sohn und Heiliger Geist. Amen. Ich danke dir, mein himmlischer Vater, durch Jesus Christus, deinen lieben Sohn, dass du mich diesen Tag gnädiglich behütet hast. Und bitte dich, du wollest mir vergeben alle meine Sünde, wo ich Unrecht getan habe, und mich diese Nacht auch gnädiglich behüten. Denn ich befehle mich, meinen Leib und Seele und alles in deine Hände. Dein heiliger Engel sei mit mir, dass der böse Feind keine Macht an mir finde. Amen.
1: Und nun flugs und fröhlich geschlafen, so wie Martin Luther es empfiehlt. Wir wünschen Ihnen eine gute und gesegnete Nacht unter dem Schutz Gottes.

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2: Esther und der verborgene Gott. So heißt die neue Staffel von Bible Tunes auf ERF Plus. Zur zweiten Folge begrüßt sie Kai-Uwe Wojcak. Die Geschichte von Esther, nach der das alttestamentliche Buch Esther benannt ist, spielt gegen Ende des 5. Jahrhunderts vor Christus. Und zwar im persischen Großreich, genauer gesagt in der Residenzstadt Susa. Im persischen Reich lebten damals Menschen aus verschiedenen Ländern mit unterschiedlichen Sprachen und Religionen. Auch jüdische Gemeinden gab es dort. Ja, man spricht sogar vom persischen Exil. Denn nach der Zerstörung Jerusalems im 6. Jahrhundert vor Christus lebten viele Juden unter fremder Herrschaft im Perserreich. Zu ihnen gehörte auch Esther.

0: Der Herrscher über das Perserreich war König Ahasveros. So wird er im hebräischen Alten Testament genannt. In der Geschichtsschreibung ist derselbe König unter seinem griechischen Namen Xerxes I. bekannt. Deshalb verwenden verschiedene Bibelübersetzungen entweder den Namen Ahasveros oder Xerxes. Am Anfang des Esterbuches wird berichtet, dass Xerxes über Monate hinweg ein ausschweifendes Fest feiern lässt, um seine Macht zur Schau zu stellen, wie es ausdrücklich heißt. Doch nicht nur auf seine Macht und seinen Reichtum ist er stolz, sondern auch auf seine Frau Vasti oder Vashti, wie sie in der Lutherbibel genannt wird. Bei einem weiteren Fest für die Bewohner der Stadt Susa soll sie sich schick in Schale werfen, ihr königliches Diadem anlegen und sich dann vor den versammelten Gästen präsentieren. Doch Vasti hat ihren eigenen Willen und sie will nicht. Für König Xerxes ist das eine Ungeheuerlichkeit. Was für eine Blamage, wenn andere Leute davon erfahren. Und fast noch schlimmer, wenn die Frauen im einfachen Volk es der Königin gleichtun und sich ihren Männern gegenüber respektlos verhalten. In der ersten Folge der Esther-Reihe haben wir gehört, dass Xerxes überall in Persien bekannt gibt, dass sich die Frauen ihren Männern unterordnen sollen. Wie es weitergeht, erfahren Sie jetzt aus dem Esterbuch Kapitel 2. Dorothea Wolfsberger liest die Verse 1 bis 11. Danach folgt eine Auslegung von Dr. Simone Evers.
1: Als sich der Zorn des Königs gelegt hatte, dachte er zurück an das, was Vasti getan hatte, und an seinen Erlass gegen sie. Da schlugen ihm seine Diener vor: Man könnte doch für den König schöne Mädchen suchen, die noch Jungfrauen sind. In allen Provinzen seines Reiches sollen Beamte des Königs solche Mädchen auswählen und in seinen Harem nach Susa bringen. Dort kommen sie in die Obhut des Eunuchen Hegai, der ja auch für die Frauen des Königs verantwortlich ist. Sie werden alle Schönheitsmittel bekommen, die sie brauchen. Das Mädchen, das dem König am besten gefällt, soll an Vastis Stelle Königin werden. Der König war einverstanden und folgte dem Rat seiner Diener. In der Residenz Susa wohnte ein Jude namens Mordechai aus dem Stamm Benjamin. Er war ein Sohn von Jair und Enkel von Shimi aus der Sippe Kisch. Mordechais Vorfahren befanden sich unter den Gefangenen, als König Nebukadnezar, damals König Jojachin von Juda, und einen Teil der jüdischen Bevölkerung nach Babylonien verschleppte. Mordechai hatte eine Cousine namens Hadassa, die auch Esther genannt wurde. Ihre Eltern lebten nicht mehr, deshalb hatte Mordechai sie als Pflegetochter angenommen. Sie war sehr schön und ihre Gestalt war besonders anmutig. Als nun der Erlass des Königs verkündet wurde, brachte man viele Mädchen in die Residenz Susa, wo Hegai sich um sie kümmerte, der die Verantwortung für den königlichen Harem hatte. Auch Esther war unter ihnen. Sie gefiel Hegai ganz besonders und gewann seine Gunst. Er versorgte sie mit den besten Schönheitsmitteln und mit den gesündesten Speisen. Dann gab er ihr 7 ausgewählte Dienerinnen aus dem Königspalast und wies ihr die schönsten Räume des Harems zu. Ihre jüdische Abstammung verschwieg Esther. So hatte es ihr Mordechai eingeschärft. Mordechai kam jeden Tag zum Hof des Harems, um zu erfahren, ob es ihr gut ging und was man mit ihr vorhatte.
2: Wir schauen uns heute das Kapitel 2, die Verse 1 bis 11 an und lernen endlich die Protagonistin selbst kennen. Es ist eine Geschichte, die auf den ersten Blick fast wie eine Cinderella-Story daherkommt. Ein König auf der Suche nach seiner Königin. Aber dahinter steckt eine harte Realität und geistliche Lektion, die wir uns heute mal genauer ansehen wollen. Ja, ich bin ja mit Disney-Prinzessinnen aufgewachsen und liebe auch eine schöne Love-Story. Und das hier klingt doch erstmal wie ein Auftakt zu einem richtig guten Hollywood-Film, oder? Junge, schöne Frauen aus dem ganzen Land werden in den Palast gebracht. Eine davon wird Königin werden. Quasi ein Schönheitswettbewerb im alten Orient inklusive Schönheitskur. Ist es denn nicht der Traum aller Frauen, einmal royal zu werden? Aber bevor wir verleitet sind, die Romantikbrille aufzusetzen, sollten wir genau hinsehen, was hier passiert. Das hier ist nämlich kein Casting, bei dem man sich freiwillig beworben hat. Das ist ein königlicher Befehl. Der König hat nun also bemerkt, was er da für eine Entscheidung getroffen hat und wird sich langsam dessen Ausmaß bewusst, dass er keine Frau mehr hat. Und den Dienern fällt halt nichts Besseres ein, als ihm einfach eine neue Frau besorgen zu wollen. Quasi ein Austausch. Was diese Anordnung, man solle die schönen Jungfrauen des Landes zum König bringen, für die betroffenen Teenager und für die Familien bedeutet, darauf wird überhaupt keine Rücksicht genommen. Jetzt stell dir mal vor, du bist Teenagerin, lebst mit deiner Familie und eines Tages stehen da einfach Männer vor deiner Tür und meinen, du bist schön, du kommst mit. Es ist ziemlich unwahrscheinlich, dass diese Frauen damals eine Wahl hatten, ob sie mitkommen wollen. Denn der König, der kriegt, was er will. Es wurden also hunderte von jungen Frauen aus ihrem Leben gerissen und in den Harem gebracht. Sie verlassen ihre Familien, ihre Kultur, ihre Träume. Es ist wahrscheinlich, dass viele von ihnen sogar bereits verlobt waren oder jemanden versprochen. Gerade weil sie so schön waren. Das war in der damaligen Kultur nämlich so üblich. Was hier passiert, ist also kein harmloser Contest, sondern auf diese Frauen wartet eigentlich ein Leben in Gefangenschaft, weit weg von allem, was sie kannten. Im Persischen Reich hatten Frauen kaum Rechte. Sie waren sogar oft Spielball politischer und persönlicher Interessen. Der Harem, von dem hier die Rede ist, das war ein abgeschlossener Teil des Palastes, der streng bewacht war. Zudem hat nur der König und seine Eunuchen Zutritt. Und dort lebten eben alle Frauen, die dem König gehörten. Also seine Hauptfrauen, die Konkubinen und ja auch all diejenigen, die einmal bei ihm waren, aber danach halt nicht mehr gerufen wurden. Jetzt wird ja nur eine von ihnen Königin. Aber alle anderen, die dürfen nicht einfach wieder zurück zu ihrer Familie, wenn sie nicht gewählt werden. Das werden wir später auch noch erfahren. Nein, die werden im Harem des Königs bleiben. Klar, sicherlich mit allem, was sie zum Leben benötigen, werden keinen Hunger leiden, wahrscheinlich sogar tolles Essen, schöne Kleidung, ein schöner Palast. Aber ihre eigenen Zukunftspläne, ihre eigenen Vorstellungen von Ehemann und Familie, die sind zunichte. Sie leben ab sofort in einem goldenen Käfig in Isolation. Und selbst wenn du jetzt die Auserwählte wirst, was für ein Ehemann erwartet dich da? Ein um einiges älterer Mann, der seine letzte Frau öffentlich verstoßen hat, weil sie nicht zum Schauobjekt werden wollte. Ein Mann, der der Nation ganz klar vermittelt hat, Frauen haben nichts zu sagen und in allem Gehorsam zu leisten. Da wartet kein Prinz, da wartet kein liebevoller Partner in Spe, sondern ein Mann, dessen Wort Gesetz ist und der zudem ein ganzes Harem mit Geliebten hat. Ist also echt eine klasse Aussicht. Also eines sollte uns klar sein. Esthers Geschichte ist absolut keine Cinderella-Story. Esther ist eben jetzt eine dieser Auserwählten und wird in den Palast gebracht. Nicht aus eigener Initiative, nicht weil sie den Traum hatte, Königin zu werden, sondern weil das System es so will. Unsere Protagonistin ist eine junge Jüdin, die im Exil geboren wurde. Ihre Eltern sind gestorben und sie wächst bei ihrem Cousin Mordechai auf, der für sie wie ein Vater ist. Und schon in den ersten Versen spüren wir, hey, die beiden sind eng verbunden. Und ihre Beziehung steht im direkten Kontrast zu der Beziehung des Königs und Vashti, die wir aus dem ersten Kapitel kennen. Denn deren Verhältnis war irgendwie geprägt von Machtkampf, Stolz und Kontrolle. Als Esther in den Palast kommt, gibt Mordechai ihr die Anweisung, sag niemandem, dass du Jüdin bist. Und Esther befolgt diese. Sie vertraut diesem Mann und sie gehorcht ihm. Selbst dann, als er eigentlich gar nicht mehr ihr Vormund ist. Mordechai ist nämlich kein König, der einfach seinen Willen durchdrückt. Er ist ein Beschützer, der sie aufnahm und für sie sorgte, als sie verwaist war. Und auch nachdem sie in den Palast kommt, kommt er täglich vorbei, um zu hören, wie es ihr geht. Also da spricht so echte Fürsorge aus seinem Handeln. Es ist übrigens nicht klar, warum Esther ihre Herkunft verschweigen soll, ob zum Beispiel Antisemitismus herrschte. Aber es wird von Esther auch gar nicht in Frage gestellt. Ich glaube, das Zurückhalten ihrer Identität war nicht aus Feigheit, sondern eben in Gehorsam, den sie geleistet hat, der später auch zu einem entscheidenden Trumpf wurde. Da ist Esther nun also jung und entwurzelt im Palast und begegnet Hegai, dem Eunuchen. Eunuchen waren Männer, die kastriert worden waren, und das oft schon als Jugendliche. Das klingt ziemlich brutal, und das war's auch. Der Grund? Am Hof des Königs sollten die Männer, die eng mit den Frauen im Harem arbeiteten, keine sexuellen Beziehungen zu ihnen haben können. So glaubte man, dass man die Reinheit des königlichen Besitzes sichern könnte. Eunuchen hatten oft hohe Verantwortung, weil sie als ungefährlich galten. Aber der Preis, den sie dafür zahlen mussten, war ihr eigenes und sehr zerstörtes Privatleben. Der Text sagt, Esther gewann seine Gunst. Und das verändert alles. Hegai gibt ihr die besten Räume, gutes Essen, zusätzliche Pflegerin. Und von außen mag es wie Glück aussehen, aber ich glaube, dass es mehr als das ist. Ich glaube, es ist ein stillen Eingreifen Gottes, lange bevor das große Wunder passiert. Wodurch Esther die Gunst erlangt, wird gar nicht erklärt. Ich meine, schön waren ja alle Frauen. Deshalb glaube ich, dass sie vor allem durch ihren Charakter besticht. Zum Beispiel, weil sie unter anderem auf die Worte des Eunuchen hört, als auch hier wieder Folgsamkeit zeigt, wie wir auch später noch erfahren werden. Als zweite namentlich genannte Frau in diesem Buch der Bibel präsentiert sich Esther so ganz anders als zuvor Vashti. Und wenn ich ehrlich bin, glaube ich, dass ich eher so vom Typ Vashti bin. Also wenn mir Ungerechtigkeit begegnet oder mir selbst widerfährt, dann möchte ich mich wehren und andere schützen und sagen, hey, nee, so nicht. Ist Esther also einfach willenlos, unterwürfig und schwach? In einer Kultur, in der offener Widerstand oft lebensgefährlich war, vor allem für Frauen, kann Gehorsam ja auch eine Form von kluger Anpassung sein. Und tatsächlich traue ich das Esther auch zu, gerade im Hinblick auf den weiteren Verlauf der Geschichte. Gerade so eher kämpferisch veranlagte Menschen wie ich dürfen von Esther auch lernen, dass Gehorsam nicht immer blind folgen heißt. Aber manchmal ist es eben so ein strategisches Schweigen, geduldiges Warten und kluges Anpassen. Natürlich gibt es auch Zeiten, in denen wir nicht schweigen sollten. Und diese Zeit kommt auch noch auf Esther zu. Den Unterschied zu erkennen bedarf tatsächlich einer engen Verbundenheit und Vertrauen in Gott und hoffentlich wertvollen Ratgebern in unserem Leben. Ja, und dann beginnt ja diese Vorbereitungszeit. 12 Monate, in denen scheinbar nichts passiert außer Kosmetikprogramm. Das klingt wie Luxus, aber das ist eine echt lange Zeit der Ungewissheit. Ja, so beginnt hier im 2. Kapitel die Geschichte einer jungen Frau, die aus ihrem Leben gerissen wird und lernt, weise zu handeln und auszuharren im Anblick des Ungewissen. Auch in meinem Leben gab es immer wieder Zeiten und Situationen, die ich mir definitiv nicht selbst

Arbeiten wie die Gunst bei Hegai und sogar durch lange, stille Vorbereitungszeiten. Ja, ich glaube, manchmal lässt Gott es zu, dass wir an Orten sind, an denen wir echt nie sein wollten. Und dass er sie nutzt, um uns auf Dinge vorzubereiten, die wir uns selbst nie hätten vorstellen können. Denn auch in unserer Auswegslosigkeit findet Gott immer wieder neue Wege.

0: Weiter geht's im Bibeltext. Aus dem Buch Esther, Kapitel 2, hören Sie die Verse 12 bis 23 nach der Bibelübersetzung Hoffnung für alle. Danach wird der Abschnitt von Ruben Sommer ausgelegt.
1: Vor der Begegnung mit König Xerxes pflegten sich die Mädchen 6 Monate lang mit Myrrenöl und 6 Monate mit Balsamöl und anderen Schönheitsmitteln, so wie es vorgeschrieben war. Jedes Mädchen, das an der Reihe war, vor dem König zu erscheinen, konnte sich selbst im Harem Kleider und Schmuck aussuchen. Am Abend ging es in den Palast und am nächsten Morgen kehrte es in den zweiten Harem zurück. Dort wohnten die Nebenfrauen des Königs, für die der königliche Eunuch Shaashgaz verantwortlich war. Keines der Mädchen durfte noch einmal zum König kommen, es sei denn, es hatte ihm ganz besonders gefallen und er ließ es mit Namen rufen. So kam auch Esther an die Reihe, die Tochter von Abihail, dessen Neffe Mordechai sie als Pflegetochter angenommen hatte. Sie suchte ihre Kleider und ihren Schmuck nicht selbst aus, sondern folgte dem Rat von Hegai. Alle, die sie sahen, bewunderten ihre Schönheit. Im Monat Tebet, dem 10. Monat seines 7. Regierungsjahrs, wurde Esther zu Xerxes in den Palast gebracht. Der König gewann Esther lieber als jede andere Frau. In seinen Augen stellte sie alle anderen Mädchen weit in den Schatten. Darum setzte er ihr das königliche Diadem auf und ernannte sie an Vastis Stelle zur Königin. Ihr zu Ehren lud er die Beamten und die anderen führenden Männer seines Reiches zu einem großen Fest ein. Er befreite die Bewohner der Provinzen von ihren Steuern und ließ großzügige Geschenke verteilen. Zu der Zeit, als weitere Mädchen an den Hof des Königs kamen, war Mordechai im Palast angestellt. Esther hatte niemandem erzählt, dass sie Jüdin war, weil Mordechai es ihr verboten hatte. Sie befolgte seine Anweisungen wie früher, als sie noch seine Pflegetochter war. Eines Tages, während Mordechai Dienst hatte, verschworen sich die beiden Eunuchen Bigtan und Teresch, die am Königspalast die Eingänge bewachten, gegen Xerxes und planten einen Anschlag auf ihn. Mordechai erfuhr davon, erzählte es Königin Esther und die meldete es in seinem Namen dem König. Xerxes ließ die Angelegenheit untersuchen und als die Verschwörung aufgedeckt wurde, kamen die beiden Schuldigen an den Galgen. Der König befahl, den Vorfall in der Chronik des Persischen Reiches festzuhalten.
2: In der letzten Episode haben wir Esther kennengelernt, unsere Protagonistin des Buches. Simone hat uns erzählt, wie sie überhaupt an den persischen Hof gekommen ist. Esthers erste Schritte in einem völlig neuen Leben. Stell dir das mal vor. Du wirst aus deinem bisherigen Leben herausgerissen. Alles, was du kennst, musst du zurücklassen. Deine Familie, deinen Alltag, deine Heimat und plötzlich findest du dich im Palast des mächtigsten Mannes der Welt wieder. Nicht als Besucherin, keine Sightseeing-Tour, sondern möglicherweise als zukünftige Königin dieses Weltreiches. Aber bevor es soweit ist, wartet ein ganz besonderes Jahr auf dich. 12 Monate, in denen du nichts anderes tust, als dich auf einen einzigen Moment vorzubereiten. Die Begegnung mit dem König. 1 Jahr lang werden diese Frauen vorbereitet. Äußerlich, ja, aber auch innerlich. Es ist der Beginn eines neuen Lebensabschnittes. Und für Esther beginnt hier der Weg in ihre Berufung, auch wenn sie das selbst zu diesem Zeitpunkt noch gar nicht weiß. Es war nicht einfach nur ein Beauty-Programm, kein 1-jähriges Wellness-Abo im Palast des Königs, sondern es war eine Art Übergangsritual. Esther wird in diesen Monaten äußerlich zur persischen Königin gemacht

geschmückt, gepflegt, vorbereitet, aber innerlich bleibt sie, wer sie ist. Eine jüdische Frau mit einer Geschichte. Diese Spannung zwischen äußerer Anpassung und Identität, die wird später noch richtig wichtig. Eine weitere Herausforderung in diesem Jahr der Vorbereitung, die Konkurrenz. Der jüdische Geschichtsschreiber Flavius Josephus erzählt, dass rund 400 junge Frauen in diesem Auswahlverfahren des Königs aufgenommen wurden. 400! Und jede dieser jungen Frauen hatte nur eine Chance. Und wenn man sich das jetzt mal durchrechnet, dann lag die Wahrscheinlichkeit, dass ausgerechnet Esther zur Königin wird, bei 0,25%. Also, das ist so gut wie gar nichts. Ich meine, wie wahrscheinlich ist es, aus 400 Frauen ausgewählt zu werden? Ausgerechnet du. Aber Esther ist irgendwie besonders. Und das merken alle, die mit ihr Zeit verbringen. Sie ist nicht nur schön, sie ist auch weise, sie ist klug, sie hat Charakter. Das zeigt sich zum Beispiel in ihrer Beziehung zu Haggai, dem Verantwortlichen für den Harem. Haggai mag Esther auf Anhieb und sie gewinnt seine Gunst. Als es dann ernst wird und sie vor den König treten soll, darf sie sich aussuchen, was sie will. Kleidung, Schmuck, alles steht ihr offen. Und was macht Esther? Sie fragt Haggai um Rat. Warum? Ja, weil sie weiß, dass Haggai den Geschmack des Königs doch viel besser kennt als sie selbst und weil sie darauf vertraut, dass sein Rat ihr gegenüber ehrlich ist. Das ist wahre Weisheit. Nicht alles zu tun, was möglich ist, sondern das Richtige zur richtigen Zeit. Diese Szene zwischen Esther und Haggai erinnert sehr stark an Kapitel 1, wo der König nach Vashtis Weigerung seine Fürsten um Rat fragt. Damals in der Episode habe ich schon gesagt, Ratgeber, die können trügerisch sein. Viele beraten nämlich nicht, um zu helfen, sondern um sich selbst zu schützen oder sich selbst zu ehren. Und genau hier zeigt sich ein deutlicher Unterschied. Während der König sich damals mit zweifelhaften Beratern umgeben hat, begegnet uns in Haggai ein ganz anderer Ratgeber. Einer, der es ehrlich meint. Haggai schenkt Esther seine Gunst, nicht weil er sich davon irgendetwas erhofft, sondern weil er ihr wohlgesinnt ist. Er ist ein echter Freund, ein guter Ratgeber. Und auch Esther selbst verhält sich ganz anders als der König in Kapitel 1. Sie ist nicht impulsiv, sondern überlegt, besonnen, klug. Während der König in Kapitel 1 seinen Zorn nicht im Griff hat, zeigt Esther hier echte Selbstbeherrschung. Sie könnte alles wünschen. Jeden Schmuck, jedes Kleidungsstück, alles steht ihr offen. Aber sie bleibt zurückhaltend. Sie fragt Haggai um Rat und sie hört auf ihn. Ja, und dann ist es plötzlich soweit. Esther tritt vor den König. Und siehe da, sie gefällt ihm. Sie gefällt ihm so sehr, dass er sie zu seiner neuen Königin macht. Und das wird natürlich wieder gefeiert. Der König gibt ein Fest für Esther und dieses Fest ist die Entsprechung zum Fest der Vashti, von dem wir in Esther 1 gehört haben. Schau dir das mal genau an. Zwei Feste und sie könnten unterschiedlicher gar nicht sein. Das Fest von Vashti bedeutet ihr Ende, das Fest von Esther ist ihr Anfang. Und auch hier können wir es wieder erkennen, dieses Muster, das sich durch das ganze Buch Esther hindurchzieht. Die Dinge kehren sich um. Was oben war, kommt nach unten und was unten war, steigt plötzlich auf. Es ist so, als ob Gott irgendwo im Verborgenen die Karten ständig neu mischt und bei allem, was geschieht, immer die Kontrolle behält. Tatsächlich kann man eigentlich hier schon sagen, mit Esther, die als Königin gefeiert wird, wird auch schon die Rettung des jüdischen Volkes gefeiert. Denn weil Esther Königin wird, werden die Juden letztendlich gerettet. Zu diesem Zeitpunkt weiß das noch niemand und Esther muss ihre Berufung als Retterin erst auch noch entdecken. Aber das ändert letztendlich nichts daran, dass Gott im Verborgenen bereits alles vorbereitet hat und diese verkehrte Welt im Estherbuch deutet genau auf diese Tatsache hin. Gut, Esther ist jetzt Königin. Und jetzt mal ehrlich. Unter uns. War das wirklich nur Glück oder Zufall?
Bei 400 Frauen. Da hätte doch so vieles schieflaufen können. Es gab 400 andere Frauen. Und vielleicht einen König, der am Tag vorher schlechte Laune hatte. Oder auch einfach keine Lust auf noch eine Frau. Oder, sagen wir es wie es ist, vielleicht auch zu viel Wein getrunken hat und am nächsten Morgen sowieso schon wieder alles vergessen hat. Also, warum gerade Esther? Und genau hier streifen wir sie wieder. Unsere große Buchfrage. Was ist es? Zufall? Glück? Oder vielleicht doch Gottes Plan? Ich glaube, wenn wir aufmerksam den Text lesen und den Verlauf der Geschichte betrachten, dann sehen wir ziemlich deutlich, hier ist jemand am Werk. Verborgen, aber da. Ja, von außen betrachtet ist Esther einfach eine von vielen. Und genau hier lenkt der Text unseren Blick auf eine entscheidende Tatsache. Nicht das Äußere entscheidet, nicht der Zufall, sondern Gottes verborgene Führung. Und genau auf das kommt es letztendlich an. Denn bei all den beeindruckenden Dingen, die wir jetzt über Esther gehört und gesagt haben, ist letztendlich etwas besonders wichtig. Esther war berufen. Das bedeutet, Gott hatte einen Plan mit ihr. Und auch wenn sie das selbst in diesem Moment noch nicht erkennen konnte, Gott war da. Gott hat Esther nicht einfach ins kalte Wasser geworfen. Er hat sie ausgerüstet mit Weisheit, mit Menschen wie Haggai, mit Gunst, mit innerer Stärke. Und genau das hat sie gebraucht, um diesen Weg zu gehen, den Gott für sie vorgesehen hatte. Um irgendwann zur richtigen Zeit zur Retterin ihres Volkes zu werden. Aber das alles, das hat sich nicht einfach über Nacht gezeigt. Im Moment ihrer Berufung war für niemanden sichtbar, was Gott vorhatte. Nicht für Mordechai, nicht für Esther und auch nicht für uns als Leser. Und trotzdem, Gottes Führung zieht sich unscheinbar, aber kraftvoll durch jede Zeile dieser Geschichte. Und ich frage mich, wie oft ist das eigentlich auch in unserem Leben so? Vielleicht fühlst du dich gerade wie Esther damals. Du bist herausgerissen aus Gewohntem, umgeben von Konkurrenz, Erwartung, Unsicherheit. Du hast Dinge loslassen müssen, bist verzweifelt, hast Angst oder fühlst dich mutlos. Und vielleicht denkst du dir, hey, was soll das eigentlich alles? Wo ist Gott? Aber was wäre, wenn genau diese Zeit, in der du gerade drin bist, deine Vorbereitung ist? Was wäre, wenn Gott dich gerade jetzt formt, durch Herausforderung, durch Umwege, durch den Prozess des Loslassens? Weißt du, ich bin überzeugt, Gott hat Gutes für dich vorbereitet. Beziehung, Aufgaben, Gelegenheiten, in denen du aufblühen darfst. Aber diese Dinge, die fallen uns nicht einfach in den Schoß. Wir müssen lernen, sie zu entdecken und mit dem zu kämpfen, was Gott uns gegeben hat. Mit unseren Gaben, mit unserem Glauben, mit unserer Hoffnung auf Gottes gute Idee für unser Leben. Berufung erfordert Weisheit, ein Verwurzeltsein in Gott und Charakter. Und diese Dinge, die erfordern manchmal Geduld und auch neue Lebensperspektiven. Und was es vor allem braucht, ist ganz viel Mut. Mut, sich nicht zu verstecken, sondern sich zu zeigen und sich diesen Dingen entgegenzustellen. Nicht wegzulaufen, unnachgiebig zu bleiben. Esther wäre manchmal bestimmt auch lieber weggelaufen, als sich in diesem Harem mit all den anderen Frauen auf einen Tag vorzubereiten, von dem sie nicht wissen konnte, ob es der beste oder der schlimmste Tag ihres Lebens sein wird. Aber Esther läuft nicht weg. Sie bleibt. Sie gibt sich nicht auf. Sie nutzt, was ihr gegeben ist, und Gott geht mit. Und weißt du was? Diesen wichtigen Schritt der Vorbereitung in die Berufung deines Lebens wünscht sich Gott auch für dich. Nicht, weil er dich damit strafen will, sondern weil er dich nicht in Situationen schicken will, für die du nicht ausgerüstet bist. Und wenn wir lernen, so wie Esther anzunehmen, was vor uns liegt, zu kämpfen und nicht wegzulaufen, dann werden wir merken, wie Gott uns auf unsere Aufgaben vorbereitet. Gerade dann, wenn wir besonders in diesen Zeiten seine Nähe suchen und von ihm lernen. Und das müssen wir zum Glück auch nicht alleine tun, sondern Gott hat uns seinen Geist geschickt, der uns hilft und uns die Kraft gibt, diese Situationen zu tragen und zu meistern.
In 2. Timotheus 1,7 steht, denn Gott hat uns nicht einen Geist der Ängstlichkeit gegeben, sondern den Geist der Kraft, der Liebe und der Besonnenheit. Und wenn du heute zuhörst und genau in so einer Lebenssituation steckst, dann lass dich von mir neu ermutigen. Was du erlebst, ist nicht das Ende, sondern der Anfang von etwas ganz Neuem. Sei mutig, sei stark, sei weise, sei wie Esther und bleibe stark und verwurzelt in Gott.

Esther und der verborgene Gott. So heißt diese Sendereihe von ERF Plus und dem Internetportal BibleTunes. Die Referenten waren diesmal Dr. Simone Evers und der Theologe Ruben Sommer. Für den Bibeltext haben wir eine Hörbibel aus dem Fontes Verlag Basel verwendet. Die Urheberrechte liegen bei Biblica. Wenn Sie diese Sendung noch einmal hören oder weiterempfehlen möchten, Sie finden sie 4 Wochen lang im Internet auf erfplus.de/BibleTunes. Ich bedanke mich bei Ihnen fürs Zuhören und freue mich, wenn Sie sich auch beim nächsten Mal mit uns auf Spurensuche nach Gott begeben. Dem Gott, der im Buch Esther eigentlich gar nicht vorkommt. Gottes Segen wünscht Ihnen Kai-Uwe Wojcak.

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1: Wieder einmal ein herzliches Willkommen zur Sendereihe Durch die Bibel. Schön, dass Sie mit dabei sind. Auch diesmal geht es hier um den Brief des Apostels Paulus an die Gemeinde von Kolosse in Kleinasien. Darin betont der Apostel, welchen Stellenwert der Herr Jesus Christus für den christlichen Glauben und für jeden einzelnen Christen hat. Im zweiten Kapitel hat Paulus zunächst ganz allgemein vor verlockenden Worten und verführerischen Reden gewarnt. Dann hat er sich mit der Philosophie auseinandergesetzt und ist zu dem Schluss gekommen, dass Christus die richtige Antwort darauf ist. Er ist die Antwort auf die Lebensfragen der Menschen.

In den Tagen des Apostels Paulus spielte die Philosophie eine wichtige Rolle im Wettstreit der unterschiedlichen Weltanschauungen. Natürlich gab es nicht nur die Philosophie schlechthin, sondern verschiedene Strömungen. Bei manchen war klar, dass sie dem christlichen Glauben völlig entgegenstanden. Bei anderen war das nicht so klar, und gerade deshalb ging von ihnen eine besondere Gefahr aus. Im zweiten Kapitel des Kolosserbriefes in Vers 8 hat Paulus gewarnt: Seht zu, dass euch niemand einfange durch Philosophie und leeren Trug, gegründet auf die Lehre von Menschen und auf die Mächte der Welt und nicht auf Christus. Und nun fügt er in Vers 9 hinzu: Denn in ihm wohnt die ganze Fülle der Gottheit leibhaftig. In ihm wohnt die ganze Pleroma. Sie erinnern sich an diesen griechischen Begriff. In einem gewissen Sinne beschreibt er das Gegenteil von dem, was im Philipperbrief mit dem Begriff Kenosis beschrieben wird. Dort geht es darum, dass Christus sich selbst erniedrigte und ein Diener wurde. Er entledigte sich der Herrlichkeit, die er in Gemeinschaft mit dem Vater gehabt hatte. Die Pleroma dagegen meint die volle Fülle Gottes, die in Christus wohnt. Das ist eine klare Aussage über die Gottheit Christi. Sie könnte nicht stärker ausgedrückt werden, als es hier der Fall ist. In ihm wohnt die ganze Fülle der Gottheit. Nicht nur zu 99%, sondern zu 100%. Und die Aussage setzt sich fort in Vers 10. Und an dieser Fülle habt ihr Teil in ihm, der das Haupt aller Mächte und Gewalten ist. Die Christen in Kolosse, so drückt Paulus es hier aus, haben an dieser Fülle Teil in ihm. Im Griechischen steht hier eine Wendung, die man auch so wiedergeben könnte: Ihr seid vollkommen in ihm. Wobei das Wort für vollkommen ein Begriff aus der Seefahrt ist, den man mit den Worten ein Schiff bemannen übersetzen kann. So lassen sich die Worte des Paulus in Vers 10 auch ganz anschaulich formulieren. Nämlich sind sie für die Reise des Lebens in Christus bereit. Wenn sie dafür bereit sind, dann gilt auch für sie: Was immer sie für die Reise des Lebens benötigen, sollen sie in ihm, in Christus finden. Christus, die Antwort auf die entscheidenden Fragen des Lebens. Wonach suchen Sie, liebe Hörer? Sind Sie von menschlicher Philosophie beeinflusst? Dann wenden Sie sich um zu Christus. Sind Sie hingerissen von verlockend klingenden Worten? Sind Sie den Systemen und Traditionen der Menschen ausgeliefert? Wenden Sie sich um zu Christus. Und von dem handelt auch Vers 11. In ihm seid ihr auch beschnitten worden mit einer Beschneidung, die nicht mit Händen geschieht, als ihr nämlich euer fleischliches Wesen ablegtet in der Beschneidung durch Christus. Paulus verdeutlicht den Gläubigen, dass sie das loswerden sollen, was äußerlich ist. Die eigentliche Beschneidung ist die neue Geburt. Gegenüber den Galatern hat er die neue Geburt mit folgenden Worten erklärt: Denn in Christus Jesus gilt weder Beschneidung noch Unbeschnittensein etwas, sondern eine neue Kreatur. Sie und ich, wir werden neue Kreaturen, wenn wir zu Christus kommen und ihm vertrauen als unserem Heiland. Wir haben unseren Lebensmittelpunkt in ihm. Wir werden mit ihm identifiziert. Und zwar in folgendem Sinne, und jetzt lese ich Vers 12 aus unserem Bibeltext: Mit ihm seid ihr begraben worden durch die Taufe. Mit ihm seid ihr auch auferstanden durch den Glauben aus der Kraft Gottes, der ihn auferweckt hat von den Toten. Die Auferweckung Jesu von den Toten. Von vielen Menschen wird sie in Zweifel gezogen. Nicht so von Lord Lyndhurst. Er war um das Jahr 1830 Lord Kanzler von Großbritannien und war damit Vorsitzender des Oberhauses und zugleich Oberhaupt der Justiz. Er besaß einen scharfen juristischen Verstand. Er machte folgende Aussage: Ich weiß recht gut, was ein Beweis ist, und ich sage dir, noch nie hat ein Beweis, wie er für die Auferstehung vorliegt, jemals an Beweiskraft verloren. Der Tod und die Auferstehung Christi sind eine historische Tatsache. Als Christus starb, sind Sie und ich mit ihm gestorben. Er nahm unseren Platz ein, er starb an unserer Stelle.
Und als er auferweckt wurde, sind wir, geistlich gesehen, in ihm auferstanden. Und wir sind jetzt mit einem lebendigen Christus verbunden. Es ist so wichtig für uns zu sehen, dass wir verbunden sind mit einem lebendigen Heiland. Dabei sollten wir immer im Auge behalten, dass keine nach außen gerichtete Zeremonie uns zu Christus bringt. Die Frage ist, ob wir wiedergeboren sind, ob wir wirklich Christus als unseren Retter kennen. Wenn wir ihn kennen, werden wir mit ihm identifiziert. Die Identifikation mit Christus geschah bei den Kolossern, so Paulus im Vers zuvor, als ihr nämlich euer fleischliches Wesen ablegtet in der Beschneidung durch Christus. Und die ist eine geistliche Beschneidung. Wenn sie ihr Vertrauen setzen auf den Herrn Jesus Christus, wird sie der Heilige Geist in den Leib Christi hineintaufen. Durch diese Taufe werden wir mit Christus identifiziert und wir werden vereint mit dem lebendigen Christus, weil wir mit ihm auch auferstanden sind. In der zweiten Hälfte von Vers 12 heißt es, dies geschieht durch den Glauben aus der Kraft Gottes, der ihn auferweckt hat von den Toten. Das Heil wird also durch die Kraft der Auferstehung zustande gebracht. Und es ist nicht irgendeine Philosophie, es ist nicht irgendein Kunstgriff, es ist nicht irgendein Systemchen, es ist auch nicht die Teilnahme an einem Kurs für bewusste Lebensführung, die ihnen ermöglicht, für Gott zu leben. Ich komme zu Vers 13. Paulus schreibt weiter, und er, gemeint ist Gott, hat euch mit ihm, mit Christus lebendig gemacht, die ihr tot wart in den Sünden und in der Unbeschnittenheit eures Fleisches und hat uns vergeben alle Sünden. Das bedeutet, das Heil ist nicht die Verbesserung der alten Natur, sondern es ist die Vermittlung einer neuen Natur. Denken Sie daran, dass Paulus mit zwei Systemen der griechischen Philosophie zu tun gehabt hat, die zu seiner Zeit sehr beliebt waren. Sie standen sich diametral einander gegenüber, waren aber beide mit dem christlichen Glauben nicht vereinbar. Eine Philosophie trug den Namen Stoa und die andere war die Lehre der Epikureer. Die Stoiker lehrten, dass der Mensch von seiner Gesinnung her ein edles Leben führen solle und dass der Tod keine Rolle zu spielen habe. Wenn sich die eigenen Lebenssituationen ändern, müsse man sich eben anpassen. Im Grunde forderten die Anhänger der Stoa, nicht durch Glück erhoben zu werden, noch durch Unglück niedergeschlagen. Sie glaubten, dass der Mensch mehr ist als seine Umstände und dass die Seele größer ist als das Universum. Es war schon eine mutige Philosophie. Aber das Problem war, wie man das denn wirklich in seinem Leben umsetzen sollte. Ich habe den Eindruck, dass die Anhänger der Stoa vor einem ähnlichen Problem standen wie jene Christen, die behaupten, voll und ganz nach der Bergpredigt zu leben. Aber tatsächlich sind sie viele Meilen davon entfernt. Anders als die Stoiker lehrten die Epikureer, dass alles unsicher sei. Ihre innere Einstellung könnte man so wiedergeben. Wir wissen nicht, woher wir gekommen sind und wir wissen nicht, wohin wir gehen. Wir wissen nur, dass wir nach einem kurzen Leben von der Bildfläche verschwinden werden. Es wäre vergeblich, sich jede gegenwärtige Freude mit Blick auf ein mögliches künftiges Übel zu versagen. Darum lasst uns essen und trinken, denn morgen sind wir tot. Die interessante Sache dabei ist, dass beide von diesen Systemen mit dem Fleisch etwas zu tun versuchen. Ich meine die alte Natur, die Sie und ich haben, und nicht das Fleisch auf unseren Knochen. Die alte Natur, unsere alte Wesensart, wirkt durch unsere alten Angewohnheiten, durch alte Sehnsüchte und alte Versuchungen. Wie können wir das unter Kontrolle bringen? Diese Frage brennt auch den Christen unter den Nägeln. Und deshalb gibt es eine ganze Menge von Methoden und Systemen, die man uns heute empfiehlt, um ein christliches Leben führen zu können. Ich kenne Leute, die auf Bibelkonferenzen gewesen sind, wo wahrhaftiges christliches Leben gelehrt wird. Sie haben sich alles Wichtige ganz genau notiert und zu Hause legen sie ihr Notizbuch in eine Schublade, die bereits voll ist mit lauter solchen Notizbüchern. Aber in ihrem alltäglichen Leben ändert sich nicht viel.
Es bereitet ihnen Mühe, ein wahrhaft christliches Leben zu führen. Viele Methoden und Systeme, die zunächst vielversprechend waren, erweisen sich nicht als praxistauglich. Aber kommt es darauf wirklich an? Paulus betont in Vers 13 unseres Bibeltextes: Wir sind mit dem lebendigen Christus verbunden. Und er hält sich nicht immer an unsere Methoden und Systeme zur Erlangung eines möglichst perfekten Lebens nach christlichen Wertmaßstäben. Das Entscheidende ist vielmehr, wie nahe sind sie ihm? Sind sie wirklich mit ihm unterwegs? Wenden sie sich an ihn auch in den Notfällen des Lebens? Ist er derjenige, der das Zentrum ihres Lebens ausfüllt? Mit Vers 14 erreichen wir nun das dritte von insgesamt 5 Themen, die Paulus in den Versen 4 bis 23 anspricht. In der letzten Sendung habe ich diese 5 Themen bereits aufgezählt. Es geht um die verschiedenen Irrwege, von denen Paulus die Christen in Kolosse warnt. An erster und zweiter Stelle standen verlockende Worte und die Philosophie. Als drittes folgt jetzt die Gesetzlichkeit. Und es folgen der Mystizismus und die Askese. Wenn Paulus nun also auf den Irrtum der Gesetzlichkeit zu sprechen kommt, werden wir wieder feststellen, dass die Antwort aus dem Wort Gottes kommen muss, um durch sie mit Jesus Christus in eine persönliche Beziehung hineinzukommen. Paulus schreibt in Vers 14: Er, nämlich Gott, hat den Schuldbrief getilgt, der mit seinen Forderungen gegen uns war, und hat ihn weggetan und an das Kreuz geheftet. Hier ist von einem Schuldbrief die Rede und von den Forderungen, die sich daraus an uns ergeben haben. Unser altes Fleisch, unsere alte Natur, unsere alte Wesensart wurde verurteilt. Doch als Christus starb, starb er für uns, für sie und mich. Er hat die Strafe für unsere Sünde bezahlt. Der Schuldbrief wurde von Gott weggetan und an das Kreuz geheftet, wie Paulus es ausdrückt. Als der Herr Jesus Christus starb, ließ Pilatus eine Tafel am Kreuz anbringen mit der Aufschrift: Dies ist Jesus von Nazareth, der König der Juden. Jesus wurde öffentlich hingerichtet mit der Begründung, dass er einen Aufstand angezettelt hätte. Das war natürlich nicht wahr, aber das war die Anklage gegen ihn. Wenn die Zeugen seiner Hinrichtung das lasen, dann verstanden sie, dass er dem Kaiser untreu gewesen war und dass er sich selbst zum König gemacht hatte. Für sie war das der Grund, warum er am Kreuz sterben musste. Aber als Gott das Kreuz sah, sah er einen Altar, auf dem das Lamm Gottes dargebracht wurde, das die Sünde der Welt hinwegnimmt. Und Gott sah eine andere Inschrift dort oben, über dieser Inschrift, die Menschen geschrieben hatten. Und die lautete: Gott hat den Schuldbrief getilgt, der mit seinen Forderungen gegen uns war, und hat ihn weggetan und an das Kreuz geheftet. Bleibt die Frage, was Gott auf das Kreuz geschrieben hat, bevor Christus daran starb. Nun, er schrieb, bildlich gesprochen, die Forderungen an uns auf, die 10 Gebote. Er schrieb ein Gesetz, das ich nicht halten kann, Verordnungen, an denen ich schuldig werde. Als Christus am Kreuz starb, starb er nicht, weil er sie gebrochen hätte. Nein, er war frei von Sünde, sondern er starb dort für mich, weil ich sie gebrochen habe, weil ich ein Sünder bin. Und auch, weil sie einer sind. Im Römerbrief lesen wir, sie sind allesamt Sünder und ermangeln des Ruhmes, den sie bei Gott haben sollten. Christus ist am Kreuz für unsere Sünden gestorben, stellvertretend für sie und mich. Deshalb frage ich Sie, wenn Gott sie gerettet und mit einem lebendigen Christus vereint und von den Toten auferweckt hat, warum sollten sie zurückgehen zu einem Gesetz, das sie schon vorher nicht einhalten konnten? Sie sehen, uns wurde das Gesetz gegeben, um die alte Natur zu entlarven und, soweit überhaupt möglich, um sie zu erziehen. Aber jetzt ist den an Christus Gläubigen eine neue Natur gegeben und das Gesetz ist als Weg zum Leben abgelöst worden. Ich möchte Ihnen dazu noch gern von einem Erlebnis erzählen. Ein Mann kam einmal zu mir und sagte: Ich gebe Ihnen $100, wenn Sie mir zeigen, wo in der Bibel steht, dass wir nicht mehr den Sabbat, sondern den Sonntag heiligen sollen.
Ich gab ihm zur Antwort, eine solche Bibelstelle gibt es nicht. Der Sabbat ist nach dem jüdischen Kalender seit jeher der siebte Tag der Woche. Und die Auferstehung Jesu war an einem Sonntag, dem ersten Tag der jüdischen Woche, wie man es in den Evangelien nachlesen kann. In den meisten Ländern gilt der Sonntag inzwischen zwar als Wochenanfang, aber das ändert nichts an der Tatsache, dass der Sabbat ist und der Sonntag. Mein Gegenüber dachte ein paar Sekunden nach und dann fragte er mich, warum halten Sie dann eigentlich nicht den Sabbattag? Ich antwortete, der Sabbat ist und bleibt der Sabbat, daran hat sich nichts geändert. Aber ich wurde geändert, ich bin eine neue Kreatur geworden. Und als Christen feiern wir den Sonntag, der damals der erste Tag der neuen Woche war, weil das der Tag ist, an dem Christus von den Toten auferstand. Wir kommen nun zu Vers 15 in unserem Bibeltext. Paulus schreibt, er, nämlich Gott, hat die Mächte und Gewalten ihrer Macht entkleidet und sie öffentlich zur Schau gestellt und hat einen Triumph aus ihnen gemacht in Christus. Der geistliche Sieg, den Christus für die Gläubigen errungen hat, ist von unschätzbarem Wert und er hat weitreichende Auswirkungen auf unser alltägliches Leben. Paulus schreibt in Vers 16, »So lasst euch nun von niemandem ein schlechtes Gewissen machen, wegen Speise und Trank oder wegen eines bestimmten Feiertages, Neumondes oder Sabbats. Das alles ist nur ein Schatten des Zukünftigen.« Leibhaftig aber ist es in Christus. Paulus argumentiert hier gegen jede Art von Gesetzlichkeit. Ein an Christus Glaubender muss keine Verordnungen beachten, die lediglich rituell und liturgisch sind. Sie haben keinen Gegenwartswert. Tatsache ist, Gott gab den Menschen im Alten Testament bestimmte Rituale. Und was hat sich geändert? Paulus erklärt, sie seien lediglich ein Schatten des Zukünftigen. Ich denke da an ein Foto, das von einem Negativ durch Belichten hergestellt wird. Alle diese Rituale des Gesetzes im Alten Testament waren nur wie Fotonegative von

bewahrte in ihrer Geldbörse eine Fotografie auf, die man auch an die Wand hätte hängen können. Immer wieder zog sie dieses Foto hervor, um es auch anderen Leuten zu zeigen. Und stolz sagte sie, ist er nicht ein hübscher Kerl? Dann war der Krieg vorbei und es kam der Tag, an dem der junge Mann nach Hause zurückkehren sollte. Sie nahm einen langen Anfahrtsweg in Kauf, um ihn direkt am Schiff in Empfang zu nehmen. Nun, was denken Sie, tat sie, als sie ihn den Landungssteg herabkommen sah? Sie hatte ihn ein paar Jahre nicht mehr gesehen. Glauben Sie, sie hätte in diesem Moment das Foto genommen und es betrachtet? Glauben Sie, sie sah sich das Bild an und sagte, ist das nicht ein hübscher Kerl? Ich glaube nicht einmal, dass sie die Fotografie überhaupt bei sich hatte. Sie sah ihn an, das Original, und als sie ihn sah, brauchte sie kein Bild mehr, sondern fiel ihm einfach in die Arme. Wenn wir diese Geschichte auf uns und unser Verhältnis zu Jesus Christus beziehen, läuft es dann auch so ab? Ich habe den Eindruck, nicht immer. Viele von uns tummeln sich auf einem Marktplatz mit Seminaren für Lebenskunst, wo man sozusagen durch allerlei Reifen springen muss, nur damit man eine Abkürzung nehmen kann zu einem Leben in Fülle. Auch christliche Kursangebote versprechen so manches und können viele Versprechen nicht einlösen. Die Frage ist doch, ob wir tatsächlich in dem Leben ankommen, das wir ersehnen und das man uns versprochen hat. Einige denken, sie sind es. Aber lassen Sie uns aufhören, bildlich gesprochen, ein verblichenes Foto mit uns herumzutragen, wenn wir doch das Original haben können. Nämlich, wie Paulus es schon im Kapitel davor ausgedrückt hat, Christus in euch, die Hoffnung der Herrlichkeit. Wir verlassen nun im Kolosserbrief den Abschnitt über die Gesetzlichkeit und kommen zur Warnung vor Mystizismus. In den Versen 18 und 19 heißt es, »Lasst euch den Siegespreis von niemandem nehmen, der sich gefällt in falscher Demut und Verehrung der Engel und sich dessen rühmt, was er geschaut hat und ist ohne Grund aufgeblasen in seinem fleischlichen Sinn und hält sich nicht an das Haupt, von dem her der ganze Leib durch Gelenke und Bänder gestützt und zusammengehalten wird und wächst durch Gottes Wirken.« Soweit die Verse 18 und 19. Hier wird ein weiterer Punkt angesprochen, an dem Menschen aus der Bahn geraten. Paulus spricht hier das Urteil gegenüber den Gnostikern, die sich etwas auf ihre angeblich höheren Einsichten einbildeten. Wir heute haben in unseren kirchlichen Kreisen sehr viele Leute, die eine fromme Überlegenheit ausstrahlen. Sie sind für mich das, was ich geistige Snobs nenne. Es ist meine Erfahrung, dass diese Menschen im Allgemeinen sehr unwissend sind, was die Bibel angeht. Doch wer sich dessen rühmt, was er geschaut hat, so Paulus, erhebt einen Anspruch und tut so, als besäße er etwas Besonderes, eine besondere Erkenntnis, was jedoch nicht der Tatsache entspricht. Ein solcher Mensch hält sich nicht an das Haupt, schreibt Paulus. Das heißt, er hat allenfalls eine lose Beziehung zu Christus. Mit anderen Worten, er gehört nicht zu den einsichtigen Menschen, obwohl er es doch vorgibt. Die fünfte und damit letzte Warnung in diesem Kapitel richtet sich gegen den Irrtum der Askese, also der Weltentsagung. Hören Sie dazu die Verse 20 bis 23. Paulus schreibt, »Wenn ihr nun mit Christus, den Mächtigen der Welt, gestorben seid, was lasst ihr euch dann Satzungen auferlegen, als lebtet ihr noch in der Welt? Du sollst das nicht anfassen, du sollst das nicht kosten, du sollst das nicht anrühren. Das alles soll doch verbraucht und verzehrt werden. Es sind Gebote und Lehren von Menschen, die zwar einen Schein von Weisheit haben, durch selbst erwählte Frömmigkeit und Demut und dadurch, dass sie den Leib nicht schonen, sie sind aber nichts wert und befriedigen nur das Fleisch. Soweit die Verse 20 bis 23. Wenn ihr nun mit Christus gestorben seid. Die Luther-Übersetzung ist an dieser Stelle ein bisschen missverständlich. Es geht nicht um eine Bedingung nach dem Muster »wenn, dann«, sondern es geht um eine Feststellung im Sinne von »weil ihr mit Christus gestorben seid«. Mit anderen Worten, weil du gestorben bist, weil

deine alte Natur gestorben ist, als Christus starb. Kehre nicht zurück zu einem Leben ohne das Kreuz Christi. Hinter dieser Aufforderung steckt ein wirklich großes Problem, gerade auch heute. Es gibt ja Christen, die jeder vorübergehenden Modeerscheinung in der Kirche oder in ihrer christlichen Denomination folgen. Da verspricht man sich, von einer bestimmten Art zu beten, einen größeren Segen. Oder man meidet bestimmte Stilrichtungen in der Musik und hält sich für besonders geistlich. Doch wenn Sie mich fragen, oft verbirgt sich dahinter eine Form von Stolz. Nach außen hin gibt man sich asketisch. Nein, diese Art von Musik möchte ich lieber nicht hören. Doch in Wirklichkeit möchte man dafür bewundert werden, dass man für den Herrn Verzicht übt und angeblich weiß, was einen geistlich weiterbringt. Paulus stellt die Frage in den Raum: Wenn ihr nun mit Christus, den Mächten der Welt, gestorben seid, was lasst ihr euch dann Satzungen auferlegen, als lebtet ihr noch in der Welt? Du sollst das nicht anfassen, du sollst das nicht kosten, du sollst das nicht anrühren. Und dann stellt Paulus im Hinblick auf solche Gebote und Verbote und Einschränkungen fest, sie sind aber nichts wert. Denn sie fördern eine Form von Askese, die in Gottes Augen nicht gut ist. Gott möchte, dass sie sich an ihm freuen. Christus will, dass sie ihm nahe sind. Und wenn sie sich mit ihm aufmachen, dann werden sie ein erfülltes Leben haben.

In dieser Sendung war schon mehrmals von der alten Natur des Menschen die Rede und davon, dass wir in Christus eine neue Kreatur sind. In Kapitel 3 des Kolosserbriefes geht Paulus darauf noch näher ein. Und er lässt dabei auch nicht außer Acht, dass die alte Natur immer wieder fröhliche Urständ feiert. Mehr dazu in der nächsten Ausgabe der Sendereihe Durch die Bibel. Ich hoffe, Sie sind dann auch wieder mit dabei. Bis dahin auf Wiederhören und Gottes Segen mit Ihnen.

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1: Uwe Heimowski wächst in einer Familie mit Suchtstrukturen auf. Sein Vater trinkt, schlägt seine Frau und drangsaliert die vier Kinder. Schließlich hält es die Mutter nicht mehr aus und trennt sich von ihrem Mann. Uwe bekommt einen Stiefvater, aber keine heile Familie. Als Jugendlicher fängt er an zu trinken. Glücksspielautomaten ziehen ihn magisch an. Er wird alkohol- und spielsüchtig. Seinen Weg raus aus der Abhängigkeit beschreibt Uwe Heimowski in seiner Biografie. Mit dem Leben spielt man nicht. Von diesem Wendepunkt hören Sie heute im Lesezeichen. Herzlich willkommen, sagt Simone Nickel.

0: Uwe Heimowski ist Jahrgang 1964, verheiratet und Vater von 5 Kindern. Der Erzieher und Theologe war Pastor in Gera, Referent für Menschenrechte in Berlin und politischer Beauftragter der Deutschen Evangelischen Allianz. Seit Mai 2023 leitet er die Hilfsorganisation Tierfund Deutschland. Der Name Tierfund hat übrigens nichts mit Tieren zu tun, auch wenn es ausgesprochen so klingt, sondern eher mit dem englischen Tier, also Träne. Das christlich-humanitäre Hilfswerk bekämpft extreme Armut, fördert nachhaltige Entwicklung, leistet Nothilfe und setzt sich für gerechtere Strukturen ein. Tierfund arbeitet mit lokalen christlichen Partnern und Kirchen in über 50 Ländern zusammen. Uwe Heimowski ist geschäftsführender Vorstand des deutschen Zweigs des weltweiten Netzwerks. In seiner Biografie lässt Uwe Heimowski sein Leben Revue passieren. Als Jugendlicher rutscht er in der Schule ab. Er kifft schon morgens auf dem Schulweg und hat auch eine Flasche billigen Schnaps als Proviant dabei. So hofft er, den Unterricht am Gymnasium besser zu überstehen. Bereits in der 7. und in der 9. Klasse ist er sitzen geblieben. Als er in Latein eine 6 und in Physik eine 5 bekommt, ist seine Schullaufbahn beendet. Uwe will Erzieher werden und macht ein Vorpraktikum im Kindergarten. Der Umgang mit den Kids liegt ihm. Besonders die Jungs schätzen den 1,92 Meter großen Mann als Gegenüber. Die kleinen Persönlichkeiten rühren etwas in ihm an. Uwe beginnt sein Leben zu hinterfragen. Warum bin ich der, der ich bin? Er sehnt sich nach Normalität und auch die Frage nach Gott keimt in ihm auf. Trotzdem führt er sein unzuverlässiges Leben weiter. Auch während seiner Ausbildung zum Erzieher kifft und trinkt er. Markus Baum liest nun weitere Passagen aus der Biografie »Mit dem Leben spielt man nicht«.
1: Glaube oder Kirche hatten bisher in meinem Leben keine Rolle gespielt. Natürlich war ich konfirmiert worden, aber da ging es mir um die Geschenke und nicht um Gott. Daran änderte sich auch in der nächsten Zeit nichts, denn mein Leben drehte sich wieder komplett um mich und meine Süchte. Einige Zeit später begegnete ich auf der Straße zufällig einer ehemaligen Klassenkameradin. In der Schule hatte ich Tina immer ausgelacht, weil sie einen roten Anstecker hatte, auf dem dick stand, Jesus lebt. Doch das trug sie mir nicht nach. Stattdessen wollte sie wissen, was machst du denn jetzt und wie geht es dir so? Gut siehst du nicht aus. Es war die richtige Frage zur richtigen Zeit. In diesem Moment brach alles aus mir heraus und es tat mir einfach gut, mich einmal auszusprechen. Tina hörte mir geduldig zu. Sie verurteilte mich nicht und lud mich in einen Jugendkreis ihrer freikirchlichen Gemeinde nach Flensburg ein. Ich wusste zwar nicht, worauf ich mich da einließ, aber ich war so einsam, dass ich mitging. Im Kreis der jungen Menschen fühlte ich mich sofort wohl. Sie strahlten eine Wärme und Herzlichkeit aus, die mir fremd war. Als Liederbücher herumgegeben wurden und alle singen wollten, brummte ich erst einmal nur leise mit. Aber meine Stimme störte niemanden, also wurde ich irgendwann mutiger. Manfred, der Pastor, wirkte überhaupt nicht, wie ich mir einen Pastor vorstellte. Er war weder abgehoben noch weltfremd. Stattdessen diskutierte er mit uns allen im wahrsten Sinne über Gott und die Welt. Schnell beteiligte ich mich an diesen Diskussionen, reden konnte ich ja. Aber ich fand es schon seltsam, dass er auf viele meiner vehement vorgetragenen Argumente mit Gedanken aus der Bibel antwortete. So etwas kannte ich bis dahin nicht. Besonders fremd kam mir das anschließende Gebet vor. Das war kein Vater unser oder ein auswendig gelerntes Gedicht, sondern jeder, der wollte, sprach einfach so mit Gott, als ob der im Raum wäre. Danach saßen alle noch zusammen, tranken Tee, knabberten Kekse und sprachen miteinander. Die Gesellschaft dieser jungen Leute tat mir gut. Hier musste ich nicht den starken Mann spielen und wurde akzeptiert, wie ich war. Gott schien mir immer noch sehr weit weg. Trotzdem änderte sich mein Leben Schritt für Schritt. Ich trank nicht mehr. Tina und ich wurden ein Paar. Weil für sie Sex in die Ehe gehörte, schliefen wir nicht miteinander, stattdessen redeten wir viel. Allerdings zeigte sich bald, wie dünn die christliche Decke war, mit der ich mich jetzt zudecken wollte. Immer noch war ich sehr fordernd. Nur dass ich jetzt von den Christen und natürlich auch von Tina das forderte, was mir scheinbar zustand. Offenheit, Verständnis, Geduld. Den Jugendkreis besuchten wir regelmäßig. In den Gottesdienst ging ich ab und zu und die Bibel las ich eigentlich nie, sie war mir zu langweilig. Dafür fühlte ich mich in den Diskussionen der Jugendgruppe sehr zu Hause. Mit wenig Wissen und abstrusen Argumenten versuchte ich, die anderen von meiner Meinung zu überzeugen. Manfred, als Pastor, ließ mir viel Freiraum, aber immer wieder hatte er mit seinen Argumenten das letzte Wort. Das störte mein rechthaberisches Wesen empfindlich. So gab es vieles, was einfach beim Alten blieb. Nach wie vor rauchte ich sehr viel, verbrachte viele Abende in der Kneipe und blieb faul und unzuverlässig. Zusammen mit Tina, ihrer Schwester und deren Freund Sven besuchte ich auch einen Hauskreis. Mit Sven freundete ich mich schnell an, denn er lebte sein Christsein so ähnlich wie ich und war mehr in der Kneipe zu Hause als in der Gemeinde. Regelmäßig trafen wir uns und spielten Skat miteinander. Falls uns der dritte Mann fehlte, zogen wir ins benachbarte Freizeitcenter. In dieser Spielhalle war meistens jemand, der mitmachte. Ansonsten flipperten wir, spielten Billard oder tranken eine Tasse Kaffee. Weil ich inzwischen mein Vorpraktikum absolviert hatte und jetzt regelmäßig die Erzieherfachschule besuchte, die schon am frühen Nachmittag endete, hatte ich mehr Zeit als früher. Der Unterricht bestand hauptsächlich aus dem, was man gerne Laberfächer nennt. Die fielen mir leicht. Also schwänzte ich oft und verbrachte meine Mittage stattdessen im Freizeitcenter. Das Leben war für mich so entspannt wie schon lange nicht mehr. Doch an Silvester kam es zum großen Knall. Ich feierte bei meinen Eltern, Tina in der Jugendgruppe. Als sie mich am nächsten Tag anrief, meinte sie: »Uwe, ich mache Schluss.« Ich war entsetzt. »Wieso das denn?« »Ich habe jemand anderen kennengelernt.« Eine Welt fiel für mich zusammen. Das ertrug ich nicht. Ich brach meine Kontakte zu den meisten Christen ab und verkroch mich in meiner Bude. Zunächst einmal trank ich nichts. Saufen? Aus Frust? Und dann noch wegen eines Mädchens? Dafür war ich zu stolz. Stattdessen saß ich inzwischen täglich im Freizeitcenter, spielte an Automaten und hoffte auf eine Glückssträhne. Das Spielen zog mich in den Bann und verwandelte mich. Mein Frust über die Trennung von Tina war wie weggeblasen, solange sich die Walzen drehten. Ich war nur noch auf die Maschine fixiert. Bereits nach kürzester Zeit konnte ich nicht mehr damit aufhören. Bis zu 16 Stunden am Tag verbrachte ich in der Spielhalle. Alles Geld, das ich irgendwo auftreiben konnte, wanderte in die Glücksspielautomaten. Zu Hause zu bleiben war auch keine Lösung, denn dort bekam ich Schweißausbrüche und Panikattacken. Nach ein paar Wochen begann ich auch wieder zu trinken und fing wieder an zu kiffen. Eine Weile konnte ich mir mit irgendwelchen Tricks Geld besorgen. So kaufte ich einmal billig ein Auto. Mit dem Fahrzeugbrief als Sicherheit ging ich anschließend zur Bank und beantragte einen Kredit. Danach verkaufte ich das Auto wieder und behauptete, den Brief habe ich verloren. So hatte ich zweimal Geld erhalten und setzte es direkt am Spielautomaten um. Und mein Schuldenberg war schon wieder um 5000 Mark gestiegen. In unserer Wohngemeinschaft war ich für die Kasse zuständig. Jeder von uns zahlte seinen Anteil ein und ich brachte dem Vermieter die gesamte Summe als Miete. Das war jedenfalls die Idee. Doch mit dem Barren in der Tasche ging ich in das Freizeitcenter und als ich 3 Stunden später wieder auf der Straße stand, steckte unsere Miete im Automaten. Immer wieder zweigte ich das Geld für mich ab, verspielte und vertrank es. Nach 6 Monaten stand plötzlich der Vermieter vor der Tür unserer WG. »Leute«, sagte er in die Runde, »so läuft das nicht. Ihr müsst eure Miete bezahlen. Jetzt habe ich schon ein halbes Jahr lang kein Geld mehr gesehen. So geht es nicht weiter.« Die anderen schauten entsetzt auf den Vermieter und dann wütend auf mich. Natürlich musste ich raus mit der Sprache. Da ich das Geld ausgegeben hatte, war ihre einzige Möglichkeit, die Schulden zu bezahlen und mich aus der WG zu werfen. Selbstverständlich war mein Verhalten völlig inakzeptabel, aber als Süchtiger drehte sich mein gesamtes Denken darum, Geld fürs nächste Spiel zu bekommen. Alle moralischen Bedenken blendete ich aus.

Inzwischen lief auch meine Erzieherausbildung nicht mehr gut. Ich erschien kaum noch zum Unterricht. Einer meiner Lehrer meinte damals, so jemanden wie dich habe ich noch nicht erlebt. Entweder schreibst du Einsen und Zweien oder du bekommst eine Sechs nach der anderen, weil du im Unterricht fehlst. Die Arbeiten schreibst du auch nicht mit. Was soll ich denn mit dir anfangen? Ich erklärte ihm, dass ich Probleme mit dem Spielen und dem Alkohol hätte. Und er empfahl mir, eine Suchtberatung aufzusuchen. Das tat ich auch und erhielt tatsächlich die Möglichkeit, das zweite Jahr der Ausbildung zu wiederholen. Trotz meiner katastrophalen Leistungen und der Fehlzeiten musste ich die Schule nicht verlassen, sondern bekam eine zweite Chance. Leider nutzte ich sie nicht. Es wurde sogar noch schlimmer. Nach ein paar Wochen ging ich überhaupt nicht mehr in die Erzieherfachschule. Mein Lebensstil hatte Auswirkungen. Auch körperlich ging es mir schlecht. Eine Perspektive für mein Leben hatte ich schon lange nicht mehr. Aber dann, ich kann es nicht anders sagen, griff der Himmel ein. Wieder einmal kam ich betrunken und pleite aus der Spielhalle nach Hause. Mein Kopf war allerdings klar genug, um zu bemerken, dass ich bereits Anfang Dezember alles Geld verspielt hatte, das ich für die nächsten Wochen, für Weihnachten und einfach zum Leben benötigte. Ich ertrank in meiner eigenen Verzweiflung. Das war's, sagte ich mir selbst. Dieses Leben halte ich keinen weiteren Tag aus. Ich fasste einen Plan, wie ich mich umbringen wollte. Um mir Mut anzutrinken, holte ich eine Flasche Whisky aus dem Schrank. Doch dann geschah es. Eine innere Stimme sagte laut und klar vernehmbar, »Wenn du das jetzt machst, stehst du vor Gott. Und so, wie du gelebt hast, kannst du vor ihm nicht bestehen.« Betrunken wie ich war, kniete ich mich vor mein Bett nieder und stammelte ein Gebet. »Gott, wenn es dich wirklich gibt, dann hilf mir. Du bist meine letzte Chance.« So schlief ich ein. Ich weiß nicht mehr, ob ich diese Worte nur sagen wollte oder tatsächlich aussprach. Aber auch wenn sie sicher eher gelallt als gesprochen oder vielleicht auch nur gedacht waren, kamen sie bei Gott an. Am nächsten Morgen klingelte es an meiner Tür. Ich schälte mich mit Kopfschmerzen aus dem Bett. Wer konnte das sein? Wollte jemand Geld von mir? Vor der Tür befand sich Sven, den ich aus der Schule und vor allem dem Jugendkreis kannte. Und er kam nicht allein. Neben ihm stand Britta, eine ehemalige Mitschülerin von uns, die jetzt in Berlin in einer christlichen Therapieeinrichtung arbeitete. Die beiden hatten sich zum Beten getroffen. Er hatte ihr von meinen Problemen erzählt und sie hatten den Eindruck gehabt, dass sie mich besuchen sollten, um mir von dieser Einrichtung zu berichten. Es wäre eine Chance für mich und ich könnte mich dort bewerben. Mich traf es wie ein Blitz. Mir war sofort klar, dass sie nicht zufällig kamen. Ich hatte gebetet und Gott hatte gehört. Das war seine Antwort. Wir setzten uns zusammen und ich erzählte den beiden vom Abend vorher und von meinen Suizidgedanken. Erst erschraken sie, aber dann waren sie begeistert, als sie sahen, was Gott daraus gemacht hatte. Sie luden mich ein, zu einem Seelsorger der Gemeinde zu gehen, um dort mein Leben mit Gott in Ordnung zu bringen. Lebensübergabe nannten sie es. Ich rief bei dem Seelsorger an. Er hieß Klaus, war sehr freundlich und hatte viel Verständnis für meine Lage. Gern wollte er sich mit mir treffen. Das einzige Problem war, dass er am nächsten Tag mit seiner Frau in Urlaub fuhr. Ich musste also 2 Wochen überbrücken, bevor ich einen Termin bei ihm bekam. In dieser Zeit geschah bereits einiges. So oft wie möglich verbrachte ich meine Zeit in der Gemeinde, um nicht permanent in Versuchung zu kommen. Trotzdem spielte ich weiter. Manchmal redete ich mir ein, dass der Kaffee im Freizeitcenter unschlagbar günstig wäre und ich ja gar nicht spielen wollte. Manchmal ging ich direkt nach der Bibelstunde in die Spielhalle. In jedem Fall saß ich wieder vor meinen Automaten beim Zocken. Das Geld dafür schnorrte oder stahl ich mir zusammen. Natürlich fühlte es sich falsch an, doch ich war es so gewohnt. Keine Frage, ich war gebunden und wusste es, aber ich kam nicht heraus.
Zugleich unternahm ich erste konkrete Schritte. Ich erkundigte mich bei verschiedenen christlichen Therapieeinrichtungen, die sich sowohl an Drogen- und Alkoholabhängige richteten, als auch an Menschen mit psychischen und sozialen Problemen. Würden Sie einen Spielsüchtigen wie mich aufnehmen? Schließlich war der Urlaub meines Seelsorgers zu Ende und ich saß im Auto auf dem Weg zu ihm. Mir war nicht wohl in meiner Haut. Was würde dort wohl Magisches geschehen? Würde ich einem vollmächtigen Gottesmann begegnen, der mein Leben durch wenige Worte verändern würde? Würde überhaupt etwas passieren? Ich hatte Angst und war doch voller Hoffnung, denn ich wusste, dies war meine Chance, aus der Spielsucht herauszukommen. Ich war gefangen und erwartete von Klaus, dass er mich befreien würde. Als ich an seiner Haustür klingelte, fragte ich mich, wie mein Wunderheiler wohl aussehen würde. Klaus und seine Frau waren ein älteres Ehepaar. Besonders wundertätig sahen sie nicht aus, aber sie empfingen mich freundlich, luden mich an den gedeckten Kaffeetisch ein und ließen sich mit mir zusammen Kaffee und Kuchen schmecken. »Erzähl mal«, bat Klaus, während er sich ein weiteres Stück Streuselkuchen nahm. »Was bedrückt dich?« Ich ging nicht ins Detail, erklärte meine Situation aber offen und ehrlich. Klaus und seine Frau revanchierten sich, indem sie mir von Gott erzählten, so wie sie ihn erfahren hatten. Gott ist kein netter alter Mann, wie ihn sich viele Menschen vorstellen. Er ist heilig und gerecht, sagte Klaus. Nachdenklich schaute er mich an. Wir Menschen denken, dass Gott mit dem, was wir hier so machen, nicht viel zu tun hat. Deshalb geht unser Leben daneben und wir werden immer wieder schuldig. Während er mir erklärte, dass Sünde weniger das war, was ich getan hatte, sondern vielmehr mein verkehrter Zustand, dachte ich an die vielen Dinge, die ich falsch gemacht hatte. Schlechte Entscheidungen, Lüge, Brutalität, Süchte und kaputte Beziehungen. Ob Gott noch etwas mit mir zu tun haben wollte? Klaus schien meine Gedanken zu lesen, denn er sagte, »Gott liebt dich. Er will in dein Leben kommen und dich zu einem neuen Menschen machen. Du kannst sein Kind werden.« Natürlich hatte ich das bereits gehört, aber an diesem Tag hörte ich es zum ersten Mal wirklich. Nun war es keine abstrakte Wahrheit, sondern ein Angebot an mich. Ich schämte mich vor Gott. Trotzdem wollte ich neu mit ihm anfangen. Ob Gott noch etwas mit mir zu tun haben wollte? »Möchtest du von jetzt an mit Gott leben?«, fragte mich Klaus. »Ja«, antwortete ich und rechnete damit, dass hier und jetzt etwas geschehen würde. »Wunderbar«, sagte Klaus. »In der Bibel steht, wenn wir aber unsere Sünden bekennen, so ist er treu und gerecht, dass er uns die Sünden vergibt und reinigt uns von aller Ungerechtigkeit.« Er drückte mir einen Zettel in die Hand. »Schreib einfach auf, was als Schuld zwischen dir und Gott steht.« »Alles?«, fragte ich skeptisch. »Alles, was dir einfällt.« »Das wird eine lange Liste.« »Macht nichts«, er zwinkerte mir zu. »Gott hat Zeit.« Und damit verabschiedete er mich für diesen Tag. Wieder zu Hause notierte ich alles, was mir einfiel. Ich wusste, dass ich kein Engel war. Aber nie hätte ich gedacht, wie viel Schuld ich mit mir durchs Leben schleppte. Ich schrieb Seite um Seite. Am folgenden Tag fuhr ich mit meiner langen Liste wieder zu Klaus. Es würde nicht einfach werden, doch ich war bereit, die Dinge konkret beim Namen zu nennen. Ich schämte mich. Gleichzeitig wusste ich, jetzt oder nie, das hier war meine Chance für einen echten Neuanfang, und ich wollte sie ergreifen. Noch bevor ich anfangen konnte, meine Sündenliste vorzulesen, sagte Klaus, »Halt! Du musst sie mir nicht vorlesen. Gott hat dir beim Schreiben zugehört. Wichtig ist nur, dass du ihn aufrichtig um Vergebung bittest.« Das tat ich. Klaus nahm meinen Zettel, zerknüllte ihn und warf ihn in den Kamin. Dort lag er einen Moment im Feuer, bis er in einer schnellen Stichflamme verbrannte.
Fasziniert schaute ich zu, wie meine Schuld im wahrsten Sinn verschwand. Komm, jetzt beten wir zusammen. Klaus, seine Frau und ich knieten uns hin. Seit Ostern 1984 nannte ich mich Christ. Aber jetzt, 2 Jahre später, sagte ich zum ersten Mal: Jesus Christus, komm du in mein Leben und übernimm darin die Herrschaft. Gestalte mich durch deinen Heiligen Geist zu einem Menschen nach Gottes Willen um. Als wir aufstanden, verkündete Klaus mir: Jetzt bist du frei. Du brauchst nicht mehr zu spielen oder zu trinken. Gott hat dich frei gemacht. Dieses Geschenk beinhaltet allerdings auch Verantwortung. Du hast jetzt die Freiheit, zu spielen oder nicht zu spielen. Es liegt an dir, wie du mit Gottes Geschenk umgehst. Anschließend beteten wir für meine Zukunft, ganz besonders für einen Therapieplatz. Danach ging ich. Klaus gab mir noch praktische Tipps mit auf den Weg und ermutigte mich, regelmäßig in der Bibel zu lesen und zu beten. Erst als ich im Auto saß, begriff ich, was gerade geschehen war. Es hatte sich nichts mystisch Geheimnisvolles ereignet. Im Gegenteil. Ich sah keine Lichterscheinung und wurde auch nicht von einem warmen Gefühl durchrieselt, aber ich hatte trotzdem ein Wunder erlebt. Ich war Gott begegnet, oder besser gesagt, er war mir begegnet. Ich platzte beinahe vor Freude. Schnell holte ich eine Kassette mit christlichen Liedern aus dem Handschuhfach und legte sie in den Kassettenspieler des Autos ein. Als die Musik begann, sang ich aus vollem Herzen mit. Es klang vielleicht nicht schön, aber es war laut und ehrlich. Ich war gerettet. Ich war neu geboren. Mein Leben fing gerade an. Seit diesem Tag im Dezember 1986 habe ich nie wieder Drogen genommen. Ein einziges Mal saß ich noch an einem Glücksspielautomaten. Beim Alkohol hatte ich ein paar Rückfälle und mit dem Rauchen tue ich mich trotz jahrelanger Abstinenz bis heute schwer. Doch hat die Sucht nie mehr die Kontrolle über mein Leben gewonnen. Ich kann nur staunen, was Gott stattdessen aus diesem Leben gemacht hat. Als wir uns das nächste Mal trafen, fragte Sven nach meinen Schulden und ich legte ihm alles auf den Tisch. Gut 40.000 Mark hatte ich verspielt. Ungefähr 17.000 davon schuldete ich noch verschiedenen Menschen und Organisationen. Er bot sich an, meine Finanzen zu verwalten, wenn ich eine Therapie begann. Er veranlasste eine Umschuldung und ließ alle Schulden zusammenlegen. Dafür bürgte er persönlich. Damit war dieses Problem zwar noch nicht gelöst, aber mein Chaos wurde sortiert. Es fiel Licht ins Dunkel.

Markus Baum las heute aus dem Buch Mit dem Leben spielt man nicht. Uwe Heimowski hat seine Biografie gemeinsam mit Hauke Burgert geschrieben. Sie hat rund 230 Seiten, ist bei SCM Hensler erschienen und kostet 20 Euro. Das Buch ist in unserem Onlineshop erhältlich, einen Link zum Bestellen und diese Sendereihe zum Hören und Weiterempfehlen finden Sie in unserer Audiothek auf erfplus.de/lesezeichen. Dort haben wir auch ein ausführliches Gespräch mit dem Autor verlinkt. Morgen geht's weiter in der Biografie Mit dem Leben spielt man nicht. Dann erzählt Uwe Heimowski, was dazu beigetragen hat, dass sich sein Leben nachhaltig positiv verändert hat. Näheres in der nächsten Lesezeichen-Ausgabe, wenn Sie mögen, bis dahin. Mein Name ist Simone Nickel.

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1: Aus Psalm 13. Ach Herr, wie lange noch? Willst du mich etwa für immer vergessen? Wie lange noch willst du dein Angesicht vor mir verbergen? Wie lange muss ich mich um mein Leben sorgen, Tag aus, Tag ein, Kummer in meinem Herzen tragen? Wie lange darf mein Feind über mich triumphieren? Schau doch her, antworte mir, Herr, mein Gott. Lass meine Augen in deinem Glanz leuchten, sonst wird mich der Tod in den Schlaf wiegen. Aber ich habe fest auf deine Güte vertraut. Jetzt lacht mein Herz vor Freude, weil du mir geholfen hast. Ich will ein Lied singen für den Herrn, denn er hat mir Gutes getan.

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2: Er musste zusehen, wie sein Bruder fast mit einem Speer erstochen wurde. Wie hat er dieses traumatische Erlebnis verarbeitet? Darüber und noch über viel mehr werde ich heute mit ihm sprechen, mit John Mutali und mit seiner Frau Ines. Ich bin Sonja Kilian und freue mich sehr auf diese Sendung, denn ich habe ein interkulturelles Ehepaar eingeladen, das richtig viel zu erzählen hat. Bei mir begrüße ich John und Ines Mutali. Hallo Ines.
3: Hallo.
2: Und hallo John.
4: Hallo.
2: Ines ist aufgewachsen in Deutschland, hat aber auch lange in Kenia gelebt und jetzt ist das Ehepaar zurzeit in Deutschland beheimatet. Bei euch treffen zwei Kulturen aufeinander, aber auch zwei Herzen. Superschön. Eine interkulturelle Ehe, das ist eine Bereicherung und gleichzeitig auch eine Herausforderung. Davon gehe ich jetzt einfach mal aus, denn das erlebe ich ja schon selbst. Jeder bringt